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1: 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Vis-à-vis macht eine Sommerpause. Am 20. August sind wir dann zurück mit einer ganz neuen Folge. Aber du musst bis dorthin nicht auf gute Gespräche und spannende Gäste verzichten. Wir nutzen die Chance, machen den Best-of-Serie, verkürzen dir den Summer Break und wiederholen dir die Vis-à-vis, die uns am meisten in Erinnerung geblieben sind. Und da gehört für mich ganz klar die Geschichte von der Laura Kellenberger dazu. Die Laura Kellenberger kennt sich aus mit Kämpfen. Sie weiss schon früh, wie es ist, wenn die Pläne nicht aufgehen. Wenn man halt immer wieder von Neuem muss anfangen. Die Laura muss zweimal eine Lehre abbrechen, wird jung Mami und kommt gesundheitlich an ihre Grenzen. Die Laura meistert die Herausforderungen, steht immer wieder auf und kämpft sich zurück ins Leben. Richtig hart wird es dann aber, wo es ihrem Mädchen plötzlich immer schlechter und schlechter geht. Zuerst einfach Fieber, Bauchweh und dann immer weniger Freude, psychische Zusammenbrüche und suizidale Gedanken. Die Laura steht daneben, plötzlich so ohnmächtig. Sie würde ja so gerne kämpfen, aber der Kampf ist schlussendlich nicht ihre eigene. Ich freue mich mega, dass die Laura uns mitnimmt in ihre Geschichte und ins autistische Burnout von ihrer Tochter. Die Tochter, die ihr extra ein klares Go gegeben hat für die Aufnahme hier im Vis-à-vis. Noch so viel mehr sollen von diesem unsichtbaren Kampf erfahren, meint sie. Schön hörst du mit. Ich bin Ruth Stutz. Laura Kellenberger, danke vielmals, dass ich hier bei dir darf sein, in diesem wunderschönen Zuhause. Es hat eine mega grosse Fensterfront, wo jetzt die Sonne uns anscheint. Das tut richtig gut. Danke vielmals.
2: Gern.
1: Hey, komm, wir gehen am Anfang ein bisschen in deine Kindheit zurück. Und ich finde es mega schön, du hast schöne Erinnerungen, was deine Familie angeht. Gell, ich muss ein bisschen mit, wie bist du aufgewachsen?
2: Genau, also ich habe zwei Schwestern, eine ältere und eine jüngere. Ich habe mega gute Erinnerungen. Wir haben mega gute Beziehungen gehabt zu meinen Schwestern, zu meinen Eltern. Wir sind ein frohes, freundlich, offenes Haus gewesen. Und ja, wir haben mega viel auch miteinander gespielt. Und ja, wir haben mega gute Zeit gehabt. Und meine Mami hat Teilzeit gearbeitet, ist viel daheim gewesen. Und gerade am Wochenende auch hat mein Papi viel geschaut auf uns und hat damals auch fein gekocht. Und ja, wir hatten einfach eine mega gute Zeit gehabt. Und ja, wir sind immer, wir haben über alles geredet. Es war sehr offen gewesen, herzlich, manchmal auch laut und wild. Und ja, einfach mega schön.
1: Voll nicht selbstverständlich, so mega besonderig. In der Schule ist es aber nicht immer so rund gelaufen. Dort hast du ganz viele schwierige Zeiten auch gehabt. Du hast Mobbing erlebt, gell? Kannst du das erklären?
2: Hat das angefangen, dass ich einfach so die Zugehörigkeit habe ich nicht wirklich verspürt. Ich bin schnell ausgegrenzt worden. Man hat sich lustig gemacht über mich. Natürlich, ich weiss, ich habe mich als Kind vielleicht ein bisschen teilweise speziell verhalten. Entweder hat man es komisch gefunden oder lustig gefunden, was ich gemacht habe. Ich bin auch den Zugang habe ich wie nicht gefunden zu den anderen Kindern.
1: Mhm. Wie alt bist du denn dort gewesen?
2: Also es hat schon im Kindi angefangen.
1: Ah, ehrlich?
2: Ja, also gefühlt die erste Woche, als ich im Kindi war, hat man mich schon geblogen. Genau,
1: das ist so. Also bist denn du so, bist so quirlig gewesen oder weisst du es gar nicht wahrscheinlich? Oder was so speziell
2: war? Ja, ist noch schwierig. Also ich war auch quirlig gewesen. Ich würde mal sagen, ein bisschen verpeilt. Also so ein bisschen, ja, ich bin halt voll in meiner Welt gewesen. Also so ein bisschen mein Rückblick ist so, dass ich in meiner Welt gewesen bin und den Zugang einfach nicht so gefunden habe zu den anderen Kindern. Und ja,
1: mega schwierig. Ja. Da stellt man sich wahrscheinlich auch dann irgendwann die Frage, was ist nicht richtig an mir, oder? Oder was mache ich falsch?
2: Ja, schon. Also ich bin mega froh, habe ich die Annahme gehabt in der Familie, dass ich dort wie meinen fixen Platz hatte. Aber so außerhalb der Familie war es schon schwierig gewesen. Wobei ich muss sagen, wir sind in einer FEG, also das ist eine Freikirche, bin ich aufgewachsen und dort habe ich mega schnell den Anschluss gefunden, auch gerade zu einer speziellen Freundin, die wirklich mich die ganze Kindheit begleitet hat und sie hat mir mega viel Halt und Stabilität gegeben und für die bin ich auch mega dankbar. Und wir sind zusammen in die Jungschau. Diese Zeit habe ich auch wirklich als mega schön erlebt. Dort ist so ein bisschen meine wild oder meine freidenkende Art. Ja, das war einfach angenommen. Ich musste dort nicht Annahme ringen oder es ist einfach okay gewesen. Ich einfach durfte dort sein, so wie ich bin und bin willkommen gewesen und da hat mir wirklich viel Stabilität auch gegeben. Mhm. Genau.
3: Du hast mir das so beschrieben im Voraus, dass du dich in der Schule so wie in einer Bubble gefühlt hast. Habe ich noch ein gutes Bild gefunden.
2: Ja, genau. Ja, es gibt ja da die ganz grossen Bubbles, wo man reingehen kann und auf dem Wasser oder im Schnee rumrennen. Genau, so habe ich mich schon ein bisschen gefühlt, dass ich einfach ja, den Zugang nicht gefunden habe. Die Zugehörigkeit irgendwie zu den anderen Kindern, Menschen, habe ich mir nicht gehabt. Jetzt außerhalb meiner Familie, da ist, ja, so habe ich mich schon oder gesehen auch, dass ich einfach, ich habe es immer wieder probiert, mich in Kontakt zu kommen mit anderen Kindern, aber irgendwie, entweder haben sie es lustig oder komisch gefunden, aber irgendwie ist der Zugang nicht, ja, hat nicht stattgefunden.
3: Ich mache das halb aggressiv, wenn ich so Sachen höre, weißt du, und denke so, Kinder können so fies sein.
2: Ja. Ja, das ist schon so, das ist wahrscheinlich schon auch so erlebt. Wobei, eben, aber ich habe auch, meine Schwester oder eben auch die eine Freundin, da hat mir viel Stabilität gegeben.
3: Manchmal braucht es eine richtig gute Freundschaft, gell? Und
2: ja, genau.
3: Man hat schon sehr viel, was einem dann gut tut.
2: Genau.
3: Du hast dann in der Schule auch nicht so Erfolg gehabt vom Schulischen her, gell? Da war es auch ein bisschen holprig gewesen, könnte man glaube
2: ich sagen. Genau, ja. Also ich habe schulisch gesehen, bin ich jetzt, ich habe einfach so ein bisschen, ich war wie in meiner Welt gewesen. Ich habe auch, was das Schulische anbelangt, bin ich wie nicht, ja, ich bin einfach nicht da gewesen. Also ein bisschen Fensterkind, sagt man ja.
3: Ja,
2: Fenster,
3: genau.
2: Genau, also ich habe wie einfach vom Schulischen her, von den anderen Kindern her, ich bin einfach in meiner Welt gewesen, habe auch nicht so mitgeschnitten und bin darum natürlich auch schulisch nicht so stark gewesen, habe immer mal wieder Schwierigkeiten gehabt, bin schon schon in der Mittelstufe, Unterstufe, bin ich immer wieder mal beim Schulpsychologe gewesen, für irgendwelche Abklärungen und ja, meine Mami hat immer sehr, sehr schön freundlich verpackt. Sie hat immer gesagt, wir gehen Schülerle.
3: Yes.
2: Ich habe erst später verstanden, was das ist, aber es ist okay. Das war super gewesen, so für mich. Und ja, sie haben auch nicht so viel Wert drauf gelegt. Natürlich, sie hat immer mega mit mir gelernt und geschaut. Und aber irgendwie, ja, ich bin jetzt einfach
3: nicht so Druck gemacht. So. Du musst
2: nein,
3: besser
2: nein,
3: werden unbedingt.
2: Nein, das nicht. Und gleich hat meine Grossschwester, in einigen Fächern ist er auch Ringer gegangen wie mir und meine kleine Schwester, der ist noch Ringer gegangen.
3: Das ist immer sehr lässig,
2: genau,
3: das Gefühl, oder?
2: Ja. Genau. Ja, aber ich glaube, es ist einfach auch so ein bisschen, weil ich mich selber auch nicht gut gespürt habe. Also ich habe die Umwelt, die anderen Menschen nicht gut gespürt und mich auch nicht. Und da hat eben den Umgang schwierig gemacht auch. Wobei ich in meiner Stufe wirklich zwei mega tolle Lehrer gehabt, wo ich so ein bisschen das Gefühl hatte, die sehen mich ein bisschen. Und da hat mir schon auch viel, ja, da hat mir irgendwie gleich auch viel gegeben. Und mit der Oberstufe ist dann aber auch weitergegangen, dass ich eben, ich habe nicht viel gelernt. Also, auch sage ich heute noch, ich wüsste nicht, was für Themen ich noch mitgenommen habe aus der Sek oder aus der Oberstufe.
3: Weil du wie aufgegeben hast, oder?
2: Ja, vielleicht auch.
3: Oder zu viel aus dem Fenster.
2: Ja, ist wahrscheinlich beides, ja. Ich habe natürlich eben dadurch, dass ich wirklich halt gleich viel gelernt habe und nie einen Erfolg hatte, bin ich auch halt frustriert gewesen.
3: Ja, logisch, ja.
2: Ja, ich habe mich dann aber gleich, mein grosses Ziel war, zum Fahrgelehr zu machen, also im Spital. Ich bin da schon früher in Kontakt gekommen mit dem, weil das Mami auch im Spital gearbeitet hat.
3: Mhm.
2: Genau, und darum ist das so mein grosses Ziel gewesen. Und ich habe mich dann auch ein bisschen probiert, auf das zu konzentrieren. Habe dann auch die Lehrstelle bekommen als VG und habe dann aber noch um ein halbes Jahr auch müssen merken, dass ja, ich schaffe den Praxis-Theorie-Transfer einfach nicht. Praxis ist es gut gegangen, aber schulisch bin ich einfach ganz, ganz knapp auf einem Vierer gewesen, mit ganz viel Lernen und ja, ist auch vorwürdig, ob ich die Lehre überhaupt geschafft hätte. Und das ist mir einfach besonders Stress gestanden, da, ja. Und habe dann die Lehre abgebrochen und bin dann nachher habe ich aber wie sie wirklich zufrieden gewesen mit mir eigentlich so vom Arbeiten her, haben sie mir gesagt, ich darf ein Praktikum machen im Pflegeheim. Ja, und bei den, ich durfte ein Praktikum machen, ein halbes Jahr. Und noch habe ich gefunden, um meine schulischen Defizite ein bisschen aufzuschaffen, bin ich dann ins 10. Schuljahr. Und ja, das war sehr happy gewesen, aber es war auch gut gewesen. Ich durfte dort ein bisschen mehr mitnehmen vom Schulischen her, genau. Ja, aber vielleicht noch relevant ist, dass ich dann gerade anfangs von dieser VG-Ausbildung haben wir dann noch eine ADHS-Abklärung gemacht. Genau, das ist dann auch nicht ganz überraschend, ist die so ausgefallen, wie dass ich ADHS habe und ja, bin dann auch eingestellt worden auf Ritalin. Aber gerade weil ich mich selber so nicht gespürt habe, habe ich auch nicht wirklich gespürt, ob diese Medikamente etwas bringen oder was das bringen. Darum, ja, da habe ich es dann schnell wieder aufgehört, weil ich gefunden habe, es ist alles ein bisschen seicht.
3: Du sagst immer wieder, du hättest dich nicht gespürt. Wie muss man sich das vorstellen?
2: Ich glaube, da kann man auf sich vielen Ebenen, also so ein bisschen körperlich, ich bin so zum Beispiel halt mega der Schutzli, habe immer alles angeschlagen und bin auch immer in die Leute gelaufen, also wie einfach straight gelaufen und immer in die Leute gelaufen. Das ist so ein bisschen etwas, eine Kollegin einmal noch gesagt hat in der Schule, du lachst immer in alle Leute rein.
3: So wie in Gedanken
2: ja, ich bin halt voll wirklich in meiner Welt gewesen, die gar nicht, wird nicht wahrgenommen.
3: Auch. Hast du auch mega Fantasie? So, dass
2: ja, schon. Als Kind mehr wie heute, aber schon, ja. Ja, und auch gefühlsmäßig. Also ich glaube, eine grosse Gefühlswelt in mir rein. Aber ich bin vielleicht auch überfordert mit dem, dass ich das nicht habe können, so ausdrücken, wie ich auch will. Dann bin ich missverstanden worden von den anderen Leuten oder anderen Kindern. Und so ein bisschen, ja, ich glaube, so ein bisschen das nicht spüren, ja, genau.
3: Und dann hast du Ritalin bekommen. Wie ist es damit gegangen, denn?
2: Ich kann es wirklich nicht mehr sagen. Also es ist so, ja, es ist noch schwierig gewesen. Es ist so ein bisschen wie dumm, weil es ist so ein bisschen dumpfer geworden. Aber mehr, bis die Konzentration besser war, kann ich wie nicht mehr sagen. Das ist so, eben, ich habe dann vielleicht auch zu wenige Chance gegeben, weil ich einfach gefunden habe.
3: Eben, ja, du hast ja dann irgendwann gefunden, komm, weg mit dieser Ware, das hat gar nicht mehr mit meinem Leben zu tun.
2: Genau.
3: Warum bist du an den Punkt gekommen, wo ich gefunden habe, das ist ein Mist, das ganze ADHS?
2: Ja, vielleicht, weil mir die Leute angefangen haben, so ein bisschen den Stempel aufzudrücken. Und auch darum, du hast ja ADHS, darum bist du so ein Schutzli, oder? Du kannst eben nicht konzentrieren, ja stimmt, du hast ja ADHS.
3: Dann
2: so
3: ist alles plötzlich nur noch das, oder?
2: Ja, jetzt nicht von allen, jetzt meine Familie zum Beispiel nicht so, aber es hat schon, die Erfahrungen habe ich schon auch gemacht und darum war es für mich gewesen. Ja, ich will die irgendwie einfach nicht. So. Ja, genau.
3: Ja, voll verständlich. Also, das hat geheissen, du hast die Lehrstelle abgebrochen, das 10. Schuljahr gemacht und nachher hast du aber wieder eine Lehre angefangen. Genau. Gell? Du bist 18, siehst du
2: das? Ja, gerade kurz vor meinem 18. Geburtstag, genau. Habe ich mich dann entschieden, wieder in die Pflege zu gehen. Aber damals habe ich es dann mit einer EBA-Ausbildung probiert. Das war der erste Jahrgang, wo so eine Assistentausbildung von der VG, genau, wo 2 Jahre geht. Und habe die gemacht.
3: Und plötzlich ist der Knopf aufgegangen, gell? Du bist richtig gut geworden in der Schule.
2: Ja, stimmt, genau. Also das ist wirklich, ja, das ist auch schön. Ich habe wirklich mal den Erfolg gehabt, ohne dass ich gross lernen muss.
3: Warum echt? Ja, das ist spannend.
2: Ja. Also ich glaube, ein Teil hat schon vielleicht auch das Alter mit sich gebracht, dass ich den Theorie-Praxistransfer irgendwie können verknüpfen konnte. Man sagt ja noch, etwa bei den Ausbildungen im sozialen Bereich ist so ein bisschen Theorie-Praxistransfer ist manchmal nicht ganz einfach, gerade für jüngere Teenager oder Menschen. Und ich glaube, da hat mir viel gebraucht, dass ich da irgendwie, da ist mir irgendwie der Knopf aufgegangen.
3: Also da hast du auch Noten gehabt, im Zeugnis, glaube ich, 5,5 und so, also wirklich super Noten plötzlich, mega schön. Genau, und dann ist aber nochmal etwas mega Entscheidendes passiert, du bist schwanger geworden.
2: Genau.
3: 18, ist nicht so geplant gewesen. Und wie sagst du es so schön? Du hast es so gut gesagt im Voraus.
2: Ich sage immer, es ist ein absolutes Wunschkind. Es ist einfach der Zeitpunkt. Es war nicht ganz geplant gewesen, aber sie schon. So würde ich es einmal formulieren, weil ich habe immer Kind wollen. Ich habe auch immer früher Kind wollen. Ich bin nie die, die gesagt hat, ich gehe mit 22 reisen. Und das habe ich nie wollen. Ich habe von Anfang an immer früher eine Familie wollen. Das war so, auch mein Wunsch gewesen, schon auch als Kind oder auch als Teenager. Und dann bin ich da mit meinem damaligen Partner, ich bin schwanger geworden, mit 18.
3: Bist du erschrocken?
2: Ja, schon. Auf die eine Seite habe ich es erwartet. Erwartet in dem Sinn, wo ich gewusst habe, dass der Test ja positiv sein und gleich, als ich es dann gesehen habe, natürlich bin ich ein bisschen erschrocken, ja.
3: Das ist sicher mega. Eben, dann hast du endlich die Lehre wieder angefangen, es läuft gut und dann kommt das gleich dazwischen und gleich, du strahlst mega. Also man merkt, das war wirklich ein Wunschkind gewesen. Gleich ist es dann aber recht herausfordernd weitergegangen. Also ich meine, wie machst du das mit einem Baby und Lehre und so? Du hast ja nicht aufgehört mit dieser Lehre.
2: Genau. Ja, also ich hatte eine mega verständnisvolle Ausbilderin, die mich mega unterstützt hat und auch gesagt hat, Laura, das schaffen wir. Das kommt gut. Von ihrer Seite her natürlich, da, wo sie können dazugeben können, haben sie wirklich dazugegeben. Sie haben mir dann auch noch mal 2 Wochen mehr Mutterschaftsurlaub geschenkt, weil es gar noch Ehefeier war und so. Drum. Also sie haben wie auch ihren Teil, den sie gemacht haben, haben sie auch dazugegeben. Das hat mich auch mega gefreut. Und natürlich sind meine Eltern dort ja, in die Fresse gesprungen. Und dann, also vor allem meine Mami. Sie hat eben, sie arbeitet auch im Spital und hat dann ihre Dienste so geleitet, dass sie wirklich halt unter der Woche einmal Spätdienst gehabt und viel am Wochenende geschafft hat, wenn mein Papi oder eben ich dann auch rum war. Ja, darum, meine Eltern haben wirklich mega viel geschaut.
3: Aber die Beziehung mit dem Freund dort, die hat aber nicht gehalten, gell?
2: Genau, ja, die ist dann auseinandergegangen. Ist natürlich auch die Distanz, die es dann nicht einfacher gemacht hat, weil er ein bisschen weiter weg gewohnt hat. Ja, darum, ja, ist dann auseinandergegangen.
3: Mhm. Ja, dann bist du einfach allein mit so einem. Ich stelle mir das, wenn ich überlege, ich habe mich mit 18 extrem erwachsen gefühlt und bis gleich überhaupt nicht gewesen, weißt du? So. Sicher, also bist du nicht auch überfordert gewesen?
2: Natürlich bin ich irgendwo überfordert gewesen, aber mir haben immer alle gesagt, ich bin sehr naiv. Ist so ein bisschen, für mich ist das ein bisschen negativ behaftet, für mich persönlich. Darum sage ich gerne, dass ich einfach ein bisschen leichtgläubig war. Oder bin immer noch. Also ja, ist einfach so ein bisschen eine Eigenschaft von mir. Und das hat mir aber wiederum auch die nette Film, weil ich sehr ein positiver und optimistischer Mensch bin und gefunden habe, mal, das kommt gut, das ist super. Und ja, also meine Mama ist eben Hebamme. Und sie hat mir natürlich dort mega helfen. Sie hat auch immer gesagt, mal Laura, das schaffen wir, das kommt gut. Und auch, wo sie dann auf die Geburt gegangen ist und einfach so, ja, sie war mir schon auch eine mega Stütze gewesen.
3: Und sie war auch ein pflegeleichtes Baby gewesen, gell? Sie hat gut und viel geschlafen, das habe ich so ein bisschen daraus herausgehört. Genau, also du hast die Lehre wieder gestartet und plötzlich hast du aber mega Hüftprobleme bekommen. Das finde ich recht verrückt. Also du hast mega Schmerzen gehabt, wo man lange nicht gewusst hat, was das ist. Du hast Physio gemacht und sie ist nicht weg und so. Und dann haben wir irgendwann herausgefunden, da ist mehr dahinter. Die Hüfte, es ist eine Fehlstellung vom ganzen Hüftgelenk, gell? Also genau. Das hat dann auch eine OP mit sich gezogen.
2: Genau, also ja, dann nach der AGS-Lehre habe ich nochmal die Pflege angefangen und eben in die zweite Pflegelehrjahr musste ich dann wieder die Lehre abbrechen, obwohl es endlich auch die Lehre gut gelaufen ist und ich auch in der Schule gut haben mit. Und ja, ich musste aus gesundheitlichen Gründen abbrechen, weil einfach die Prognose war, dass das Risiko zu gross ist, dass ich nicht kann, beschwerdefrei den Job ausüben mit dieser körperlichen Belastung. Genau.
3: Und jetzt, wie alt bist du gewesen? Also, wo, jetzt hast du schon, wie viel, also, du hast 2 Lehrstellen müssen abbrechen, gell?
2: Genau.
3: Mit 19 oder so, oder?
2: Also, ich habe die AGS-Ausbildung mit 18 angefangen, mit 20 abgeschlossen und dann die Pflege nochmal angefangen.
3: Ach so,
2: und
3: okay.
2: Mit 22 dann die zweite Mal Pflegeausbildung müssen abbrechen.
3: Ja, also mega heftig, weißt du, wo andere irgendwie noch fast nichts erlebt haben, hast du so viel mal wieder müssen neu anfangen, auch als Mami so jung. Also ich staune mega, man merkt so, du bist so eine Kämpfernatur, finde ich so, wenn man mit dir redet. Hast du das angegeben? Also, oder hast du einfach gemacht? Oder, ja. Oder bist du das?
2: Ja, vielleicht ein bisschen alles. Ich bin es, glaube ich, auch ein bisschen. Ich habe es vielleicht auch so ein bisschen gelernt und es hat wie einfach gar keine andere Option gegeben für mich. Es ist einfach, ja, wir haben es einfach gemacht, weil es gar keine andere Option gegeben hat für mich.
3: Aufgeben ist gar keine, irgendwie hast du gar nicht wollen, irgendwie einfach resignieren und irgendwie.
2: Ja, und mir war mega wichtig, dass ich einfach so ein blödes EFZ-Zeugnis habe. Das wollte ich einfach unbedingt. Und als ich dann nach dem zweiten Mal die Pflegelehre abgebrochen habe, das hat mich schon echt auch belaschen, weil ich gefunden habe, jetzt dann ist das zum zweiten Mal nicht geschafft. Es war einfach ja, auch mühsam gewesen, weil ich gefunden habe, jetzt, die hat hier meine jetzige Martin kennengelernt, wir sind frisch in der Beziehung gewesen. Ich habe gefunden, eigentlich möchte ich gerne mich auf die Zukunft konzentrieren. Und ja, aber eine Umschulung ohne ein EFZ-Zeugnis ist einfach relativ schwierig. Oder eine Weiterbildung in einem anderen Bereich, wenn man kein EFZ-Zeugnis hat, ist relativ schwierig. Mhm. Darum habe ich mich dann entschieden, um nochmal das KV anhängen, dass ich dann das EFZ-Zeugnis habe, genau.
3: Hey, und das hast du geschafft?
2: Ja, genau. Ja. Genau.
3: Okay. Ja. Ja, und jetzt schaffst du im Büro, gell? Und machst es leidenschaftlich gern. Gehst richtig gern arbeiten, hast du mir gesagt.
2: Ja, genau. Also ich arbeite jetzt in einem Altersheim, mache dort Buchhaltung und Administration und ja, es liegt mir, es gefällt mir mega und arbeite dort Teilzeit, genau.
3: Mhm. Wie ist es mit deiner Hüfte? Hat sich die, ist das, tut das immer noch weh oder ist das erledigt, das Thema?
2: Ich spüre sie natürlich schon noch ab und zu. Und es ist auch ein bisschen phasenweise. Es ist auch wetterbedingt. Also je nach Wetterumschwung oder Kälte, dann spüre ich es mehr. Mhm. Aber die Schmerzen sind nie mehr so wie früher. Da nicht, ja.
3: Was ich mega spannend finde, du hast mir im Voraus gesagt, bei einer Sprachnachricht, das Prägendste. Ich frage mich die Leute, was war das Prägendste, was du erlebt hast in deinem Leben? Und du hast gesagt, das Prägendste war eigentlich für dich, dass du dich in all dem rein, in diesen Neuanfängen, Abbrüchen, so dreht gefühlt hast von Gott. Es klingt mega schön, aber wie kann das sein? Also wie ist das Gefühl? Was hast du da gefühlt?
2: Ja, das sagst du richtig. Also ich habe mich mega dreht gefühlt von Gott eigentlich, weil es ist so, eben, es ist so ein Auf und ein Ab gewesen. Und gleich habe ich einfach konstant gewusst, dass Gott mich oder meinen Lebensweg, dass er das so geplant hat, ein Stückchen, dass er alles in der Hand hat. Und da hat mir einfach immer mega Vertrauen gegeben auch. Weil natürlich ist es auch mal, eben, es ist schwierig gewesen, es ist abwärts gegangen oder, aber gleich, ich habe dann auch wieder zurückgeschaut, damit ich sage, Gott hat es dort gerichtet und hat wie immer alles zum richtigen Zeitpunkt, hat er alles in die Hand genommen oder hat es mir dort wieder Möglichkeit gegeben mit der Weiterbildung oder mit der Ausbildung oder auch zum Beispiel, dass ich dann gefunden habe, eben eigentlich möchte ich jetzt nicht nochmal 3 Jahre Lehre anfangen und nochmal 3 Jahre in die Schule, weil eigentlich möchte ich gerne jetzt mit meinem Mann ein Leben aufbauen und dann muss ich wieder bei Null anfangen. Und so etwas war zum Beispiel auch, dass er gefunden hat, ich bin der Corona-Jahrgang, ich habe keine LRP machen. Das ist eigentlich völlig surreal, das war nicht denkbar gewesen. Und wir haben alle gesagt, also das geht gar nicht. Und für mich ist es auch so wieder so wie, dass Gott sagt, hey Laura, schau, du hast durch, es ist okay, aber jetzt musst du keine LAP machen. Es ist so, vielleicht auch ein kleines Geschenk. So einfach, ja, irgendwie fühle ich mich eigentlich einfach immer mich sehr getreut gefühlt.
3: Du hast deinen Mann jetzt schon ein paar Mal erwähnt, als dein Mädchen 4 war, haben ihr geheiratet. Und das ist recht besonderig. Er hat von Anfang an mega gute Beziehungen gehabt zu deinem Mädchen, gell? Und hat sie mittlerweile auch adoptiert. Also das ist wirklich eine feste Bande, sind ihr geworden da.
2: Ja, das sind wir wirklich. Wir sind, wir haben alle zueinander, also ich zu ihr, sie zu mir, oder ich zu meinem Mann, oder eben auch mein Mann zu unserer Tochter. Wir haben alle sehr eine tiefe, enge Beziehung. Und, ja, das ist auch, für mich ist es auch Gnade, ein Stück weit, dass einfach, ja, einfach so, wie es ist nicht verständlich, also es ist nicht selbstverständlich, dass man so eine gute Beziehung darf haben.
3: Ja,
2: da bin ich mega dankbar.
3: Ihr habt auch recht viele Herausforderungen erlebt die letzten Jahre, gell? Gerade mit deiner Tochter hat es ganz viele Phasen gegeben, die euch unglaublich herausgefordert haben. Kannst du es da ein bisschen mitnehmen? Was ist da passiert?
2: Genau.
3: Ich habe am Anfang gesagt, eben, sie war so ein pflegeleichtes kleines Kind gewesen, gell?
2: Genau, ja, sie ist wirklich sehr, also gerade als Baby, ein kleines Kind, ist sie sehr pflegeleicht gewesen. Wo sie eben 4 war, haben wir geheiratet. Und sie bin dann ausgezogen zu Hause, mit ihr natürlich. Und dort hat es schon ein bisschen angefangen, sie hat sehr starkes Heimweh gehabt. Noch, also wie, also meine Eltern sind in dem Haus wohnen geblieben und ich bin mit ihr ausgezogen. Das ist natürlich sehr, ja, und sie hat 4 Jahre dort gewohnt, das ist für sie auch sehr, eine lange Zeit gewesen. Sie ist dort aufgewachsen und sie hat relativ Mühe gehabt, auch mit dem Haus, so mit dem Nest verloren.
3: Hm.
2: So, genau. Ja, und sie hat eben dort immer wieder mal ein bisschen Heimweh gehabt. Und später ist sie dann in Kinder gekommen, hat dort relativ lang, ist sie so immer für sich gewesen. Sie hat nie mit anderen Kindern geredet. Sie hat sehr lange für sich immer mit sich selber gespielt. Die Heim ist sie eigentlich ja, ein lebendiges, fröhliches Mädchen gewesen, aber draussen ist sie sehr schnell, also ja, gerade so, eben im Kind war sie einfach sehr zurückhaltend gewesen, genau.
3: Mhm.
2: Und sie ist dann in die Schule gekommen, sie haben sie immer sehr, als sehr sozial und einfach sehr zuvorkommend und sehr rücksichtsvoll und angepasst beschrieben und natürlich, wir haben vorher auch darüber geredet, jeder hat ja irgendwo seine Rolle, tut sich ein bisschen anpassen oder verändern. Und gleich ist es für mich, aber dort mal schon ich gefunden, dass sie beschreiben schon ganz ein anderes Mädchen, wie dass ich sie eigentlich kenne. Und da hat mich schon irgendwo auch erstaunt, dass ich gefunden habe, okay, ja. Aber es ist mega schön gewesen, natürlich.
3: Mhm.
2: Gerade weil ich jung bin und natürlich habe ich das erlebt, dass die Leute geschaut haben, wie ich mit 16 mit dem, oder mit 18, Entschuldigung, mit dem Baby irgendwo rumgelaufen bin. Natürlich haben die Leute geschaut. Darum ist mir auch wichtig, dass mein Kind gut erzogen ist. Und darum, stolz ist jetzt das falsche Wort, aber bin ich auch froh oder dankbar, dass ich so positives Feedback von der Schule bekommen habe. Und ja, gleich dann habe ich dann einmal gedacht, okay, aber es ist schlicht wie ganz ein anderes Mädchen, das sie beschreiben. Und
3: aber daheim ist sie ja wahrscheinlich auch sozial gewesen oder so. Oder wieso hast du gemerkt, dass, oder wieso hast du gefunden, so total anders?
2: Ja, einfach so ein bisschen, wie sie daheim schon sehr lebendig war. Ah, ja. Und auch hat mal können, laut sein oder auch
3: ihre Meinung sagen so.
2: Genau, ja, genau, genau. Ja. Und da hat sie gewusst, einfach nicht. Ja. Und sie hat dann aber ihren Schulweg gemacht, ist dann auch in die dritte Klasse gekommen, hat dann dort noch Lehrerwechsel gegeben, hat sie aber auch gut gemacht. Und dann in der vierten Klasse hat es angefangen, dass sie so ein bisschen immer wieder gefehlt hat. Sie hat immer viel Bauchweh gehabt und ihre schlecht gewesen. Sie hat auch sehr oft Temperatur gehabt, aber ohne jegliche Grippesymptome. Also keine Schnullernase, Hals, nichts. Es war wirklich Temperatur gewesen. Sie ist einmal 3-4 Stunden geschlafen und dann ist es wieder besser gewesen. Mhm. Das ist schon im Kindi. Also es ist, natürlich war sie eine Junge gewesen, aber die ist einmal vom Kindi heimgekommen und hat 4-3 Stunden geschlafen.
3: Nein.
2: Das ist einfach so, ja, genau. Mhm. Weil es einfach sehr, sehr erschöpft war. Ja, und wir haben dann überlegt, dass eigentlich, also habe ich gefunden, irgendwie sind die Beschwerden, die sie hat, sie hat das Gefühl gehabt, passt irgendwie nicht zusammen. Irgendwie habe ich das Gefühl, sie sei psychosomatisch, aber ich habe mir überhaupt nicht erklären, wieso.
3: Mhm.
2: Und zeitgleich hat dann wirklich die Lehrerin mir mal angerufen und gefragt, oder hat mir da ihre Bedenken oder ja, ihre Gedanken geäußert, dass sie das Gefühl hat, oder es könnte psychosomatisch sein. Und dann müssen sie sagen, ja, ich sehe es wirklich auch. Also das war gefühlt die gleiche Woche, wo sie mir angerufen hat, wo ich mir dann auch überlegt habe. Ja, und dann haben sie zusammengehockt mit dem Schulsozialarbeiter und geschaut, wie können wir ihr helfen. Sie hat einfach immer gesagt, also sie hat gesagt, die Schule ist sehr erdrückend für sie, es ist sehr herausfordernd. Und wir haben dann probiert, mit so einem Freudebüchlein zu helfen. Und ja, es ist dann vielleicht ein bisschen besser geworden, aber es ist nicht wirklich. Also sie hat dann eben, es hat sich wie auch gehäuft. Also es ist dann immer mal mehr krank gewesen, die in dem Sinn von eben mit Bauchweh, Übelkeit oder Temperatur und dann nicht mögen. Und was dann auch dazu kam, ist, dass sie so, ihre Psyche ist immer schlechter gegangen. Also sie hat nichts mehr mögen unternehmen, sie hat nichts mehr mögen machen. Sie hat dann auch so gefunden, also das Leben macht keine Freude, weil es so anstrengend ist alles. Und ja, da hat sich dann immer mehr zugespitzt.
3: Mega schwierig, so daneben stehen als Mami und kannst nichts machen, oder?
2: Ja, ja. Und ich habe es so schwierig gefunden, weil ich wie die Ursache nicht kennt habe von dem. Also ich habe nicht verstanden, wieso geht es ihr so schlecht.
3: Ja, genau.
2: Weil, ich meine, natürlich das Schulsystem ist, man kann nicht auf alle Kinder eingehen, aber ich sage jetzt mal, für den grössten Teil der Kinder funktioniert es ja.
3: Mhm.
2: Und was ist denn bei ihr der Grund, wieso das nicht funktioniert? Wieso ist die Schule für sie so anstrengend? Oder wieso geht es ihr psychisch so schlecht? Und da hat sich wirklich immer mehr zugespitzt, bis sie einmal so Zusammenbrüche gehabt hat. Heute weiss ich, dass das Meltdowns gewesen sind oder sind. Also wirklich einfach, ja, ich beschreibe es einmal teilweise so. Es äußert sich bei allen oder ja, nicht bei jedem gleich, dass sie halt wirklich gebrüllt hat, geschrauen hat, um sich geschlagen hat. Ja, manchmal auch mit Weglauftendenz, dass sie, wenn es ganz schlimm war, hat sie wirklich probiert, wegzurennen, wegzulaufen. Das ist dann auch gleich, ob es ob ich am 10 war, oder, ja.
3: Und das ist so aus dem Nichts gekommen, oder hat man es gespürt, oh, jetzt kommt das dann?
2: Nein, man hat es schon ein bisschen gespürt. Natürlich, es ist immer, bei ihr ist es oftmals der Druck gewesen, also schon, eben, es hat sich dann so zugespitzt, es ist dann in die 5. Klasse gekommen. Dort hat es so ein bisschen es hat Lehrerwechsel gegeben und Systemwechsel. Also ich war vorher in einer normalen 15, 16er Klasse gewesen. Und dann hat man die zwei vierte Klasse zusammengelegt. Also es war dann noch eine gut 30er Klasse gewesen. Natürlich haben sie nicht immer in den 30er Setting Schule gehabt, aber halt gleich auch oft oder immer wieder in verschiedensten Gruppen. Sie hat 3 Lehrer gehabt, nicht mehr eine. Französisch dazu gekommen. hat mir Prüfungen gegeben und die Veränderung, da hat sie nicht mehr tragen. Da war zu viel für das Nervensystem für sie. Die Veränderung ist, ja, das ist nicht mehr gegangen. Und dann ist so ein bisschen, Anfang 5. Klasse, ist dann wirklich, sagen wir jetzt mal, ein bisschen der Zusammenbruch gekommen. Sie ist dann auch so weit gekommen, dass sie wirklich die Meltdowns schon am Morgen früh gehabt, bevor sie in die Schule ist. Wenn man sie geweckt hat, dann hat sie einen Meltdown gehabt.
3: Also, es ist denn das so wie so ein Anfall, weißt du, so, wo man das irgendwie von den kleinen Kindern kennt, wenn sie so täubelt, dann geht es irgendwie so 10 Minuten, ist vorbei. Und wie muss man sich das vorstellen?
2: Ja, es geht schon ein bisschen in die Richtung, oder kann in die Richtung gehen. Es war auch nicht immer gleich bei ihr. Aber es, teilweise war es schon so gewesen, sie ist wie blockiert. Also es geht wie nichts mehr. Jede Anforderung, die man an sie stellt, oder es ist wie das Nervensystem ist so komplett überlastet, dass wie einfach nichts mehr geht. Sie ist dann wie am Morgen früh schon, hat sie den Meltdown gehabt und teilweise sind die eine Viertelstunde gegangen, eine halbe Stunde, aber wir haben wirklich eine Phase gehabt, wo das 2 oder 3 Stunden lang so gegangen ist.
3: Nein, oh, ja.
2: Und sie hat dann natürlich am Morgen früh, sind dann immer mehr die Gedanken gekommen, dass sie das Leben überhaupt nicht lebenswert findet und auch Äußerungen gemacht hat, wie ich würde nicht mehr leben. Ganz schlimme Sätze sind dann gewesen, bringt mich um. Mhm. Ja, wenn sie dann auch wirklich auch praktisch nicht mehr allein lassen. Sie war wirklich immer ein Kampf gewesen, um sie in die Schule zu bringen, weil wir haben eine Schulpflicht. Da ist einfach, ja, sie ist dann, wir haben sie auch begleitet und ja, es ist dann wirklich schlimmer geworden. Wir haben dann auch, wie gesagt, bin ich in einer FEG aufgewachsen. Wir sind während Corona dort ausgetreten, einfach weil wir als Familie gefunden haben, es ist nicht mehr der richtige Ort für uns. Ist aber, also ja, ist nicht vorgefallen oder so, aber wir haben einfach gefunden, etwas Neues ist dran. Wir sind dann ins ICF gekommen.
3: In eine andere Kirche,
2: genau,
3: in eine
2: Freikirche. Und ich hatte dort mit jemandem geredet und ich hatte zu ihr mega schnell einen Draht irgendwie und auch das Vertrauen, dass ich ihr erzählt habe von der Situation von unserer Tochter, weil da ich wie sonst nicht rausgetragen. Gerade weil sie ja selber, also unsere Tochter, maskiert, sagt man, dass man sich so angepasst hat. Sie die Meltdowns oder die Zusammenbrüche, da hat sie nie in der Öffentlichkeit gehabt. Da hat sie immer nur die Heim gehabt. Mhm. Also man hat von außen nichts gesehen. Natürlich, sie ist kein glückliches Kind in dem gewesen. Man hat angesehen, wie man genau hingeschaut hat, hat man gesehen, dass sie bedrückt ist, so. Sie hat nicht viel gelacht. Sie ist einfach, aber sie hat funktioniert. Mhm. Und da jemandem zu sagen, dass das eigene Mädchen, die eigene Tochter, ja, kommt und sagt, Mami, ich will nicht mehr leben. Das ist doch ja, das ist etwas Krasses, etwas Hartes. Da habe ich mich auch irgendwie verletzlich müssen zeigen, um das mitteilen.
3: Hast du das Gefühl gehabt, du hast wie versagt?
2: Ja, ein Stück weit schon.
3: Also, weil dir das so wichtig ist, dass du es gut machst, oder, mit deinem Kind?
2: Ja, genau. Ja, ja, und weil ich immer noch keine Erklärung habe.
3: Ja.
2: Weil ich einfach nicht gewusst habe, was das Problem ist. Ich habe mir schon auch überlegt, was ist passiert vielleicht in ihrer Kindheit? Hat sie irgendein Trauma? Oder wenn ich mich...
3: Man sucht einfach nach Gründen, gell?
2: Genau. Ja. Wenn ich relativ früh angefangen habe mit zum Thema Hochsensibilität habe ich mich schon früh angefangen auseinanderzusetzen. Ich habe schon mit 4, 5 habe ich das Gefühl, es könnte schon sein, dass sie hochsensibel ist. Auch sie sieht es mit Kleiderstoffen, die sie nicht verträgt. Oder einfach so, ich sage jetzt mal klassische Beispiele. Mhm. Genau. Ich habe dann im ICF mit einer Bekannten geredet. Und sie hat mir dann eine Therapeutin empfohlen. Und ich fand, ja, wir müssen uns einfach Hilfe holen, weil so geht es nicht weiter. Und wir sind dann, Gott sei Dank, haben wir wirklich schnell einen Platz bekommen. Und wir sind dann, ich und mein Mann, Micha, sind alleine hier zuerst. Und wir haben, glaube ich, 2 Stunden haben wir die ganze Situation erzählt, die Lebensgeschichte erzählt. Und sie hat dann am Schluss vom Gespräch in den Raum geworfen, ISS. Und ich musste zuerst nachfragen. Dann hat sie gesagt, ja, Autismus-Spektrum-Störung. Und dann natürlich, ja, Autismus habe ich schon mal gehört, genau.
3: Mhm.
2: Und dann habe ich gefunden, okay, ja. Und dann hat sie vom Phänomen autistische Burnout erzählt. Wir haben ihn daheim genommen, wir sind recherchieren und dann war es relativ schnell klar für uns, dass sie im Autismus-Spektrum ist und in autistische Burnout ist. Genau.
3: Was heisst denn das? Also das autistische Burnout, da ist ja schon mega lang drin in dem Fall, oder?
2: Genau, also es ist schon länger drin, ja. Es hat eigentlich angefangen so der erste Meltdown, wo wir uns erinnern, zurückblickend, ist so, ah, das war ein Meltdown, der erste, so, wo wir uns erinnern. Es war an einem Weihnachtsfest, dass wir gefunden haben, so, wir gehen jetzt Weihnachten feiern, und sie ist brüllend auf dem Sofa gehockt und hat gesagt, ich kann nicht. Es geht nicht. Und wir haben gefunden, also, wir haben das jetzt geplant, jetzt gehen wir Weihnachten feiern. Und sie haben gefunden, nein, es geht nicht, ich kann nicht. Und wir haben dann wirklich auch alles absagen, was wir haben gesagt, ja, wir kommen nicht, respektive, ich glaube, bei 4 Stunden später hat sie dann gefunden, okay,

0: Tochter ist das der Fall gewesen, weil sie so lange maskiert hat, über Jahre, und dann die Veränderungen gekommen sind mit dem Schulwechsel, respektive Klassenwechsel, da ist sie nicht mehr vertragen. Und dann ist ihr das Nervensystem so überlastet gewesen und zusammengebrochen ist, dass einfach nichts mehr gegangen ist. Genau.
1: Hey, und nachher, wie sind ihr mit dem Umgang? Jetzt haben ihr die Diagnose, wie habt ihr ihr können helfen?
0: Genau, wir haben eine mega tolle Therapeutin an unserer Seite. Sie hat ihr von Anfang an mega können helfen. Wir haben, sie hat sich können stabilisieren, also psychisch ist es immer besser gegangen. Schulisch ist es immer ein schwieriger geworden. Sie hat dann eben immer wieder, wenn sie dann rausgenommen für eine Weile mit dem Arztzeugnis, wenn sie dann probiert zu reintegrieren, das war dann aber schon wieder zu viel gewesen. Und dann ist sie dann wirklich im halben, oder für ein halbes Jahr lang ist sie wirklich nur zwei Lektionen in der Woche, also zweimal zwei Lektionen in der Woche in der Schule, in der Begleitung von mir und von meinem Mann. Ja, wir haben einfach unser ganze Privatleben, sage ich jetzt einmal, haben wir auf sie wie angepasst. Also, wir haben nichts mehr unternommen. Wir haben eigentlich, also, sei es jetzt von in die Kirche gehen oder zu meinen Eltern gehen essen. Also, wir haben es wirklich aufs Minimum reduziert. Wir waren eigentlich nur noch daheim gewesen.
1: Oh, das ist mega krass. Was hat das mit dir gemacht? Bist du auch immer auf Nadeln, nicht? Mit diesen Meltdowns kann ich mir mega vorstellen, dass man immer wie auf Eier läuft, dass man denkt, oh, bitte nicht wieder.
0: Ja, das ist so ein bisschen, dass man sich daheim irgendwie wie nicht mehr wohlgefühlt hat, in dem Sinn von, ich konnte nicht mehr gelassen sein. Und ich bin eigentlich sehr eine gelassene Person. Und das ist für mich schon, oder auch für meinen Mann, ist für uns sehr herausfordernd gewesen, dass genau da, man weiss nie, es ist wie so ein zu fest aufgeblasener Ballon und man weiss nie, wie er platzt. Und die Stimmung, da hat schon alles so ein bisschen erdrückt. Gleichzeitig uns hat's mega geholfen, wenn uns immer denkt, wir sind wie gar nicht wichtig in dem Ganzen rein. Also, natürlich schon, aber wir haben uns immer vorgestellt, wie schlimm das für unsere Tochter ist. Und da ist das, was wir uns immer wieder gesagt haben, dass wir einfach für sie da sein wollen. Und was uns einfach durch die ganze Zeit mega begleitet hat und ist einfach unser Glaube. Also, wir haben uns so dreht gefühlt von Gott, dass wir einfach ja, ihm auch unsere Tochter anvertrauen können, weil er auch ihren Vater ist. Und wir fühlen uns so, oder wir haben uns so hilflos gefühlt, weil wir haben das wie nicht mehr in der Hand, wir haben das nicht in Kontrolle. Wenn dein Kind kommt und sagt, Mami, ich will nicht mehr leben.
1: Ja, mega schlimm.
0: Dann, ja, bist du einfach hilflos. Und einfach zu wissen, dass Gott schaut auf sie, auf uns, und er das in der Hand hat. Und ja, er hält seine Versprechen und das hat uns einfach auch Zuversicht gegeben. Und natürlich waren es mega harte Zeiten gewesen, aber ja, wir sind einfach mega froh, auch dass Gott sie in der Hand hat, uns in der Hand hat, dass wir so dürfen, also auch wie das Ganze mit dem Kanton, mit der Schule, mit dem Therapieplatz, mit der Abklärung, einfach überall hat Gott seine Finger im Spiel gehabt, und das sehen wir einfach. Wir dürfen uns wirklich überall, haben uns so dreht gefühlt. Es ist alles immer so wie vorbereitet gewesen für uns, der Therapieplatz. Ich meine, für die Abklärung wartest du ein Jahr. Wir haben innerhalb von 6 Wochen, wir können die Abklärung machen. Also, einfach so die Sachen, die wir mega gesehen, dass Gott da war, auch wenn wir oder auch wenn es so herausfordernd war.
1: Also ist es das, wenn du so merkst, eben so Sachen gehen so wie auf, dass du das verbindest mit dem Dreitfühlen? Oder ist es auch wie etwas, was du selber spürst? Weißt? Oder wie muss man sich das vorstellen, die Beziehung zu Gott?
0: Ja, es ist schon beides. Also das eine ist wirklich, dass man es sieht im Alltag, im Leben, durch mein Leben durch, eben schon von Kindheit bis Jugend, einfach, ja, wie Gott da ist und dreht. Und das andere ist aber auch die persönliche Beziehung zu Gott, wo er uns auch immer wieder gestärkt hat und uns wieder Zuversicht geschenkt hat. Oder, ja, dass im richtigen Moment dann kommt ein Bibelvers, wo einfach so gut tut, wo du merkst, boah, ja, Gott ist da und er dreht. Und ja, das ist mega, ja.
1: Hast du auch so Gedanken manchmal, warum ist jetzt genau mein Kind von dem betroffen? Warum muss sie so kämpfen und andere laufen einfach so durch die Schulzeit durch?
0: Ich probiere mir die Frage, wieso nicht so feststellen. Wenn, dann tue ich mir die Frage, wozu stellen. Und ich muss ehrlich sagen,

0: ich habe mir vielleicht gerade am Anfang, habe ich mir, oder wo so ganz, ganz, ganz schwierige Zeiten waren, wo sie wirklich 3-4 Stunden lang Einschlafbegleitung machen mussten und es einfach nur noch schlimm war und wir sie nicht alleine lassen konnten und sie mehrmals am Tag gesagt hat, dass sie nicht mehr leben würde, da habe ich mir das vielleicht schon ab und zu gestellt. Aber ich probiere mich darauf zu konzentrieren, was das Positive ist. Oder wie dass ich ihr helfen kann, wie dass ich sie unterstützen kann. Ja, das ist so ein bisschen meine Aufgabe in dem inne oder auch ihre Aufgabe in dem inne. Also, wenn ich sie etwa, weiss ich nicht, wie mal gefragt, ob ich darf über sie erzählen darf. Und sie findet, Mami, mach das, ich will aufklären, ich finde das mega wichtig.
1: Ja, für den Podcast, gell, hast du sie gefragt und sie hat gesagt, sie will sogar, dass du von ihr erzählst.
0: Genau, genau.
1: Das finde ich auch mega berührend.
0: Ja.
1: Wie geht es ihr denn jetzt oder wie geht es euch? Heute?
0: Natürlich, es ist nach wie vor teilweise herausfordernd, gerade so also gewisse Bereiche, die einfach schwierig sind zum Umsetzen im Leben. Ein Thema ist zum Beispiel Ferien, andere gehen einfach in die Ferien mit ihren Kindern. Da gestaltet sich bei uns ein bisschen schwieriger, weil sie sich einfach grundsätzlich nur zuhause sehr, sehr wohl fühlt. Wir reden von Safe Place, das ist so, ja, das ist für sie einfach schwierig an anderen Orten, genau. Aber ich sage immer, das Wichtigste ist, oder etwas vom Wichtigsten ist, dass ihr psychisch wieder gut geht oder besser geht. Und das ist definitiv der Fall.
1: Also, sicher, schön.
0: Ja. Ist, man hat in der Schule eben nach Lösungen gesucht. Und so kaum war der schulische Druck weg, sind auch die Suizidgedanken weg. Und für mich war es auch ein Zeichen, dass einfach der Druck sehr ein grosser Schlüssel ist. Darum probieren wir einfach auch, natürlich gibt es vom Leben her, also jeder muss eben einen gewissen Druck auch können standheben, aber wir probieren schon auserwählt, welcher Druck ist jetzt nötig und wo können wir sagen, du, das ist jetzt so, das musst du nicht machen oder lass doch da zum Beispiel sein. So. Mhm. Genau. Aber ja, ihr geht es wirklich besser und wir haben jetzt auch gute Aussichten darauf, dass sie dürften, also das ist eigentlich definitiv, dass sie dürften im Sommer in eine andere Privatschule wechseln, wo wir zwar selber finanzieren, aber ja, sie ist am richtigen Ort dort. Da haben wir auch stark von Gott einfach zu wissen, dass sie dort am richtigen Ort darf sein. Ja, genau, wir haben jetzt die Zusage auch von der Schulseite her, dass das ja, dann klappen sollte.
1: Mega schön, also schon recht viel erreicht in dem Thema und dir ist es ja mega wichtig, dass das auch mehr rausgeht, also dass man weiss, hey, nicht jedes Kind passt, blöd gesagt, in das Schulsystem, gell? Es ist schon etwas, was dir auf dem Herz brennt, dass es so Kinder einen Platz bekommen oder dass man mehr die Kinder auch sieht. Kann man das so sagen oder wie würdest du das formulieren, was du so spürst? Da ist ja mega etwas in dir, wo brennt für eine Veränderung eigentlich, oder?
0: Ja, schon, das ist schon so. Also ich finde einfach auch, ich sehe wie das Familiensystem, meine Therapeutin sagt es immer mega schön, es ist ja das Schulsystem, die Schule sieht sich als wichtig, XY sieht sich als wichtig, aber sie schaut ja auch das Familiensystem an und sie sagt immer, das ist nicht tragbar für das Familiensystem. Und ich finde einfach, diesen Familien auch wie Mut zu sprechen, dass sie eben auch wie nicht allein sind, weil man fühlt sich schon mega allein. Wir haben wie, Gott sei Dank, die Schulzuweisung von der Schule wie nicht so erlebt. Aber ich weiss von anderen Fällen, wie man sich natürlich mit dem Thema auseinandersetzt oder in Foren ist, dass sehr schnell die Anschuldigung kommt, weil ja das Kind nur zuhause das Problem zeigt oder das Problem zeigt, demaskiert und die Meltdowns hat, weil in der Schule funktioniert ja alles. Also muss ja das Problem zuhause sein. Und da haben jetzt wir Gott sei Dank nicht. Aber es ist so, man fühlt sich wie mega allein. Gerade weil man ja, ich sage jetzt mal, eingeschlossen ist zuhause. Man fährt das ganze soziale, private Leben ab. Man macht nichts mehr, man unternimmt nichts mehr. Man ist nur noch da fürs Kind. Dem Kind geht es so schlecht, dann macht auch etwas mit einem. Und einfach so, man ist wie nicht allein. Auch wenn man, es gibt auch andere Familien, die das durchmachen. Auch wenn man das vielleicht nicht so sieht, oder? Also mir hat es mega geholfen, zum Beispiel auch im Autismusverein dabei zu sein. Dort sind wir jetzt schon ein, zweimal dabei gewesen, dass man einfach so ein bisschen, ja, man versteht einander irgendwie einfach nochmal anders. Ja, das ist mir mega wichtig. Und natürlich, ich weiss, man kann das Schulsystem nicht von heute auf morgen ändern. Das Schulsystem entspricht sehr vielen auch nicht. Ich habe dort wie auch leider keine Zauberlösung, aber es ist natürlich schon ein Anliegen für mich, dass die Kinder ja einfach einen Platz finden in dieser Gesellschaft auch. Es ist gerade so, gerade Kinder, die maskieren, fallen halt schon oft zwischen Stuhl und Bank, weil einfach das Sonderschule nicht unbedingt für viele nicht der richtige Platz ist und in der Regelschule es eben oftmals dann nicht mehr oder nicht funktioniert.
1: Und eben auch nicht können zeigen, was in ihnen steckt, oder? Wahrscheinlich so viel Potenzial, das dann irgendwie nicht gezeigt werden kann, weil es eben nicht gerade jetzt eben da, wie es nicht so funktioniert wie andere Kinder.
0: Genau.
1: Das ist ja verrückt. Ja.
0: Ja, das Potenzial entfalten, da finde ich schon, ich sehe es jetzt bei unserer Tochter, ich sehe es jetzt so ein grosses Potenzial in so vielen verschiedenen Bereichen, aber sie wird so in die Schublade eingesteckt vom Schulsystem, wo sie einfach nur da und da und da muss können oder sollte können. Und natürlich ist das Schulsystem sicher mehr am Weiterentwickeln, aber für Kinder wie unsere Tochter ist das vielleicht einfach noch nicht dort, wo man sollte sein. Oder wo man kann, vielleicht auch nie kann sein, weiß es nicht.
1: Das ganze Thema, das hat ja aber auch bei dir eigentlich nochmal mega viel ausgelöst, dass du wie nochmal zurückgeschaut hast auf dein Leben und siehst wie ein Spiegel, gell?
0: Ja, genau. Natürlich, wie man sich mit dem Thema Neurodivergenz, Autismus-Spektrum-Störung oder allgemein eben Neurodivergenz anfängt auseinanderzusetzen, dann kommt man mehr Wissen über. Man merkt, hey, da ist ein riesiges Spektrum, da hat es verschiedene Facetten drin. Und da ist mir natürlich meine eigene ADHS-Diagnose nochmal aufgeploppt und hat dann schon müssen merken, okay, vielleicht ist es gleich mehr dran, wie dass ich die letzten Jahre einfach immer schön weggetan habe, gefunden habe, nein. Mm-mm. Ja, und ich habe hab schon eben gemerkt auch, dass mein Alltag mir sehr schwer fällt. Sie gesetzt so ein alles wie unter einen Hut bringen. Natürlich habe ich viel gehabt, gerade noch, als ich in der Ausbildung war, mit Familie, Haushalt etc. Und gleich habe ich gemerkt, ich glaube, der Alltag müsse nicht so streng sein, wie er für mich ist. Und ich bin dann nochmal zu einem Psychiater, wir haben dann nochmal angeschaut und ich bin jetzt eingestellt mit ADHS-Medikament und es ist für mich eine grosse Erleichterung. Also ich habe natürlich teilweise, finde ich, brauche ich es wirklich, respektiv ist es für mich auch krass, dass ich es brauche und gleich tue ich mir einfach immer wieder bewusst machen, hey, mein Hirn funktioniert anders, es tut das Dopamin halt schneller abbauen, okay, dann brauche ich halt die ADHS-Medikamente, dafür fällt es mir so viel leichter. Und auch beim Thema Autismus-Spektrum-Störung habe ich gemerkt, okay, vielleicht gibt es gleich noch Punkte, wo ich mich auch wieder drin sehe, gerade mit dieser Bubble, dass ich einfach den Zugang nie gefunden habe zu den anderen Kindern, dass sie mich lustig und komisch gefunden haben oder meine eigene Gefühlswelt. Früher hat man ja immer gesagt, es gibt den klassischen Autist, der fühlt nichts oder ist nicht empathisch. Mittlerweile weiss man, es ist ein grosses Spektrum. Gerade Frauen, Mädchen haben eine grosse Gefühlswelt, eine grosse Empathie. Und gleich so habe ich merken, ja, und der Psychiater hat es von sich aus angesprochen, er musste ein bisschen schmunzeln. Und man hat dann eine Vorabklärung gemacht und es ist jetzt einfach eine Verdachtsdiagnose. Ich lasse jetzt aber aktuell noch offen. Ich weiss nicht, ob ich dem mal noch nachgehen werde. Vielleicht brennt es mir irgendwann noch mal unter den Nägeln und finde mal. Für mich ist es jetzt aktuell so stimmig. Genau, ja.
1: Ich danke dir vielmals fürs Erzählen. Für deine Art. Es ist mega schön, dir zuzuhören. So echt und natürlich. Danke dir vielmals und alles, alles Gute euch als Familie.
0: Danke vielmals.
1: Laura Kellenberger hat uns mitgenommen in ihre Geschichte und in die Krise von ihrer Tochter, die in ein autistisches Burnout gefallen ist. Wenn du Fragen hast zum Autismus-Spektrum, dann tun wir dir gerne eine Webseite verlinken, wo du mehr Informationen bekommst. Danke dir fürs Dabeisein. Und danke dir auch fürs Unterstützen. Wir, also ERF Media, ist ein Spendenwerk und wir sind mega froh, wenn du uns finanziell mitreichst. Mehr zum Spenden gibt es in unseren Shownotes. Mein Name ist Ruth Stutz. Bis bald wieder.
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1: Herzlich, echt und

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1: Die Nachrichten von SRF um 3 mit Roger Brändlin. Der Mutterkonzern von Facebook und Instagram, Meta, soll in den USA umgerechnet eine 500 Millionen Franken für den Jugendschutz bezahlen. Das entsprechende Urteil hat ein Gericht im US-Bundesstaat New Mexico gefällt. Das Geld soll Schäden abfedern, die Jugendlichen durch die sozialen Plattformen von Meta entstanden sind. Ein Großteil des Geldes soll in die Behandlung von betroffenen Jugendlichen fließen. Weiteres Geld ist für Prävention und bessere Überwachung vorgesehen. So soll Meta besser überprüfen, wie alt die Nutzerinnen und Nutzer sind. Und der Konzern soll ein Meldesystem mit Schulen aufbauen. Das Urteil verlangt zudem, dass Meta zweimal jährlich über die Umsetzung der Maßnahmen berichtet. Meta seinerseits kündigte an, das Urteil anzufechten. Der Handelskrieg zwischen China und den USA geht in eine weitere Runde. Die USA haben einen Zoll von 15% auf Polysilizium festgesetzt und auf alle Folgeprodukte davon. Zudem gibt es neu staatlich festgelegte Mindestpreise beim Import. Polysilizium wird für Solarzellen und Computerchips benötigt. Washington begründet den Schritt mit nationaler Sicherheit. Profitieren dürften US-Hersteller des Materials, die durch günstige chinesische Konkurrenz unter Druck stehen. China kritisierte das Vorgehen als Protektionismus. Die Mindestpreise und der Zoll auf Polysilizium folgen auf frühere Handelsmaßnahmen. So hatten die USA etwa Sperrlisten gegen chinesische Firmen erstellt, wegen Zwangsarbeit Vorwürfen. Der angeschlagene FIFA-Präsident Gianni Infantino erhält Unterstützung aus Afrika. Das Exekutivkomitee des Afrikanischen Fußballverbandes teilt über die Plattform X mit, man stelle sich einstimmig hinter die Erklärung der FIFA-Führung vom Vortag. Diese hatte nach einem Krisentreffen im marokkanischen Rabat erklärt, Angriffe auf die Integrität des Fußball-Weltverbandes werde man nicht dulden. Sie stützte Präsident Infantino. Auch der Europäische Fußballverband, die UEFA, äußerte sich zur FIFA-Erklärung von Rabat. Die Drohung, vorerst nicht mehr teilzunehmen an FIFA-Wettbewerben, bleibe bestehen. Das Vertrauen in Infantino sei verloren gegangen. FIFA-Präsident Gianni Infantino geriet in Kritik wegen seiner Pläne, Anteile der Fußball-WM an Private zu verkaufen. Die diesjährige Fußballweltmeisterschaft hat dem Zimmervermittler Airbnb gute Zahlen beschert. Airbnb verzeichnete in den Monaten April bis Juni Millionen von Gästen in den Städten, wo Spiele stattfanden, in den USA, in Mexiko und in Kanada. Weltweit legte die Zahl gebuchter Übernachtungen um 10% zu. Der Umsatz stieg im zweiten Quartal um 17%. Ähnlich dürfte das Wachstum auf das ganze Jahr ausfallen. Airbnb hob seine Prognose an. Airbnb spricht vom stärksten Wachstum seit fast 3 Jahren. Das Wetter heute Freitag, es wird ziemlich sonnig. Im Norden gibt es am Nachmittag um 28 Grad, im Süden um 32. In Graubünden und im Tessin ist allerdings stellenweise mit Schauern oder Gewittern zu rechnen. Das waren Nachrichten von Radio SRF, verantwortlich Roger Brändlin.
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2: Sind mutig zum Herrenschauen. Wie wollen wir es haben? Und ihr werdet das spüren. Oder wenn ihr jetzt merkt, hey, unser Kind schläft bei uns im Bett, wir schlafen alle gut, es ist für uns schön und kuschelig und wunderbar, ja, dann macht das. Ich finde, dort ist es einfach nicht mehr gut, wo man merkt, hey, wir kommen in ein Leiden rein und wir haben das Gefühl, wir müssen das aushalten, weil wir doch liebende Eltern wollen sein. Darum ist das jetzt halt unser Los, sozusagen, und wir müssen da durch.
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3: Babyschlaf. Oder wenn das Baby eben nicht schläft. Das ist eine Folge vom Podcast Elternfragen, die euch in der Community bewegt hat. Und auch bei meinem Co-Host Dodo Albrecht und mir hat sie einiges ausgelöst. Ein paar Aha-Momente, eine neue Sichtweise auf Bedürfnisorientierung und auch neue Mut herauszufinden, wie es dann für die eigene Familie stimmt, anstatt etwas einfach zu machen, weil man das halt so macht. Und darum ist die Folge «Babyschlaf» in unseren Best-ofs für die Sommerpause gelandet. Viel Spass beim Reinhören. Wir sind nun auch nachts erreichbar. Diesen Spruch, den habe ich mal auf einer Geburtsanzeige gelesen. Und auch wenn das irgendwie sehr humorvoll ist, Schlafmangel ist etwas, wo die meisten Eltern irgendwann an ihre körperlichen und psychischen Grenzen bringt. In dieser Folge vom Podcast «Elternfragen» hatte ich Miriam von Gröningen zu Besuch. Sie ist Hebamme und Schlafcoachin für Babys und Kleinkinder. Und ich muss sagen, ich wünschte mir, ich hätte sie schon kennengelernt, wo meine Kinder noch Babys waren. Vor allem, weil sie so Mut macht, dass man als Familie einen eigenen Weg findet, der für einen selber passt. Wir haben darüber geredet, was es dann braucht, dass ein Baby gut schlafen kann. Ob das schlau ist, wenn man Kind in den Schlaf trägt oder stillen und warum das Baby auch mal brüllen darf. Wie immer haben wir auch Fragen von euch Hörerinnen und Hörer beantwortet. Zum Beispiel die, warum das Baby besser mit dem Papi einschlafen kann als mit dem Mami. Mein Name ist Christina Frenner. Schön, bist du mit dabei. Ich freue mich sehr, dass du da bist, Miriam von Gröningen. Du bist Hebamme, du bist psychosoziale Beraterin und du bist Schlafcoachin. Es hat mich natürlich gewundert, wie hast du geschlafen?
2: Ich habe heute tatsächlich nicht so gut geschlafen. Ich musste jetzt mit in der Nacht einen Schnack suchen, der mich verstechen
3: wollte. Okay.
2: Und ja, vielleicht war ich ein bisschen angespannt für das Gespräch, ich weiß es nicht. Ich habe nicht ganz so gut geschlafen wie sonst, aber klage auf sehr hohem Niveau. Ich habe, glaube ich, besser geschlafen als sehr viele von denen, die ich mit nicht zu tun habe, tagsüber.
3: Mit den Eltern, die du
2: beratest. Genau.
3: Ja, man
2: genau.
3: Sagt doch so, wenn man besonders gut geschlafen hat, sagt man doch am Morgen, ach, ich habe geschlafen wie ein Baby.
2: Oh nein.
3: Aber es stimmt ja eigentlich gar nicht, weil Babys schlafen gar nicht gut.
2: Hey, Babys schlafen schon gut, aber halt einfach so, wie sie von ihrem Entwicklungsstand her schlafen. Und ich will also nicht schlafen wie ein Baby.
3: Was ist denn vom Entwicklungsstand her, wie du jetzt gesagt hast, was ist denn normal? Wie schläft das Baby?
2: Kommt sehr darauf an, wie alt das Baby ist. Aber wenn man jetzt von einem Neugeborenen redet, dann ist es einfach total normal, dass das Nannig jetzt einfach eine Nacht durchschlafen kann. Also das ist einfach vom Hirn her und vom Körper her gar nicht vorgesehen so, sondern das muss in der Nacht aufwachen, das muss in der Nacht essen. Ja, das hat Bedürfnisse in der Nacht. Und darum ist es total normal, dass es dann unruhigere Nächte gibt.
3: Und wie verändert sich denn das über die Monate?
2: Das eine ist wirklich einfach die körperliche Entwicklung des Kindes. Also am Anfang, wenn man uns vorstellt, das Kind ist ja im Bauch rein, in der Schwangerschaft. Und dort ist es total normal, dass das Kind so happy schläft, happy wach ist, vielleicht mal eine halbe Stunde wach ist, dann wieder eine halbe Stunde schläft. Und das über 24 Stunden. Es wird kontinuierlich ernährt, es kann immer einen Schluck Fruchtwasser nehmen, wenn es will. Und dann kommt es auf die Welt und sollte plötzlich sich irgendwie in dieser neuen Welt zurechtfinden. Und so in den ersten, ich würde jetzt mal sagen, 3 Monaten, ist das einfach total normal, dass das der einfach Anpassungsprozess auf dieser Welt ist. So die ersten 3 Wochen, dort hat das Kind wirklich keinerlei Tag-Nacht-Rhythmus. Also ich sage immer den Eltern, das ist einfach Glück, wenn das Kind dort in der Nacht schläft, so wie man es gerne hätte. Aber rein körperlich von den Hormonen her ist das Kind gar noch nicht wirklich, also in der Lage, Tag-Nacht-Rhythmus zu haben. Und dann entwickelt sich das wirklich einfach kontinuierlich weiter. Sehr, sehr kindabhängig, wie schnell das es geht. Aber ich würde sagen, so ab 3 Monaten ist das Kind wirklich in der Lage, immer besser auch zu lernen, dass die Nacht Nacht ist.
3: Immer besser zu lernen, dass dort das tut sehr verhalten. Man hört doch von diesen Geschichten, oh, mein Kind ist 6 Wochen alt und das schläft 12 Stunden durch. Jetzt ein bisschen übertrieben gesagt. Sind das in dem Fall wirklich die Ausnahmen?
2: Ja, das sind wirklich die Ausnahmen. Da kann man wirklich auch sagen, hey, super, dankbar sein, sich freuen. Vielleicht bleibt es so, vielleicht ändert es noch mal. Aber nicht davon ausgehen, das müsste die Normalität sein. Und wenn wir alles richtig würden machen, dann wäre das immer so. Also das ist ja dann oft so der Rückschluss. Vielleicht, meine Freundin hat das Kind, das schläft durch mit 3 Monaten. So wie sie es macht, müsste ich es mit meinem Kind auch machen. Und das stimmt einfach nicht.
3: Okay, ist dann Schlafverhalten eine Art angeboren? Also weißt, gibt es den guten Schläfer und den schlechten Schläfer?
2: Ja, behaupte ich, das gibt es. Es gibt Kinder, die wirklich einfach einfacher haben, sich selber zu regulieren, einfacher haben, zur Ruhe finden. Oder es gibt doch Kinder, die liegen am Boden, sind am Spielen und dann schaust du wieder her und es schläft. Und anderen Kindern würde das nie passieren, nie. Die brauchen ihre Schlafumgebung, die brauchen Hilfe zum Einschlafen. Und das ist wirklich, ich glaube, schon fest einfach auch Charaktersache und Typensache. Das ist ja bei den Erwachsenen auch so. Die einen können auf dem Sofa einschlafen und andere können das nie. So beim Fernsehen schauen oder so.
3: Und kann man das Kind irgendwie umpolen, dass es dann überall schläft, oder?
2: Nein, ich glaube, das kannst du wirklich nicht. Du kannst sicher am Kind helfen. Also du kannst einem Kind eine gute Umgebung schaffen, dass es wirklich auch die Möglichkeit hat, möglichst gut zu schlafen. Aber wenn jetzt ein Kind einfach ein bisschen mehr Mühe hat dadurch, dann ist es einfach so. Und dann kannst du einer Familie, in einem geschwisterten Kind haben, wo Eltern bei einem zweiten Kind irgendwie fast verzweifelt, weil sie sagen, hey, beim ersten Kind haben wir alles können machen. Wir haben können am Abend unterwegs sein, das Kind ist im Auto eingeschlafen, wir haben es dann ins Bett getan, das hat weiter geschlafen. Und jetzt haben wir ein anderes Kind und das geht nicht. Wir sagen, ja, es ist ein anderes Kind. Und es sind auch die Schlaf, also wie viel Schlaf ein Kind braucht, ist auch einfach wirklich individuell. Und ja, das kannst du einfach nicht machen, das ist wie es ist. Musst annehmen.
3: Musst annehmen. Also das haben wir schon gehört, ein Teil ist wirklich angeboren, das ist vom Typ her. Es gibt die, die viel Schlaf brauchen, wenig Schlaf brauchen. Und das andere ist auch entwicklungsbedingt, wie du gesagt hast, verändert sich das Schlafbedürfnis oder das Schlafverhalten über die Monate, wo das Kind älter wird. Jetzt im Podcast Elternfragen haben wir auch immer Fragen aus der Community. Leute, Eltern, die uns ihre Fragen schicken. Und ich möchte dir jetzt eine stellen, die gerade zu dem Thema passt. Das ist eine Mutter, die schreibt, woher weiss ich, wie viel Schlaf mein Baby in ihrer Entwicklungsphase braucht? Was passiert, wenn sie den nicht bekommt? Das sind jetzt zwei Fragen in einer. Schauen wir doch zuerst mal den ersten Teil dieser Frage an. Woher weiss man, wie viel Schlaf das Baby gerade braucht?
2: Also ich glaube, grundsätzlich das Beste ist einfach einmal das Kind zu beobachten. Wie verhält sich denn das Kind? Also ist das ein Kind, das durch den Tag durch relativ fröhlich durch den Tag durch geht? Oder ist das ein Kind, das einfach quengelt? Kaum ist es aufgewacht, hat man das Gefühl, es ist schon wieder müde, es quengelt schon wieder, es will nur auf dem Arm sein. Wenn du richtig auch dem Kind anmerkst, hey, dem ist es nie richtig wohl, dann könnte man schon mal den Verdacht haben, oh, schläft das Kind echt zu wenig? Also Übermüdung ist nicht so lässig, das wissen wir auch. Und genau so ist es bei einem Kind. Also das ist sicher mal etwas, einfach mal beobachten, wie verhält sich denn das Kind? Man kann auch natürlich die Nacht anschauen und schauen, ja, haben wir extrem strenge Nächte. Also ein Kind, das jetzt vor allem in der ersten Nachthälfte stündlich aufwacht oder noch öfters brüllt wieder, schwer zur Ruhe findet, hätte ich auch den Verdacht, ah, das Kind schläft vermutlich tendenziell zu wenig am Tag, dass es so Mühe hat, in die Ruhe hineinzufinden. Aber ich glaube, das Hauptding ist wirklich, wenn ich die Eltern Mut mache, einfach mal das Kind beobachten und schauen, wie geht das Kind durch den Tag? Und ich glaube, die Eltern spüren das meistens relativ gut, wie es ihrem Kind geht am Tag. Mhm. Es gibt dann die Kinder, wo es ein bisschen schwieriger ist, wo so, ich sage immer, wie so Duracell-Häschen, also je müder sind, desto mehr drehen sie auf. Und dort haben dann die Eltern manchmal das Gefühl, hey, wir müssen den Schlaf kürzen, das Kind wird nicht müde. Und dort ist es manchmal ein bisschen schwieriger zu erkennen, wenn das Kind nicht so typisch Müdigkeitszeichen zeigt.
3: Ja, das ist übrigens irgendwie anders wie beim Erwachsenen, der vielleicht ein bisschen müde ist, ein bisschen mehr anliegt, ein bisschen weniger aktiv ist. Du sagst eben, Kinder können dann erst recht auftreten, wenn sie müde sind. Oder eben auch häufiger aufwachen. Das wäre jetzt für mich etwas, wo ich würde sagen, aha, okay, es braucht vielleicht gar nicht zu verschlafen, es ist gar nicht müde. Aber das stimmt gar nicht.
2: Nein, das ist eben wirklich total eine Fehlmeinung, dass man das Gefühl hat, wenn das Kind schlecht schläft in der Nacht oder zum Beispiel ein Kind hat am Abend extrem Mühe zum Einschlafen. Es braucht eine Stunde zum Einschlafen oder noch länger. Oder es wacht am Morgen ganz früh auf. Dann ist immer so die Meinung, oh, wir müssen den Tagschlaf kürzen. Und das ist, also ich sage jetzt mal bei einem Baby oder Kleinkind ganz sicher nicht richtig, weil Schlafmangel viel eher schlechte Nächte macht als zu viel Schlaf am Tag. Und das ist wirklich manchmal so etwas. Also ich muss viel mehr Eltern sagen in der Beratung, hey, euer Kind muss mehr schlafen am Tag, als es muss weniger schlafen. Das treffe ich praktisch nie an.
3: Mega spannend und klingt irgendwie auch noch ein bisschen kompliziert. Was ist jetzt genau das Problem? Schlaft es jetzt zu wenig, muss darum mehr schlafen? Oder schlaft es zu viel und muss darum weniger schlafen? Ich würde gerne später noch auf die Frage zurückkommen oder auch vielleicht Tipps von dir abholen, wie wir dann das fördern können, dass das Kind eben besser schläft. Ich würde gerne noch den zweiten Teil der Frage beantworten. Der war ja, was passiert, wenn mein Kind den Schlaf nicht bekommt, wo es braucht. Passiert da etwas?
2: Auf die Uhr raus gesehen würde schon etwas passieren. Also ich würde jetzt mal sagen, grundsätzlich holt ein Kind sich meistens den Schlaf, den es braucht. Aber halt eben vielleicht nicht unbedingt dann, wenn es die Eltern gerne hätten. Also wenn man ein Kind jetzt einfach machen lässt, dann schläft es halt vielleicht extrem verstückelt, schläft häppchenweise, schläft in der Nacht nur halb Stunde, stundenweise. Über 24 Stunden ausgesehen holt sich aber der Schlaf. Ist vielleicht einfach ein bisschen unleidiger oder quengeliger, aber es passiert jetzt nichts Gefährliches mit dem Kind. Wenn jetzt aber ein Kind wirklich auf Dauer gesehen immer würde zu wenig schlafen und sich eben nicht den Schlaf kann holen kann, dann kann das natürlich schon auf die Entwicklung des Kindes einen negativen Einfluss haben. Also wir alle brauchen Schlaf. Die Kinder brauchen sehr viel Schlaf, um wachsen, um verarbeiten, um lernen. Also das hat wirklich überall negative Einflüsse. Darum macht es schon Sinn, herzuschauen. Aber ich glaube, bevor man bei so einem Schlafmangel ist, dass das Kind wirklich einen körperlichen Schaden würde nehmen, merkt man das vorher, indem einfach die Familie leidet. Also, das Kind leidet, die Eltern leiden mit, wenn einfach eben schlechte Stimmung ist, das Kind immer nur noch brüllt oder quengelig ist, das ganze Sozialleben leidet, die Partnerschaft leidet. Und ich glaube, das kommt viel vorher, als dass man wirklich bei einem körperlichen, also ja, das Kind jetzt einen Schaden mit sich trägt, was die Eltern ja so gerne verhindern möchten. Aber es macht schon Sinn, auch mal wirklich herzuschauen, wie viel Schlaf bräuchte denn ein Kind etwa in diesem Alter. Also wenn man jetzt ganz unsicher ist, dann würde ich Eltern auch sagen, hey, macht wirklich einfach mal das Schlafprotokoll von eurem Kind, vielleicht 10 Tage oder so, einmal so genau wie möglich aufschreiben, wie viel schläft euer Kind am Tag, wie viel schläft es in der Nacht, das einmal ausrechnen und einmal einen Durchschnittswert ausrechnen. Und dann findet man einen Haufen Angaben online oder in Büchern oder vom Kinderarzt, wo man mal schauen kann, passt das ungefähr zu dem Kind. Mhm. Und dann eben, ist es vielleicht noch ein Kurzschläfer oder ein Langschläfer, das kann man dann natürlich noch ein bisschen detaillierter anschauen. Aber wenn jetzt ein Kind würde mit seinem Durchschnittswert einfach total unter jegliche Raster fallen, dann würde man sich schon anfangen Sorgen machen und dann müsste man unbedingt etwas ändern.
3: Jetzt hast du vorhin mal gesagt, das Kind, oder wenn sich das Kind den Schlaf nicht holen kann, wo es braucht. Es klingt aber ziemlich passiv. Aber kann denn so ein kleines Kind sagen oder kommunizieren? Oder, ich meine, es kann ja nicht selber schlafen gehen, sagen, ich bin jetzt müde, ich lege mich jetzt aufs Ohr.
2: Ich kann es schon, aber macht es vielleicht nicht unbedingt. Also, die einen Kinder machen das.
3: Die schlafen
2: aber
3: während der Messe ein, das gibt
2: genau,
3: ja die.
2: Aber die Eltern haben kein Schlafproblem mit ihrem Kind, oder? Weil die holen sich einfach den Schlaf. Aber dann hast du halt die anderen Kinder, die eben einfach Mühe haben, in die Ruhe hineinfinden. Mühe haben, sich so können selber zu entspannen, dass sie einschlafen können. Und die wirklich von außen halt Hilfe brauchen. Und ja, bei so Kind ist es natürlich dann vielleicht schwierig, wenn man jetzt den ganzen Tag unterwegs ist und, sag jetzt mal, am Vormittag geht man in den Zoo und dann isst man in einem Restaurant und dann geht man auf den Spielplatz und das Kind sollte irgendwo zwischendurch eben sich den Schlaf holen, den es braucht. Und das funktioniert dann vielleicht halt nicht.
3: Das ist das, was du vorher schon gesagt hast, man kann das Kind nicht umpolen. Es gibt die, die einfach überall schlafen, weil sie das halt einfach können. Und es gibt die, die brauchen ihre spezielle Schlafumgebung, dunkel oder ruhig. Also da muss man mehr auf das dann schauen.
2: Ja, also ja, es gibt sicher einfach schlechtere Schläfer, die gestört werden von allem. Oder die nicht die Glocke läuten an den Türen, sonst ist das Kind wieder wach. Und andere denen würde das überhaupt nicht ausmachen. Das gibt es. Aber ich glaube, das ist weniger das grosse Problem wahrscheinlich beim Babyschlaf, sondern das viel grössere Thema ist, hat das Kind dann überhaupt schon gelernt, wie kann es möglichst gut in Schlaf finden und vor allem auch, wie kann es im Schlaf bleiben. Und auch das ist halt wieder altersabhängig, kann das Kind das schon oder nicht. Wäre es etwas, wo man auch mit dem Kind tatsächlich könnte ein bisschen üben könnte. Das Kind darf eine gewisse Selbstständigkeit im Schlaf erlangen, damit es eben auch nicht kaum ist, einmal hat es ein bisschen geschlafen, vielleicht eine halbe Stunde, drei Viertelstunde wieder wach ist. Und das ist eben ein Teil sicher Entwicklung, Hirnentwicklung, aber das andere ist tatsächlich schon auch ein bisschen ein Lernprozess, den das Kind soll dürfen machen.
3: Jetzt hast du mich gewundert gemacht. Wie macht man denn das?
2: Man muss, also grundsätzlich ist so, das erste Thema ist immer, ein guter Nachtschlaf entsteht am Tag. Also man muss eigentlich immer zuerst mal den Tag anschauen und schauen, hey, wie geht man mit dem Kind durch den Tag durch? Also das ist mal so ganz rudimentäre Sachen, oder? Hat das Kind am Tag genug gegessen? Sonst kann es in der Nacht nicht gut schlafen. Eben, hat es am Tag den Schlaf, den es all das entsprechend braucht? Sonst wird es in der Nacht nicht gut können schlafen. Das sind so die Sachen, die die Eltern meistens ja auch so mal einfach dran denken. Und dann hat aber das Kind auch noch viel, viel mehr und feinere Bedürfnisse, die am Tag erfüllt sein sollten, damit der Nachtschlaf kann gut funktionieren kann. Also kommt das Kind genug Nähe über? Kommt das Kind genug Ruhe und Aktivität über? Hat das Kind eben körperliche, also Möglichkeiten, sich körperlich zu bewegen am Tag? Da gibt es ganz einen Haufen Sachen, die man so ein bisschen abchecken kann. Haben wir überhaupt einmal einen guten Tagesablauf, dass das Kind die Chance hat, gut zu schlafen? Und wenn man das alles abgecheckt hat und das alles stimmt soweit, dann geht es wirklich darum, am Kind zu zeigen, hey, du kannst vielleicht auch auf eine andere Art einschlafen, als du bis jetzt gemeint hast, so geht es schlafen.
3: Und das macht man wie?
2: Bei einem Neugeborenen, oder, dort ist es ganz normal. Das braucht ganz viel Hilfe. Also dort geht man davon aus, ein kleines Baby, das braucht Hilfe zum Einschlafen. Das darf man tragen, das kann man kuscheln, das kann gestillt werden. Das, ja, man macht einfach, was es braucht, dass es schläft. Und dann, ich würde sagen, so etwa ab 3 Monaten, aber eben, behaft mich nicht auf die Zahlen, gell? Da muss man immer schauen, was das für ein Kind ist, aber so zwischen 3 und 6 Monaten kann ein Kind immer mehr Selbstregulation lernen. Und dann kann wirklich auch ein Kind einmal lernen, aha, man muss nicht unbedingt immer eng in einem Tragtuch gebunden sein zum Schlafen. Sondern man kann auch abgeleitet werden und die Mami bleibt trotzdem da, sie tut einem trotzdem Nähe geben. Und dann lernt man so schrittweise, ich sage jetzt nicht allein schlafen, aber einfach so ein bisschen selbstständiger zu werden. In ganz kleinen Schritten würde ich das machen. Also wenn jetzt zum Beispiel eine Mami mir erzählt, das Kind schläft nur im Tragtuch, wenn sie läuft. Dann würde ich jetzt nicht gerade sagen, ja, leg das Kind in dein Bett und es muss jetzt halt dort schlafen, weil das wäre viel ein grosser Schritt. Sondern dann würde ich sagen, okay, dann übe jetzt mal mit dem Kind, wie ist es, wenn du zum Beispiel nicht mehr läufst, sondern nur noch stehst und ganz ein bisschen bewegst. Dann hat es ganz einen kleinen Schritt zu der Selbstständigkeit gemacht. Und wenn das klappt, dann kann man sagen, gut, jetzt probieren mal, was passiert, wenn du abseits ist. Und so einfach schrittweise immer weitergehen, bis man dort ist, wo man findet, so hätten wir es jetzt gerne als Familie.
3: Also Schlaf ist ja nicht nur für Baby ein Bedürfnis, sondern für die Eltern ja auch. Und es gibt ganz viele Eltern oder vielleicht alle Eltern würden einen Arm und ein Bein geben, dass das Kind dann auch gut schläft. Und dann führt man eben so Sachen ein. Hauptsache, das Kind schläft. Oder man dreht es, man wippt es, man kauft irgendwie so eine White-Noise-Maschine, eine Federwiege mit Motor. Was findest denn du zu so Sachen? Soll man das gar nicht erst angewöhnen? Weil man es eben, wie du gesagt hast, nachher wieder muss abgewöhnen.
2: Jein, würde ich jetzt mal sagen. Also, auch da wieder schaut her, was ist dann das Bedürfnis von eurem Kind? Oder wenn jetzt das Bedürfnis von einem Kind ist, eigentlich will ich schlafen und eigentlich müsste ich mich können jetzt regulieren zum Schlafen, dann finde ich, muss man dem Kind nicht mit einem Hüpfball zum Beispiel ganz viel Bewegung geben und ganz viel Aktivität geben oder mit einer Federwiege auf und runter wie auf einer Achterbahn. Es hilft zwar, weil das Kind wird stimuliert, bis es einschläft und vielleicht hört es auch auf brüllen, weil es abgelenkt wird, aber es lernt eigentlich nicht, in eine gute Entspannung hineinzukommen. Darum wäre ich mit solchen Sachen tatsächlich sehr, sehr vorsichtig. Also alles, wo man am Kind eigentlich noch mehr Stimulation gibt und nicht Beruhigung, dort würde ich wirklich sagen, macht das nur, wenn ihr einfach nicht mehr könnt. Also weisst du, eine Familie, die ein Schreibaby hat, die sagt, hey, wir können nicht mehr. Und bevor etwas Schlimmeres passiert, kaufen wir unsere Federwiege, womöglich noch mit Motor und so. Dann sage ich, ja, wenn es nicht anders geht, macht das. Aber ich sage es mal, in einem normalen Familienalltag, wo das Baby einfach nicht so gut schläft, würde ich sagen, macht das nicht. Weil man holt sich eigentlich eher Probleme rein, als dass, ja, dass man Probleme wegkriegt.
3: Ist ja gerade am Anfang aber auch so ein bisschen die Meinung, eben das Kind kennt ja nur den Mutterleib, dort schaukelt es immer, dort ist es schön warm. Und wenn man das wie beibehaltet, eben wenn man es wie viel dreht, dass es schlafen kann, wenn man es wiegelt, dann mimt man den nach, so das Geborgenheitsgefühl vom Bauch. Aber in dem Fall soll man das gar nicht machen.
2: Wohl, da hast du mich falsch verstanden. Wenn ein Neugeborenes auf der Welt ist, darf man sehr gerne möglichst viel von dem wiederherstellen, was das Kind erlebt hat im Bauch. Also zum Beispiel ins Tragtuch reinnehmen, das Kind leicht schaukeln, ein bisschen laufen mit dem Kind, Nähe geben, unbedingt. Aber ich glaube, fast keine Schwangere hüpft umeinander wie eine Federwiege, damit das Kind ruhig ist im Bauch hinein. Also das, was das Kind im Bauch erlebt hat, sehr gerne weiterführen. Weil eben in den ersten 3 Monaten braucht das Kind das oft einfach. Und da würde ich das Fälschste finden, wenn man sagt, du darfst das Kind nicht in den Schlaf tragen, du darfst das Kind nicht in den Schlaf stillen. Nein, mach das unbedingt. Aber verpasst den Moment nicht, wo man eben kann sagen, okay, jetzt darf unser Kind auch mal etwas Neues lernen. Und mein Tipp ist da immer zu den Eltern, je kleiner die Kinder sind, desto weniger Disziplin. Also auch mit einem 3 Wochen alten Kind, tue ich manchmal mit den Eltern sagen, komm, jetzt probieren wir miteinander mal, können wir es ablegen. Und jetzt tust du es mal ins Bett legen, tust die Hand drauf, tust es vielleicht ein bisschen schaukeln und schaust mal, was passiert. Und vielleicht fängt es an zu schimpfen. Dann sage ich, okay, jetzt red mit dem, lass mal ein bisschen schimpfen und schau, ob sie in ein paar Minuten schafft, einschlafen. Und oft hast du dann das Kind wunderbar entspannt einschlafen. Aber die Eltern hätten sich das allein nie getraut. Ich würde jetzt aber nie mit einem 3 Wochen alten Kind sagen, jetzt leg es ab und lass es dort und nimm es nicht mehr raus, auch wenn es brüllt und nach einer halben Stunde immer noch brüllt. Also, ja, man muss da wirklich schauen, was kann das Kind schon, aber es soll die Erfahrung machen.
3: Das finde ich jetzt gerade noch spannend, was du gesagt hast. Eben, weil meistens hat man doch so Angst, wenn dann das Kind brüllt, dann muss man es doch beruhigen. Ein brüllendes Kind musst du doch beruhigen, dann machst du alles, dass es aufhört zu brüllen. Aber du sagst, es ist okay, wenn sie in dem Bett liegt und auch mal brüllt.
2: Mhm. Ja, ich glaube, das ist tatsächlich etwas, wo man aktuell gerade ein bisschen auf der falschen Seite vom Ross runtergeht. Und ich würde sagen, so Generation vor uns, oder vielleicht 2 Generationen vor uns, je nachdem wie alt man ist, hat gesagt, hey, die Kinder sollen brüllen, das gibt starke Lungen, das tut ihnen gut, ja, nicht verwöhnen, dann war man sehr hart dadurch. Und das weiss man heute wirklich, das tut dem Kind nicht gut. Da lernt das Kind gar nichts Positives, wenn man es einfach sich selber überlässt. Und dann hat es so einen grossen Wandel gegeben, und ich glaube, das ist immer ein bisschen, wenn es einen Wandel gibt, dann geht man mal auf die andere Seite. Und jetzt ist man gerade eher dort, wo man ja, auch zum Teil wirklich der Eltern sagt, hey, euer Kind darf nicht brüllen. Es ist bedürfnisorientiert, wenn ihr immer sofort reagiert, wenn ihr sofort immer schaut, dass das Kind aufhört brüllen. Und das stimmt einfach nicht. Ein Baby brüllt, das ist die Sprache von einem Kind. Und ein Baby darf brüllen und soll auch dürfen brüllen. Und gerade ein kleines Neugeborenes, das erlebt so viel Neues in seinem Leben. Und ich manchmal denke, die sind total im Kulturschock und die wissen gar nicht, was mit ihnen geschieht und warum dürfen sie das nicht einmal erzählen? Und warum dürfen sie nicht mal sagen, Mami, Papi, ich finde das jetzt im Vergleich mega schwierig und weil sie es nicht erzählen kann, brüllt es. Und ich glaube, das ist so falsch, wenn man das Gefühl hat, hey, wir müssen das Brüllen immer abstellen. Und das muss man wirklich nicht. Man muss aber, und das ist ganz wichtig, man muss am Kind zeigen, wir sind für dich da. Und heben, kuscheln, einfach Nähe geben, unbedingt, aber nicht mit der Idee, unser Kind darf nicht brüllen.
3: Also, jetzt vielleicht nochmal auf die konkrete Situation zurück. Ein Kind liegt, also du willst das Kind schlafen legen, du legst es ins Bett, es fängt an zu brüllen. Jetzt auf die eine Seite eben ist es okay, es darf erzählen, es darf brüllen. Auf die andere Seite hast du aber jetzt auch gesagt, eben gleich aufnehmen oder beruhigen. Was mache ich denn jetzt in dieser konkrete Situation? Ich lege das Kind an, es brüllt.
2: Ja, das kommt jetzt natürlich darauf an, was hat das Kind schon gelernt. Also wenn das jetzt ein Kind ist, das hat bis jetzt immer nur, eben zum Beispiel auf dem Hüpfball, hüpfend, im Tragetuch, vielleicht noch unter dem Dampfabzug, nur so geschlafen, dann wäre der Schritt gerade ins Bettli wahrscheinlich wirklich zu gross. Dann würde ich jetzt auch sagen, mach es mal ein bisschen schrittlicher. Wenn man aber sagt, nein, komm, wir wollen es einfach mal ausprobieren, wir schauen mal, was passiert, dann leist das Kind ab, es fängt an zu brüllen. Dann würde ich jetzt auch mal sagen, die Hand drauf tun, vielleicht die Hand auf den Rücken oder so ein bisschen aufs Füdeli und so ein bisschen klöpfeln, dass es einfach so eine ganz feine, sanfte Stimulation erfährt. Also so eine rhythmische Stimulation hilft am Hirn auch, um sich zu entspannen. Vielleicht ein bisschen machen, dass das Kind merkt, hey, ich bin da, oder mit dem Kind reden. Manchmal kann man sich auch selber beruhigen, indem man sich selber sagt, es ist alles gut, es passiert nichts Schlimmes, ich bin für dich da. Und dann würde ich immer eine Uhr in der Nähe haben, dass man mal auf die Uhr schauen kann und schauen, hey, wie lange sind wir denn schon dran? Weil es fühlt sich unendlich an, wenn ein Kind brüllt. Und dann hat man so nach 15 Sekunden das Gefühl, ui, nein, geht gar nicht, und man nimmt das Kind wieder raus. Und ich würde beim Neugeborenen, würde ich sagen, so 10 Minuten, würde ich mit dem Kind das einfach einmal aushalten. Und wenn man dann merkt, nach ein paar Minuten, und das ist eben oft der Fall, wenn man merkt, es kommt in eine Entspannung hinein. Also manchmal fangen sie dann an, so ein bisschen mehr schluchzen, dass man so merkt, ah, eigentlich gehen sie richtig Entspannung, dann unbedingt dranbleiben. Und wenn man aber nach 10 Minuten merkt, hey, nein, das Kind, das brüllt einfach und ist weit weg von Einschlafen, dann würde ich sagen, hey, dann nimm es wieder. Also nimm es wieder auf den Arm, tröst es wieder, gib ihm wieder einfach ein bisschen etwas anderes. Und dann muss man sich so ein bisschen daran herantasten, was kann denn das Kind schon. Aber eben da auch immer halt wirklich aufs Alter vom Kind schauen.
3: Aufs Alter vom Kind schauen und ich habe rausgehört, nicht allein lassen, also ja. Dabei sein.
2: Ja, ganz, ganz wichtig. Das ist wirklich, glaube ich, der Hauptunterschied zu dem, was man eben früher gemacht hat, dass man sagt, hey, das Kind darf brüllen, es darf auch etwas Neues lernen, aber es soll immer wissen, es muss immer wissen, Mami oder Papi sind für mich da. Und das für mich da sein heisst aber nicht unbedingt, ich nehme dich immer auf den Arm oder ich tue dich immer an die Brust oder was auch immer, was man dann macht. Ich gehe Auto fahren oder was auch immer, was die Eltern dann alles machen. Aber es muss einfach wissen, hey, ich bin nicht allein gelassen. Und ich glaube, das ist ganz, ganz wichtig.
3: Das hast du vorhin mal gesagt, so die ersten 3 Monate, da sind die Sachen alles noch gar kein Problem. Da kann man machen, was man will, möglichst viel eben das Gefühl von Mutterliebe auch nachahmen. Aber gibt es denn so eine magische Grenze? Ist denn das wirklich das biologische Alter? Jetzt ist das Kind 3 Monate alt, jetzt ist der Zeitpunkt, jetzt muss ich das alles anfangen abgewöhnen. Oder wie weiss ich, dass das Kind jetzt bereit ist, um diesen Schritt zu machen?
2: Die Kinder entwickeln sich verschieden. Darum ist es schwierig zu sagen, so und so ist es genau. Ich habe es auch gar nicht gerne so. Es gibt so Apps, die einem ganz genau sagen, jetzt kommt der nächste Schub und so. Und die Eltern haben manchmal schon 2 Tage vorher Angst vor dem nächsten Schub und nachher ist es gar nicht passiert. Man muss da wirklich aufs Kind schauen. Aber so ganz grob würde ich sagen, etwa 3 Monate ist einfach das Hirn wirklich noch darauf angewiesen, dass es koreguliert wird, dass es braucht von Hilfe aussen, um sich zu regulieren. Und dann so ungefähr 3 bis 6 Monate ist es so eine Übergangsphase, wo man immer ein bisschen mutiger darf werden und sagen, komm, wir probieren immer ein bisschen mehr in die Richtung, wo wir gehen wollen. Und ab 6 Monaten kann man davon ausgehen, dass das Hirn eigentlich so weit wäre, dass es selbstständiger kann werden. Aber schlussendlich finde ich, geht es gar nicht so darum, ist jetzt das Kind schon wirklich bereit, muss ich jetzt das machen, sondern ihr schaut einfach auch, wie wollt ihr es als Familie haben. Also was habt ihr für Werte in eurer Familie? Wie wollt ihr es haben mit dem Babyschlaf? Und da so wichtig, schaut auf euch selber und nicht, was sagt Social Media oder was sagt vielleicht Schwiegermami oder was sagt Freundin oder so, sondern schaut, stimmt das so, wie wir es jetzt haben für uns? Und wenn ihr merkt, hey, irgendwo, wir wollen das so nicht haben oder es geht nicht für uns, dann dürfen wir einfach mal mutig heranschauen. Und auch wenn das Kind noch klein ist, gibt es immer, behaupte ich, immer Sachen, wo man kann ein bisschen etwas positiv verändern. Vielleicht nicht, dass das Kind lernt durchschlafen mit 4 Monaten, oder, weil es noch nicht kann, aber nur schon, wenn man irgendwo vielleicht ein bisschen mehr Struktur in den Tag hineinbringt oder einfach, ja, es lohnt sich immer heranzuschauen.
3: Ich finde, du hast auch noch etwas Spannendes jetzt angetönt mit diesen ganzen Ideen, die umgeistern. Oder eben Social Media, die ganzen Ratgeber, Freundinnen, Nachbarinnen, Eltern, alle haben ja so eine Ahnung oder eine Idee, wie das Baby soll schlafen im Familienbett. Eben ja nicht im Familienbett. Es ist okay, wenn es auf dir einschläft. Es soll ja nicht auf dir einschlafen. Wie finde ich denn heraus, was möchten wir?
2: Du hast gesagt, jeder hat eine Ahnung. Ich würde sagen, jeder hat eine Meinung und die ist die richtige. Und das ist so verunsichernd für die Eltern. Und ich glaube, sie sind mutig zum Heranschauen, wie wollen wir es haben? Und ihr werdet das spüren. Oder wenn ihr jetzt merkt, hey, unser Kind schläft bei uns im Bett, wir schlafen alle gut, es ist für uns schön und kuschelig und wunderbar, ja, dann macht das. Oder wenn eine Mami merkt, hey, ich kann das Kind auch die ganze Nacht an der Brust haben, ich schlafe trotzdem gut, es passt für mich. Ja, wieso soll man etwas ändern? Also, ja. oder auch Mamis, die Kinder den ganzen Tag tragen, wenn sie das mögen und nicht Rückenweh haben und sagen, das stimmt für mich, ja, dann machen das. Ich finde, dort ist es einfach nicht mehr gut, wo man merkt, hey, wir kommen in ein Leiden rein und wir haben das Gefühl, wir müssen das aushalten, weil wir doch liebende Eltern sein wollen. Darum ist das jetzt halt unser Los, sozusagen, und wir müssen da durch. Das ist etwas, was ganz fest auf Social Media umgeistert, so fast so ein bisschen, je mehr man leidet für das Kind, desto bessere Eltern ist man. Und das stimmt einfach nicht. Und da darf man wirklich mutiger heranschauen. Und hört die Meinungen der anderen wirklich an. Aber schaut wirklich, was für euch passt.
3: Was ist denn so ein Moment, wo du sagst, jetzt muss man glaub Hilfe holen? Jetzt wäre es gut, wenn man Hilfe holen würde, von außen.
2: Ich würde dann Hilfe holen, wenn ihr merkt, wir mögen es nicht mehr. Also natürlich am Anfang, jedes Elternpaar ist müde und das gehört dazu und das weiss man. Oder? Aber wenn man wie so merkt, hey, unsere Lebensqualität, die sinkt so drastisch, das können wir auf Dauer raus nicht so weitermachen, dann würde ich Hilfe holen. Wenn ihr merkt, dass eure Partnerschaft darunter leidet, dann würde ich Hilfe holen. Wenn man merkt, dass man körperlich einfach nicht mehr kann. Also es gibt wirklich manchmal Eltern, die vor mir hocken in so einem Gespräch, wo ich staune, dass die überhaupt noch gerade hocken, was die mir erzählen, was sie mitmachen. Da würde ich unbedingt Hilfe holen. Und auch dann, und das finde ich ganz wichtig, weil das manchmal etwas ist, was man vielleicht nicht so merkt, wenn man das Gefühl hat, Beziehung zum Kind leidet. Also wenn man merkt, hey, vielleicht haben wir ein Familienbett, aber entweder Mutter oder Vater sind in der Nacht ständig so, oh Mann, jetzt kommt das Kind schon wieder und wow, das nervt mich, nein, nicht schon wieder an die Brust. Wenn so Gefühle aufkommen, dann würde ich sagen, lohnt es sich zum Heranschauen. Weil ich glaube nicht, dass das ein Kind auf Dauer raus will, dass es eigentlich ein Störenfried ist bei den Eltern. Sondern ich glaube, wenn man das Kind könnte fragen, würde es wahrscheinlich dann auch sagen, komm, wir ändern doch etwas, dass es für alle wieder stimmt.
3: Dass die Eltern wieder glücklich sind. Jetzt haben wir ganz viel darüber geredet, was passiert mit dem Kind oder wie viel soll das Kind schlafen. Aber es ist ja immer daran gekoppelt, wie viel schlafen dann die Eltern. Hast du Eltern in deiner Praxis, die auch wegen dem kommen, weil sie eben selber nicht mehr mögen? Und was ratest du denen?
2: Ich glaube, die Eltern kommen eigentlich immer wegen sich. Also, weil sie merken, ich mag nicht mehr. Weil in allermeisten Fällen, für das Kind stimmt das. Am Kind ist das egal, ob es zehnmal in der Nacht an die Brust geht. Das holt so schon seinen Schlaf rein. Aber die Eltern merken bei sich, hey, so können oder wollen wir nicht mehr weiterfahren. Oder manchmal ist es auch, ein zweites Kind kündigt sich an und sie sagen, hey, was sollen wir machen, wenn das zweite dazukommt? Das geht gar nicht. Und natürlich leiden Eltern, die viel Schlaf brauchen, selber mehr als Eltern, die wenig Schlaf brauchen. Das ist manchmal auch so ein bisschen, ja, ich denke jetzt, jemand, der mit 5 Stunden Schlaf gut durchs Leben kommt, der hat es einfacher als jemand, der 8-9 Stunden braucht. Aber grundsätzlich kommen eigentlich sozusagen immer die Eltern ins Schlafcoaching, weil sie selber nicht mehr mögen. Und oft sind sie ganz erstaunt, wenn ich ihnen dann mal so ein bisschen aufzeige, auch, hey, schau mal, auch dein Kind hat es eigentlich angenehmer, wenn es besser könnte schlafen. Weil auch für das Kind ist es streng, wenn es jetzt eben 10-mal in der Nacht muss rufen, damit ihr ihm helfen, weiter schlafen. Oder auch für das Kind ist es streng, wenn es eigentlich den ganzen Tag muss quengelig sein, weil es müde ist. Und das ist dann manchmal eher so ein Aha-Erlebnis für die Eltern. Ah, wir machen das nicht, weil wir jetzt egoistisch sind oder weil wir zu wenig stark sind oder was auch immer, was die Eltern dann denken. Sondern wir machen das auch für unser Kind.
3: Aber ich glaube, ganz vermeiden, oder? Lässt sich nicht, dass man zu wenig schläft. Du hast erzählt vom Schlafverhalten, Neugeborene oder kleine Babys, die verwachen einfach häufiger. Was ratest du den Eltern? Wie geht man denn um mit dem zu wenig Schlaf?
2: Also ja, ich glaube, es wäre falsch, wenn man jetzt eben würde die Idee bekommen, wenn wir einfach das Richtige machen, haben wir keinen Schlafmangel. Eben gerade am Anfang. Ein Neugeborenes ist anstrengend. Das ist ein 24-Stunden-Job. Und eigentlich kein Mensch auf dieser Welt darf 24 Stunden arbeiten, außer die Eltern, dort verlangt man es. Und das macht müde. Und jetzt eben bei so einem kleinen Kind, wo man wie muss sagen, ja gut, eben wir können nur bedingt etwas ändern oder vielleicht auch gar nicht. Dort würde ich wirklich mal zuerst schauen, kann das Paar, sofern es ein Paar ist, wenn es jemand ganz allein ist, ist es manchmal schwierig, aber meistens sind sie ja ein Paar, können die sich irgendwann, also können die sich irgendwie abwechseln? Dass sie können sagen, hey, jeder kommt in der Nacht irgendwo mal vielleicht 4 Stunden am Stück über oder so, weil das schon mega, mega viel ausmacht. Sich so abwechseln kann vielleicht jemand früh ins Bett, dann geht vielleicht die Mutter schon am 7 ins Bett und der Papi schaut bis am 1, 2 und bringt das Kind nur, wenn es gestillt werden muss. Und nachher geht der Vater ins Bett und die Mutter schaut bis am Morgen oder so, wie auch immer. Wenn die Eltern da verschiedene Schlafbedürfnisse haben, hilft es. Also wenn jetzt jemand eher ein Frühaufsteher ist und der andere nicht so, dann kann man das mega gut machen. Ich gebe immer auch den Tipp am Anfang, wenn es hilft, getrennte Schlafzimmer zu machen, dass die Person, die nicht mit dem Baby ist, wirklich schlafen kann.

0: schlafe, dann schlafe man selber auch mehr. Du hast schon gesagt, der Tag ist sehr wichtig, dass das Baby besser schläft. Gibt es sonst noch Tipps, was kann man machen, dass das Baby besser schläft in der Nacht?
1: Also ich würde sagen, der Tag, das ist mal das A und O. Wirklich schauen, stimmt die Tagesstruktur, also stimmen die Rhythmen, die man im Tag hat, eben Essen, Schlafen, Bewegung, was wir schon gesagt haben. Schauen, dass man möglichst ruhig in die Nacht hineingeht. Also das ist jetzt vor allem bei ein bisschen grösseren Kindern, nicht bei Neugeborenen, aber ich würde jetzt mal sagen, so ab 3 Monaten. Wirklich schauen, hat man eine schöne Abendroutine, hat man dort wirklich so die Möglichkeit, dass das Kind eben auch runterfahren kann, in einer guten Atmosphäre kann in die Nacht hineingehen. Schauen, dass möglichst alle Bedürfnisse einfach noch gedeckt sind am Abend, sei das Kuscheln oder einfach was es dann halt noch braucht. Und in der Nacht selber, eben dort geht es dann halt wirklich darum, wie lernt das Kind, dass es kann mehrere Schlafzyklen verbinden. Das ist das, was wir ein bisschen vorher angeschaut haben. Oder kann das Kind schon selbstständiger einschlafen und durchschlafen, dass es überhaupt Chancen hat, dass es das kann.
0: Was für eine Bedeutung ist jetzt die Schlafumgebung? Weißt du, jetzt ein bisschen wärmer, ein bisschen kühler, hell, dunkel, ein Schlafsack, eine Decke. Hat das überhaupt einen Einfluss?
1: Auch von Kind zu Kind abhängig. Also es gibt gefröhliche Kinder, die brauchen eher ein bisschen wärmer. Es gibt Kinder, die einfach schwitzen, die dann besser ohne Decke schlafen. Natürlich muss man da für die Sicherheit des Kindes schauen, gerade im ersten Lebensjahr. Dort sagt man, das Kind sollte sicher nicht überhitzen. Dort würde man dann eher sagen, mal ein bisschen auf der kühleren Seite lassen. Das muss man tatsächlich aber dann mit einem Kleinkind auch ein bisschen schauen, ob es ein Kind ist, wo wirklich muss einen Schlafsack haben, vielleicht noch ein warmes Pyjama hat, das wohl ist, oder ein anderes schwitzt dann und schläft nicht, das deckt sich immer ab. Dunkelheit, das macht mega viel aus. Also, weil das ist wirklich vom Melatonin her einfach wichtig, dass ein Kind wirklich eine dunkle Schlafumgebung hat. Da kann manchmal wirklich auch schon, wenn jetzt zum Beispiel ein Storen nicht dicht zumacht, kann das schon stören. Wo es wirklich Sinn machen kann, dass man sagt, man kauft sich wirklich so Schlafvorhänge, die wirklich dunkel machen. Man schaut, dass man nicht noch irgendwelche Lämpchen oder so haben, die Licht machen. Das kann wirklich mega viel Unterschied machen.
0: Jetzt würde ich zum Abschluss gerne noch konkrete Frage noch mal eine anschauen, die wir bekommen haben aus der Community. Und zwar schreibt da auch eine Mutter: Mein Baby wacht immer um 5 Uhr morgens auf. Ich bringe sie nicht mehr zum Wiedereinschlafen. Aber wenn mein Mann oder meine Mama zu ihr gehen, schläft sie problemlos wieder ein. Wie schaffe ich das auch?
1: Das ist eine mega spannende Frage. Weil es hat so ein bisschen verschiedene Aspekte in dieser Frage. Also auch da, man müsste natürlich wieder genauer nachfragen, wie ist denn die Situation, wie alt ist das Kind, wird das Kind gestillt, wie auch immer. Aber das Spannende mal an dieser Frage ist, warum wacht das Kind immer um 5 Uhr morgens auf? Ein Kind, das immer am Morgen um 5 Uhr aufwacht, hat häufig ein Übermüdungsproblem. Also es sind oft auch Kinder, die eigentlich zu wenig schlafen, die so früh aufwachen. Jetzt hat es da aber ein bisschen die Spezialität drin, dass es ja anscheinend schon weiterschlafen will, weil sonst würde es ja beim Grossmami und beim Papi nicht weiterschlafen. Also irgendwie ist es nicht hellwach um 5 Uhr, sondern es will eigentlich weiterschlafen. Aber die Mutter kommt, schläft es nicht weiter. Und da würde ich jetzt in dem Fall ein bisschen genauer nachfragen. Also erstens einmal, was macht die Mami anders? Also gibt es irgendetwas, wo das Kind mit der Mami verbindet, was es beim Papi oder beim Grossmami nicht hat? Ziemlich sicher, das ist einfach in den meisten Fällen so, ist die Mami die Primärbindungsperson. Also die wahrscheinlich am nächsten an dem Kind dran ist, am meisten in der Nacht auch mit dem Kind unterwegs ist. Vielleicht das Kind stillt, also kann es sein, dass das Kind merkt, ah, das ist die Mami, ah, super, da könnte ich jetzt an die Brust. Oder, ah, ist die Mami, super, dann gehe ich kuscheln. Oder, ah, super, die Mami, dann fange ich doch den Tag an und spiele mit ihm. Und wenn es jetzt eben nicht die Mama ist, dann denkt es vielleicht, okay, kann ich gerade so gut schlafen, gibt eh keine Brust. Also da müsste man genauer hinschauen, was erwartet das Kind in dem Moment. Und jetzt eben ohne die Situation genauer zu kennen, würde ich wahrscheinlich der Mami den Tipp geben, versuche mal dort am Morgen um 5 Uhr so langweilig sein wie möglich, dass das Kind wie merkt, hey, es lohnt sich jetzt gar nicht. Also es gibt jetzt vielleicht keine Brust. Aber eben, das müsste man genauer anschauen. Ich will dem Kind jetzt nicht Unrecht tun, aber es gibt jetzt noch nichts morgen. Wir tun jetzt noch nicht spielen. Nein, wir tun jetzt auch nicht so eng kuscheln oder wie auch immer. Und mal schauen, kann man so dem Kind auch zeigen, die Nacht ist noch nicht fertig. Aber eben, ich kenne die Situation nicht, müsste man sicher

0: genauer hinschauen.
1: Jetzt hast du mal gesagt, eben, wenn sie immer um 5 Uhr aufwacht, das heisst auch, dass es zu wenig schläft. Soll man dann das Kind einfach, oder Kinder, die so früh aufwachen, soll man die früher ins Bett tun am Abend oder soll man schauen, dass sie am Tag durch mehr schlafen?
0: Zuerst mal den Tag anschauen. Also mal schauen, hat das Kind am Tag die Tagesschläfchen, die es altersentsprechend braucht. Das findet man relativ einfach raus, heutzutage im Internet, dass man mal schaut, was wäre ungefähr normal in diesem Alter. Oder eben, man kann ein Protokoll machen und schauen, wie viel Schlaf braucht das Kind. Zuerst würde ich die Tagesschläfchen anpassen. Wenn jetzt aber die Tagesschläfchen stimmen so weit und das Kind aber dann vielleicht halt immer erst um 8 oder um 9 ins Bett geht, dann würde ich schon mal sagen, probiert mal eine halbe Stunde früher zum Beispiel und schaut, ob es einen Unterschied macht. Und es kommt einem so total kontraproduktiv vor, oder? Ich denke, hey, das ist doch nicht logisch, jetzt wacht zu früh auf und ich tue es früher ins Bett. Aber es ist manchmal ganz, ganz spannend, das mal ein paar Tage zu beobachten und zu schauen, was passiert. Früh aufwachen kann auch immer einen Grund haben von der Verdauung her. Also gerade Kinder, die noch viel gestillt werden in der Nacht. Das könnte in dem Fall auch das Thema sein, dass wenn jetzt das Kind in der Nacht beim Papi oder beim Grossmami ist, dass es vielleicht viel weniger trinkt in der Nacht und darum nicht schon so früh wieder muss verdauen. Und wenn es immer an der Brust ist in der Nacht, am Morgen um 5 Uhr vielleicht wirklich schon die Windeln füllt und dann wach ist, müsste man auch anschauen.
1: Hast du so ein Abschlusswort, das du gerne möchtest, unseren Hörerinnen und Hörern mitgeben, etwas, wo du vielleicht sagst, schau, das ist mir mega wichtig, dass ihr das wisst zum Thema Babyschlaf?
0: Hey, ich finde, das Allerwichtigste, was ich den Eltern mitgeben möchte, schaut auf euch und sorgt für euch als Eltern. Weil wenn ihr eure eigenen Bedürfnisse einfach immer unter den Tisch wischt und sagt, ich muss das halt aushalten, es ist jetzt halt so, es ist nur eine Phase, es geht schon vorbei, dann ist wirklich Gefahr da, dass ihr irgendwann an eurem Kind nicht mehr gut schauen könnt, weil ihr einfach nicht mehr mögt oder weil ihr gar nicht mehr feinfühlig könnt auf das Kind eingehen. Und darum, sobald ihr das Gefühl habt, hey, irgendwie stimmt die Situation nicht für uns, auch wenn vielleicht das Umfeld sagt, das ist normal, musst einfach da durch, traut euch wirklich mal Hilfe zu holen und die Situation mal anzuschauen. Und vielleicht sagt man dann, hey, schau, eigentlich läuft es mega gut für das Kind in eurem Alter, ihr macht das super. Dann sind die Eltern vielleicht auch schon wieder entspannter und sagen, ja gut, also dann machen wir so weiter. Aber eben grundsätzlich sucht wirklich einfach euren Weg. Und eben, ob das ein Familienbett ist oder nicht, ob das in Schlaf tragen ist oder nicht, wie auch immer, wenn es für euch stimmt, macht. Und wenn es für euch oder euer Kind nicht stimmt, dann ändert etwas.
1: Das ist doch sehr entspannend und ermutigend. Vielen Dank, Miriam, dass du heute da gewesen bist. Ich glaube, wir haben vieles gehört, wo wir können weiter darüber nachdenken können. Danke vielmals.
0: Bitte.
1: Ich habe gemerkt, ich hätte noch lange mit Miriam von Grüningen über das Thema Babyschlaf reden. Das ist so ein grosses Thema und wie wir im Podcast auch schon angetönt haben, es gibt so viele verschiedene Meinungen dazu. Ich habe es darum umso entspannter gefunden, dass sie so dafür plädiert, dass man als Paar zusammensitzt und schaut, was stimmt denn für uns. Und dass man in all dem innen die eigenen Bedürfnisse nicht vergisst. Wie hat sie so schön gesagt, nur Eltern, die sich selber schauen, können auch am Kind schauen. Ich glaube, das ist gerade im Zusammenhang mit dem Schlaf besonders wichtig. Hast auch du eine Frage zum Thema Eltern sein? Dann schreib sie uns via Website oder Instagram-Profil. 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Danke vielmals, dass du es mit deinem Beitrag möglich machst, dass wir so Podcasts wie zum Beispiel Elternfragen für dich können produzieren. 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
1: Die Nachrichten von SRF um 4 mit Roger Brendlin. Italien will sich nach der Brandkatastrophe von Comontana als Zivilkläger am Strafverfahren beteiligen. Die Walliser Staatsanwaltschaft hat den entsprechenden Antrag nun aber abgelehnt. Das hat sie der Nachrichtenagentur Keystone SCA bestätigt. Italien wolle den Entscheid demnach weiterziehen, hieß es in Sitten weiter. Der italienische Staat wollte als Kläger auftreten, weil ihm direkter finanzieller Schaden entstanden sei, durch die medizinische, die psychologische und die logistische Versorgung der italienischen Opfer. Beim Brand in der Bar Le Constellation in der Silvesternacht kamen auch 6 Personen aus Italien ums Leben, weitere wurden verletzt. Zudem wurden mehrere Brandopfer in Italien behandelt, auch Jugendliche aus der Schweiz. Wer in den USA auf die Welt kommt, erhält automatisch die Staatsbürgerschaft. US-Präsident Donald Trump gefällt das aber nicht. Er hat nun mehrere Dekrete unterzeichnet, die den sogenannten Geburtstourismus einschränken sollen. Schwangere Frauen, die extra für die Geburt in die USA reisen, alleine damit ihre Kinder den US-Pass erhalten, machen sich künftig strafbar. Erst vor einem Monat war Trump vor dem höchsten Gericht der USA gescheitert mit einem Dekret, mit dem er das Geburtsrecht auf Staatsbürgerschaft weitgehend abschaffen wollte. Die neuen Dekrete sind juristisch anders begründet und weniger umfassend. Beobachterinnen und Beobachter gehen aber davon aus, dass auch die neuen Dekrete ein Fall für die Gerichte werden. Mexiko hat 1.500 zusätzliche Soldaten in den Bundesstaat Michoacán geschickt. Die mexikanische Präsidentin Claudia Sheinbaum will so erreichen, dass wieder Avocados in die USA exportiert werden können. Die USA hatte am Vortag nämlich die Inspektionen von Avocado in Michoacán ausgesetzt, wegen Sicherheitsbedenken. In der Region sind zahlreiche Drogenkartelle aktiv, die unter anderem Schutzgeld von Avocadobauern erpressen. Mit der Militärpräsenz sollen die Avocado-Kontrollen der US-Inspektion wieder möglich werden. Ohne diese Kontrollen dürfen die Früchte nicht in die USA geliefert werden. 80% der Avocados, die in den USA konsumiert werden, kommen aus Mexiko. Die diesjährige Fußballweltmeisterschaft hat dem Zimmervermittler Airbnb gute Zahlen beschert. Airbnb verzeichnet in den Monaten April bis Juni Millionen von Gästen in den Städten, wo Spiele stattfanden, in den USA, in Mexiko und in Kanada. Weltweit legte die Zahl gebuchter Übernachtungen um 10% zu. Der Umsatz stieg im zweiten Quartal um 17%. Ähnlich dürfte das Wachstum auf das ganze Jahr ausfallen. Airbnb hat seine Prognose für 2026 angehoben und spricht vom stärksten Wachstum seit fast 3 Jahren. Das Wetter heute Freitag, es wird ziemlich sonnig. Im Norden gibt es am Nachmittag dann 28 Grad und im Süden um 32. In Graubünden und im Tessin ist aber stellenweise mit Schauern oder Gewittern zu rechnen. Das waren Nachrichten von Radio SRF, verantwortlich Roger Brendlin.
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2: Ich habe es so schwierig gefunden, weil ich wie die Ursache nicht kennt von dem. Ich habe nicht verstanden, wieso geht es ihr so schlecht. Ich meine, natürlich, das Schulsystem ist, man kann nicht auf alle Kinder eingehen, aber ich sage jetzt mal, für den grössten Teil der Kinder funktioniert es ja. Und was ist denn bei ihr der Grund, wieso das nicht funktioniert? Wieso ist die Schule für sie so anstrengend? Oder wieso geht es ihr psychisch so schlecht? Und da ist einfach, hat sich wirklich immer mehr zugespitzt, bis sie einmal so Zusammenbrüche hatte. Heute weiss ich, dass da Meltdowns gewesen sind oder sind.
3: 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Herzlich, echt und ungeniert. «Vis-à-vis» macht eine Sommerpause. Am 20. August sind wir dann zurück mit einer ganz neuen Folge. Aber du musst bis dorthin nicht auf gute Gespräche und spannende Gäste verzichten. Wir nutzen die Chance, machen den Best-of-Serie, verkürzen dir den Summer Break und wiederholen dir die «Vis-à-vis», die uns am meisten in Erinnerung geblieben sind. Und da gehört für mich ganz klar die Geschichte von der Laura Kellenberger dazu. Die Laura Kellenberger kennt sich aus mit Kämpfen. Sie weiss schon früh, wie es ist, wenn die Pläne nicht aufgehen. Wenn man halt immer wieder von Neuem muss anfangen. Die Laura muss 2-mal eine Lehre abbrechen, wird jung Mami und kommt gesundheitlich an ihre Grenzen. Die Laura meistert die Herausforderungen, steht immer wieder auf und kämpft sich zurück ins Leben.
4: Richtig hart wird es dann aber, wo es ihrem Mädchen plötzlich immer schlechter und schlechter geht. Zuerst einfach Fieber, Bauchweh und dann immer weniger Freude. Psychische Zusammenbrüche und suizidale Gedanken. Die Laura steht daneben, plötzlich so ohnmächtig. Sie würde ja so gerne kämpfen, aber der Kampf ist schlussendlich nicht ihre eigene. Ich freue mich mega, dass die Laura uns mitnimmt in ihre Geschichte und ins autistische Burnout von ihrer Tochter. Tochter, die ihr extra ein klares Go gegeben hat für die Aufnahme hier im Vis-à-vis. Noch so viel mehr sollen von diesem unsichtbaren Kampf erfahren, meint sie. Schön hörst du mit. Ich bin Trud Stutz. Laura Kellenberger, danke vielmals, dass ich hier bei dir darf sein, in diesem wunderschönen Zuhause. Es hat eine mega grosse Fensterfront, wo jetzt die Sonne uns anscheint. Das tut richtig gut. Danke vielmals.
5: Gerne.
4: Hey, komm, wir gehen am Anfang ein bisschen in deine Kindheit zurück. Und ich finde es mega schön, du hast schöne Erinnerungen, was deine Familie angeht. Gell, ich weiß ein bisschen genau. Mit, wie bist du aufgewachsen?
5: Genau. Also ich habe zwei Schwestern, eine ältere und eine jüngere. Ich habe mega gute Erinnerungen. Wir haben mega gute Beziehungen gehabt zu meinen Schwestern, zu meinen Eltern. Wir sind ein frohes, freundliches, offenes Haus gewesen. Ja, wir haben mega viel auch miteinander gespielt und ja, wir haben mega gute Zeit gehabt. Und meine Mami hat Teilzeit gearbeitet, ist viel daheim gewesen. Und gerade am Wochenende auch hat mein Papi viel geschaut auf uns und hat einmal auch fein gekocht. Und ja, wir hatten einfach eine mega gute Zeit gehabt. Und ja, wir sind immer, wir haben über alles geredet. Es war sehr offen gewesen, herzlich, manchmal auch laut und wild. Und ja, einfach mega schön.
4: Voll nicht selbstverständlich, so ja. Mega besonders. In der Schule ist es aber nicht immer so rund gelaufen. Dort hast du ganz viele schwierige Zeiten auch gehabt. Du hast Mobbing erlebt, gell? Kannst
5: genau.
4: Du das erklären?
5: Ja, ich han relativ früh hat das angefangen, dass ich einfach so die Zugehörigkeit habe ich nicht wirklich verspürt. Ich bin schnell ausgrenzt worden. Man hat sich lustig gemacht über mich. Natürlich, ich weiss, ich habe mich als Kind vielleicht ein bisschen teilweise speziell verhalten. Entweder hat man es komisch gefunden oder lustig gefunden, wenn ich es gemacht habe. Ich bin auch den Zugang habe ich wie nicht gefunden zu den anderen Kindern.
4: Wie alt bist du denn dort gewesen?
5: Also es hat schon im Kindi angefangen.
4: Ah, ehrlich?
5: Ja, also ja. Gefühlt die erste Woche, als ich im Kindi war, hat man mich schon geblogen. Genau,
4: das ist nein. So. Also bist denn du so, bist so quirlig gewesen oder... Weisst du es gar nicht wahrscheinlich, oder was ja, ist, so speziell
5: war? Ja, ist noch schwierig. Also ich war schon auch quirlig. Ich würde mal sagen, ein bisschen verpeilt. Also ja. So ein bisschen, ja, ich bin halt voll in meiner Welt gewesen. Also so ein bisschen mein Rückblick ist so, dass ich in meiner Welt war und den Zugang einfach nicht so gefunden habe. Zu den anderen Kindern und... Ja,
4: mega mir, schwierig. Ja. Da stellt man sich wahrscheinlich auch dann irgendwann die Frage, was ist nicht richtig an mir, oder? Oder was mache ich falsch?
5: Ja, schon. Also, ich bin mega froh, dass ich die Annahme in der Familie hatte, dass ich dort wie meinen fixen Platz hatte. Aber so außerhalb der Familie war es schon schwierig gewesen. Wobei ich muss sagen, wir sind in einer FEG, also einer Freikirche, bin ich aufgewachsen und dort habe ich mega schnell den Anschluss gefunden, auch zu einer speziellen Freundin, die wirklich mich die ganze Kindheit begleitet hat und sie hat mir mega viel Halt und Stabilität gegeben und für die bin ich auch mega dankbar. Und wir sind zusammen in die Jungschau. Diese Zeit habe ich auch wirklich als mega schön erlebt. Dort ist so ein bisschen meine wild oder meine freidenkende Art. Ja, das war einfach angenommen gewesen. Ich musste dort nicht um Annahme ringen oder es war einfach okay gewesen. Ich einfach durfte dort sein, so wie ich bin und bin willkommen gewesen. Und da hat mir wirklich viel Stabilität auch gegeben. Hm. Genau.
4: Du hast mir das so beschrieben im Voraus, dass du dich in der Schule so wie in einer Bubble gefühlt hast. Habe ich noch ein gutes Bild gefunden.
5: Ja, genau. Ja, es gibt ja da die ganz grossen Bubbles, wo man reingehen kann und auf dem Wasser oder im Schnee rumrennen. Genau, so habe ich mich schon ein bisschen gefühlt, dass ich einfach ja, den Zugang nicht gefunden habe. Die Zugehörigkeit irgendwie zu den anderen Kindern, Menschen, habe ich mir nicht gehabt. Jetzt außerhalb meiner Familie, da ist, ja, so habe ich mich schon oder gesehen auch, dass ich einfach, ich habe es immer wieder probiert, mich in Kontakt zu kommen mit anderen Kindern, aber irgendwie, eben, entweder haben sie es lustig oder komisch gefunden, aber irgendwie ist der Zugang nicht, ja.
4: hat nicht ich mache das auch halb aggressiv, wenn ich so Sachen höre. Weißt du, da ist doch so, Kinder können so fies sein.
5: Ja, das ist schon so. Das ist wahrscheinlich auch so erlebt. Wobei, aber ich habe auch meine Schwester oder eben auch die eine Freundin, da hat man viel Stabilität gegeben.
4: Manchmal braucht es eine richtig gute Freundschaft, gell? Und
5: ja, genau.
4: Man hat schon sehr viel, wo einem dann gut tut.
5: Genau.
4: Du hast dann in der Schule auch nicht so Erfolg gehabt vom Schulischen her, gell? Dort war es auch ein bisschen holprig gewesen, könnte man glaube
5: ich sagen. Genau, ja. Also ich habe eben schulisch gesehen, bin ich jetzt, ich habe einfach so ein bisschen, bin wie in meiner Welt gewesen. Ich habe auch, was das Schulische anbelangt, bin ich wie nicht, ja, ich bin einfach nicht da gewesen. Also ein bisschen Fensterkind, sagt man
4: ja,
5: aus dem Fenster
4: schauen.
5: Genau, also ich habe wie einfach vom Schulischen her, von den anderen Kindern her, ich bin einfach in meiner Welt gewesen, habe da nicht so mitgeschnitten und bin darum natürlich auch schulisch nicht so stark gewesen, habe immer mal wieder Schwierigkeiten gehabt, bin schon schon in der Mittelstufe, Unterstufe, bin immer wieder mal beim Schulpsychologe gewesen, für irgendwelche Abklärungen und ja, meine Mami hat da immer sehr, sehr schön freundlich verpackt. Sie hat immer gesagt, wir gehen Schülerle. Yes,
4: okay.
5: Ja, ich habe erst später verstanden, wer das ist, aber es ist okay. Das war super so für mich. Und ja, sie haben auch nicht so viel Wert darauf gelegt. Natürlich, sie hat immer mega mit mir gelernt und geschaut. Und aber irgendwie, ja, ich bin jetzt einfach
4: nicht so Druck gemacht. So. Du musst besser werden unbedingt.
5: Nein, das nicht. Und gleich hat meine Grossschwester, in einigen Fächern ist er auch Ringer gegangen wie mir und meine kleine Schwester, der ist noch Ringer gegangen.
4: Das ist immer sehr lässig, das Gefühl, oder?
5: Ja. Genau. Ja, aber ich glaube, es ist einfach auch so ein bisschen, weil ich mich selber auch nicht gut gespürt habe. Also ich habe die Umwelt, die anderen Menschen nicht gut gespürt und mich auch nicht. Und da hat eben den Umgang schwierig gemacht auch. Wobei ich in der Mittelstufe wirklich zwei mega tolle Lehrer gehabt, wo ich so ein bisschen das Gefühl hatte, die sehen mich ein bisschen. Und da hat mir schon auch viel, ja, da hat mir irgendwie gleich auch viel gegeben. Und mit der Oberstufe ist dann aber auch weitergegangen, dass ich eben, ich habe nicht viel gelernt. Also, auch sage ich heute noch, ich wüsste nicht, was für Themen ich noch mitgenommen habe aus der Sek oder aus der Oberstufe.
4: Weil du wie aufgegeben hast, oder?
5: Ja, vielleicht auch.
4: Oder zu viel aus dem Fenster.
5: Ja, ist wahrscheinlich beides. Ja,
4: ja.
5: Ich habe natürlich eben dadurch, dass ich wirklich halt gleich viel gelernt habe und nie einen Erfolg hatte, bin ich halt auch frustriert gewesen.
4: Ja, logisch, ja.
5: Ich habe mich dann aber gleich, mein grosses Ziel war, zum Fahrgelehrer zu machen, also im Spital. Ich bin da schon früh in Kontakt gekommen mit dem, weil meine Mami auch im Spital gearbeitet hat.
4: Mhm.
5: Genau, und darum ist das so mein grosses Ziel gewesen. Und ich habe mich dann auch ein bisschen probiert, auf das zu konzentrieren. Habe dann auch die Lehrstelle bekommen als VG und habe dann aber noch einem halben Jahr auch müssen merken, dass ja, ich schaffe den Praxis-Theorie-Transfer einfach nicht. Praxis ist es gut gegangen, aber schulisch bin ich einfach ganz, ganz knapp auf einem Vierer gewesen, mit ganz viel Lernen und ja, ist auch vorwürdig, ob ich die Lehre überhaupt geschafft hätte. Und das ist mir einfach besonders Stress gestanden. Da, ja. Und habe dann die Lehre abgebrochen und bin dann nachher habe ich aber, weil sie ja gleich zufrieden waren mit mir eigentlich so vom Arbeiten her, haben sie mir gesagt, ich darf ein Praktikum machen im Pflegeheim. Ja, und bei den, es hat ich durfte ein Praktikum machen, ein halbes Jahr. Und noch habe ich gefunden, um meine schulischen Defizite ein bisschen aufzuschaffen, bin ich dann ins 10. Schuljahr. Und ja, das war sehr happy gewesen, aber es war auch gut gewesen. Habe dort ein bisschen mehr dürfen mitnehmen vom Schulischen her, genau. Ja, aber vielleicht noch relevant ist, dass ich dann gerade anfangs von dieser VG-Ausbildung haben wir dann noch eine ADHS-Abklärung gemacht. Genau, das ist dann auch nicht ganz überraschend, ist die, die so ausgefallen wird, dass ich ADHS habe und ja, bin dann auch eingestellt worden auf Ritalin. aber gerade weil ich mich selber so nicht gespürt habe, habe ich auch nicht wirklich gespürt, ob diese Medikamente etwas bringen oder was das bringen. Darum, ja, da habe ich es dann schnell wieder aufgehört, weil ich gefunden habe, es ist alles ein bisschen seicht.
4: Du sagst immer wieder, du hättest dich nicht gespürt. Wie muss man sich das vorstellen?
5: Ich glaube, da kann man auf sich vielen Ebenen, also so ein bisschen körperlich, so zum Beispiel halt mega der Schutzli, habe immer alles angeschlagen und bin auch immer in die Leute gelaufen, also wie einfach straight gelaufen und bin immer in die Leute gelaufen. Das ist so ein bisschen etwas, was eine Kollegin einmal noch gesagt hat in der Schule, du lachst immer in alle Leute rein.
4: Mit so wie in Gedanken
5: ja, ich bin halt voll wirklich in meiner Welt gewesen, die gar nicht, wird nicht wahrgenommen.
4: Auch. Hast du auch mega Fantasie? So, dass
5: ja, schon, als Kind mehr wie heute, aber schon, ja. Ja, und auch gefühlsmäßig. Also ich glaube, eine grosse Gefühlswelt in mir rein. Aber ich war vielleicht auch überfordert mit dem, dass ich das nicht habe können, so ausdrücken konnte, wie ich wollte. Dann bin ich missverstanden worden von den anderen Leuten oder anderen Kindern. Und so ein bisschen, ja, ich glaube, so ein bisschen da nicht spüren, ja, genau.
4: Und dann hast du Ritalin bekommen. Wie ist es dir damit gegangen? Dann?
5: Ich kann es wirklich nicht mehr sagen. Also es ist so, ja, es ist noch schwierig gewesen. Es ist so ein bisschen wie dumm, weil es ist so ein bisschen dumpfer geworden. Aber mehr, bis die Konzentration besser war, kann ich wie nicht mehr sagen. Das ist so, eben, ich habe dann vielleicht auch zu wenige Chance gegeben, weil ich einfach gefunden habe.
4: Eben, ja, du hast ja dann irgendwann gefunden, komm, weg genau mit dieser Worte, es hat gar nicht mehr mit meinem Leben zu tun.
5: Genau, genau.
4: Warum bist du an den Punkt gekommen, wo ich gefunden habe, das ist ein Mist, das ganze ADHS?
5: Ja, vielleicht, weil mir die Leute angefangen haben, so ein bisschen den Stempel aufzudrücken. Und auch darum, stimmt, du hast ja ADHS, darum bist du so ein Schutzli, oder? Ah, ja, genau, ja, du kannst eben nicht konzentrieren, ja, stimmt, du hast ADHS.
4: Dann ist alles plötzlich nur noch das, oder?
5: Ja, jetzt nicht von allen, jetzt meine Familie zum Beispiel nicht so, aber es hat schon, die Erfahrungen habe ich schon auch gemacht und darum war es für mich gewesen, ich wollte die irgendwie einfach nicht. So. Ja, genau.
4: Ja, voll verständlich. Also, das hat geheissen, aber du hast die Lehrstelle abgebrochen, das 10. Schuljahr gemacht und nachher hast du aber wieder eine Lehre angefangen. Genau. Gell? Du bist 18 gsi,
5: stimmt das? Ja, gerade kurz vor meinem 18. Geburtstag, genau. Habe ich mich dann entschieden, wieder in die Pflege zu gehen, aber damals habe ich es dann mit einer EBA-Ausbildung probiert. Das war der erste Jahrgang gewesen, wo so eine Assistentausbildung von der VG genau 2 Jahre geht. Und habe die gemacht gehabt.
4: Und plötzlich ist der Knopf aufgegangen, gell? Du bist richtig gut geworden in der Schule.
5: Das stimmt, genau. Also das ist wirklich, ja, das ist auch schön. Ja, ich habe wirklich mal den Erfolg gehabt, ohne dass ich gross lernen muss.
4: Warum echt?
5: Ich weiß es. Ja. Also ich glaube, ein Teil hat schon vielleicht auch das Alter mit sich gebracht, dass ich den Theorie-Praxistransfer irgendwie konnte verknüpfen. Und man sagt ja noch, gerade bei den Ausbildungen im sozialen Bereich ist so ein bisschen Theorie-Praxistransfer ist manchmal nicht ganz einfach, gerade für jüngere Teenager oder Menschen. Und ich glaube, da hat mir viel gebraucht, dass ich da irgendwie, da ist mir nie der Knopf aufgegangen.
4: Also da hast du auch Noten gehabt, im Zeugnis, glaube ich, 5,5 und so, also wirklich super Noten plötzlich, mega schön. Genau, und dann ist aber nochmal etwas mega Entscheidendes passiert, du bist schwanger geworden.
5: Genau.
4: 18, ist nicht so geplant gewesen. Und wie sagst du es so schön? Du hast es so gut gesagt im Voraus.
5: Ich sage immer, es ist ein absolutes Wunschkind. Mhm. Es ist einfach der Zeitpunkt. Es war nicht ganz geplant gewesen, aber sie schon. So würde ich es einmal formulieren. Weil ich habe immer Kind wollen. Ich habe auch immer früher Kind wollen. Ich bin nie die, die gesagt hat, ich gehe mit 22 reisen. Und das habe ich nie wollen. Ich habe von Anfang an immer früher eine Familie wollen. Das war so, auch mein Wunsch gewesen. Schon auch als Kind oder auch als Teenager. Schon, und dann bin ich da mit meinem damaligen Partner, bin ich schwanger geworden, mit 18.
4: Bist du erschrocken?
5: Ja, schon. Auf die einen Seite habe ich es erwartet. Erwartet in dem Sinn, wo ich gewusst, dass der Test ja positiv sein und gleich, wo ich es dann gesehen habe, natürlich bin ich ein bisschen erschrocken,
4: Das ist sicher mega. Eben, dann hast du endlich die Lehre wieder angefangen, es läuft gut und dann kommt das gleich dazwischen und gleich, du strahlst mega. Also, man merkt, das ist wirklich ein Wunschkind gewesen. Gleich ist es dann aber recht herausfordernd weitergegangen. Also, ich meine, wie machst du das mit einem Baby und Lehre und so? Du hast ja nicht aufgehört mit dieser Lehre.
5: Genau. Ich hatte eine mega verständnisvolle Ausbilderin, die mich mega unterstützt hat und auch gesagt hat, Laura, das schaffen wir. Das kommt gut. Von ihrer Seite her natürlich, das, was sie könnte zugeben, haben sie wirklich dazugegeben. Sie haben mir dann auch noch mal 2 Wochen mehr Mutterschaftsurlaub geschenkt, weil es gar noch Ehefähre war und so. Drum. Also sie haben wie auch ihren Teil, den sie gemacht haben, haben sie auch dazugegeben. Das hat mich auch mega gefreut. Und natürlich sind meine Eltern dort in die Fresse gesprungen und dann vor allem meine Mami. Sie hat sie arbeitet auch im Spital und hat dann ihre Dienste so geleitet, dass sie wirklich halt unter der Woche einmal Spätdienst gehabt und viel am Wochenende geschafft hat, wenn mein Papi oder eben ich dann auch rum gewesen bin. Ja, darum, meine Eltern haben wirklich mega viel geschaut.
4: Aber die Beziehung mit dem Freund dort, die hat aber nicht gehalten, gell?
5: Genau, ja, die ist dann auseinandergegangen. Ist natürlich auch die Distanz, die es dann nicht einfacher gemacht hat, weil er ein bisschen weiter weg gewohnt hat. Ja, darum, ist dann auseinandergegangen.
4: Ja, dann bist du einfach alleine mit so einem Baby. Ich stelle mir das, wenn ich überlege, ich habe mich mit 18 extrem erwachsen gefühlt und bis gleich überhaupt nicht gewesen, weißt du, so. Sicher, also bist du nicht auch überfordert gewesen?
5: Natürlich bin ich irgendwo überfordert gewesen, aber mir haben immer alle gesagt, ich bin sehr naiv. So bisschen, für mich ist das ein bisschen negativ behaftet, für mich persönlich. Darum sage ich gerne, dass ich einfach ein bisschen leichtgläubig war. Oder bin ich immer noch. Also ja, ist einfach so ein bisschen eine Eigenschaft von mir. Und das hat mir aber wiederum auch dienen in vielem, weil ich sehr ein positiver und optimistischer Mensch bin und gefunden habe, mal, das kommt gut, das ist super. Und ja, also meine Mama ist eben Hebamme. Und sie hat mir natürlich dort mega helfen können. Sie hat auch immer gesagt, mal Laura, das schaffen wir, das kommt gut. Und auch, wo sie dann auf Geburt gegangen ist und einfach so, ja, sie war mir schon auch eine mega Stütze gewesen.
4: Und sie war auch ein pflegeleichtes Baby gewesen, gell? Sie hat gut und viel geschlafen, das habe ich so ein bisschen daraus herausgehört. Genau, also du hast die Lehre wieder gestartet und plötzlich hast du aber mega Hüftprobleme bekommen. Das finde ich recht verrückt. Also du hast mega Schmerzen gehabt, wo man lange nicht gewusst hat, was das ist. Du hast Physio gemacht und sie ist nicht weg und so. Und dann haben wir irgendwann herausgefunden, da ist mehr dahinter. Die Hüfte, es ist eine Fehlstellung vom ganzen Hüftgelenk, gell? Also genau. Das hat dann auch eine OP mit sich gezogen.
5: Genau, also ja, dann nach der AGS-Lehre habe ich nochmal die Pflege angefangen und eben in die zweite Pflegelehrjahr habe ich dann wieder die Lehre abbrechen müssen, obwohl es endlich auch die Lehre gut gelaufen ist und ich auch in der Schule gut haben mit. Und ja, ich musste aus gesundheitlichen Gründen abbrechen, weil einfach die Prognose war, dass das Risiko zu gross ist, dass ich nicht kann beschwerdefrei den Job ausüben mit dieser körperlichen Belastung. Genau.
4: Und jetzt, wie alt bist du denn? Also, jetzt hast du schon, wie viel, also du hast zwei Lehrstellen müssen abbrechen, gell?
5: Genau.
4: Mit 19 oder so, oder?
5: Also, ich habe die AGS-Ausbildung mit 18 angefangen, mit 20 abgeschlossen und dann die Pflege nochmal angefangen.
4: Ach so,
5: und
4: okay.
5: Mit 22 dann die zweite Mal Pflegeausbildung müssen abbrechen.
4: Ja, also mega heftig, weißt du, wo andere irgendwie noch fast nichts erlebt haben, hast du so viel mal wieder müssen neu anfangen, auch als Mami so jung. Also ich staune mega, man merkt so, du bist so eine Kämpfernatur, finde ich so, wenn man mit dir redet. Hast du das angegeben, also, oder hast du einfach gemacht, oder ja? Oder bist du das?
5: Ja, vielleicht ein bisschen alles. Ich bin es, glaube ich, auch ein bisschen. Ich habe es vielleicht auch so ein bisschen gelernt und es hat wie einfach gar keine andere Option gegeben für mich. Es ist einfach, ja, wir haben es einfach gemacht, weil es gar keine andere Option gegeben hat für mich.
4: Aufgeben ist gar keine, irgendwie hast du gar nicht wollen, irgendwie einfach resignieren und irgendwie.
5: Ja, und mir ist mega wichtig gewesen, dass sie einfach so blöds EFZ-Zeugnis haben, das wollte ich einfach unbedingt. Wollen. Und als ich dann nach dem zweiten Mal die Pflegelehre abgebrochen habe, das hat mich schon echt auch belaschen, weil ich gefunden habe, jetzt dann ist es zum zweiten Mal nicht geschafft. Es war einfach, ja, auch mühsam gewesen, weil ich gefunden habe, jetzt, ich habe hier meinen jetzigen Mann kennengelernt, wir sind frisch in der Beziehung gewesen. Ich habe gefunden, eigentlich möchte ich gerne mich auf die Zukunft konzentrieren und, ja, aber eine Umschulung ohne ein EFC-Zeugnis ist einfach relativ schwierig oder eine Weiterbildung in einem anderen Bereich, wenn man kein EFC-Zeugnis hat, ist relativ schwierig. Darum habe ich mich dann entschieden, um nochmal das KV anhängen, dass ich dann das EFZ-Zeugnis habe, genau.
4: Hey, und das hast du dann geschafft?
5: Ja, genau. Genau.
4: Okay. Ja, und jetzt schaffst du im Büro, gell? Und machst es leidenschaftlich gern, gehst richtig gern arbeiten, hast du mir gesagt.
5: Ja, genau. Also ich arbeite jetzt in einem Altersheim, mache dort Buchhaltung und Administration und ja, es liegt mir, es gefällt mir mega und arbeite dort Teilzeit, genau.
4: Mhm. Wie ist es mit deiner Hüfte? Hat sich die... tut das immer noch weh oder ist das erledigt, das Thema?
5: Ich spüre sie natürlich schon noch ab und zu und es ist auch ein bisschen phasenweise, es ist auch wetterbedingt, also je nach Wetterumschwung oder Kälte, dann spüre ich es mehr, aber die Schmerzen sind nie mehr so wie früher noch, da nicht, ja.
4: Was ich mega spannend finde, du hast mir im Voraus gesagt, bei einer Sprachnachricht, das Prägendste, ich frage mich die Leute, was war das Prägendste, was du erlebt hast in deinem Leben? Und du hast gesagt, das Prägendste war eigentlich für dich, dass du dich in all dem hinein, in diesen Neuanfängen, Abbrüchen, so dreht gefühlt hast von Gott. Das klingt mega schön, aber wie kann das sein? Also wie ist das Gefühl? Was hast du da gefühlt?
5: Ja, das sagst du richtig. Also ich habe mich mega gedreht gefühlt von Gott eigentlich, weil es ist so, eben, es ist so ein Auf und ein Ab gewesen. Und gleich habe ich einfach konstant gewusst, dass Gott mich oder meinen Lebensweg, dass er das so geplant hat, ein Stück, dass er alles in der Hand hat. Und da hat mir einfach immer mega Vertrauen gegeben auch. Weil natürlich ist es auch mal, eben, es ist schwierig gewesen, es ist abwärts gegangen oder, aber gleich, ich habe dann auch wieder zurückgeschaut und habe gesagt, Gott hat es dort gerichtet und hat wie immer alles zum richtigen Zeitpunkt, hat er alles in die Hand genommen oder hat es mir dort wieder Möglichkeit gegeben mit der Weiterbildung oder mit der Ausbildung oder auch zum Beispiel, dass ich dann gefunden habe, eben eigentlich möchte ich jetzt nicht nochmal 3 Jahre Lehre anfangen und nochmal 3 Jahre in die Schule, weil eigentlich möchte ich gerne jetzt mit Mann ein Leben aufbauen und dann muss ich wieder bei Null anfangen. Und so etwas war zum Beispiel auch gewesen, dass er gefunden hat, ich bin der Corona-Jahrgang gewesen, ich habe keine LRT mehr machen. Das ist eigentlich völlig surreal, das war nicht denkbar gewesen und wir haben alle gesagt, also das geht gar nicht. Und für mich ist es auch so wieder so wie, dass Gott sagt, hey Laura, schau, du hast durch müssen, es ist okay, aber musst du keine LAP machen. Es ist so, vielleicht auch ein kleines Geschenk. So einfach, ja, irgendwie fühle mich, habe ich einfach immer mich sehr getreut gefühlt.
4: Du hast deinen Mann jetzt schon ein paar Mal erwähnt, als dein Mädchen 4 war, haben ihr geheiratet. Und das ist recht besonderig. Er hat von Anfang an mega gute Beziehungen gehabt zu deinem Mädchen, gell? Und hat sie mittlerweile auch adoptiert. Also das ist wirklich eine feste Bande sind ihr geworden da.
5: Ja, das sind wir wirklich. Wir sind ja, wir haben alle zueinander, also ich zu ihr, sie zu mir oder ich zu meinem Mann oder eben auch mein Mann zu unserer Tochter. Wir haben alle sehr eine tiefe, enge Beziehung und ja, das ist auch, für mich ist es auch Gnade ein Stück weit, dass einfach, ja, einfach so, es ist nicht selbstverständlich, dass man so eine gute Beziehung haben darf.
4: Ja,
5: da bin ich mega dankbar.
4: Ihr habt auch recht viele Herausforderungen erlebt die letzten Jahre, gell? Gerade mit deiner Tochter hat es ganz viele Phasen gegeben, die euch unglaublich herausgefordert haben. Kannst du es da ein bisschen mitnehmen? Was ist da passiert?
5: Genau.
4: Ich habe am Anfang gesagt, eben, sie war so ein pflegeleichtes kleines Kind gewesen, gell?
5: Genau, ja, sie ist wirklich sehr, also gerade als Baby, ein kleines Kind, ist sie sehr pflegeleicht gewesen. Wo sie eben 4 war, haben wir geheiratet. Und sie bin dann ausgezogen zu Hause, mit ihr natürlich. Ja, und dort hat es schon ein bisschen angefangen, sie hat sehr starkes Heimweh gehabt. Noch, also wie, also meine Eltern sind in dem Haus wohnen geblieben und ich bin mit ihr ausgezogen. Das ist natürlich sehr, ja, und sie hat 4 Jahre dort gewohnt. Das ist für sie auch sehr, eine lange Zeit gewesen. Sie ist dort aufgewachsen und sie hat relativ Mühe gehabt, auch mit dem Haus, so mit dem Nest verloren.
4: Hm.
5: So, genau. Ja, und sie hat eben dort immer wieder mal ein bisschen Heimweh gehabt. Und später ist sie dann, in die Kinder gekommen, hat dort relativ lang, ist sie so immer für sich gewesen. Sie hat nie mit anderen Kindern geredet. Sie hat sehr lange für sich immer mit sich selber gespielt. Die Heim ist sie eigentlich ja, ein lebendiges, fröhliches Mädchen gewesen, aber draussen ist sie sehr schnell, also ja, gerade so, eben im Kind war sie einfach sehr zurückhaltend gewesen, genau.
4: Mhm.
5: Und sie ist dann in die Schule gekommen, sie haben sie immer sehr, als sehr sozial und einfach sehr zuvorkommend und sehr rücksichtsvoll und angepasst beschrieben und natürlich wir haben vorher darüber geredet, jeder hat ja irgendwo seine Rolle, tut sich ein bisschen anpassen oder verändern. Und gleich ist es für mich, aber trotzdem wahrscheinlich gefunden, dass sie beschreiben schon ganz ein anderes Mädchen, wie dass ich sie eigentlich kenne. Und da hat mich schon irgendwo auch erstaunt, dass ich gefunden habe, okay, ja. Aber es ist mega schön gewesen, natürlich.
4: Mhm.
5: Gerade weil ich jung bin und natürlich habe ich das erlebt, dass die Leute geschaut haben, wenn ich mit 16 mit dem, oder mit 18, Entschuldigung, mit dem Baby irgendwo rumgelaufen bin, natürlich haben die Leute geschaut. Darum ist es mir auch wichtig, dass mein Kind gut erzogen ist. Und darum, stolz ist jetzt das falsche Wort, aber bin ich auch froh oder dankbar, dass ich so positives Feedback von der Schule bekommen habe. Und gleich dann habe ich dann einmal gedacht, okay, aber es ist vielleicht ein ganz anderes Mädchen, das sie beschreiben. Und
4: aber daheim ist sie ja wahrscheinlich auch sozial gewesen oder so. Oder wieso hast du gemerkt, dass, oder wieso hast du gefunden, so total anders?
5: Ja, einfach so ein bisschen, wie sie daheim schon sehr lebendig gewesen ist.
4: Ah, ja.
5: Und auch hätte mal können, laut sein oder auch
4: ihre Meinung sagen so.
5: Genau,
4: ja.
5: genau.
4: Ja.
5: Und da hat sie gewusst, einfach nicht. Ja. Und sie hat dann aber ihren Schulweg gemacht, ist dann auch in die 3. Klasse gekommen, hat dann dort noch Lehrerwechsel gegeben, hat sie aber auch gut gemacht. Und dann in der vierten Klasse hat es angefangen, dass sie so ein bisschen immer wieder gefehlt hat. Sie hat immer viel Bauchweh gehabt und ihre schlecht gsi. Sie hat auch sehr oft Temperatur gehabt, aber ohne jegliche Grippesymptome. Also keine Schnullernase, Hals, nichts. Es ist wirklich Temperatur gsi. Sie ist einmal 3-4 Stunden geschlafen und dann ist es wieder besser gsi. Das ist schon im Kindi. Also natürlich war sie eine Junge, aber die ist einmal vom Kindi heimgekommen und hat 4 Stunden, 3 Stunden geschlafen.
4: Nein.
5: Das ist einfach so, ja, genau. Weil es einfach sehr, sehr erschöpft war. Ja, und wir haben dann überlegt, dass eigentlich, also habe ich gefunden, irgendwie sind die Beschwerden, die sie hat, sie hat das Gefühl gehabt, passt irgendwie nicht zusammen. Irgendwie habe ich das Gefühl, sie sei psychosomatisch, aber ich habe mir überhaupt nicht erklären, wieso. Und zeitgleich hat dann wirklich die Lehrerin mir mal angerufen und gefragt, oder hat mir da ihre Bedenken oder ja, ihre Gedanken geäußert, dass sie das Gefühl hat, oder es könnte psychosomatisch sein. Und dann müssen sie sagen, ja, ich sehe es wirklich auch. Also das Gefühl, die gleiche Woche gewesen, wo sie mir angerufen hat, wo ich mir dann auch überlegt habe. Ja, und dann haben wir sie zusammengehockt mit dem Schulsozialarbeiter und geschaut, wie können wir ihr helfen. Sie hat einfach immer gesagt, also sie hat gesagt, die Schule ist sehr erdrückend für sie. Es ist sehr herausfordernd. Und wir haben dann probiert, mit so einem Freudebüchlein zu helfen. Und ja, es ist dann vielleicht ein bisschen besser geworden, aber es ist nicht wirklich. Also, es hat sich wie auch gehäuft. Also, es ist dann immer mal mehr krank gewesen, die in dem Sinn von eben mit Bauchweh, Übelkeit oder Temperatur und dann nicht mögen. Und was dann auch dazu kam, ist, dass sie so. Ihre psychisch ist immer schlechter gegangen. Also, sie hat nichts mehr unternehmen, sie hat nichts mehr machen. Sie hat dann auch so gefunden, also, das Leben macht keine Freude, weil es so anstrengend ist alles. Und ja, da hat sich dann immer mehr zugespitzt.
4: Mega schwierig, so daneben stehen als Mami und kannst nichts machen, oder?
5: Ja. Und ich habe es so schwierig gefunden, weil ich wie die Ursache nicht kennt habe von dem. Also, ich habe nicht verstanden, wieso. Geht es ihr so schlecht?
4: Ja, genau.
5: Weil, ich meine, natürlich, das Schulsystem ist, man kann nicht auf alle Kinder eingehen, aber ich sage jetzt mal, für den grössten Teil der Kinder funktioniert es ja. Und was ist denn bei ihr der Grund, wieso das nicht funktioniert? Wieso ist die Schule für sie so anstrengend? Oder wieso geht es ihr psychisch so schlecht? Und das ist einfach, hat sich wirklich immer mehr zugespitzt, bis sie einen so Zusammenbruch hatte. Heute weiss ich, dass da Meltdowns gewesen sind oder sind. Also wirklich einfach, ja, ich beschreibe es einmal teilweise so, es äußert sich bei allen oder ja, nicht bei jedem gleich, dass sie halt wirklich gebrüllt hat, geschrauen hat, um sich geschlagen hat, ja, manchmal auch mit Weglauftendenz, dass sie, wenn es ganz schlimm war, hat sie wirklich probiert, wegzurennen, wegzulaufen. Das ist dann auch gleich, ob es am 10 war oder ja.
4: Und das ist so aus dem Nichts gekommen oder hat man es gespürt, oh, jetzt kommt das dann?
5: Nein, man hat es schon ein bisschen gespürt. Natürlich ist es immer, bei ihr ist es oftmals der Druck gewesen. Also schon, es hat sich dann so zugespitzt, es ist dann in die 5. Klasse gekommen. Dort hat es so ein bisschen, es hat Lehrerwechsel gegeben und Systemwechsel. Also es war vorher in einer normalen 15-, 16er Klasse gewesen. Und dann hat man die zwei 4. Klasse zusammengelegt. Also es ist dann noch eine gute 30er Klasse gewesen. Natürlich haben sie nicht immer in den 30er Setting Schule gehabt, aber halt gleich auch oft oder immer wieder in verschiedensten Gruppen. Sie hat 3 Lehrer gehabt, nicht mehr eine. Französisch dazu kam, hat mir Prüfungen gegeben und die Veränderung, da hat sie nicht mehr getragen. Da war zu viel für ihr Nervensystem, für sie. Die Veränderung ist, ja, da ist nicht mehr gegangen. Und dann ist so ein bisschen, Anfang 5. Klasse, ist dann wirklich, sage jetzt mal, ein bisschen der Zusammenbruch gekommen. Es ist dann auch so weit gekommen, dass sie wirklich die Meltdowns schon am Morgen früh gehabt, bevor sie in die Schule ist. Wenn man sie geweckt hat, dann hat sie einen Meltdown gehabt.
4: Also, es ist denn das so wie so ein Anfall, weißt du, so, wo man das irgendwie von den kleinen Kindern kennt, wenn sie so täubelt, dann geht es irgendwie so 10 Minuten, dann ist es vorbei. Und wie muss man sich das vorstellen?
5: Ja, es geht schon ein bisschen in die Richtung, oder kann in die Richtung gehen. Es war auch nicht immer gleich bei ihr. Aber teilweise war es schon so gewesen. Sie ist wie blockiert. Also es geht wie nichts mehr. Jede Anforderung, die man an sie stellt, oder es ist wie das Nervensystem ist so komplett überlastet, dass wie einfach nichts mehr geht. Sie ist dann wie am Morgen früh schon, hat sie den Meltdown gehabt und teilweise sind die eine Viertelstunde gegangen, eine halbe Stunde, aber wir haben wirklich eine Phase, wo er zwei oder drei Stunden lang so gegangen ist.
4: Nein, oh, ja.
5: Und sie hat dann natürlich morgen früh, sind dann immer mehr die Gedanken gekommen, dass sie das Leben überhaupt nicht lebenswert findet und auch Äußerungen gemacht hat, wie ich würde nicht mehr leben. Ganz schlimme Sätze sind dann gewesen, bringt mich um. Hm. Ja, wir haben sie dann auch wirklich auch praktisch nicht mehr allein lassen. Sie war wirklich immer im Kampf gewesen, um sie in die Schule zu bringen, weil wir haben eine Schulpflicht. Da ist einfach, ja, sie ist dann, wir haben sie halt begleitet und ja, es ist dann wirklich schlimmer geworden. Wir haben dann auch, wie gesagt, bin ich in einer FEG aufgewachsen. Wir sind während Corona dort ausgetreten, einfach weil wir als Familie gefunden haben, es ist nicht mehr der richtige Ort für uns. Ist aber, also ja, ist nicht vorgefallen oder so, aber wir haben einfach gefunden, etwas Neues ist dran. Wir sind dann ins ICF gekommen.
4: In eine andere Kirche, genau, in eine
5: Freikirche. Und ich hatte dort mit jemandem geredet und ich hatte zu ihr mega schnell einen Draht irgendwie und auch das Vertrauen, dass ich ihr erzählt habe von der Situation von unserer Tochter, weil da habe ich wie sonst nicht rausgetragen. Gerade weil sie ja selber, also unsere Tochter, maskiert, sagt man dem, was sich so angepasst hat. Sie die Meltdowns oder die Zusammenbrüche, da hat sie nie in der Öffentlichkeit gehabt. Da hat sie immer nur die Heim gehabt. Mhm. Also man hat von außen nichts gesehen. Natürlich, sie ist kein glückliches Kind in dem gewesen. Man hat sie angesehen, wie man genau hingeschaut hat, hat man gesehen, dass sie bedrückt ist. So. Sie hat nicht viel gelacht. Sie ist einfach, aber sie hat funktioniert. Mhm. Und da jemandem zu sagen, dass das eigene Mädchen, die eigene Tochter, ja, kommt und sagt, Mami, ich will nicht mehr leben, das ist doch ja, das ist etwas Krasses, etwas Hartes. Da habe ich mich auch irgendwie verletzlich müssen zeigen, um das mitteilen.
4: Hast du das Gefühl gehabt, du hast wie versagt?
5: Ja, ein Stück weit schon.
4: Also, weil dir das so wichtig ist, dass du es gut machst, oder, mit deinem Kind?
5: Ja, genau. Ja, ja, und weil ich immer noch keine Erklärung habe.
4: Ja.
5: Weil ich einfach nicht gewusst habe, was das Problem ist. Ich habe mir schon auch überlegt, was ist passiert vielleicht in ihrer Kindheit? Hat sie irgendein Trauma? Oder wenn ich mich...
4: Man sucht einfach nach Gründen, gell?
5: Genau. Ja. Wenn ich relativ früh angefangen habe mit zum Thema Hochsensibilität habe ich mich schon früh angefangen auseinanderzusetzen. Ich habe schon mit 4, 5 Jahren das Gefühl gehabt, es könnte schon sein, dass sie hochsensibel ist. Auch sie sieht es mit Kleiderstoffen, die sie nicht verträgt. Oder einfach so, ich sage jetzt mal klassische Beispiele. Mhm. Genau. Ich habe dann im ICF mit einer Bekannten geredet. Und sie hat mir dann eine Therapeutin empfohlen. Und ich fand, ja, wir müssen uns einfach Hilfe holen, weil so geht es nicht weiter. Und wir sind dann, Gott sei Dank, haben wir wirklich schnell einen Platz bekommen. Und wir sind dann, ich und mein Mann, der Micha, sind alleine zuerst. Und wir haben, glaube ich, 2 Stunden haben wir die ganze Situation erzählt, Lebensgeschichte erzählt. Und sie hat dann am Schluss vom Gespräch in den Raum geworfen, ISS. Und ich musste zuerst nachfragen. Dann hat sie gesagt, ja, Autismus-Spektrum-Störung. Und dann natürlich, ja, Autismus habe ich schon mal gehört, genau.
4: Mhm.
5: Und dann habe ich gefunden, okay, ja. Und dann hat sie vom Phänomen autistischer Burnout erzählt. Wir haben ihn daheim genommen, wir sind recherchieren und dann war es relativ schnell klar für uns, dass sie im Autismus-Spektrum ist und in autistischer Burnout ist. Hm. Genau.
4: Was heisst denn das? Also das autistische Burnout, da ist ja schon mega lang drin in dem Fall, oder?
5: Genau, also es ist schon länger drin, ja. Es hat eigentlich angefangen, so der erste Meltdown, wo wir uns erinnern mögen, zurückblickend, ist so, das war ein Meltdown, der erste, so, wo wir uns erinnern mögen. Es war an Weihnachtsfest, dass wir gefunden haben, so, wir gehen jetzt Weihnachten feiern, und sie ist brüllend auf dem Sofa gehockt und hat gesagt, ich kann nicht, es geht nicht. Und wir haben gefunden, also, wir haben das geplant, jetzt gehen wir Weihnachten feiern. Und sie hat gefunden, nein, es geht nicht, ich kann nicht. Und wir haben dann wirklich auch alles absagen, was wir haben gesagt, ja, wir kommen nicht, respektive, ich glaube, 4 Stunden später, hat sie dann gefunden, okay, Molf, und nachdem sie sich beruhigt hat und der Druck weg war, hat sie gefunden, okay, wir können ja noch zum Kaffee gehen. Das ist nicht gegangen.
4: Mhm.
5: Genau. Und da war auch Familie gewesen. Also, jetzt sich sogar bei meiner Familie, bei der Familie von meinem Mann, tut sie auch maskieren. Das ist einfach, ja.
4: Mhm.
5: Genau. Also, das autistische Burnout ist in dem Sinn keine eigenständige Diagnose.
4: Mhm.
5: Da nennt man in diesen Foren, in der Community, nennt man das einfach so. Es äußert sich wie ein Burnout. Es ist einfach, wenn das ganze Nervensystem wieder zusammenbricht. Und bei unserer Tochter war das der Fall gewesen, weil sie so lange maskiert hat, über Jahre, und dann die Veränderungen gekommen sind mit dem Schulwechsel respektive Klassenwechsel, das heisst, sie nicht mehr vertragen. Und dann war ihr Nervensystem so überlastet und zusammengebrochen, dass es einfach nicht mehr gegangen ist. Genau.
4: Hey, und nachher, wie sind ihr mit dem Umgang? Jetzt haben ihr die Diagnose, wie habt ihr ihr können helfen?
5: Genau, wir haben eine mega tolle Therapeutin an unserer Seite. Sie hat ihr von Anfang an mega können helfen. Wir haben

0: sei es jetzt von in die Kirche gehen oder zu meinen Eltern essen. Also wir haben es wirklich aufs Minimum reduziert. Wir waren eigentlich nur noch zuhause gewesen.
1: Oh, das ist mega krass. Was hat das mit dir gemacht? Bist du auch immer auf Nadeln, nicht? Mit diesen Meltdowns kann ich mir mega vorstellen, dass man immer wie auf Eier läuft, dass man denkt, oh, bitte nicht wieder.
0: Ja, das ist so ein bisschen, dass man sich zuhause irgendwie wie nicht mehr wohlgefühlt hat, in dem Sinn von, ich konnte nicht mehr gelassen sein. Und ich bin eigentlich sehr eine gelassene Person. Und das ist für mich schon, oder auch für meinen Mann, ist für uns sehr herausfordernd gewesen, dass genau da, man weiss nie, es ist wie so ein zu fest aufgeblasener Ballon und man weiss nie, wie er platzt. Und die Stimmung, da hat schon alles so ein bisschen erdrückt. Gleichzeitig, uns hat es mega geholfen, wenn uns immer denkt, wir sind wie gar nicht wichtig in dem Ganzen rein. Also natürlich schon, aber wir haben uns immer vorgestellt, wie schlimm das für unsere Tochter ist. Und da ist das, was wir uns immer wieder gesagt haben, dass wir einfach für sie da sein wollen. Und was uns einfach durch die ganze Zeit mega begleitet hat und ist einfach unser Glaube. Also wir haben uns so gedreht gefühlt von Gott, dass wir einfach ja, ihm auch unsere Tochter anvertrauen können, weil er auch ihren Vater ist. Und wir fühlen uns so, oder wir haben uns so hilflos gefühlt, weil wir haben das wie nicht mehr in der Hand, wir haben das nicht in Kontrolle. Ja, wenn dein Kind kommt und sagt, Mami, ich will nicht mehr leben.
1: Ja, mega schlimm.
0: Dann, ja, bist du einfach hilflos. Und einfach zu wissen, dass Gott schaut auf sie, auf uns, und er da in der Hand hat. Und ja, er hält seine Versprechen. Und das hat uns einfach auch Zuversicht gegeben. Und natürlich waren es mega harte Zeiten gewesen, aber ja, wir sind einfach mega froh, auch dass Gott sie in der Hand hat, uns in der Hand hat, dass wir so dürfen, also auch wie das Ganze mit dem Kanton, mit der Schule, mit dem Therapieplatz, mit der Abklärung, einfach überall hat Gott seine Finger im Spiel gehabt, und das sehen wir einfach. Wir dürfen uns wirklich überall, haben uns so dreht gefühlt. Es ist alles immer so wie vorbereitet gewesen für uns, der Therapieplatz. Ich meine, für die Abklärung wartest du ein Jahr. Wir haben innerhalb von 6 Wochen, wir können die Abklärung machen. Also, einfach so die Sachen, die wir mega gesehen, dass Gott da war, auch wenn wir oder auch wenn es so herausfordernd war.
1: Also ist es das, wenn du so merkst, eben so Sachen gehen so wie auf, dass du das verbindest mit dem Treitfühlen? Oder ist es auch wie etwas, was du selber spürst? Weißt? Oder wie muss man sich das vorstellen, die Beziehung zu Gott?
0: Ja, es ist ja beides. Also das eine ist wirklich, dass man es sieht im Alltag, im Leben, durch mein Leben durch, eben schon von Kindheit bis Jugend, einfach, ja, wie Gott da ist und treibt. Und das andere ist aber auch die persönliche Beziehung zu Gott, wo er uns auch immer wieder gestärkt hat und uns wieder Zuversicht geschenkt hat. Oder ja, dass im richtigen Moment dann kommt ein Bibelvers, wo einfach so gut tut, wo du merkst, boah, ja, Gott ist da und er treibt. Und ja, das ist mega, ja.
1: Hast du auch so Gedanken manchmal, warum ist jetzt genau mein Kind von dem betroffen? Warum muss sie so kämpfen und andere laufen einfach so durch die Schulzeit durch?
0: Ich probiere mir die Frage, wieso nicht so feststellen. Wenn, dann stelle ich mir die Frage, wozu stellen. Und ich muss ehrlich sagen, ich habe mir vielleicht gerade am Anfang, habe ich mir, oder wo so ganz, ganz, ganz schwierige Zeiten gsi sind, wo sie wirklich 3-4 Stunden lang Einschlafbegleitung machen müssen und es einfach nur noch schlimm war und wir sie nicht allein lassen konnten und sie mehrmals am Tag gesagt hat, dass sie nicht mehr leben will, da habe ich mir das vielleicht schon ab und zu gestellt. Aber ich probiere mich darauf zu konzentrieren, was das Positive ist. Oder wie dass ich ihr helfen kann, wie dass ich sie unterstützen kann. Ja, das ist so ein bisschen meine Aufgabe in dem inne oder auch ihre Aufgabe in dem inne. Also, wenn ich sie etwa, weiss ich nicht, wie mal gefragt, ob ich darf über sie erzählen darf. Und sie findet, mal, Mami, mach das, ich will aufklären, ich finde das mega wichtig.
1: Ja, für den Podcast, gell, hast du sie gefragt und sie hat gesagt, sie will sogar, dass du von ihr erzählst.
0: Genau, genau.
1: Das finde ich auch mega berührend.
0: Ja.
1: Wie geht es ihr denn jetzt oder wie geht es euch heute?
0: Natürlich, es ist nach wie vor teilweise herausfordernd, gerade so also gewisse Bereiche, die einfach schwierig sind zum Umsetzen im Leben. Ein Thema ist zum Beispiel Ferien. Andere gehen einfach in die Ferien mit ihren Kindern. Da gestaltet sich bei uns ein bisschen schwieriger.

0: Wir sind einfach grundsätzlich nur die Heise, die sich wohlfühlt. Wir sind von Safe Place, das ist so, ja, das ist für sie einfach schwierig, anderen Orten, genau. Aber ich sage immer, das Wichtigste ist, oder etwas vom Wichtigsten ist, dass ihr psychisch wieder gut geht oder besser geht. Und das ist definitiv der Fall.
1: Also, sicher, schön.
0: Ja, ja. Man hat in der Schule eben nach Lösungen gesucht. Und so kaum war der schulische Druck weg, sind auch die Suizidgedanken weg. Und für mich war es auch ein Zeichen, dass einfach der Druck sehr ein grosser Schlüssel ist. Darum probieren wir einfach auch, natürlich gibt es vom Leben her, also jeder muss einen gewissen Druck auch können standheben, aber wir probieren schon auserwählt, welcher Druck ist jetzt nötig und wo können wir sagen, du, das ist jetzt so, das musst du nicht machen oder lass doch da zum Beispiel sein. So. Mhm. Genau. Aber ja, ihr geht es wirklich besser und wir haben jetzt auch gute Aussichten darauf, dass sie dürften, also das ist eigentlich definitiv, dass sie dürften im Sommer in eine andere Privatschule wechseln, wo wir zwar selber finanzieren, aber ja, sie ist am richtigen Ort dort, da haben wir auch stark von Gott einfach zu wissen, dass sie dort am richtigen Ort darf sein. Ja, genau, wir haben jetzt die Zusage auch von der Schulseite her, dass das ja, dann klappen sollte.
1: Mega schön, also schon recht viel erreicht in dem Thema und dir ist es ja mega wichtig, dass das auch mehr rausgeht, also dass man weiss, hey, nicht jedes Kind passt, blöd gesagt, in das Schulsystem, gell? Es ist schon etwas, was dir auf dem Herz brennt, dass es so Kinder einen Platz bekommen oder dass man mehr die Kinder auch sieht. Kann man das so sagen oder wie würdest du das formulieren, was du so spürst? Da ist ja mega etwas in dir, wo brennt für eine Veränderung eigentlich, oder?
0: Ja, schon, das ist schon so. Also ich bin einfach auch, ich sehe wie das Familiensystem, meine Therapeutin sagt es immer mega schön, es ist ja das Schulsystem, die Schule sieht sich als wichtig, XY sieht sich als wichtig, aber sie schaut ja auch das Familiensystem an und sie sagt immer, das ist nicht tragbar für das Familiensystem und ich finde einfach diesen Familien auch wie Mut zu sprechen, dass sie eben auch wie nicht allein sind, weil man fühlt sich schon mega allein. Wir haben wie, Gott sei Dank, die Schulzuweisung von der Schule wie nicht so erlebt. Aber ich weiss von anderen Fällen, wie man sich natürlich mit dem Thema auseinandersetzt oder in Foren ist, dass sehr schnell die Anschuldigung kommt, weil ja das Kind nur die Hei das Problem zeigt oder das Problem zeigt, demaskiert und die Meltdowns hat. Weil in der Schule funktioniert ja alles. Also muss ja das Problem die Hei sein. Und da haben jetzt wir Gott sei Dank nicht. Aber es ist so, man fühlt sich wie mega allein. Gerade weil man ja, ich sage jetzt mal, eingeschlossen ist zuhause. Man fährt das ganze soziale, private Leben ab. Man macht nichts mehr, man unternimmt nichts mehr. Man ist nur noch da fürs Kind. Dem Kind geht es so schlecht. Dann macht auch etwas mit einem. Und einfach so, man ist wie nicht allein. Auch wenn man, oder es gibt auch andere Familien, die das durchmachen. Auch wenn man das vielleicht nicht so sieht, oder? Also mir hat es mega geholfen, zum Beispiel auch im Autismusverein dabei zu sein. Dort sind wir jetzt schon ein, zweimal dabei gewesen, dass man einfach so ein bisschen, ja, man versteht einander irgendwie einfach nochmal anders. Ja, das ist mir mega wichtig. Und natürlich, ich weiss, man kann das Schulsystem nicht von heute auf morgen ändern. Das Schulsystem entspricht sehr vielen auch nicht. Ich habe dort wie auch leider keine Zauberlösung, aber es ist natürlich schon ein Anliegen für mich, dass die Kinder ja einfach einen Platz finden in dieser Gesellschaft auch. Es ist gerade so, gerade Kinder, die maskieren, fallen halt schon oft zwischen Stuhl und Bank, weil einfach die Sonderschule nicht unbedingt für viele nicht der richtige Platz ist und in der Regelschule es eben oftmals dann nicht mehr oder nicht funktioniert.
1: Und eben auch nicht können zeigen, was in ihnen steckt, oder? Wahrscheinlich so viel Potenzial, wo dann irgendwie nicht gezeigt werden kann, weil es eben nicht gerade jetzt eben da, wie es nicht so funktioniert wie andere Kinder.
0: Genau.
1: Das ist ja verrückt. Ja.
0: Ja. Ja, das Potenzial entfalten, da finde ich schon, ich sehe es jetzt bei unserer Tochter, ich sehe es jetzt so ein grosses Potenzial in so vielen verschiedenen Bereichen, aber sie wird so in die Schublade eingesteckt vom Schulsystem, wo sie einfach nur da und da und da muss können oder sollte können. Und natürlich ist das Schulsystem sich immer am weiterentwickeln, aber für Kinder wie unsere Tochter ist das vielleicht einfach noch nicht, sind sie noch nicht dort, wo man sollte sein. Oder wo man kann, vielleicht auch nie kann sein, weiß es nicht.
1: Das ganze Thema, das hat ja aber auch bei dir eigentlich nochmal mega viel ausgelöst, dass du wie nochmal zurückgeschaut hast auf dein Leben und siehst wie ein Spiegel, gell?
0: Ja, genau. Natürlich, wie man sich mit dem Thema Neurodivergenz, Autismus-Spektrum-Störung oder allgemein eben Neurodivergenz anfängt auseinanderzusetzen, dann ja, kommt man mehr Wissen über. Man merkt, hey, da ist ein riesiges Spektrum, da hat es verschiedene Facetten drin. Und da ist mir natürlich meine eigene ADHS-Diagnose nochmal aufgeploppt und hat dann schon müssen merken, okay, vielleicht ist gleich mehr dran, wie dass ich die letzten Jahre einfach immer schön weggetan habe, gefunden habe, nein. N-n. Ja, und ich habe hab schon eben gemerkt auch, dass mein Alltag mir sehr schwer fällt. Sie gesetzt so ein alles wie unter einen Hut bringen. Natürlich habe ich viel gehabt, gerade noch, als ich in der Ausbildung war, mit Familie, Haushalt etc. Und gleich habe ich gemerkt, ich glaube, der Alltag müsse nicht so streng sein, wie er für mich ist. Und ich bin dann nochmal zu einem Psychiater, wir haben dann nochmal angeschaut und ja, ich bin jetzt eingestellt mit ADHS-Medikament und es ist für mich eine grosse Erleichterung. Also ich habe natürlich teilweise, finde ich, brauche ich es wirklich, respektive ist es für mich auch krass, dass ich es brauche und gleich tue ich mir einfach immer wieder bewusst machen, hey, mein Hirn funktioniert anders, es tut das Dopamin halt schneller abbauen, okay, dann brauche ich halt die ADHS-Medikamente, dafür fällt es mir so viel leichter. Hm. Und auch beim Thema Autismus Spektrum habe ich gemerkt, okay, vielleicht gibt es gleich noch Punkte, wo ich mich auch wieder drin sehe, gerade mit dieser Bubble, dass ich einfach den Zugang nie gefunden habe zu den anderen Kindern, dass sie mich lustig und komisch gefunden haben oder meine eigene Gefühlswelt. Früher hat man ja immer gesagt, es gibt den klassischen Autist, der fühlt nichts oder ist nicht empathisch. Mittlerweile weiss man, es ist ein grosses Spektrum. Gerade Frauen, Mädchen haben eine grosse Gefühlswelt, eine grosse Empathie. Und gleich so habe ich merken, ja, und der Psychiater hat es von sich aus angesprochen. Ich musste ein bisschen schmunzeln. Und ja, man hat dann eine Vorabklärung gemacht und es ist jetzt einfach eine Verdachtsdiagnose. Ich lasse jetzt aber aktuell noch offen. Ich weiss nicht, ob ich dem mal noch nachgehen werde. Vielleicht brennt es mir irgendwann noch mal in den Nägeln und finde mal. Für mich ist es jetzt aktuell so stimmig. Genau, ja.
1: Ich danke dir vielmals fürs Erzählen. Für deine Art. Es ist mega schön, dir zuzuhören. So echt und natürlich. Danke dir vielmals und alles, alles Gute euch als Familie.
0: Danke vielmals.
1: Laura Kellenberger hat uns mitgenommen in ihre Geschichte und in die Krise von ihrer Tochter, die in ein autistisches Burnout gefallen ist. Wenn du Fragen hast zum Autismus-Spektrum, dann tun wir dir gerne eine Webseite verlinken, wo du mehr Informationen bekommst. Danke dir fürs Dabeisein. Und danke dir auch fürs Unterstützen. Wir, also ERF Media, ist ein Spendenwerk und wir sind mega froh, wenn du uns finanziell mitreichst. Mehr zum Spenden gibt es in unseren Shownotes. Mein Name ist Ruth Stutz. Bis bald wieder.
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1: Herzlich, echt und

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1: Die Nachrichten von SRF um 5 mit Roger Brendlin. Das Nein der Walliser Staatsanwaltschaft. Italien darf beim Strafprozess zu Comontana nicht klagen. Eine Geburt, die zum Strafdelikt werden könnte. US-Präsident Trump nimmt einen weiteren Anlauf gegen das Geburtsrecht. Ein Ölteppich so groß wie der Genfersee. An der Küste des Oman droht eine Umweltkatastrophe. Und das Wetter, der Morgen ist etwas kühler, später gibt es dann 28 Grad im Norden und 32 im Süden. Italien will sich nach der Brandkatastrophe von Comontana als Zivilkläger am Strafverfahren beteiligen. Die Walliser Staatsanwaltschaft hat nun aber den entsprechenden Antrag abgelehnt. Italien will seinerseits den Entscheid weiterziehen. Michael Wieland.
2: Der italienische Staat will als Kläger auftreten, weil ihm direkter finanzieller Schaden entstanden sei. Durch die medizinische, psychologische und logistische Versorgung der italienischen Opfer. So begründete Italien im Frühjahr den Antrag. Beim Brand in der Bar Le Constellation in der Silvesternacht waren auch 6 Personen aus Italien ums Leben gekommen, weitere wurden verletzt. Zudem wurden mehrere Brandopfer in Italien behandelt, darunter auch Jugendliche aus der Schweiz. Doch die Walliser Staatsanwaltschaft hat den Antrag aus Italien nun abgelehnt, wie sie der Nachrichtenagentur Keystone STA bestätigte. Italien will dies nicht akzeptieren und hat Einspruch eingelegt. Neben dem Staat Italien hat auch die Region Lombardei einen Antrag gestellt auf Zulassung als Zivilklägerin. Dies unter anderem auch, damit sie Einsicht in die Akten bekommt. Dieser Antrag ist noch hängig.
1: Wer in den USA auf die Welt kommt, erhält automatisch die Staatsbürgerschaft. US-Präsident Donald Trump gefällt das aber nicht. Er hat nun mehrere Dekrete unterzeichnet, die den sogenannten Geburtstourismus einschränken sollen. Schwangere Frauen, die extra für die Geburt in die USA reisen, alleine damit die Kinder den US-Pass erhalten, machen sich künftig strafbar. Erst vor einem Monat war Trump vor dem höchsten Gericht der USA gescheitert mit einem Dekret, mit dem er das Geburtsrecht auf Staatsbürgerschaft weitgehend abschaffen wollte. Die neuen Dekrete sind juristisch anders begründet und weniger umfassend. Beobachterinnen und Beobachter gehen aber davon aus, dass auch die neuen Dekrete ein Fall für die Gerichte werden. Und gleich weiter mit 2 Meldungen aus den USA. Der Facebook- und Instagram-Konzern Meta soll in den USA umgerechnet rund 500 Millionen Franken bezahlen, um Schäden bei Jugendlichen durch seine Plattformen abzufedern. Das hat ein Gericht im Bundesstaat New Mexico entschieden. Das Geld fließt in die Behandlung Betroffener sowie in die Prävention und die bessere Überwachung. Meta will das Urteil aber anfechten. Wer künftig Polysilizium in die USA einführen will, muss 15% Zoll bezahlen und es gelten neustaatliche Mindestpreise. Diese Handelsmaßnahme haben die USA beschlossen, um US-Firmen vor billiger chinesischer Konkurrenz zu schützen. China kritisiert das Vorgehen als Protektionismus. Polysilizium wird für Solarzellen und Computerchips benötigt. Vor der Küste des Oman droht eine Umweltkatastrophe. Im Südwesten ist ein Öltanker auf Grund gelaufen und es läuft Rohöl aus. Lukas Siegfried.
3: Es gibt Satellitenbilder, die den gestrandeten Tanker von oben zeigen. Daneben ist ein großer schwarzer Ölteppich zu sehen. Die Umweltbehörde von Oman bestätigt auch, dass der Öltanker auf Grund gelaufen ist. Viel mehr gibt es von offizieller Seite momentan nicht, außer man versuche, die Umweltschäden einzudämmen. Die Umweltorganisation Greenpeace sagt, der Öltanker liege in einer ökologisch sensiblen Region und der Ölteppich sei bereits 600 Quadratkilometer groß. Das ist größer als die Fläche des Genfersees. Im Meer seien jetzt Korallenriffe, seltene Walarten oder Schildkröten in Gefahr. Der Öltanker fährt offiziell unter der Flagge von Kamerun, aber mit großer Wahrscheinlichkeit gehört er zur russischen Schattenflotte. Laut Greenpeace ist er nicht bei einer anerkannten Seeschifffahrtsversicherung gemeldet und er steht unter EU-Sanktionen.
1: Der angeschlagene FIFA-Präsident Gianni Infantino erhält Unterstützung aus Afrika. Das Exekutivkomitee des Afrikanischen Fußballverbands teilte über die Plattform X mit, man stelle sich einstimmig hinter die Erklärung der FIFA-Führung vom Vortag. Diese hatte nach einem Krisentreffen im marokkanischen Rabat erklärt, Angriffe auf die Integrität des Fußballweltverbandes werde man nicht dulden. Sie stützte Präsident Infantino. Der Europäische Fußballverband, die UEFA, hält auch nach der FIFA-Erklärung von Rabat an seiner Kritik fest und bekräftigte, das Vertrauen in Infantino sei verloren gegangen. Von der Fußballpolitik zum Fußball auf dem Feld. Diverse Schweizer Mannschaften haben auf europäischer Ebene gespielt. Zuerst zur dritten Qualifikationsrunde zur Europa League. Da gewinnt der FC Thun das Hinspiel gegen Víkingur Reykjavík aus Island mit 3:0. In der dritten Qualifikationsrunde der Conference League gab es 3 Partien mit Schweizer Beteiligung. Der FC St. Gallen gewinnt das Hinspiel gegen Sheriff Tiraspol auswärts in Moldawien 3:1. Lugano gewinnt gegen Runavík von den Färöerinseln mit 2:0. Und zuvor hatte der FC Sion in Armenien gegen Noah Yerevan 2:2 unentschieden gespielt. Die Rückspiele sind dann alle in einer Woche. Und dann gibt es noch einen Wechsel im Fußball zu vermelden. Der Schweizer Nationalspieler Djibril Sow verlässt Sevilla. Er hat beim italienischen Club Genoa unterschrieben. Das haben beide Vereine bestätigt. Das Wetter. Es wird ziemlich sonnig. Nach einem frischen Morgen erreichen die Temperaturen am Nachmittag dann um 28 Grad im Norden und 32 im Süden. In Graubünden und im Tessin gibt es stellenweise Schauer oder Gewitter. Das waren Nachrichten von Radio SRF, verantwortlich Roger Brändlin.
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1: Die Nachrichten von SRF um 6 Uhr mit Michael Wettstein. Guten Morgen. US-Präsident Donald Trump unternimmt einen weiteren Versuch, das Geburtsrecht auf Staatsbürgerschaft einzuschränken, die Einschätzung dazu gleich. Dann, etwa 30 Menschen sind dieses Jahr bereits in Schweizer Gewässern gestorben, das sind mehr als letztes Jahr um diese Zeit. Das Wetter ziemlich sonnig, bei Höchstwerten um 28 Grad. Wer in den USA auf die Welt kommt, erhält heute automatisch die Staatsbürgerschaft der Vereinigten Staaten. Das gefällt US-Präsident Donald Trump gar nicht. Er macht erneut einen Anlauf, dies zu unterbinden. Er hat mehrere Dekrete unterzeichnet, die den sogenannten Geburtstourismus einschränken sollen. Schwangere Frauen, die extra für die Geburt in die USA reisen, damit ihre Kinder den US-Pass erhalten, machen sich künftig strafbar. Vor einem Monat war Trump vor dem höchsten Gericht der USA gescheitert mit einem Dekret, mit dem er das Geburtsrecht auf Staatsbürgerschaft weitgehend abschaffen wollte. Warum versucht es der US-Präsident nun nochmals? Dazu sagt USA-Korrespondent Andrea Christen.
2: Die Trump-Regierung glaubt, im Urteil des obersten Gerichts noch Spielraum zu erkennen, wo es eben doch noch möglich ist, das Geburtsrecht einzuschränken, wenn auch viel weniger umfassend als ursprünglich geplant. Dieser neue Versuch trägt, das eine Randbemerkung, auch die Handschrift von Stephen Miller, einem Trump-Berater, der ein Hardliner ist und sehr fixiert ist auf eine harte Migrationspolitik.
1: Allerdings stellen sich noch Fragen dazu, wie Trump die Einschränkung des Geburtsrechts genau umsetzen will.
2: Wie etwa wird geprüft, ob jemand hierher kommt, nur um ein Kind zu gebären? Wer ist also ein Geburtstourist, wer nicht? Absehbar sind auch Klagen gegen diese Massnahmen, dass also die Gerichte, vielleicht auch wieder der oberste Gerichtshof, am Ende entscheiden werden, wie weit Trump hier wirklich gehen kann.
1: Sagt USA-Korrespondent Andrea Christen. Drei Kurzmeldungen. Italien soll nicht als Zivilklägerin am Strafverfahren zur Brandkatastrophe von Grand Montana auftreten. Das hat die Walliser Staatsanwaltschaft entschieden. Sie hat einen entsprechenden Antrag Roms abgelehnt. Italien will den Entscheid weiterziehen. Der italienische Staat möchte als Kläger auftreten mit der Begründung, ihm sei direkter finanzieller Schaden entstanden, etwa durch die medizinische Versorgung der italienischen Opfer. Der angeschlagene FIFA-Präsident Gianni Infantino erhält Unterstützung aus Afrika. Das Exekutivkomitee des Afrikanischen Fußballverbandes teilte mit, man stelle sich einstimmig hinter die Erklärung der FIFA-Führung. FIFA-Präsident Infantino geriet in Kritik wegen seiner Pläne, Anteile der Fußball-WM an Private zu verkaufen. Vor der Küste des Omans in der Nähe der Straße von Hormuz droht eine Umweltkatastrophe. Ein Öltanker ist auf Grund gelaufen und verliert Rohöl. Laut der Umweltorganisation Greenpeace sieht man im Meer bereits einen Ölteppich so groß wie der Genfersee. Der Öltanker fährt offiziell unter der Flagge von Kamerun. Bei heißen Temperaturen wollen sich viele Menschen abkühlen, etwa im See oder im Fluss. Doch das bringt Gefahren mit sich. Etwa 30 Menschen sind bis Ende Juli in Schweizer Gewässern gestorben. Das sind mehr als zur gleichen Zeit im letzten Jahr. Einmal mehr zeigt sich, die Gefahr im Wasser wird unterschätzt. Inlandredaktorin Livia Mittendorp.
3: Je mehr schöne Sommertage, desto mehr Badeunfälle werden verzeichnet. Etwa 30 sind es in diesem Jahr gemäß der Zwischenbilanz der Schweizerischen Lebensrettungsgesellschaft SLRG. Genau kann man die Zahl noch nicht beziffern. Die Fälle müssen noch abschließend überprüft werden. Zwar werden seit Jahren in Kampagnen auf die Gefahren und auf Baderegeln hingewiesen und die Sensibilisierung finde auch statt, sagt Christoph Merki von der SLRG.
4: Wo aber dann vielleicht noch ein kleines Problem besteht, ist dann eben auch, dass sich die Leute, die dann eben ans Wasser gehen, sich angesprochen fühlen. Und man hat vielmals das Gefühl, ja, ich kann ja schwimmen, ich fühle mich sicher, was dann vielleicht eben nicht immer ganz der Realität entspricht.
3: Auch gute Schwimmerinnen und Schwimmer könnten von einem Notfall betroffen sein. Daher sollten auch sie die wichtigsten Regeln einhalten. In offenen Gewässern immer eine Schwimmhilfe dabei haben und nicht allein ins Wasser gehen. Trotz lauernder Gefahr, sagt auch Christoph Merki, die Menschen sollen sich erfrischen können und das Wasser genießen, aber eben auf sichere Art und Weise.
1: Die Börsendaten von SIX. Der Dow Jones Index in New York hat 0,9% verloren. Der Nikkei Index in Tokio fällt um 0,8%. Der Euro wird zu 93,65 gehandelt und der Dollar zu 81,26. Das waren Nachrichten von Radio SRF. Verantwortlich Karin Britsch.
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5: Guten Morgen aus dem Studio. Wir hoffen, ihr mögt auf an diesem Morgen. Wir sind einmal irgendwie aufgekommen.
6: Ja.
5: Und ich würde sagen, wir haben schon ein sportliches Thema auf dem Programm als nächstes.
6: Mhm. Wir gehen an Pilger im übertragenen Sinn.
5: Mhm. Und ich muss zugeben, ich bin froh, ist nur im übertragenen Sinn. Ja, das ist jetzt ehrlich gesagt gar nicht so mein Ding. Pilgern, wandern, ja, eigentlich auch nicht. Obwohl, ich komme aus einem Elternhaus, wo beide Eltern regelmässig und sehr begeistert pilgern und wandern. Darum ist es ein komisch eigentlich.
6: Also ich bin früher mit meinen Eltern oder in der Schulzeit auch mehr oder weniger begeistert wandern, so im Berner Oberland, obwohl das super schön ist dort. Aber irgendwann ist da auch wirklich eine Begeisterung daraus geworden und ich bin später sogar mal trekken in den Himalayas. Oder und wandern und pilgern, auch im Nahen Osten zum Beispiel.
5: Wir haben einen Experten heute im Studio. Ja. Wir sind nämlich schon beim Stichwort, ein alter oder je nach Ansicht neuer Pilgerweg gibt es nämlich auf Jerusalem. Der ist jetzt wieder durchgängig offen. Wir reden nochmal darüber am Bierlab. Am Mix sind heute Morgen Christina Vrenner.
6: Und der Georg Hoffmann. Guten Morgen.
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0: City Bus Love Song heisst das Lied und es ist von New World Sun, eine neue Pilgerroute in Israel. Die führt jetzt wieder nach Jerusalem. Eigentlich müsste man aber von einer alten neuen Route reden, oder?
1: Ja, weil pilgert ist man früher schon zum Wallfahrtsort Jerusalem, heute Hauptstadt der modernen Stadt Israel. Allerdings ist das nicht bei allen auf der Welt politisch anerkannt, aber sicher kann man sagen, historisch und kulturell ja, hat die Stadt auf dem Berg auf 800 Meter über Meer vieles zu bieten. Ja.
0: Und dort kann man jetzt laufen oder wandern eben, ja. Auf dem neuen Pilgerweg.
1: Und das auf dem letzten Teil vom eigentlich historischen Pilgerweg nach Jerusalem, der hat früher von anderen Teilen der Welt übergeführt auf Jerusalem und heute reden wir jetzt da von einem Abschnitt eigentlich, also der letzte Teil, 111 Kilometer lange Strecke vom Küstenort Jaffa am Mittelmeer rauf auf Jerusalem zum dortigen Jaffa-Tor bei der Altstadt. In 6 Etappen soll das möglich sein, meldet das staatliche Tourismusbüro von Israel, wo auch da in Europa in deutschsprachigen Ländern eine Vertretung hat.
0: Ja, und gerade in Europa kennt man das Pilgern ja vor allem vom Jakobsweg, der nach Spanien führt.
1: Ja, das hat auch scheinbar die israelische Initiante von The Way to Jerusalem inspiriert. Aha. Sie haben da mit akademischen Fachleuten ja dran gearbeitet und so die antike Pilgertradition, wie es heisst, wieder neu aufleben mit interkulturellem Dialog im Vordergrund oder auch als Hintergedanken. Sie jetzt aber eben lang nicht mehr so passiert, also nicht mehr durchgehend begehbar gewesen, auch nicht, heisst es in einer Medienmitteilung. Und ja, so sieht das jetzt eben eine gute Nachricht, dass man wieder durchgehend raufkommt.
0: Die ganze letzte Strecke nach Jerusalem wieder kann durchlaufen, gell? Die 111 Kilometer.
1: Ja, genau. Und was man in diesem Frühling auch schon getestet hat und in diesem Sommer mit internationalen Projektbeteiligten, mit einer sogenannten Pioniergruppe aus Asien, Amerika, Europa und Israel und Menschen ja, von verschiedensten kulturellen und religiösen Hintergründen. Es ist ein doch aber auch durchaus touristisches Projekt, das stark auch verbunden sei mit der einheimischen Bevölkerung dort auf der Strecke und auch mit dem dortigen Gewerbe, dem einheimischen Gewerbe. Ideeller Zweck vom Ganzen sei die Verbindung aber auch von geschichtlichen, archäologischen und religiösen Orten, also so Orten, die für alle Glaubensgemeinschaften dort wichtig sind.
0: Also für das Judentum, für den Islam und das Christentum. Ja, der Zielort Jerusalem, der ist ja auch für alle drei und noch weiter über die Gruppierungen heraus eine wichtige Destination.
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0: Sarah Reeves mit «Heart First». Wir haben 6:30.
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0: Temperaturmässig können wir heute ein bisschen aufschnaufen. An vielen Orten bleibt es nämlich knapp unter 30 Grad. Dazu ist es ziemlich sonnig. Am Nachmittag kann es dann vor allem in den Bergen regnen kommen.
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0: Kinder sind ein Geschenk, sagt man doch. Mhm. Ich habe ja selber 2 und ich finde ganz klar, ja, sie sind wirklich ein Geschenk. Aber sie sind ein teures Geschenk.
2: Es gibt ja so die Rechnung, oder? Also irgendwie 400'000 Schweizer Franken bis gegen 500'000 kostet ein Kind, bis es 20 ist.
0: Oder? Ach, verrückt.
2: Aber heute wahrscheinlich tendenziell eben eher an den höheren Grenzen. Oder? Und, also ich habe 2 und... ja, in dem Fall bald eine Investition tätig von gegen 1 Million, oder?
0: Ja, also dann gratuliere ich dir, Georg, du als beinahe Millionär.
2: Merci.
0: Ja, wir können schon lachen, gell? Am Ende des Monats sind die Ausgaben ja manchmal nicht mehr so lustig.
2: Mhm, ja, aber tatsächlich eine Art Investition, so Kinder. Ja.
0: Mhm. Über Kinder als Investition geht es einem aus dem Leben, gerade in ein paar Minuten.
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0: Manifest featuring Alicia Simila, Fearless.
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0: Jetzt hören wir den Christoph Giesel.
2: Das war krass. Bei einer Diskussionsrunde unter Männern über erfolgreiche Investitionen in Liegenschaften, Bitcoins, Aktien und KI hat der 30-jährige Sven plötzlich eingeworfen. Meine Kinder sind meine grösste Investition. So viel Geld wie für die Familie habe ich sonst noch nie in die Hand nehmen. Die anderen sind still geworden. Ein bisschen nachdenklich. Dann hat Noah einen Buchhalter ergänzt. Stimmt, das Bundesamt für Statistik hat festgestellt, dass ein Kind bis zum 20. Altersjahr rund 400'000 Franken kosten tut. Dazu kommen noch indirekte Kosten wie Betreuungsaufwand, Karrierenachteil und andere Verzicht. Dann hat er noch eine Studie von der ETH Zürich erwähnt. Eltern mit zwei Kindern brauchen ein Monatseinkommen von rund 8'300 Franken. Davon geht ein Drittel an Steuern, Gebühren und Prämien weg. Für den Lebensunterhalt inklusive Miete bleibt dann noch 5'550 Franken. Mit Kind sind andere Investitionen wirklich nicht mehr möglich. Da kaufst du keine Aktien mehr. Kein Wunder, dass es immer weniger Kinder gibt. Bloß noch 1,28 Kinder pro Frau in der Schweiz. Kinder sind halt teuer. Sven hat aber dann noch gesagt, meine Kinder sind zwar meine grösste Investition, die kosten und fordern alles von mir ab, aber sie sind auch meine beste Investition. Einfache Geschenke. Die tausche ich gegen kein Geld von der Welt ein. Mich hat das Männergespräch noch länger beschäftigt. Kinder sind unsere beste Investition. Und sie kosten nicht bloss, sie geben uns viel. Die Bibel lehrt uns doch schon, Kinder sind ein Geschenk Gottes. Und bei geliebten Menschen investiert man doch gern Zeit, Geduld, Liebe und auch Geld. Der Reformator, der Martin Luther, hat schon staunend festgestellt, wenn du ein Kind siehst, hast du Gott auf frischer Tat ertappt.
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0: Es ist 7 Uhr.
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2: Die Nachrichten von SRF um 7 mit Michael Wettstein. US-Präsident Trump will das Geburtsrecht in den USA erneut einschränken. Wie stehen seine Chancen? Dann, in Schweizer Gewässern sind dieses Jahr bisher 30 Menschen ertrunken. Dazu beigetragen haben auch die hohen Temperaturen. Das Wetter ziemlich sonnig bei Höchstwerten um 28 Grad. Wer in den USA auf die Welt kommt, erhält heute automatisch die Staatsbürgerschaft der Vereinigten Staaten. Das gefällt US-Präsident Donald Trump gar nicht. Er macht erneut einen Anlauf, dies zu unterbinden. Er hat mehrere Dekrete unterzeichnet, die den sogenannten Geburtstourismus einschränken sollen. Schwangere Frauen, die extra für die Geburt in die USA reisen, damit ihre Kinder den US-Pass erhalten, machen sich künftig strafbar. Vor einem Monat war Trump vor dem höchsten Gericht der USA gescheitert mit einem Dekret, mit dem er das Geburtsrecht auf Staatsbürgerschaft weitgehend abschaffen wollte. Warum versucht es der US-Präsident nun nochmals? Dazu sagt USA-Korrespondent Andrea Christen.
3: Die Trump-Regierung glaubt, im Urteil des obersten Gerichts noch Spielraum zu erkennen, wo es eben doch noch möglich ist, das Geburtsrecht einzuschränken, wenn auch viel weniger umfassend als ursprünglich geplant. Dieser neue Versuch trägt, das eine Randbemerkung, auch die Handschrift von Stephen Miller, einem Trump-Berater, der ein Hardliner ist und sehr fixiert ist auf eine harte Migrationspolitik.
2: Allerdings stellen sich noch Fragen dazu, wie Trump die Einschränkung des Geburtsrechts genau umsetzen will.
3: Wie etwa wird geprüft, ob jemand hierher kommt, nur um ein Kind zu gebären? Wer ist also ein Geburtstourist, wer nicht? Absehbar sind auch Klagen gegen diese Massnahmen, dass also die Gerichte, vielleicht auch wieder der oberste Gerichtshof, am Ende entscheiden werden, wie weit Trump hier wirklich gehen kann.
2: Sagt USA-Korrespondent Andrea Christen. Drei Kurzmeldungen. Italien soll nicht als Zivilklägerin am Strafverfahren zur Brandkatastrophe von Grand Montana auftreten. Das hat die Walliser Staatsanwaltschaft entschieden. Sie hat einen entsprechenden Antrag Roms abgelehnt. Italien will den Entscheid weiterziehen. Der italienische Staat möchte als Kläger auftreten mit der Begründung, ihm sei direkter finanzieller Schaden entstanden, etwa durch die medizinische Versorgung der italienischen Opfer. Der angeschlagene FIFA-Präsident Gianni Infantino erhält Unterstützung aus Afrika. Das Exekutivkomitee des Afrikanischen Fußballverbands teilte mit, man stelle sich einstimmig hinter die Erklärung der FIFA-Führung. FIFA-Präsident Infantino geriet in Kritik wegen seiner Pläne, Anteile der Fußball-WM an Private zu verkaufen. Vor der Küste des Oman, in der Nähe der Straße von Hormuz, droht eine Umweltkatastrophe. Ein Öltanker ist auf Grund gelaufen und verliert Rohöl. Laut der Umweltorganisation Greenpeace sieht man im Meer bereits einen Ölteppich so groß wie der Genfersee. Der Öltanker fährt offiziell unter der Flagge von Kamerun. Die aktuelle Hitze lockt viele Menschen in Seen oder Flüsse. Das ist oft erfrischend, kann aber gefährlich werden. Etwa 30 Menschen sind bis Ende Juli in Schweizer Gewässern gestorben. Das sind mehr als zur gleichen Zeit im letzten Jahr. Einmal mehr zeigt sich, die Gefahr im Wasser wird unterschätzt. Inlandredaktorin Livia Mittendorp.
4: Je mehr schöne Sommertage, desto mehr Badeunfälle werden verzeichnet. Etwa 30 sind es in diesem Jahr gemäß der Zwischenbilanz der Schweizerischen Lebensrettungsgesellschaft SLRG. Genau kann man die Zahl noch nicht beziffern. Die Fälle müssen noch abschließend überprüft werden. Zwar werde seit Jahren in Kampagnen auf die Gefahren und auf Baderegeln hingewiesen und die Sensibilisierung finde auch statt, sagt Christoph Merki von der SLRG.
5: Wo aber dann vielleicht noch ein kleines Problem besteht, ist dann eben auch, dass sich die Leute, die dann eben ans Wasser gehen, sich angesprochen fühlen. Und man hat vielmals das Gefühl, ja, ich kann ja schwimmen, ich fühle mich sicher, was dann vielleicht eben nicht immer ganz der Realität entspricht.
4: Auch gute Schwimmerinnen und Schwimmer könnten von einem Notfall betroffen sein. Daher sollten auch sie die wichtigsten Regeln einhalten. In offenen Gewässern immer eine Schwimmhilfe dabei haben und nicht allein ins Wasser gehen. Trotz lauernder Gefahr, sagt auch Christoph Merki, die Menschen sollen sich erfrischen können und das Wasser genießen, aber eben auf sichere Art und Weise.
2: Livia Mittendorp. Die Börsendaten von SIX. Der Dow Jones Index in New York hat 0,9% verloren. Der Nikkei Index in Tokio fällt um 0,6%. Der Euro wird zu 93,64 Rappen gehandelt und der Dollar zu 81,26 Rappen. Das waren Nachrichten von Radio SRF. Verantwortlich heute Morgen Karin Britsch.
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0: Nächste Woche fängt für viele Kinder die Schule an oder wieder an. Mhm. Und da kommen natürlich auch bei uns zwei wieder Erinnerungen auf, gell, Georg?
6: An die Schulzeit und vor allem auch an den Schulweg.
0: Oh ja, also mein Schulweg, der ist jeden Tag bei einer reformierten Kirche vorbeigegangen und ich habe immer die gefühlt 7000 Steckentritte müssen auflaufen.
6: So wie der Boxer im Film Rocky, der bei seinem Morgentraining die Stegen aufrennt. Ich glaube, dort sind die berühmten 72 Steinstufen auf zum Philadelphia Museum of Art.
0: Hey, den Film kenne ich jetzt nicht, aber in meinem Fall sind es mindestens 72 Stufen gewesen. Ich glaube, es sind wirklich 100 oder mehr Stufen gewesen. Ja, wohl so realistisch. Aber weißt, wenn man dann zu spät dran ist und ja, die Stegen dann muss aufrennen, dann sind es wirklich gefühlt 7000 Stegen drin.
6: Kann man es vorstellen. Und so etwas vergisst ist ja wahrscheinlich dann auch nicht mehr. Oder? Mhm. Und man kann doch auch sagen, es gehört ein bisschen zur Entwicklung von einem Kind, mal so einen Schulweg können zu gehen.
0: Wir reden jetzt in dieser Stunde darüber, in unserer Fokusstunde. Am Mikrofon Christina Vrenner.
6: Andrea Hoffmann.

0: Audio Adrenaline mit Good Life.
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0: Nächste Woche fängt für viele Kinder die Schule an. Und da kommen natürlich auch bei uns wieder Erinnerungen auf. Als Kind hat man doch so einen Schulweg gehabt. Ja, so einen richtigen Abenteuerweg. Mhm. Also wenn ich mich zurückerinnere, was wir da alles erlebt haben.
2: Und auch wenn es bei den meisten nicht viel länger als vielleicht ein Kilometer ist, kann es schon zu einem rechten Ausflug werden, oder? Wo man auch ein bisschen geht, sagen wir, die Welt entdecken. Vielleicht am Anfang noch harmlos, so mit Rettungsaktionen für Schnäckli, die man über die Straße trägt.
0: Ja, das haben wir auch gemacht.
2: Bis dann zum im Laufe der Zeit vielleicht auch einfach lange Debatten, die man da hat, die man da führt mit Gespähnchen oder vielleicht auch Zeich, was man macht zusammen.
0: Stichwort Leute streichen.
2: Zum Beispiel. Und wenn es nur bei dem bleibt, dann ist ja glaube ich noch gut. Man darf auch manchmal seinen eigenen Kind nicht alles erzählen, was man früher selber so gemacht hat und gepostet hat, oder?
0: Also um sie nicht negativ beeinflussen, meinst du?
2: Ja, wir wollen ja gute Beispiele sein als Eltern. Aber so ein Schulweg kann manchmal also schon eine Unternehmung sein und dann vielleicht Kilometer und minutenmässig mehr werden, als jetzt vielleicht Google Maps würde anzeigen.
0: Mhm. Aber ja, ich finde, genau das macht den Schulweg ja auch ein bisschen speziell.
2: Ja.
0: Aber auch so, weißt du, so im Punkt der Selbstständigkeit finde ich schon noch wichtig.
2: Bei vielen Kindern kann der Weg der erste Schritt sein, die Selbstständigkeit. Gerade am Montag fällt ja eben, wie du sagst, die Schule an vielen Orten wieder an, für die einen zum ersten Mal überhaupt. Heisst also, dass da ein Haufen Kinder vielleicht eben auch das erste Mal allein so einen Schulweg oder einen Kindsgeweg ablaufen. Ja.
0: Ein grosser Schritt für die Kinder, aber oft auch für die Eltern. Wie kann man denn das Kind gut auf so etwas vorbereiten?
2: Also da hat der Verkehrsklub Schweiz Empfehlungen, dass man so einen Schulweg mit dem Kind vielleicht das erste Mal schon als Eltern auch zusammen abläuft, vor der Schule, vielleicht am Wochenende noch. Also dass man zusammen kann anschauen kann, wo es vielleicht auch heikle Stellen gibt. Unübersichtliche Kreuzungen zum Beispiel oder eben stark befahrene Strassen, auch immer ein Thema. Kinder brauchen Möglichkeiten, aber so Situationen auch in Ruhe mal können, zu checken, kennenzulernen. So sagt das auch der Verkehrsklub Schweiz. Und das heisst, Kinder können durch einen Schulweg, wo man mal zusammen durchläuft, den Strassenverkehr hoffentlich auch besser einschätzen und auch besser selber Verantwortung übernehmen.
0: Also etwas, was sich lohnt, noch vor dem ersten Schultag zu machen. Weitere Tipps und Tricks vor dem Schulstart und warum dass es sich nebst der Selbstständigkeit sonst noch lohnt, wenn das Kind zu Fuß in die Schule oder in den Kinski geht. Das hören wir dann gerade noch als nächstes.
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0: Die Digiband Clan mit Millimeterpapier.
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0: Es ist an den meisten Orten heute sonnig oder leicht bewölkt. Temperaturen die sind zwischen 28 und 31 Grad. Temperaturmässig können wir heute also ein bisschen aufschnaufen.
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0: Montag ist an vielen Orten Schulstart. Heisst für die ein oder andere Kind das erste Mal allein in die Schule oder in die Kinski gehen. Das ist für viele Kinder auch sehr aufregend. Ja, so einen Schulweg allein meistern, das kann oft aber auch ein erster grosser Schritt in die Selbstständigkeit sein. Das schreibt einmal auch der Verkehrsclub Schweiz.
2: Wäre also gut, wenn man allein würde gehen. Gibt aber natürlich auch die Kinder, die weit weg von einer Schule wohnen und dann gleich auf ein älteres Taxi oder einen Schulbus sogar angewiesen sind. Und da ist dann das Alleinmeistern vom Schulweg also nicht gängig und überall möglich. Aber sonst so grundsätzlich befürwortet man beim Verkehrsclub selbstständigen Schulweg bei Kind und man ratet eigentlich ab von so älteren Taxis. Man würde mit einem regelmässigen Taxidienst eben den Kindern auch ja, quasi die Chance nehmen, dass sie selber früh eigene Erfahrungen machen können, speziell auch gerade mit Situationen im Strassenverkehr. Und was man auch muss sehen, ist, es ist ja nicht nur sicher, wenn ältere Karossenkolonnen um eine Schule herumstehen, weil ja, die bilden absolut. Ja dann wieder eine zusätzliche Gefahrenzone, wo man muss darum navigieren. Und das Prinzip wäre also, Kinder, die regelmässig zu Fuß unterwegs sind, die sollten eigentlich Sicherheit gewinnen, auch gerade auf einem Schulweg.
0: Ja, dann ist ja gerade noch für ein bisschen Bewegung gesorgt.
2: Ja.
0: Ja, und Gemeinschaft mit den anderen Kindern, das ist ja auch gut.
2: Auch wichtige Punkte, oder? Und wenn es jetzt wirklich gefährliche Situationen hat im Verkehr, dann empfiehlt der Verkehrsclub, dass man als ältere Kind statt mit dem Auto gescheiter zu Fuß begleiten würde.
0: Der Verkehrsclub hat da 10 Tipps aufgeschrieben, wie man kann für einen sicheren Schulweg sorgen. Ein paar haben wir schon gehört. Was gibt es sonst noch?
2: Also Weg zusammen ablaufen, damit das Kind Sicherheit bekommt, ist immer wichtig. Und das wäre die Empfehlung, dass man dem Kind nicht den schnellsten, sondern den sichersten Weg würde zeigen. Und dass man auch genug Zeit einberechnen sollte, dass der Schulweg dann nicht zum Stress und zum Hetzen wird. Also ja, weiter interessant ist auch noch, der Verkehrsclub ratet eigentlich ab von Trottis und Rollbrett, gerade bei kleinen Kindern. Aha. Ja, habe ich auch noch gestaunt. Und auch noch ein wichtiger Punkt, sogenannte Rettungsinseln, die man vereinbaren kann, so ein Tipp, dass man abmacht, bei wem das Kind könnte Hilfe holen, wenn es mal eine Notsituation sollte geben. Da ist eben auch der Umgang mit fremden Leuten wieder ein Thema. Und dazu gehören oder soll dürfen gehören, auch Nein sagen, wenn man unsicher ist. Also wenn jemand fremd fragt, willst du mitkommen? Oder, oder dass einem Kind kein Geschenk gemacht werden soll, also dass man auch das kann ablehnen von Fremden.
0: Also ganz hilfreiche Tipps, die der Verkehrsclub auf der Schulstart wird, wörtlich mit auf den Weg geben. Ein Aspekt, den wir jetzt noch nicht besprochen haben, ist die Sichtbarkeit. Da gibt es nämlich eine neue Regelung in diesem Schuljahr. Und von dem haben wir es dann gerade am Viertel vor.
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0: Run Away, Sarah Reeves.
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0: Ein Aspekt von der Sicherheit im Strassenverkehr ist die Sichtbarkeit. Mhm. Egal ob es dunkel ist oder bei Regen oder bei unübersichtlichen Orten, gerade bei Kindern ist das wichtig, dass man für die Sichtbarkeit sorgt. Und jetzt, ab dem neuen Schuljahr, gibt es dazu eine neue Regelung.
2: Und zwar hat der Touring-Club DCS eine Sicherheitsweste konzipiert. Lumi heisst die. Ziel von der ist, dass 4- bis 6-jährige Kinder besser gesehen werden am Schluss.
0: Genau, die Lumi, die ist eigentlich eine Erweiterung vom Leuchtski, von dem Leuchtwendel, den die Kinder damit haben.
2: Ja, der Streifen wird jetzt eben durch die Weste ersetzt. Die soll eben noch besser sichtbar sein und einfacher auch zum Anlegen, auch noch wichtig. Und eben der alte Leuchtski oder Leuchtwendel hat also nicht mehr so den geltenden Schutznormen entsprochen, heisst es.
0: Hilfreich für die Kinder, die Leuchtwesten. Mhm. Und indirekt ja dann logischerweise auch für die Autofahrer. Ja. Generell aber sieht man in der ganzen Schweiz jetzt dann wieder die grossen Banner mit «Achtung Kinder» oder «Achtung Schulanfang».
2: Stimmt, und so soll es allen klar werden, allen im Verkehr, ob jetzt mit Auto, Töff oder Velo unterwegs. Achtung, es hat jetzt da also wieder mehr Kinder zu Fuß unterwegs. Und vor allem, dass man sich auch bewusst ist, dass viele von ihnen zum ersten Mal allein im Verkehr sind.
0: Ja, vielleicht auch die Frage generell mal noch, also auf was kann man denn als Autofahrer grundsätzlich noch achten? Weißt du, so gerade jetzt beim Schulanfang?
2: Also Kinder ticken anders, als man sich das sonst von Verkehrsteilnehmern gewohnt ist. Kann also heissen, dass sie auch unberechenbar können reagieren oder impulsiv sich vielleicht auch schnell ablenken. Da hilft sicher, wenn wir alle und alles gut im Auge behalten und auch wenn Kinder zum Beispiel noch auf dem Trottoir laufen. Also da schaue ich persönlich gerne auf genug Abstand und nicht zu höchstes Tempo, wenn ich an ihnen vorbei

0: einfahren und rechnen damit, dass ein Kind auch mal auf die Strasse rausspringt. Und jetzt, egal ob jung oder alt, bei allen sollte man ja am Fußgängerstreifen immer ganz anhalten, oder? Und wichtig zu wissen, Kinder lernen das bei der Verkehrsinstruktion von Schule, dass man erst dann loslaufen und die Strasse überqueren, wenn die Räder beim Auto, wo wartet, ganz stillstehen. Mhm. Also heisst für uns Autofahrer auch komplett Stopp und nicht Rollstopp oder ein langsames Zurollen auf einen Fußgängerstreifen.
1: Rat steht, Kind geht, genau, haben wir glaub, genau. Noch gelernt, gell? Also ich würde sagen, da haben wir uns die wichtigsten Punkte nochmal in Erinnerung gerufen. Und dann wünschen wir allen, die jetzt dann bald die Schule anfängt oder wieder anfängt, einen guten Start.
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1: Die Nachrichten von SRF um 8 mit Michael Wettstein. Trumps neue Attacke auf das US-Geburtsrecht, ein neues Urteil gegen den Facebook-Konzern Meta und die unterschätzte Gefahr in Schweizer Gewässern. Das sind unsere Themen zur Stunde. Das Wetter ziemlich sonnig bei Höchstwerten um 28 Grad. Wer in den USA auf die Welt kommt, erhält heute automatisch die Staatsbürgerschaft der Vereinigten Staaten. Das gefällt US-Präsident Donald Trump gar nicht. Er macht erneut einen Anlauf, dies zu unterbinden. Er hat mehrere Dekrete unterzeichnet, die den sogenannten Geburtstourismus einschränken sollen. Schwangere Frauen, die extra für die Geburt in die USA reisen, damit ihre Kinder den US-Pass erhalten, machen sich künftig strafbar. Vor einem Monat war Trump vor dem höchsten Gericht der USA gescheitert mit einem Dekret, mit dem er das Geburtsrecht auf Staatsbürgerschaft weitgehend abschaffen wollte. Warum versucht es der US-Präsident nun nochmals? Dazu sagt USA-Korrespondent Andrea Christen.
2: Die Trump-Regierung glaubt, im Urteil des obersten Gerichts noch Spielraum zu erkennen, wo es eben doch noch möglich ist, das Geburtsrecht einzuschränken, wenn auch viel weniger umfassend als ursprünglich geplant. Dieser neue Versuch trägt, das eine Randbemerkung, auch die Handschrift von Stephen Miller, einem Trump-Berater, der ein Hardliner ist und sehr fixiert ist auf eine harte Migrationspolitik.
1: Allerdings stellen sich noch Fragen dazu, wie Trump die Einschränkung des Geburtsrechts genau umsetzen will.
2: Wie etwa wird geprüft, ob jemand hierher kommt, nur um ein Kind zu gebären? Wer ist also ein Geburtstourist, wer nicht? Absehbar sind auch Klagen gegen diese Massnahmen, dass also die Gerichte, vielleicht auch wieder der oberste Gerichtshof, am Ende entscheiden werden, wie weit Trump hier wirklich gehen kann.
1: Sagt USA-Korrespondent Andrea Christen. Wir bleiben noch kurz in den USA. Der Mutterkonzern von Facebook und Instagram, Meta, muss umgerechnet eine 500 Millionen Franken für den Jugendschutz zahlen. Das hat ein US-Gericht entschieden. Es kam zum Schluss, dass die Produkte von Meta abhängig machen. Ein Großteil des Geldes soll in die Behandlung von betroffenen Jugendlichen fließen. Weiteres Geld ist für Prävention und bessere Überwachung vorgesehen. Meta kündigte an, das Urteil anzufechten. Bei Schüssen in einer thailändischen Schule sind mindestens 7 Menschen getötet und mehrere verletzt worden. Unter den Opfern sind Schülerinnen und Schüler sowie Lehrpersonen, wie der lokale Katastrophenschutz meldet. Der Vorfall geschah nördlich von Bangkok. Gemäß ersten Ermittlungen war der mutmaßliche Täter ein Schüler. Er soll sich selbst getötet haben. Die aktuelle Hitze lockt viele Menschen in Seen oder Flüsse. Das ist oft erfrischend, kann aber gefährlich werden. Etwa 30 Menschen sind bis Ende Juli in Schweizer Gewässern gestorben. Das sind mehr als zur gleichen Zeit im letzten Jahr. Einmal mehr zeigt sich, die Gefahr im Wasser wird unterschätzt. Inlandredaktorin Livia Mittendorp.
3: Je mehr schöne Sommertage, desto mehr Badeunfälle werden verzeichnet. Etwa 30 sind es in diesem Jahr gemäß der Zwischenbilanz der Schweizerischen Lebensrettungsgesellschaft SLRG. Genau kann man die Zahl noch nicht beziffern. Die Fälle müssen noch abschließend überprüft werden. Zwar werden seit Jahren in Kampagnen auf die Gefahren und auf Baderegeln hingewiesen und die Sensibilisierung finde auch statt, sagt Christoph Merki von der SLRG.
4: Wo aber dann vielleicht noch ein kleines Problem besteht, ist dann eben auch, dass sich die Leute, die dann eben ans Wasser gehen, sich angesprochen fühlen. Und man hat vielmals das Gefühl, ja, ich kann ja schwimmen, ich fühle mich sicher, was dann vielleicht eben nicht immer ganz der Realität entspricht.
3: Auch gute Schwimmerinnen und Schwimmer könnten von einem Notfall betroffen sein. Daher sollten auch sie die wichtigsten Regeln einhalten. In offenen Gewässern immer eine Schwimmhilfe dabei haben und nicht allein ins Wasser gehen. Trotz lauernder Gefahr, sagt auch Christoph Merki, die Menschen sollen sich erfrischen können und das Wasser genießen, aber eben auf sichere Art und Weise.
1: Livia Mittendorp. Und nun die Börsendaten von SIX. Der Dow Jones Index in New York hat 0,9% verloren. Der Nikkei Index in Tokio fällt um 0,3%. Der Euro wird zu 93,60 Rappen gehandelt und der Dollar zu 81,23 Rappen. Das waren Nachrichten von Radio SRF. Verantwortlich heute Morgen Karin Britsch.
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5: Wir starten zusammen in die 8. Stunde an dem, ja, ich glaube, man könnte ja sagen, angenehm kühlen Freitagmorgen.
6: Ja, es ist angenehmer als auch schon. Und es tut ja gut, dass durch die Nacht die Tür auch mal ein bisschen, sagen wir, abkühlt.
5: Oh, herrlich ist es gewesen. Und noch ist es an den meisten Orten erst so um die 20 Grad. Aha. Es lohnt sich also, die Fenster aufzureissen und die frische, kühle Luft reinzulassen.
6: In diesem Sinn wünschen wir euch allen draussen einen guten Freitag und uns selber auch, oder?
5: Uns auch. Wir sind einfach im Studio für dich. Ich bin Christina Brenner.
6: Und ich bin der Georg Hoffmann.
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0: Love is the answer, Cindy Morgan.
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0: Wir hören heute die Bibelstelle, Offenbarung, Kapitel 15, dort der Vers 4. Dazu gibt es Gedanken von der Lorena Rüegg und dem Pascal Götz.
2: Wer sollte dich, Herr, nicht anerkennen und wer deinen Namen nicht rühmen und ehren? Nur du allein bist heilig. Alle Völker werden kommen und dich anbeten, denn alle werden deine Gerechtigkeit erkennen.
3: Ich finde da mega beeindruckend, wenn wir schauen, wer das Lied da singt. Und das sind eben Leute, die für ihren Glauben gelitten haben. Leute, die zum Teil auch getötet worden sind für ihren Glauben an Jesus. Und weil so Sachen, oder jeder kann irgendwo so Sätze schreiben, ob er das jetzt glaubt oder nicht. Und ich merke, wenn Leute selber so eine Leidensgeschichte mitbringen, dann ist das mega stark, denen dann zuzuhören, wenn die genau davon reden, wie gross und wie gut das Gott ist. Weil dort habe ich das Gefühl, denen glaube ich das. Die sind durch etwas durchgegangen und die haben etwas erlebt. Und dann gibt es andere, die können vielleicht die gleichen Sätze sagen, aber denen kaufe ich es wie nicht im gleichen Stil ab.
4: Ja, und das ist auch ein schönes Bild, das da aufgezeigt wird. Sie singen, alle Völker werden kommen und dich anbeten. Ich glaube, so im Angesicht von Gottes Herrlichkeit kann man gar nicht anders als ihn einfach anbeten und auf die Knie fallen und ja, ihm alle Ehre geben. Und sie singen wirklich all. Das ist irgendwie auch noch viel.
3: Das kannst du dir auch fast nicht vorstellen. Ich war jetzt gerade in Südamerika und dann so gesehen, das ist so ein anderer Kontinent, die Leute leben so anders. Mhm. Und gleich, so die grundsätzliche menschliche Erfahrung ist die gleiche. Der Mensch ist gleich da in Europa und in Südamerika und überall auf der Welt. Und Gott fasst das einfach zusammen und sagt, am Schluss werden alle beieinander sein und werden vor mir stehen und mich arbeiten. Und das ist das Ziel, wo wir darauf zugehen.
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0: ist 8:30 und das war Adina Mitchell. Ihr seid frei.
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0: Temperaturmässig können wir heute ein bisschen aufschnaufen. An vielen Orten bleibt es heute nämlich knapp unter 30 Grad. Dazu ist es ziemlich sonnig. Am Nachmittag kann es dann vor allem in den Bergen auch regnen kommen.
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0: Georg, gell, wir haben gefunden, wir machen an dieser Stelle mal kurz ja, so etwas wie einen Veranstaltungskalender für das Wochenende. Service Public.
2: Genau, aber nicht einer, der vollständig wäre. Absolut. Also für das sind alle selber zuständig, um das Wochenende planen, oder? Aber was halt schon auffällt, also der 1. August und damit Nationalfeiertag ist vorbei. Die Schweiz wird aber erst das Wochenende drauf, also jetzt, 7., 8., 9. August, so zu einer regelrechten Festhütte.
0: Das hast du gut gesagt. Ja, also für mich ist das Seenachtsfest in Rapperswil zum Beispiel ein Muss, das Wochenende.
2: Aha, habe ich vielleicht auch noch auf dem Plan. Mhm. Und das wäre ja Rappi St. Gallen. Und am anderen Ende vom Zürichsee, das Zürich selber, ist ja dann aber die Sause morgen mit der Street Parade, oder?
0: Ja, also mega der Event, oder ein Mega-Event, aber der findet leider ohne mich statt.
2: Also Street Parade nicht featuring Christina und wahrscheinlich auch ohne mich diesmal.
0: Oh.
2: Und was ich auch noch gesehen habe beim kurzen Überfliegen von Events, also einer von meinen früheren Favoriten findet an diesem Wochenende scheinbar auch wieder statt, das Thunfest.
0: Das Thunfest, das klassische Stadtfest und einer der grössten Events auch von der Schweiz.
2: Ja, und man könnte auch fast sagen, auch fast ein Seenachtsfest, weil da wäre ja noch die Aare und der Thunersee, aber egal. und es muss ja auch nicht immer eine mega Fete sein, oder?
0: Ja, da hast du recht. Es gibt ja auch noch viel und eher kleinere und feinere Events, wie die, die wir jetzt aufgezählt haben.
2: Ja, also mir ist noch aufgefallen, heute Abend Konzert am Open Air Solothurn ist mir noch entgegengekommen. Aha. Auf den Veranstaltungskalender. Oder zu St. Moritz gäbe es hinten auch noch das Engadin-Festival. Schaffhaus ist immer noch Stars in Town. Also wenn man Ressourcen hat für so Events zu besuchen in der Schweiz, hat man eigentlich aktuell gerade mal wieder die Qual der Wahl.
0: Ja, das ist ja wahnsinnig, was das Wochenende läuft. Wie auch immer ihr wählt und entscheidet, wir wünschen euch ein gelungenes Wochenende.
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0: To Isaac Mather, who you are is who you love.
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0: Wir hören nochmal rein in die besten Songs, die im 2026 rausgekommen sind, in unserer Serie Best of Song Lyrics. Und wir lassen sie uns nochmal übersetzen.

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1: «Best Life» von Bushley G. Ein Song, der uns daran erinnert, dass jeder von uns die Chance hat, sein eigenes Leben zu leben. Einer der besten Songs, die wir dir dieses Jahr haben übersetzen dürfen, finden wir. Die ganze Woche hören wir nochmal zurück in die besten Song-Lyrics von dem 2026 in unserer «Best-of»-Serie.
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1: Der Bushley G kommt übrigens diesen Monat in die Schweiz. 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Best Life, Bushley G.

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2: Die Nachrichten von SRF um 9 mit Michael Wettstein. US-Präsident Donald Trump unternimmt einen weiteren Versuch, das Geburtsrecht einzuschränken. Dazu gleich unser US-Korrespondent. Und Facebook und Instagram machen süchtig, sagt ein Gericht und verhängt eine Millionenstrafe gegen den Meta-Konzern. Das Wetter ziemlich sonnig, bei Höchstwerten um 28 Grad. Wer in den USA auf die Welt kommt, erhält heute automatisch die Staatsbürgerschaft der Vereinigten Staaten. Das gefällt US-Präsident Donald Trump gar nicht. Er macht erneut einen Anlauf, dies zu unterbinden. Er hat mehrere Dekrete unterzeichnet, die den sogenannten Geburtstourismus einschränken sollen. Schwangere Frauen, die extra für die Geburt in die USA reisen, damit ihre Kinder den US-Pass erhalten, machen sich künftig strafbar. Vor einem Monat war Trump vor dem höchsten Gericht der USA gescheitert mit einem Dekret, mit dem er das Geburtsrecht auf Staatsbürgerschaft weitgehend abschaffen wollte. Warum versucht es der US-Präsident nun nochmals? Dazu sagt USA-Korrespondent Andrea Christen.
3: Die Trump-Regierung glaubt, im Urteil des obersten Gerichts noch Spielraum zu erkennen, wo es eben doch noch möglich ist, das Geburtsrecht einzuschränken, wenn auch viel weniger umfassend als ursprünglich geplant. Dieser neue Versuch trägt, das eine Randbemerkung, auch die Handschrift von Stephen Miller, einem Trump-Berater, der ein Hardliner ist und sehr fixiert ist auf eine harte Migrationspolitik.
2: Allerdings stellen sich noch Fragen dazu, wie Trump die Einschränkung des Geburtsrechts genau umsetzen will.
3: Wie etwa wird geprüft, ob jemand hierher kommt, nur um ein Kind zu gebären? Wer ist also ein Geburtstourist, wer nicht? Absehbar sind auch Klagen gegen diese Massnahmen, dass also die Gerichte, vielleicht auch wieder der oberste Gerichtshof, am Ende entscheiden werden, wie weit Trump hier wirklich gehen kann.
2: Sagt USA-Korrespondent Andrea Christen. Der Mutterkonzern von Facebook und Instagram, Meta, muss in den USA umgerechnet eine 500 Millionen Franken für den Jugendschutz zahlen. Das hat ein US-Gericht entschieden. Was ist der Grund dafür, Karin Britsch?
4: Facebook, WhatsApp und Instagram machen süchtig, das sagt das Gericht im Bundesstaat New Mexico. Und das gefährde insbesondere die psychische Gesundheit von Kindern. Die Staatsanwaltschaft warf Meta vor, diese Social-Media-Produkte seien darauf ausgelegt, junge Menschen abhängig zu machen. Und außerdem schütze der Meta-Konzern Kinder und Jugendliche nicht ausreichend vor sexueller Ausbeutung.
2: Meta muss nun mehr als eine 500 Millionen Dollar Strafe bezahlen an Jugendschutzorganisationen. Was hat das Urteil sonst noch für Konsequenzen?
4: Das Gericht hat auch entschieden, dass Nutzerinnen und Nutzer unter 18 Jahren in New Mexico grundsätzlich in der Zeit von 10 Uhr abends und 7 Uhr morgens keine Push-Benachrichtigungen mehr erhalten und auch nicht verschicken dürfen. Und auch an Schultagen sollen die Benachrichtigungen ausgeschaltet werden. Eine weitere Maßnahme: Kinder sollen nicht mehr sehen, wie viele Gefällt-mir-Angaben ein Beitrag erhält. Meta hat bereits angekündigt, das Urteil weiterzuziehen. Es ist übrigens nicht das erste Urteil gegen den Konzern zu diesem Thema. Bereits im März hatten Geschworene in Los Angeles entschieden, dass Meta fahrlässig handle und Nutzer ungenügend über Risiken informiere.
2: Karin Britsch. Bei einem Angriff in einer Schule in Thailand sind mindestens 7 Menschen durch Schüsse getötet worden. Mehrere Schülerinnen und Schüler sowie Lehrpersonen wurden verletzt. Die Polizei spricht von 15 Verletzten. Der Vorfall geschah in einer Schule nördlich von Bangkok. Gemäß ersten Ermittlungen war der mutmaßliche Täter ein Schüler. Er soll sich selbst getötet haben und inzwischen hat die Polizei die Großeltern des Schützen in deren Haus tot aufgefunden. Sie geht davon aus, dass er sie getötet hat. Im Südwesten von Japan sorgt der Wirbelsturm Dolphin für heftige Regenfälle, hohen Wellengang und Windgeschwindigkeiten von bis zu 144 Kilometern pro Stunde. Die Behörden fordern fast 260.000 Menschen in den Präfekturen Kagoshima und Okinawa auf, sich in Sicherheit zu bringen. Es wurden auch mehr als 500 Flüge gestrichen. Der Flughafen von Okinawa wurde für den ganzen Tag geschlossen. Der japanische Autobauer Toyota hat die Produktion in 9 Werken ausgesetzt. Die japanische Wetterbehörde warnte vor Überschwemmungen und möglichen Schäden an Gebäuden durch den Taifun. Die Devisenkurse von SIX: Der Euro wird zu 93,57 Rappen gehandelt und der Dollar zu 81,20 Rappen. Und noch das Wetter: Es wird ziemlich sonnig. Nach einem frischen Morgen erreichen die Temperaturen am Nachmittag im Norden um 28 Grad und im Süden um 32 Grad. In Graubünden und im Tessin gibt es stellenweise Schauer oder Gewitter. Das waren Nachrichten von Radio SRF, verantwortlich Karin Britsch.
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0: Wenn man auf den Veranstaltungskalender der Schweiz schaut, dann könnte man meinen, sämtliche Veranstaltungen vom 2026 finden dieses Wochenende statt. Street Parade, Seenachtsfest, Thunfest. Die Liste ist lang. Gut, dass das Konzert von Buschlitschi nicht das Wochenende ist, sondern erst am 22. August. Wir verlosen nämlich 2 Tickets für das Konzert. 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Und wenn du den Buschlitschi noch nicht kennst, dann habe ich für dich jetzt einen von seinen Songs parat. Buschlitschi und Jake Isaac, «I would lose it all». Am Mic begleitet dich Christina Frenner.

0: Reason with my heart, Nancy Danes. Er ist 28, hat vor 3 Jahren seinen ersten Song rausgegeben und geht jetzt schon auf grosse Albumtournee. Der Wuschli G aus Südafrika. Und einen Stopp macht er auch in der Schweiz, habe ich gehört. Janine.
1: Ja voll, der Bourgeois G kommt auf Zürich am 22. August. Eigentlich war er ja auch erst gerade schon da gewesen, im April. Aber dort ist der Bourgeois G noch als Support Act auf der Bühne gestanden. Das heisst, er hat mit ein paar noch wenigen Songs auf die Bühne dürfen, bevor dann der Hauptact gekommen ist. Jetzt macht er das Ganze nochmal, aber das mal als Main Act, als Hauptkünstler. Nach Südafrika und England kommt der Bourgeois G jetzt auf Europa und macht Halt in Wien, München, Amsterdam oder auch Zürich. Und man hört, er freut sich riesig.
2: Ladies and gentlemen, we are coming to Europe for my first headlining tour. I cannot believe it. It's been absolutely incredible so far. South Africa has been amazing. The UK was absolutely nuts. And we're coming to Europe.
1: Bourgeois G hat anfangs dieses Jahr sein Album «I Was Never Alone» rausgegeben. Das haben wir hier auf Live-Channel auch als unser Album von der Woche dürfen präsentieren. Und das Album, das kann man jetzt eben hören auf dieser Album-Tour. Hey, der Bourgeois G überzeugt mit Indie-Folk-Pop, der so schön leicht herkommt, textlich dann aber so richtig in die Tiefe geht, ohne dabei schwer zu werden. Er singt von Zweifel, von Hoffnung, von Vertrauen, seinem Glauben an Gott oder auch seinem Glauben an die grosse Liebe, wie in seinem neuesten Song. Der hat der Bourgeois G mit dem Jake Isaac aus England aufgenommen. «I Would Lose It All». Bourgeois G ist auf der einen Seite kein Tipp, er ist noch nicht so lange im Musikbusiness, aber der Status Newcomer hat er echt nicht mehr lange, wenn er ihn überhaupt noch hat. Ich meine, Albumtour quer durch Europa, von dem her mein Tipp, besorgt euch ein Ticket, solange es noch gibt.
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0: Musik aus der Schweiz haben wir da gehört. We Invented Paris heisst die Pop-Combo aus Basel mit ihrem Song Okay. Und jetzt haben wir 9:30.
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0: Es ist heute meistens schön sonnig, vereinzelt hat es ein paar Quellwolken. Temperaturen sind zwischen 28 und 32 Grad und am Nachmittag kann es vor allem in den Bergen dann auch mal regnen kommen.
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0: Das ist der Freitagmorgen auf Live Channel. Schön bist du mit dabei.
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0: Es gibt Geschichten, da fragt man sich am Ende, wie geht das echt weiter? Die Geschichte von Patricia Manolio ist so eine. Vor gut 5 Jahren war sie mal Gast im Fenster zum Sonntagtag und hat aus ihrem Leben erzählt. Ein Leben, das geprägt war von viel Leiden und einer schweren Krebserkrankung. Und von einem grossen Wunsch, mal Mami können zu werden. Für das aktuelle Sommer-Special war das Team vom Fenster zum Sonntagtag jetzt nochmal bei der Patricia Manolio zu Gast gewesen. Der zuständige Redakteur Matthias Hauser hat mir erzählt, dass sich in diesen 5 Jahren tatsächlich viel verändert hat.
2: Ja, dort hat Patricia noch Maurer geheissen und war gerade kurz vor ihrem Hochsein gewesen. Und sie hat wirklich so ein krasses Leben gehabt mit so vielen Krankheitsgeschichten. Also die Doktor haben ihr gesagt, unter anderem Krebsdiagnose, im Endstadium. Ihnen bleiben noch 3 Monate. Und sie hat einfach so fest gekämpft, hat 1,5 Jahre lang einfach Chemo nach Chemo einfach in sich reinlassen. Und zum Teil dann schon fast aufgegeben. Aber irgendetwas, was sie irgendwie so ein bisschen am Überleben behalten hat, war, hey, ich möchte irgendwann, wenn es geht, mal noch Kind haben.
0: Jetzt haben Sie eben noch mal getroffen für das Summer Special. Was hat sich denn verändert in Ihrem Leben?
2: Ja, das ist halt wirklich so das ganz Krasse an Ihrer Geschichte, dass sie tatsächlich ein Mädchen bekommen hat. Weil sie hat kurz vor der ersten Chemo, quasi in einer Nacht- und Nebelaktion, hat sie noch den Eierstock rausnehmen lassen. Weil zuerst hat die Ärztin irgendwie so gesagt, ja, die Chemo verändert nichts wegen ihrem Kinderwunsch, ist alles okay. Aber wo sie dann das wirklich gecheckt hat, dass sie das nie mehr wird können wahrscheinlich, denn weil die Ärzte natürlich ihr das gar nicht richtig wollen sagen, weil sie haben eh gewusst, hey, in 3 Monaten ist die Frau tot, oder? Aber sie hat das wollen und Gott hat es ihnen wirklich geschenkt. Es war nicht einfach gewesen, aber es ist tatsächlich gekommen. Und es war so krass gewesen, um das Töchterli einfach zu sehen und mit ihr zu interagieren am Dreh.
0: Wie geht es einem da, wenn man so das Mädchen sieht, umspringen, das Wunder?
2: Es ist so krass, es ist wirklich so krass. Und man sieht dann auch in der Sendung, wie sie am Martin eine Banane bringt und wirklich so eine herzige Interaktion entsteht. Und es ist einfach gesund. Ich meine, es ist so viel Medikament immer in der Patricia, also in der Mami vom Baby gewesen, aber dass sie einfach gesund ist und gesunde Beine hat und so, das ist einfach unglaublich, ja.
0: Babyglück nach Todeskampf. 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

0: Hannabar, Truth Is. Es geht eine Folge von der Psychohygiene. Und zwar ein Thema, das uns alle schon mal betroffen hat. Streit. Tabea Kobel, du bist Host von dieser Folge. Warum ist Streit für so viele eigentlich so etwas Schwieriges?
1: Ja, ganze Haufen Menschen und ich selber auch haben wahrscheinlich gelernt, dass Streit einfach etwas Negatives ist. Und darum probiert man irgendwie das auch zu vermeiden, weil man viel lieber irgendwo Harmonie hat im Leben. Mhm. In dieser Folge mit der Psychotherapeutin Julia Wegmann habe ich jetzt aber einmal mehr gehört, dass Streiten eben auch gut kann sein und dass es einer Beziehung sogar helfen kann, dass es sie stärker macht. Die Frage ist nur, wie man streitet.
0: Ja, das klingt irgendwie noch logisch. Aber was ist denn ein guter Streit?
1: Ja, ein guter Streit ist einer, wo alle Parteien ehrlich sagen können, was sie stört, aber ohne, dass sie Vorwürfe machen einander oder jemandem auch die Schuld geben an der Situation. In dieser Folge da reden wir auch noch über die vier apokalyptischen Ritter von der Kommunikation. Das sind so die Killer von einem, ich sage jetzt mal, guten Streit. Das sind Kritik, Verachtung, Abwehr und Rückzug. Die können machen, dass ein Streit sogar eskaliert.
0: Die Reiter vertiefen ihr dann auch noch in der Folge und es gibt auch Tipps, wie man dann damit umgehen kann, wenn man sie erkennt an sich selber. Aber was ist, wenn man jetzt eher der Typ ist, der Streit total vermeiden will?
1: Probleme sind dann eben auch nicht aus der Welt geschaffen, wenn man sie nicht anspricht. Vielleicht brodelt es dann so unter der Oberfläche und irgendeinmal explodiert man dann damit. Also da wäre der Tipp dann, dass man lernt, schon die kleinen Sachen früh ansprechen. Mhm. Für die eher konfrontativ sind, ist es aber dann eher wichtig, dass sie auch mal darauf achten, dass sie die anderen nicht immer überrollen mit ihren Themen.
0: Das sind doch schon mal ein paar tolle Tipps, die wir zum Thema Streiten gerade mitnehmen können. 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

0: Es ist 10 Uhr.
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2: Die Nachrichten von SRF um 10 mit Basil Koller. Bei einem Angriff in einer Schule in Thailand sind mindestens 7 Menschen durch Schüsse getötet worden. Mehrere Schülerinnen, Schüler und Lehrpersonen wurden verletzt. Die Polizei spricht von 15 Verletzten. Der Vorfall geschah in einer Schule nördlich von Bangkok. Gemäß ersten Ermittlungen war der mutmaßliche Täter ein Schüler. Er soll sich selbst getötet haben. Und inzwischen hat die Polizei die Großeltern des Schützen in deren Haus tot aufgefunden. Die Polizei geht davon aus, dass er die beiden getötet hat. Wir machen weiter mit zwei kurzen Meldungen aus dem Morgen. Wer in den USA auf die Welt kommt, erhält automatisch die Staatsbürgerschaft der Vereinigten Staaten. Das möchte US-Präsident Donald Trump einschränken. Er nimmt dafür erneut einen Anlauf und hat mehrere Dekrete unterzeichnet. Vor einem Monat war Trump vor dem höchsten Gericht der USA bereits mit einem Dekret gescheitert, mit dem er das Geburtsrecht auf Staatsbürgerschaft weitgehend abschaffen wollte. Etwa 30 Menschen sind bis Ende Juli in Schweizer Gewässern gestorben. Das sind 10% mehr als in der gleichen Zeit im letzten Jahr. Die aktuelle Hitze lockt viele Menschen in Seen oder Flüsse. Die Schweizerische Lebensrettungsgesellschaft sagt, viele trauten sich im Wasser zu viel zu. Im Südwesten von Japan sorgt der Wirbelsturm Dolphin für heftige Regenfälle, hohen Wellengang und Windgeschwindigkeiten von bis zu 144 Kilometern pro Stunde. Die Behörden riefen fast 260.000 Menschen in den Präfekturen Kagoshima und Okinawa auf, sich in Sicherheit zu bringen. Mehr als 500 Flüge fallen aus. Der Flughafen von Okinawa ist den ganzen Tag geschlossen. Der japanische Autobauer Toyota stellt die Produktion in 9 Werken vorübergehend ein. Die Börsendaten von SIX, der Swiss Market Index, liegt im Moment bei 14.573 Punkten plus 0,4%. Der Euro wird zu 93,51 gehandelt, der Dollar zu 81,15. Und es bleibt der Blick aufs Wetter. Es ist ziemlich sonnig, bei Höchstwerten um 28 Grad. In Graubünden und im Tessin wird es lokal nass. Das waren Nachrichten von Radio SRF. Verantwortlich Karin Britsch.
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3: Kinder sind ein Geschenk. Das kann ich als Mami von 2 Mädels aus voller Überzeugung unterschreiben. Aber Geschenke sind ja eigentlich gratis. Kinder hingegen kosten uns etwa 500.000 Schweizer Franken bis zu ihrem 20. Lebensjahr. Tendenziell eher mehr. Ich hätte also entweder Millionärin werden oder Mami. Warum sich Kinder als Investition aber trotzdem lohnen, davon geht dann gerade im Aus dem Leben als Nächstes. Ich begleite dich durch die 10 Stunden. Mein Name ist Christina Frinner.

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2: Jetzt hören wir den Christoph Giesel.
3: Das war krass. Bei einer Diskussionsrunde unter Männern über erfolgreiche Investitionen in Liegenschaften, Bitcoins, Aktien und KI hat der 30-jährige Sven plötzlich eingeworfen. Meine Kinder sind meine grösste Investition. So viel Geld wie für die Familie habe ich sonst noch nie in die Hand nehmen. Die anderen sind still geworden. Ein bisschen nachdenklich. Dann hat Noah ein Buchhalter ergänzt. Stimmt, das Bundesamt für Statistik hat festgestellt, dass ein Kind bis zum 20. Altersjahr rund 400'000 Franken kosten tut. Dazu kommen noch indirekte Kosten wie Betreuungsaufwand, Karrierenachteil und andere Verzicht. Dann hat er noch eine Studie von der ETH Zürich erwähnt. Eltern mit zwei Kindern brauchen ein Monatseinkommen von rund 8'300 Franken. Davon geht ein Drittel an Steuern, Gebühren und Prämien weg. Für den Lebensunterhalt inklusive Miete bleibt dann noch 5'550 Franken. Mit Kind sind andere Investitionen wirklich nicht mehr möglich. Da kaufst du keine Aktien mehr. Kein Wunder, dass es immer weniger Kinder gibt. Bloß noch 1,28 Kinder pro Frau in der Schweiz. Kinder sind halt teuer. Sven hat aber dann noch gesagt, meine Kinder sind zwar meine grösste Investition, die kosten und fordern alles von mir ab, aber sie sind auch meine beste Investition. Einfache Geschenk. Die tausche ich gegen kein Geld von der Welt ein. Mich hat das Männergespräch noch länger beschäftigt. Kinder sind unsere beste Investition. Und sie kosten nicht bloss, sie geben uns viel. Die Bibel lehrt uns doch schon, Kinder sind ein Geschenk Gottes. Und bei geliebten Menschen investiert man doch gern Zeit, Geduld, Liebe und auch Geld. Der Reformator, der Martin Luther, hat schon staunend festgestellt, wenn du ein Kind siehst, hast du Gott auf frischer Tat ertappt.
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1: Temperaturmäßig können wir heute ein bisschen aufschnaufen. An vielen Orten bleibt es heute nämlich knapp unter 30 Grad. Dazu ist es ziemlich sonnig. Am Nachmittag kann es dann vor allem in den Bergen auch regnen kommen.
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1: Georg, gell, wir haben gefunden, wir machen an dieser Stelle mal kurz ja, so etwas wie einen Veranstaltungskalender für das Wochenende. Service Public.
2: Genau, aber nicht einer, der vollständig wäre. Absolut. Also für das sind alle selber zuständig, um das Wochenende zu planen, oder? Aber was halt schon auffällt, also der 1. August und der Mitnationalfeiertag ist vorbei. Die Schweiz wird aber erst das Wochenende drauf, also jetzt, 7., 8., 9. August, so zu einer regelrechten Festhütte.
1: Das hast du dir gut gesagt. Ja, also für mich ist das Seenachtsfest in Rapperswil zum Beispiel ein Muss, das Wochenende.
2: Habe ich vielleicht auch noch auf dem Plan. Und das wäre ja Rappi St. Gallen. Und am anderen Ende vom Zürichsee, das Zürich selber, ist ja dann aber die Sause morgen mit der Street Parade, oder?
1: Ja, also mega der Event, oder ein mega Event. Aber der findet leider ohne mich statt.
2: Also Street Parade nicht featuring Christina. Und wahrscheinlich auch ohne mich. Diesmal.
1: Oh.
2: Und was ich auch noch gesehen habe im kurzen Überfliegen von Events, also einer von meinen früheren Favoriten findet an diesem Wochenende scheinbar auch wieder statt, das Thunfest.
1: Das Thunfest, das klassische Stadtfest. Und einer der grössten Events auch von der Schweiz.
2: Ja, und man könnte auch fast sagen, auch fast ein Seenachtsfest, weil da wäre ja noch die Aare und der Thunersee. Aber egal. Und es muss ja auch nicht immer eine mega Fete sein, oder?
1: Ja, da hast du recht. Es gibt ja auch noch viel und eher kleinere und feinere Events, wie die, wir jetzt aufgezählt haben.
2: Ja, also mir ist noch aufgefallen, heute Abend Konzert am Open Air Solothurn ist mir noch entgegengekommen. Aha. Auf den Veranstaltungskalender. Oder zu St. Moritz gäbe es hinten auch noch das Engadin-Festival. Schaffhaus ist immer noch Stars in Town. Also wenn man Ressourcen hat für so Events zu besuchen in der Schweiz, hat man eigentlich aktuell gerade mal wieder die Qual der Wahl.
1: Ja, das ist ja wahnsinnig, was das Wochenende läuft. Wie auch immer, ihr wählt und entscheidet. Wir wünschen euch ein gelungenes Wochenende.
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0: Und heute reden wir jetzt da von einem Abschnitt eigentlich, also der letzte Teil, 111 Kilometer lange Strecke vom Küstenort Jaffa am Mittelmeer rauf auf Jerusalem zum dortigen Jaffa-Tor bei der Altstadt. In 6 Etappen soll das möglich sein, meldet das staatliche Tourismusbüro von Israel, wo auch da in Europa, in deutschsprachigen Ländern, eine Vertretung hat.
1: Ja, und gerade in Europa kennt man das Pilgern ja vor allem vom Jakobsweg, der nach Spanien führt.
0: Ja, das hat auch scheinbar die israelische Initiante von The Way to Jerusalem inspiriert. Mhm. Sie haben da mit akademischen Fachleuten ja dran geschafft und so die antike Pilgertradition, wie es heisst, wieder neu aufleben mit interkulturellem Dialog im Vordergrund oder auch als Hintergedanken. Sie sind jetzt aber eben lang nicht mehr so passiert, also nicht mehr durchgehend begehbar gewesen, auch nicht, heisst es in einer Medienmitteilung. Und ja, so sieht das jetzt eben eine gute Nachricht, dass man wieder durchgehend raufkommt.
1: Die ganze letzte Strecke nach Jerusalem wieder kann durchlaufen, gell? Die 111 Kilometer.
0: Ja, genau. Und was man in diesem Frühling auch schon getestet hat und in diesem Sommer mit internationalen Projekten beteiligt, mit einer sogenannten Pioniergruppe aus Asien, Amerika, Europa und Israel und Menschen ja, von verschiedensten kulturellen und religiösen Hintergründen. Es ist ein doch aber auch durchaus touristisches Projekt, das stark auch verbunden ist mit der einheimischen Bevölkerung dort auf der Strecke und auch mit dem dortigen Gewerbe, dem einheimischen Gewerbe. Ideeller Zweck vom Ganzen sind die Verbindung aber auch von geschichtlichen, archäologischen und religiösen Orten, also so Orte, die für alle Glaubensgemeinschaften dort wichtig sind.
1: Also für das Judentum, für den Islam und das Christentum. Ja, der Zielort Jerusalem, der ist ja auch für alle drei und noch weiter über diese Gruppierungen eine wichtige Destination.
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0: Assis Elfi.
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2: Die Nachrichten von SRF um 11 mit Basil Koller. Die Waadtländer Staatsrätin Valerie Dietli sei in ihrer Menschenwürde verletzt worden. Das zeigt ein Bericht, den Dietli in Auftrag gegeben hat. Zwei Rechtsexperten haben dafür das Vorgehen der Waadtländer Regierung untersucht. Im Zusammenhang mit einer außergerichtlichen Einigung zwischen Valerie Dietli und dem früheren Präsidenten einer Kommission, die über landwirtschaftliche Landfragen entscheidet. Der Bericht stellt Verfahrensmängel fest. So sei Dietli zu wenig rechtliches Gehör gewährt worden, Fristen seien zu kurz gewesen und die Regierungsrätin sei in ihrer Menschenwürde verletzt worden. Die Staatsanwaltschaft hatte gegen Dietli eine Strafuntersuchung eröffnet. In einem weiteren Verfahren untersucht die Staatsanwaltschaft, ob Dietli ihr Amt missbraucht hat. Ein Verfahren wegen Amtsgeheimnisverletzung wurde eingestellt. Zu zwei Meldungen aus Asien. An einer Schule in Thailand hat ein Jugendlicher mehrere Menschen erschossen. Die Polizei spricht von 6 Todesopfern und 15 Verletzten. Der mutmaßliche Täter soll zuvor auch seine Großeltern in deren Haus erschossen haben. Er soll ein Schüler gewesen sein und habe sich danach das Leben genommen. Im Südwesten von Japan sorgt der Wirbelsturm Dolphin für viel Regen, hohe Wellen und starken Wind. Die Behörden riefen fast 260.000 Menschen in den Präfekturen Kagoshima und Okinawa dazu auf, sich in Sicherheit zu bringen. Der Flughafen von Okinawa bleibt den ganzen Tag geschlossen, hunderte Flüge fallen aus. Rund 470 Flugzeuge des US-Herstellers Boeing werden auf Risse in der Nähe der Türen überprüft. Es handelt sich dabei um Flugzeuge des Typs 737 MAX. Die US-Luftfahrtaufsicht FAA hat die Überprüfung angeordnet. Es habe Berichte über Risse in Türnähe gegeben. Solche Risse könnten die Struktur der Flugzeuge beeinträchtigen, so die FAA. Um die Sicherheit zu gewährleisten, müssten die Fluggesellschaften die Flugzeuge deshalb überprüfen. Die Flugzeuge bleiben aber im Einsatz. Ein Boeing-Sprecher sagte dem Wall Street Journal, die Risse seien zwar nur bei einem ähnlichen Flugzeugtyp aufgetreten, dem Modell 737 Next Generation. Aber da dieses Modell ähnlich konstruiert sei, sei eine Überprüfung der 737 MAX-Flugzeuge dennoch angebracht. Und es bleibt der Blick aufs Wetter. Es ist ziemlich sonnig, bei Höchstwerten um 28 Grad. Im Graubünden und im Tessin wird es lokal nass. Das waren Nachrichten von Radio SRF. Verantwortlich Tobias Meyer.
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4: Hast du das auch schon mal erlebt? Der Chef läutet dir nach dem Feierabend an. Die Nachbarin fragt, wenn es jetzt endlich Nachwuchs gibt bei euch. Oder du wirst gefragt, wie das hätte passieren können, dass du in den letzten Jahren immer mehr an Gewicht zugenommen hast. Solche oder so ähnliche Grenzüberschreitungen sagen nicht nur unangenehm, sondern sogar gesundheitsschädlich auf längere Zeit, sagt eine Psychologin. Ihre Gedanken hören wir in dieser Stunde. Am Mic begleitet dich Christina Vrehner.

0: Real Sophie von der Sophie K.
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0: Es geht dir schon seit längerer Zeit körperlich nicht gut. Kannst nicht schlafen, hast immer Migräne, Bauchweh oder was auch immer. Jetzt könnte da natürlich eine körperliche Ursache dahinter stecken oder es sind Symptome von Grenzüberschreitungen. Das sagt Psychologin Sarah Steiner. Wenn die eigenen Grenzen nämlich immer wieder überschritten werden oder wenn man selber die eigenen Grenzen immer wieder überschreitet, kann das durchaus körperliche Folgen haben.
2: Effektiv ist es so. Also ich habe Menschen hier in der Praxis, die genau so Sachen erzählen. Permanent Migräne, permanent Verdauungsprobleme, ich kann nicht mehr schlafen. Und dann machen wir wirklich eine Auslegeordnung machen von ihrem Leben. Und dann ist es eine Ansammlung von Grenzüberschreitungen. Und der Grundstein, der kommt wieder auf das zurück, ist schon vor Kindheit hergelegt.
0: Zum Beispiel, wenn man schon als Kind gelernt hat, dass man eine Verantwortung übernehmen für die Eltern, weil die zum Beispiel krank sind oder drogenabhängig. Parentifizierung nennt sich das.
2: Das ist auch oft Thema, statt das Kind für seine Bedürfnisse lernt einzustehen und es will spielen und die Welt entdecken, sehr früh Verantwortung übernimmt für erwachsene Personen. Das sind auch so Beispiele. Und nachher, es zieht sich durchs ganze Leben. Mhm. Ich schaue für alle anderen, die Hauptsache, die anderen sind glücklich.
0: Ja, und irgendwann kommt es dann zum Crash. Oder die körperlichen Symptome werden so stark, dass man es nicht mehr aushaltet.
2: Man geht zum Migränenspezialist, der sicher helfen kann. Man geht das abklären und so weiter. Aber es geht nicht vorwärts. Vielleicht wird es dann mal ein bisschen besser. Aber die Ursache dahinter, die die Entzündungen macht, die Verkrampfungen macht, sind sehr oft dann eben psychischer Natur.
0: Körper und Seele hängen halt eben doch zusammen, sagt die Psychologin. Auch darum lohne es sich, Grenzüberschreitungen früh zu erkennen und zu verhindern. Wie das konkret könnte aussehen, das hören wir in einer guten Viertelstunde.
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2: 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Es ist 11:30.
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2: Es ist auch heute Nachmittag wechselnd bewölkt, bei etwa 28 Grad. Vor allem in den Bergen kann es auch mal regnen kommen.
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2: Der Chef, der nach dem Feierabend noch anruft, Nachbarin, die fragt, wenn es denn jetzt endlich Nachwuchs gibt bei euch, oder einen Kommentar über die paar zusätzlichen Kilos macht, die du in den letzten Jahren gesammelt hast. Mit Grenzüberschreitungen sind wir, glaube ich, alle schon mal konfrontiert worden. Und oft nehmen wir die auch auf die zu leichte Schultern, sagt Psychologin Sarah Steiner. Regelmäßige Grenzüberschreitungen können nämlich auch zu körperlichen Symptomen führen, wie Schlaflosigkeit, Migräne oder auch Bauchweh. Nicht nur darum lohnt es sich, Grenzüberschreitungen zu verhindern, sagt Sarah Steiner. Zum Beispiel, indem man regelmäßig reflektiert.
4: Also am besten, du machst es täglich. Wenn du anfängst, du machst es täglich, du hast das Tagebuch aufs Nachttischli oder wie du am Abend noch so ein bisschen bist, auf deinen Sessel, vielleicht noch mit einem Tee und du reflektierst, wo habe ich mich heute an diesem Tag unwohl gefühlt? Wo ist es mir nicht wohl gewesen? Wo habe ich mich vielleicht ausgenützt gefühlt? Dann analysieren, was ist der Grund gewesen, was ist der Auslöser gewesen? Das einfach mal notieren.
2: Und dann, im nächsten Schritt, soll man aufschreiben, was wünsche ich mir denn eigentlich in dieser Situation?
4: Ah, ich wünsche mir, dass man mir zulässt, dass ich den Satz ändern kann. Ich wünsche mir meinen Raum, dass nicht einfach jemand in die Wohnung reinläuft. Dort dann auch aufschreiben, was wünschst du dir. Das drückt auch eine Haltung aus. Wie willst du im Leben unterwegs sein? Ja, das sind eigentlich so die konkreten Beispiele. Was dort sicher hilft, ist, sich befreien auch von Schuldgefühlen.
2: Ja, und wie das geht, wie man sich dann von Schuldgefühl befreien kann, das hören wir dann in ein paar Minuten.
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1: Tori Kelly mit ihrem neuen Song Control.
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1: Einfach mal hinsitzen und mal drüber nachdenken. Wo hat heute jemand meine persönlichen Grenzen überschritten? Wo habe ich mich unwohl gefühlt? Und wo habe ich mich ausgenutzt gefühlt? Die Psychologin Sarah Steiner sagt, das sei etwas ganz Wichtiges für die eigene psychische Gesundheit. Und genauso wichtig sei es, dass man sich von Schuldgefühl befreit. Sarah Steiner arbeitet in diesem Zusammenhang auch gerne mit den Glaubenssätzen.
3: Also die negativen Glaubenssätze ein bisschen rausschälen, die findet man auch viel online. Also die, die jetzt zuhören und merken, das Thema Selbstwert, Glaubenssatz, gehen googlen.
1: Ja, via Google findet man ganz viele so Glaubenssätze. Übrigens haben wir auch mal eine Folge Psychohygiene zu dem Thema Glaubenssätze aufgenommen. Die findest du auf rfmedien.ch/podcast. Aber zurück zu der Sarah Steiner. Sie sagt, man soll versuchen, seinen Kernglaubenssatz zu finden.
3: Eben, ich bin nichts wert oder ich muss immer alles für andere machen. Nur Leistung zählt, ich bin nur gut, wenn ich Leistung erbringen kann und so weiter. Und dort den Kernglaubenssatz rausschälen und dann auch versuchen, in einen positiven umzuwandeln und dir so ein bisschen Erlauber geben. Und die halt immer wieder sich sagen, also ich darf Nein sagen. Ohne Schuldgefühl. Ich darf mich für mich einsetzen. Ich darf meine Meinung sagen. Meine Meinung ist wichtig.
1: Da können es auch helfen, dass man den positiven Glaubenssatz auf ein Post-it schreibt und an den Spiegel klebt, damit man ihn immer wieder sieht.
3: Das allein heilt nicht, das ist nicht das Allerheilmittel, aber effektiv ist es so, dass unser Hirn die Denkweise abgespeichert hat, das ist eingebremst wie eine Autobahn, wie wir über uns denken, auch der Selbstwert, wie wir über uns denken, und wir müssen dem Hirn immer wieder die neue Denkweise sagen.
1: Sich also immer wieder erinnern, was denn jetzt die Wahrheit ist.
3: Es ist wie so ein Schupf, oder? Wenn du aufstehst am Morgen, ich bin wertvoll, ich bin wichtig, zum Beispiel. Ich darf meine Meinung sagen und das sich immer wieder sagen.
1: Grenzenbeschreitungen und wie man sie loswerden. 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
2: Die Nachrichten von SRF um 12 mit Basil Koller. Gegen die Waadtländer Regierungsrätin Valérie Dittli laufen mehrere Strafverfahren. Nun wehrt sich Dittli mit einem eigenen Gutachten. Dieses sagt, das Vorgehen der Waadtländer Regierung in einem Verfahren gegen Dittli sei nicht rechtens. Aus Lausanne berichtet Westschweiz-Korrespondentin Valerie Wacker.
3: Es gehe ihr darum, die Situation zu befrieden, erklärte Valérie Dittli mehrfach an der Pressekonferenz heute Morgen in Lausanne. Aber die Kritik aus dem unabhängigen Expertenbericht, den sie in Auftrag gegeben hat, hat es in sich. Ihr sei zu wenig rechtliches Gehör gewährt worden, ihre Menschenwürde sei verletzt worden durch das Vorgehen der Waadtländer Regierung. Es geht im Kern um einen Expertenbericht, den die Waadtländer Regierung erstellen lassen hat. Ein externer Experte kommt darin zum Schluss, dass Dittli öffentliche Gelder unrechtmäßig verwendet hat, um einen Rechtsstreit beizulegen. Der Staatsanwalt eröffnete darauf eine Strafuntersuchung. Kaum war die Medienkonferenz in Lausanne fertig, ging auch schon die Reaktion der Regierung ein. Dittlis Gutachten sei von internen Experten analysiert worden. Man habe der Regierungsrätin ausreichend Gehör gewährt und sehe keinen Handlungsbedarf. Von einer Befriedung der Situation im Kanton Waadt kann also kaum gesprochen werden.
2: Weil es schon seit längerer Zeit sehr trocken ist, verfüttern zahlreiche Bäuerinnen und Bauern in der Schweiz schon jetzt das Winterfutter an ihre Tiere. Nun können Landwirtschaftsbetriebe Futter einfacher und günstiger aus dem Ausland importieren. Das hat der Bund beschlossen. Bereits seit Anfang August können Bauern Heu zollfrei in die Schweiz einführen. Ab morgen in einer Woche gibt es auch keine Zölle mehr auf Futtermais. Der Bund hatte die Maßnahme schon vorgestern angekündigt und sie gilt bis Ende Oktober. Der Bauernverband hatte die Aufhebung der Zölle gefordert. Tierfutter sei deutlich teurer geworden. Auch im Ausland. Rund 470 Flugzeuge des US-Herstellers Boeing werden auf Risse in der Nähe der Türen überprüft. Es handelt sich dabei um Flugzeuge des Typs 737 MAX. Die US-Luftfahrtaufsicht FAA hat die Überprüfung angeordnet. Es habe Berichte über Risse in Türnähe gegeben. Solche Risse könnten die Struktur der Flugzeuge beeinträchtigen, so die FAA. Um die Sicherheit zu gewährleisten, müssten die Fluggesellschaften die Flugzeuge deshalb überprüfen. Die Flugzeuge bleiben aber im Einsatz. Wir blicken auf die Börsendaten von SIX. Der Swiss Market Index liegt im Moment bei 14.597 Punkten. Das ist ein Plus von 0,5%. Der Euro wird zu 93,44 gehandelt, der Dollar zu 81,03. Und das Wetter? Heute und morgen ist es häufig sonnig, mit Quellwolken über den Bergen. Heute wird es um 28, morgen dann um 31 Grad warm. Das waren Nachrichten von Radio SRF, verantwortlich Tobias Meyer.
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4: Es gibt ja so das Prinzip, das sagt, Menschen führen. Das bedeutet zuerst mal Menschen dienen.
5: Servant Leadership, auf Neudeutsch.
4: Mhm, aber ist das nicht ein bisschen zu schön formuliert?
5: Zu schön, um wahr zu sein, Mensch. Mhm. Ja, man müsste es halt mal ausprobieren, um zu merken, ob es funktioniert, oder? Und als Chef merkt man ja vielleicht dann auch, dass Zeiten, wo alles von oben nach unten hierarchisch gegangen ist, dass die Zeiten auch so ein bisschen vorbei sind und das alte Prinzip vielleicht auch nicht ganz oder nicht gäng funktioniert hat.
4: Also wir schauen uns das neue Dienerprinzip noch ein bisschen genauer an. Am Vierlab in unseren Good News. Am Mix sind Christina Brenner
5: und der Georg Hoffmann.

0: You Remain, Terry Ann.
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0: Da kommen drei Nachrichten, die wir finden. Die haben etwas Positives dran. Georg Hofmann.
2: Am 11. September dieses Jahr ist in Winterthur wieder ein Forum der christlichen Führungskräfte. Dort redet als einer der Referenten der Patrick Hasler-Olbrich, Leiter Kommunikation bei GastroSuisse, und redet auch gerne über sein persönliches Anliegen, nämlich Servant Leadership. Als Vorgesetzter will er Menschen mit einem dienenden Herz führen, sagt er. Und es ist etwas, was er schon im Studium als Führungslehrer kennengelernt hat und gemerkt hat, Moment mal, das hat ja auch einen Bezug zum Glauben. So sagt der Patrick Hasler-Olbrich im Interview.
3: Alles biblisch begründet, das ist christlich, und habe dann auch entsprechend meine Arbeit zu dem Schwerpunktfach unter anderem so gemacht, dass ich geschrieben habe, dass das keine Führungslehre ist, die neu ist, sondern dass das ein biblisches Prinzip ist, tief verankert in der Bibel. In dem Sinn, wir uns an dem Wort Gottes auch orientieren können.
2: Um das geht es also auch am 11. September in der Parkarena zu Winterthur am Forum der christlichen Führungskräfte. Im weitesten Sinne auch um göttliche Erfahrungen in einem Arbeitsalltag. ERF Media, wo auch Live Channel dazugehört, ist da als Medienpartner mit dabei. In der Schweiz gelten jetzt die Importerleichterungen für Futtermais, also Mais, wo den Nutztieren in der Landwirtschaft verfüttert werden kann. Und das müssen wir zum Teil eben auch aus dem Ausland beziehen, und für das sollen Grenzabgaben jetzt weniger werden. Und damit der Import erleichtert werden, so schreibt der Bund in einer aktuellen Mitteilung online, die Hitze und Trockenheit in der Schweiz haben dazu geführt, dass wir diesen Schritt haben müssen gehen beim eidgenössischen Departement für Wirtschaft. Und zwar gelten die Lockerungen jetzt von Mitte August und dann noch bis Ende Oktober. Die Altstadtkirchen zu Zürich sind mit von der Partie, oder besser gesagt Party, morgen an der Street Parade zu Zürich. Zum fünften Mal schon tun sie dafür auch Kirchenräume auf, wo Raverinnen und Raver dann auch zur Musik von DJs können tanzen können. Ab der 11:30 am Mittag passiert das, morgen Samstag in Wasserkirche an der Limmat. Und es gibt dann aber auch einen Raver-Gottesdienst mit Pfarrpersonen. Mehr Infos findet man dazu auf der Website der reformierten Kirche Zürich.
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0: Der Schweizer Singer und Songwriter Luca Aprile mit «Traveler». Wir haben 12:30.
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0: Es ist auch heute Nachmittag wechselnd bewölkt bei etwa 28 Grad. Vor allem in den Bergen kann es auch mal regnen kommen.
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0: Ein neues Zentrum soll die kirchliche Arbeit im Kanton Aargau stärken. Die römisch-katholische Kirche bündelt 4 Fachstellen und macht daraus das Zentrum für kirchliche Arbeit und Entwicklung. Der Pascal Gregor ist Präsident des römisch-katholischen Kirchenrats der Landeskirche im Kanton Aargau. Und er erzählt, wie es zu dem Schritt gekommen ist, dass man das Zentrum plant.
2: Also die Ausgangslage ist klar monetäre Überlegung gewesen, aufgrund der Kirchenaustritt. Wir müssen uns entsprechend nach der Decke strecken. Und das ist eine von der Massnahmen, dass wir 4 Fachstellen letztendlich zusammenlegen, die eine.
0: Monetäre Überlegungen, das heisst sparen. Durch die Veränderung, wo man verschiedene Fachstellen bündelt, sollen auch die Kirchengemeinden unterstützt und begleitet werden. Die spüren die Kirchenaustritt und auch den Personalmangel genauso.
2: Ein Thema, das natürlich immer da ist, ist Zusammenarbeit, Synergien nutzen zwischen Kirchengemeinden. Das ist aber häufig gar nicht so einfach. Das ist so schnell gesagt, schliessen da zusammen. Aber Verbundenheit der Pfarrei, Mitglieder, von den Menschen, die ist immer in einer Gemeinde. Dann kann man nicht einfach sagen, ja, geht jetzt einfach 2 Dörfer weiter in die Kirche. Und so ein Prozess gilt es sehr sorgfältig zu begleiten. Und das ist das, was wir anbieten.
0: Bei dieser Umstrukturierung stellt sich auch die Frage, wie das die Menschen spüren, die die Fachstelle in Anspruch nehmen. Konkret betrifft das Propstei, also klösterliche Arbeit, Diakonie, Jugend und junge Erwachsene und Katechese, also den Unterricht vom christlichen Glauben.
2: Das erfahrt keine Veränderung. Gegen aussen sollte man eigentlich keinen Dienstleistungsrückgang wahrnehmen. Im Gegenteil, wir wollen eigentlich durch die Kooperation, die wir intern vornehmen, durch die Synergienutzung, wollen wir eigentlich bessere oder gezieltere Leistungen für Kirchengemeinden und für Pfarreien bringen.
0: Keine negativen Auswirkungen also für Menschen, die diese Angebote in Anspruch nehmen. Noch mehr zu dem neuen Zentrum in ein paar Minuten.

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1: Der Tenor Clark. Do not be afraid. Im Kanton Aargau wird im 2027 das Zentrum für kirchliche Arbeit und Entwicklung eröffnet. Dafür werden 4 Fachstellen gebündelt: die Propstei, Diakonie, Jugend und junge Erwachsene und Katechise. Der Auslöser ist ein Ressourcenmangel. Es geht also schon auch um das Geld sparen. Entlassungen gibt es aber keine, das sagt Pascal Gregor. Er ist Präsident des römisch-katholischen Kirchenrats der Landeskirchen im Kanton Aargau. Im Gegenteil, die Fachpersonen sind in den ganzen Prozess auch mit integriert worden.
2: Und wir gehen sehr davon aus, dass sie auch willens sind, die Veränderungen mitzutragen, weil es durchaus ihr Rollenbild oder ihre Aufgabe entwickelt sich weiter. Aber dadurch, dass sie beteiligt sind, sind sie auch aktiv.
1: Gerade auch durch die Zusammenarbeit mit den Leitenden der Fachstellen sieht Pascal Gregor in diesem Projekt aber nicht nur eine Sparmassnahme, sondern auch eine Chance.
2: Ja, also ich bin selber positiv überrascht, dass jetzt so ein Projekt, wo wir jetzt seit anderthalb Jahren dran sind, wo am Anfang ein klares monetäres Projekt war, wir haben einfach gesehen, wir müssen Geld sparen, wie das zu einem Entwicklungsprojekt geworden ist, wo wir die Chancen darin sehen und am Schluss sogar eine Verbesserung der Dienstleistungen gegenüber den Kirchengemeinden.
1: Aber jetzt sieht das Zentrum noch voll in der Planungsphase. Er erhofft sich da auch, dass Kirchengemeinden die Unterstützung von ihnen in Anspruch nehmen. Aber auch wenn dann das Zentrum eröffnet ist, gibt es noch mehr.

0: Fat Fish haben wir da gehört. Rise Up. Für mich ist es Zeit, mich zu verabschieden. Auf dich wartet Music Nonstop bis am 4. Schön, dass du reingelassen hast. Mein Name ist Christina Vrenner. Wir haben 5 vor 1.
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1: Die Nachrichten von SRF um 1 mit Simon Richle. Die Affäre um die Waadtländer Regierungsrätin Valerie Dittli ist um ein Kapitel reicher. Die Mitte-Politikerin hat nämlich ein eigenes Gutachten präsentiert. In dem Gutachten kommen zwei Rechtsexperten zum Schluss, dass Dittlis Menschenwürde verletzt worden sei. Ihr sei zu wenig rechtliches Gehör gewährt worden und Fristen seien zu kurz gewesen. Hintergrund ist ein anderer Bericht im Auftrag der Waadtländer Regierung. Dieser kam zum Schluss, dass Dittli öffentliche Gelder unrechtmäßig verwendet hat. Die Staatsanwaltschaft hat deshalb eine Strafuntersuchung eröffnet. Es gehe ihr nur darum, die Situation zu befrieden, sagt Dittli nun. Weitere rechtliche Schritte wolle sie eigentlich nicht.
2: Sicherlich muss ich mir alle Rechte vorbehalten, aber ich möchte nicht gegen meine Regierung vorgehen, weil das wäre nicht meine Art.
1: Die Waadtländer Regierung hat umgehend reagiert und dem neuen Bericht widersprochen. Dittlis Gutachten sei von internen Experten analysiert worden, man habe ihr ausreichend Gehör gewährt und sehe keinen Handlungsbedarf. In Basel sind 11 Männer verurteilt worden wegen eines Angriffs auf ein türkisches Kinderfest vor rund 4 Jahren. Die Männer seien dafür verantwortlich, dass es bei diesem Kinderfest auf dem Basler Marktplatz zu Ausschreitungen gekommen sei, so das Basler Strafgericht. Als Beweismittel dienten unter anderem rund 200 Videos und Fotos. Das Gericht spricht Gefängnisstrafen zwischen 9 Monaten und 3 Jahren aus. Der Großteil der Strafen ist bedingt. Die Täter kommen aus verschiedenen Kantonen und haben einen kurdischen Hintergrund. Weil es schon seit längerer Zeit sehr trocken ist, verfüttern zahlreiche Bauern in der Schweiz schon jetzt das Winterfutter an ihre Tiere. Nun können Landwirtschaftsbetriebe Futter einfacher und günstiger aus dem Ausland importieren. Das hat der Bund beschlossen. Bereits seit Anfang August können Bauern Heu zollfrei in die Schweiz einführen. Ab morgen in einer Woche gibt es auch keine Zölle mehr auf Futtermais. Der Bund hatte die Maßnahme schon vorgestern angekündigt. Sie gilt bis Ende Oktober. Der Bauernverband hatte die Aufhebung der Zölle gefordert. Tierfutter sei deutlich teurer geworden, auch im Ausland. Zum Wetter. Heute und morgen gibt es recht viel Sonne und einige Quellwolken über den Bergen. Dazu ist es heute rund 28 und morgen um 31 Grad warm. Das waren Nachrichten von Radio SRF. Verantwortlich war Tobias Meyer.
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1: Es ist 2.
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3: Die Nachrichten von SRF um 2 mit Frank Estermann. Ein neues Gutachten im Fall der Waadtländer Regierungsrätin Valérie Dietli. Darin steht, ihre Menschenwürde sei verletzt worden. Die Waadtländer Regierung widerspricht. Und ein neuer Verteidigungspakt. Die Türkei, Saudi-Arabien und Pakistan wollen einander beistehen, falls eines der Länder angegriffen wird. Das Wetter heute und morgen ist häufig sonnig mit Quellwolken über den Bergen. Gegen die Waadtländer Regierungsrätin Valérie Dietli laufen mehrere Strafverfahren. Nun wehrt sich die Mitte-Politikerin mit einem eigenen Gutachten. Dieses sagt, das Vorgehen der Waadtländer Regierung sei nicht rechtens gewesen. Dietli sei zu wenig angehört worden. Aus Lausanne berichtet Westschweiz-Korrespondentin Valérie Wacker.
4: Es gehe ihr darum, die Situation zu befrieden, erklärte Valérie Dietli mehrfach an der Pressekonferenz heute Morgen in Lausanne. Aber die Kritik aus dem unabhängigen Expertenbericht, den sie in Auftrag gegeben hat, hat es in sich. Ihr sei zu wenig rechtliches Gehör gewährt worden, ihre Menschenwürde sei verletzt worden durch das Vorgehen der Waadtländer Regierung. Es geht im Kern um einen Expertenbericht, den die Waadtländer Regierung erstellen lassen hat. Ein externer Experte kommt darin zum Schluss, dass Dietli öffentliche Gelder unrechtmäßig verwendet hat, um einen Rechtsstreit beizulegen. Der Staatsanwalt eröffnete darauf eine Strafuntersuchung. Kaum war die Medienkonferenz in Lausanne fertig, ging auch schon die Reaktion der Regierung ein. Dietlis Gutachten sei von internen Experten analysiert worden. Man habe der Regierungsrätin ausreichend Gehör gewährt und sehe keinen Handlungsbedarf. Von einer Befriedung der Situation im Kanton Waadt kann also kaum gesprochen werden.
3: Valérie Wacker hat berichtet. In Basel sind 11 Männer verurteilt worden wegen eines Angriffs auf ein türkisches Kinderfest vor rund 4 Jahren. Die Männer seien dafür verantwortlich, dass es bei diesem Kinderfest auf dem Basler Marktplatz zu Ausschreitungen gekommen sei, sagt das Basler Strafgericht. Als Beweismittel dienten unter anderem rund 200 Videos und Fotos. Das Gericht sprach Gefängnisstrafen zwischen 9 Monaten und 3 Jahren aus. Der Großteil der Strafen ist bedingt. Die Täter kommen aus verschiedenen Kantonen und haben einen kurdischen Hintergrund. Ins Ausland. Die Türkei, Saudi-Arabien und Pakistan verpflichten sich, sich bei einem Angriff gegenseitig beizustehen. Die drei Staaten haben ein entsprechendes Verteidigungsabkommen unterzeichnet. Ein Angriff auf eines der drei muslimisch geprägten Länder werde als ein Angriff auf alle drei Staaten gesehen, teilte Pakistan mit. Saudi-Arabien, das NATO-Mitglied Türkei und die Atommacht Pakistan wollen mit dem Abkommen auch ihre Zusammenarbeit verstärken. Es richte sich nicht gegen ein spezifisches Land, hieß es von der Türkei. Im Rahmen des Irankriegs ist Saudi-Arabien immer wieder Ziel von Drohnen und Raketen des Irans und seiner Verbündeten. Nach dem Ansturm von Zehntausenden Migranten auf die spanische Exklave Ceuta sind die meisten zurück in Marokko. Eine Ausnahme, wohl mehrere hundert Minderjährige. Denn diese darf Spanien nicht einfach wieder nach Marokko zurückschicken. Minderjährige genießen einen speziellen Schutz. Aber was passiert nun mit diesen Kindern und Jugendlichen? Dazu sagt Auslandredaktor Beat Vogt.
5: Sie werden auf die spanische Halbinsel gebracht werden und dort auf die Regionen verteilt werden. Allerdings ist genau dies politisch sehr umstritten, und zwar schon seit längerem. In den letzten Jahren war das vor allem mit unbegleiteten Minderjährigen ein Thema, die auf den Kanarischen Inseln waren. Die waren blockiert dort, weil die konservativ geführten Regionen in Spanien nicht für sie aufkommen wollten. Die wollten sie nicht aufnehmen. Vor einem Jahr verabschiedete dann das linke Regierungsbündnis aber ein neues Gesetz, und dieses verpflichtet die Regionen zur Aufnahme von diesen unbegleiteten Minderjährigen mit einem Verteilschlüssel, der sich nach Bevölkerungszahl und Ressourcen richtet. Das Gesetz ist den rechten Parteien zwar immer noch ein Dorn im Auge, die große Oppositionspartei, der Partido Popular, hat nun aber zähneknirschend bekannt gegeben, man werde die Verteilung der Minderjährigen akzeptieren und diese sollte in den nächsten Wochen bereits beginnen.
3: Sagt Auslandredakteur Bert Vogt. Seit Tagen wütet im westlichen US-Bundesstaat Washington ein schwerer Waldbrand. Zehntausende Menschen mussten vor den Flammen flüchten, hunderte Häuser wurden zerstört. Nun hat ein Mann zugegeben, dass er das Feuer gelegt hat. Das berichten US-Medien, die aus Gerichtsdokumenten zitieren. Der 37-Jährige habe die Brandstiftung im Detail geschildert. So habe er auf einen trockenen und windigen Tag gewartet, um das Feuer bei der Stadt Spokane zu legen. Der Mann gab außerdem zu, dass er in den letzten Monaten Dutzende weitere Brände gelegt hatte. Die Börsendaten von SIX, der Swiss Market Index, liegt im Moment bei 14.609 Punkten plus 0,6%. Der Euro wird zu 93,47 gehandelt und der Dollar zu 81,01. Das Wetter, heute und morgen ist es im Norden häufig sonnig, mit Quellwolken über den Bergen. In Graubünden und im Tessin ist es heute nur zeitweise sonnig und es gibt stellenweise Schauer oder Gewitter. Heute im Norden 28 Grad, im Süden 33 Grad, morgen um 31 Grad. Das waren Nachrichten von Radio SRF, verantwortlich Patrick Walter.
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1: Die Nachrichten von SRF um 3 mit Frank Estermann. Die Türkei, Saudi-Arabien und Pakistan verpflichten sich, sich bei einem Angriff gegenseitig beizustehen. Die drei Staaten haben ein entsprechendes Verteidigungsabkommen unterzeichnet. Ein Angriff auf eines der drei muslimisch geprägten Länder werde als ein Angriff auf alle drei Staaten gesehen, teilte Pakistan mit. Saudi-Arabien, das NATO-Mitglied Türkei und die Atommacht Pakistan wollen mit dem Abkommen auch ihre Zusammenarbeit verstärken. Das Abkommen richte sich nicht gegen ein spezifisches Land, hieß es von der Türkei. Im Rahmen des Iran-Krieges ist Saudi-Arabien immer wieder Ziel von Drohnen und Raketen des Irans und seiner Verbündeten. Zu Meldungen aus der Schweiz. Die Schweizer Landwirtschaft leidet unter der aktuellen Trockenheit. Der Bauernverband fordert deshalb zahlreiche Massnahmen von Wirtschaft und Politik. Die Detailhändler müssten den Bauern höhere Preise für ihre Produkte bezahlen und auch kleineres oder deformiertes Gemüse akzeptieren. Und von den Kantonen wünscht sich der Bauernverband zum Beispiel Kulanz bei der Rückzahlung von Krediten. Bei einem Empfang des Filmfestivals in Locarno hat ein Teil einer Bühne nachgegeben. Eine Plattform, auf der das Publikum sitzen sollte, geriet plötzlich in Schräglage, wie das Filmfestival mitteilte. Dabei wurde eine Person leicht verletzt. Weshalb die Konstruktion nachgegeben hat, ist unklar. Und in Basel sind 11 Männer verurteilt worden wegen eines Angriffs auf ein türkisches Kinderfest vor rund 4 Jahren. Das Gericht sprach Gefängnisstrafen zwischen 9 Monaten und 3 Jahren aus. Der Großteil der Strafen ist bedingt. Die Täter kommen aus verschiedenen Kantonen und haben einen kurdischen Hintergrund. Seit Tagen wütet im westlichen US-Bundesstaat Washington ein schwerer Waldbrand. Zehntausende Menschen mussten zwischenzeitlich vor den Flammen flüchten. Hunderte Häuser wurden zerstört. Nun hat ein Mann zugegeben, dass er das Feuer gelegt hat. Das berichten US-Medien, die aus Gerichtsdokumenten zitieren. Der 37-Jährige habe die Brandstiftung im Detail geschildert. So habe er auf einen trockenen und windigen Tag gewartet, um das Feuer bei der Stadt Spokane zu legen. Der Mann gab außerdem zu, dass er in den letzten Monaten Dutzende weitere Brände gelegt hatte. Das Wetter. Heute und morgen ist es häufig sonnig mit Quellwolken über den Bergen. Heute gibt es um 28, morgen um 31 Grad. Das waren Nachrichten von Radio SRF, verantwortlich Patrick Walter.
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1: Die Nachrichten von SRF um 4 mit Frank Estermann. Die Türkei, Saudi-Arabien und Pakistan schließen sich zu einem neuen Verteidigungsbündnis zusammen. Was die Länder damit erreichen wollen, sagt unser Experte. Und die Schweizer Bauern fordern Massnahmen wegen der Trockenheit. Sie wollen unter anderem von den Detailhändlern mehr Geld für ihre Produkte. Das Wetter, heute und morgen ist es häufig sonnig mit Quellwolken über den Bergen. Ein Angriff auf einen ist ein Angriff auf alle. Das gilt ab sofort zwischen der Türkei, Saudi-Arabien und Pakistan. Die drei Staaten haben ein entsprechendes Verteidigungsabkommen unterzeichnet. Die drei Länder haben keine gemeinsame Grenze und ganz andere Gegner und Partner. Aber es gebe auch Gemeinsamkeiten, sagt Fredrik Steiger, unser Experte für Sicherheitspolitik.
2: Alle drei befinden sich in einer konflikterschütterten Weltgegend und sehen ihre Sicherheit nicht garantiert. Zudem existieren bereits bilaterale Vereinbarungen. Pakistan hat mehrere tausend Soldaten in Saudi-Arabien stationiert. Islamabad und Riad schlossen voriges Jahr sogar einen Beistandspakt. Saudi-Arabien plant eine Großbestellung für türkische Drohnen. Und alle drei Länder sind durch den nach wie vor aggressiven schiitischen Iran herausgefordert, lehnen aber gleichzeitig eine israelische Dominanz im Nahen Osten entschieden ab. Im neuen Verteidigungstrio hat jeder der drei etwas beizutragen. Saudi-Arabien hat Geld, Pakistan Atomwaffen und das entsprechende Know-how. Seine Truppen haben Kampferfahrung. Und die Türkei wird zu einem der größten Waffenproduzenten der Welt. Da zeichnet sich ein ersprießliches Geben und Nehmen ab. Dazu kommt, kein Land kann sich mehr auf die USA als Sicherheitsgarant verlassen. Und selbst deren militärische Mittel sind endlich. Wer allein auf Washington vertraut, handelt fahrlässig. Es braucht neue, zusätzliche Partnerschaften,
1: sagt Fredrik Steiger. Nach der Ankunft von Zehntausenden Migranten in der spanischen Exklave Ceuta hat Italien am letzten Samstag das Schengen-Abkommen mit Spanien ausgesetzt. Das heißt, an italienischen Häfen und Flughäfen gibt es für Ankommende aus Spanien wieder Kontrollen. Spanien hat Italien nun ein Ultimatum gestellt. Bis übermorgen soll Italien die Grenzkontrollen beenden. Sonst werde Spanien Maßnahmen zum Schutz der Interessen und der Würde seiner Bürgerinnen und Bürger ergreifen. Das steht in einer Mitteilung der Regierung. Spanien sagt, die Kontrollen seien unfair, diskriminierend und würden den Interessen der EU zuwiderlaufen. Die Schweizer Landwirtschaft leidet unter der Hitze und insbesondere unter der Trockenheit. Die Kühe geben weniger Milch und das Futter wird knapp, sodass die Tiere geschlachtet werden. Deshalb fordert der Bauernverband nun zahlreiche Maßnahmen von Wirtschaft und Politik. Die Detailhändler müssen den Bauern höhere Preise für ihre Produkte bezahlen. Diese sollen dann den Mehraufwand und die wetterbedingten Ausfälle abdecken. Und die Detailhändler müssen ihre Anforderungen senken und etwa kleineres oder deformiertes Gemüse akzeptieren. Auch die Politik sei gefordert, findet der Bauernverband. Kantone müssten Landwirtschaftsbetrieben den Zugang zu zinslosen Krediten erleichtern und Kulanz zeigen bei der Rückzahlung von Krediten. Längerfristig müsse auch der Bund Betriebe finanziell unterstützen bei Maßnahmen zur Anpassung an den Klimawandel. 11 Tage lang war die Schweizer Armee auf Korsika im Einsatz. Sie unterstützte die französische Feuerwehr bei der Bekämpfung von Waldbränden. Der Armeeeinsatz ist nun abgeschlossen. Die drei Super Puma-Helikopter sind heute wieder in die Schweiz zurückgeflogen. Während des Einsatzes hätten die drei Helikopter mehr als 450 Tonnen Löschwasser abgeworfen. Die Armee schreibt von einem besonders fordernden Einsatz aufgrund der hohen Temperaturen und des anspruchsvollen Geländes auf der Mittelmeerinsel. Dabei seien aber wertvolle Erfahrungen für künftige Einsätze gesammelt worden. Wer in der Schweiz ein Studium beginnt, wählt immer seltener Geschichte, Deutsch oder andere Fächer der Sozial- und Geisteswissenschaften. Hingegen steigt der Anteil der Studierenden in Naturwissenschaften und Technik. Basil Koller berichtet.
3: In absoluten Zahlen studieren zwar doppelt so viele Geistes- und Sozialwissenschaften wie noch vor 40 Jahren. Das zeigt eine Studie der Schweizerischen Akademie der Geistes- und Sozialwissenschaften SAGW. Im Vergleich nehme die Bedeutung der meisten solcher Fächer aber dennoch ab, sagt Lea Haller von der SAGW.
4: In den relativen Zahlen sieht man eben eine Abnahme, insbesondere in den geisteswissenschaftlichen Fächern. Geschichte, Kulturwissenschaften, Sprachwissenschaften, Literatur, da sehen wir tatsächlich eine Abnahme.
3: Was sind die Gründe dafür, dass Naturwissenschaften und Technik immer beliebter werden? Dazu Lea Haller.
4: Was man sagen kann, ist, ja, dass anscheinend heute in einer Zeit der Globalisierung, auch der Individualisierung, des schnellen Wandels, anscheinend Fächer attraktiver sind, die einen relativ hohen Abstraktionsgrad haben.
3: Und dazu zählten eben Fächer wie Mathematik, Physik oder Chemie. Ebenfalls ein Grund, immer mehr Studierende an Schweizer Unis kämen aus dem Ausland. Und diese würden häufiger Naturwissenschaft und Technik studieren.
1: Informationen von Basil Koller. Die Börsendaten von SIX. Der Swiss Market Index liegt im Moment bei 14.588 Punkten plus 0,5%. Der Dow Jones Index in New York steigt um 0,1%. Der Euro wird zu 93,40 gehandelt und der Dollar zu 80,84. Soweit die Meldungen. Das Wetter. Heute und morgen ist es im Norden häufig sonnig mit Quellwolken über den Bergen. In Graubünden und im Tessin ist es heute nur zeitweise sonnig und es gibt stellenweise Schauer oder Gewitter. Heute im Norden 28 Grad, im Süden 33 Grad, morgen dann um 31 Grad. Das war Nachrichten von Radio SRF, verantwortlich Patrick Walter.
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5: Nächste Woche fängt für viele Kinder die Schule an. Und da kommen natürlich auch bei mir wieder Erinnerungen auf an den ersten Schultag. Oder auch an den Schulweg. Ich habe nämlich jeden Tag bei einer reformierten Kirche vorbeilaufen und dort die gefühlt 7000 Stegentritte rauf. Also, okay, objektiv gesehen sind es wahrscheinlich nur etwa 100 Stufen gewesen. Aber wenn man spät dran war und die 100 Stufen musste raufrennen, um pünktlich in die Schule zu kommen, dann hat es sich echt angefühlt wie 7000 Stegentritt. Über Schulweg und Schulwegsicherheit reden wir in der kommenden Stunde in unserer Fokusstunde. Am Mikrofon ist für dich Christina Frenner.

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1: Nächste Woche fängt für viele Kinder die Schule an. Als Kind kann doch so ein Schulweg ein richtiger Abenteuerweg sein. Also wenn ich mich zurückerinnere, was wir da alles erlebt haben.
2: Und auch wenn es bei den meisten nicht viel länger als vielleicht ein Kilometer ist, kann es schon zu einem rechten Ausflug werden, oder? Wo man ein bisschen geht, sagen wir, die Welt entdecken. Vielleicht am Anfang noch harmlos, so mit Rettungsaktionen für Schnäckli, die man über die Straße dreht.
1: Ja, das haben wir auch gemacht.
2: Bis dann zum im Laufe der Zeit vielleicht auch einfach lange Debatten, die man da hat, die man da führt mit Gespänli oder vielleicht auch Zeich, die man macht zusammen.
1: Stichwort Leute streichen.
2: Zum Beispiel. Und wenn es nur bei dem bleibt, dann ist ja glaube ich noch gut. Man darf auch manchmal seinen eigenen Kind nicht alles erzählen, was man früher selber so gemacht hat und gepostet hat, oder?
1: Also um sie nicht negativ beeinflussen, meinst du?
2: Ja, wir wollen ja gute Beispiele sein als Eltern. Aber so ein Schulweg kann manchmal also schon eine Unternehmung sein und dann vielleicht Kilometer und minutenmässig mehr werden, als jetzt vielleicht Google Maps würde anzeigen.
1: Aber ja, ich finde, genau das macht der Schulweg ja auch ein bisschen speziell. Aber auch so, weißt du, so im Punkt der Selbstständigkeit finde ich schon noch wichtig.
2: Bei vielen Kindern kann der Weg der erste Schritt sein, die Selbstständigkeit. Gerade am Montag fällt ja eben, wie du sagst, die Schule an vielen Orten wieder an, für die einen zum ersten Mal überhaupt. Heisst also, dass da ein Haufen Kinder vielleicht eben auch das erste Mal allein so einen Schulweg oder einen Kindsgeweg ablaufen. Ja.
1: Ein grosser Schritt für die Kinder, aber oft auch für die Eltern. Wie kann man denn das Kind gut auf so etwas vorbereiten?
2: Also da hat der Verkehrsclub Schweiz Empfehlungen, dass man so einen Schulweg mit dem Kind vielleicht das erste Mal schon als Eltern zusammen abläuft, vor der Schule, vielleicht am Wochenende noch. Also dass man zusammen kann anschauen kann, wo es vielleicht auch heikle Stellen gibt. Unübersichtliche Kreuzungen zum Beispiel oder eben stark befahrene Strassen, auch immer ein Thema. Kinder brauchen Möglichkeiten, aber so Situationen auch in Ruhe mal können, zu checken, kennenzulernen. So sagt das auch der Verkehrsclub Schweiz. Und das heisst, Kinder können durch einen Schulweg, wo man mal zusammen durchläuft, den Strassenverkehr hoffentlich auch besser einschätzen und auch besser selber Verantwortung übernehmen.
1: Also etwas, was sich lohnt, noch vor dem ersten Schultag zu machen. Weitere Tipps und Tricks vor dem Schulstart und warum dass es sich nebst der Selbstständigkeit sonst noch lohnt, wenn das Kind zu Fuß in die Schule oder in den Kindesgarten geht. Das hören wir dann gerade noch als nächstes.
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1: Es wird an den meisten Orten ziemlich sonnig bis leicht bewölkt. Vor allem in den Bergen und der Region Graubünden kann es auch mal ein bisschen Regen geben. Die Temperaturen sind um die 28 Grad.
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1: Montag ist an vielen Orten Schulstart. Heisst für die ein oder andere Kind das erste Mal allein in die Schule oder in die Kinski gehen. Das ist für viele Kinder auch sehr aufregend. Ja, so einen Schulweg allein meistern, das kann oft aber auch ein erster grosser Schritt in die Selbstständigkeit sein. Das schreibt einmal auch der Verkehrsclub Schweiz.
2: Wäre also gut, wenn man allein gehen würde. Gibt aber natürlich auch die Kinder, die weit weg von einer Schule wohnen und dann gleich auf ein älteres Taxi oder einen Schulbus sogar angewiesen sind. Und da ist dann das Alleinmeistern vom Schulweg also nicht gängig und überall möglich. Aber sonst so grundsätzlich befürwortet man beim Verkehrsclub selbstständigen Schulweg bei Kind und man ratet eigentlich ab von so älteren Taxis. Man würde mit einem regelmässigen Taxidienst eben den Kindern auch ja, quasi die Chance nehmen, dass sie selber früh eigene Erfahrungen machen können, speziell auch gerade mit Situationen im Strassenverkehr. Und was man auch muss sehen, ist, es ist ja nicht nur sicher, wenn ältere Karossenkolonnen um eine Schule herumstehen, weil ja, die bilden absolut. Ja dann wieder eine zusätzliche Gefahrenzone, wo man muss darum navigieren. Und das Prinzip wäre also, Kinder, die regelmässig zu Fuß unterwegs sind, die sollten eigentlich Sicherheit gewinnen, auch gerade auf einem Schulweg.
1: Ja, dann ist ja gerade noch für ein bisschen Bewegung gesorgt.
2: Ja.
1: Ja, und Gemeinschaft mit den anderen Kindern, das ist ja auch gut.
2: Auch wichtige Punkte, oder? Und wenn es jetzt wirklich gefährliche Situationen hat im Verkehr, dann empfiehlt der Verkehrsclub, dass man als ältere Kind statt mit dem Auto gescheiter zu Fuß begleiten würde.
1: Der Verkehrsclub hat da 10 Tipps aufgeschrieben, wie man kann für einen sicheren Schulweg sorgen. Ein paar haben wir schon gehört. Was gibt es sonst noch?
2: Also Weg zusammen ablaufen, damit das Kind Sicherheit bekommt, ist immer wichtig. Und das wäre die Empfehlung, dass man dem Kind nicht den schnellsten, sondern den sichersten Weg würde zeigen. Und dass man auch genug Zeit einberechnen sollte, dass der Schulweg dann nicht zum Stress und zum Hetzen wird. Also ja, weiter interessant ist auch noch, der Verkehrsclub ratet eigentlich ab von Trottis und Rollbrett, gerade bei kleinen Kindern, ja, habe ich auch noch gestaunt. Und auch noch ein wichtiger Punkt, sogenannte Rettungsinseln, die man vereinbaren kann, so ein Tipp, dass man abmacht, bei wem das Kind könnte Hilfe holen, wenn es mal eine Notsituation sollte geben. Da ist eben auch der Umgang mit fremden Leuten wieder ein Thema. Und dazu gehören, oder soll dürfen gehören, auch Nein sagen, wenn man unsicher ist. Also wenn jemand fremd fragt, willst du mitkommen, oder? Oder dass dem Kind kein Geschenk gemacht werden soll, also dass man das kann ablehnen von Fremden.
1: Also ganz hilfreiche Tipps, die der Verkehrsclub auf der Schulstart wird, wörtlich mit auf den Weg geben. Ein Aspekt, den wir jetzt noch nicht besprochen haben, ist die Sichtbarkeit. Da gibt es nämlich eine neue Regelung in diesem Schuljahr und von dem haben wir es dann gerade am Viertel vor.
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1: Ein Aspekt von der Sicherheit im Strassenverkehr ist die Sichtbarkeit. Mhm. Egal, ob es dunkel ist oder bei Regen oder bei unübersichtlichen Orten, gerade bei Kindern ist das wichtig, dass man für die Sichtbarkeit sorgt. Und jetzt, ab dem neuen Schuljahr, gibt es dazu eine neue Regelung.
2: Und zwar hat der Turnclub DCS eine Sicherheitsweste konzipiert. Lumi heisst die. Ziel von der ist, dass 4- bis 6-jährige Kinder besser gesehen werden am Schluss.
1: Genau, die Lumi, die ist eigentlich eine Erweiterung vom Leuchtski, von dem Leuchtwendel, den die Kinder damit haben.
2: Ja, der Streifen wird jetzt eben durch die Weste ersetzt. Die soll eben noch besser sichtbar sein und einfacher auch zum Anlegen, auch noch wichtig. Und eben der alte Leuchtski oder Leuchtwendel hat also nicht mehr so den geltenden Schutznormen entsprochen, heisst es.
1: Hilfreich für die Kinder, die Leuchtwesten. Mhm. Und indirekt ja dann logischerweise auch für die Autofahrer. Ja. Generell aber sieht man in der ganzen Schweiz jetzt dann wieder die grossen Banner mit «Achtung Kinder» oder «Achtung Schulanfang».
2: Stimmt, und so soll es allen klar werden, allen im Verkehr, ob jetzt mit Auto oder Velo unterwegs. Achtung, es hat jetzt da also wieder mehr Kinder zu Fuß unterwegs. Und vor allem, dass man sich auch bewusst ist, dass viele von ihnen zum ersten Mal allein im Verkehr sind.
1: Ja, vielleicht da die Frage generell mal noch, also auf was kann man denn als Autofahrer grundsätzlich noch achten? Weißt du, so gerade jetzt beim Schulanfang?
2: Also Kinder ticken anders, als man sich das sonst von Verkehrsteilnehmern gewohnt ist. Kann also heissen, dass sie auch unberechenbar können reagieren oder impulsiv sich vielleicht auch schnell ablenken. Da hilft sicher, wenn wir alle und alles gut im Auge behalten und auch wenn Kinder zum Beispiel noch auf dem Trottoir laufen. Also da schaue ich persönlich gerne auf genug Abstand und nicht zu hohes Tempo, wenn ich an ihnen vorbeifahre und rechne damit, dass das Kind auch mal auf die Strasse rausspringt. Und jetzt, egal ob jung oder alt, bei allen sollte man ja am Fußgängerstreifen immer ganz anhalten, oder? Und wichtig zu wissen, Kinder lernen das bei der Verkehrsinstruktion von Schule, dass man erst dann soll loslaufen und die Strasse überqueren, wenn die Räder beim Auto, wo wartet, ganz stillstehen. Mhm. Also heisst für uns Autofahrer auch komplett Stopp und nicht Rollstopp oder ein langsames Zurollen auf einen Fußgängerstreifen.
1: Rat steht, Kind geht, genau, haben wir glaub, noch gelernt, gell? Also ich würde sagen, da haben wir uns die wichtigsten Punkte nochmal in Erinnerung gerufen. Und dann wünschen wir allen, die jetzt dann bald die Schule anfängt oder wieder anfängt, einen guten Start.
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1: Die Nachrichten von SRF um 5 mit Olivia Limacher. Die Türkei, Saudi-Arabien und Pakistan unterzeichnen einen gemeinsamen Verteidigungspakt. Entsenden sie nun Truppen, um einander auszuhelfen? Unser Experte ordnet ein. Naturwissenschaften und Technik sind bei Studierenden immer beliebter, Geschichte und Deutsch weniger. Warum das so ist, schauen wir an. Das Wetter. Nach einem sonnigen Abend wird es auch morgen häufig sonnig mit Quellwolken über den Bergen bei rund 31 Grad. Ein Angriff auf einen ist ein Angriff auf alle. Das gilt ab sofort zwischen der Türkei, Saudi-Arabien und Pakistan. Die drei Staaten haben ein entsprechendes Verteidigungsabkommen unterzeichnet. Die drei Länder haben keine gemeinsamen Grenzen und andere Gegner und Partner, aber es gäbe auch Gemeinsamkeiten, sagt Fredrik Steiger, unser Experte für internationale Sicherheitspolitik.
2: Alle drei Länder sind durch den nach wie vor aggressiven schiitischen Iran herausgefordert, lehnen aber gleichzeitig eine israelische Dominanz im Nahen Osten entschieden ab. Im neuen Verteidigungstrio hat jeder der drei etwas beizutragen. Saudi-Arabien hat Geld, Pakistan Atomwaffen und das entsprechende Know-how. Seine Truppen haben Kampferfahrung. Und die Türkei wird zu einem der größten Waffenproduzenten der Welt. Da zeichnet sich ein ersprießliches Geben und Nehmen ab.
1: Dazu komme, kein Land könne sich mehr auf die USA als Sicherheitsgarant verlassen. Die Beistandspflicht, welche die drei Länder vereinbart haben, relativiert Fredrik Steiger jedoch.
2: Gut möglich, dass da die Ambition der Realität weit voraus ist. Jedenfalls ist kaum vorstellbar, dass etwa die Türkei jemals Truppen nach Kaschmir entsendet, um dort Indien die Stirn zu bieten. Realistischer sind die ebenfalls vereinbarten niederschwelligeren Kooperationen bei der Rüstung, bei Geheimdienstinformationen, bei gemeinsamen Manövern, Schulungen oder beim Technologietransfer,
1: sagt Fredrik Steiger. Nach der Ankunft von Zehntausenden Migranten in der spanischen Exklave Ceuta hat Italien am letzten Samstag das Schengen-Abkommen mit Spanien ausgesetzt. Das heisst, an italienischen Häfen und Flughäfen gibt es für Ankommende aus Spanien wieder Kontrollen. Spanien hat Italien nun ein Ultimatum gestellt. Bis übermorgen soll Italien die Grenzkontrollen beenden. Das steht in einer Mitteilung der spanischen Regierung. Die Kontrollen seien unfair, diskriminierend und würden den Interessen der EU zuwiderlaufen. Italien wiederum will mindestens bis zum 15. August an den Kontrollen festhalten. Man akzeptiere das Ultimatum aus Spanien nicht, so die Reaktion der italienischen Regierung. Dann zu zwei Kurzmeldungen. Bei beiden geht's um Waldbrände. Die Schweizer Armee hat ihren Einsatz zur Unterstützung der französischen Feuerwehr auf Korsika abgeschlossen. Die drei Super Puma-Helikopter sind heute wieder in die Schweiz zurückgeflogen. Während des Einsatzes hätten die drei Helikopter mehr als 450 Tonnen Löschwasser abgeworfen. Dabei seien wertvolle Erfahrungen für künftige Einsätze gesammelt worden. Und der große Waldbrand nordwestlich von Athen ist wahrscheinlich durch einen Windpark ausgelöst worden. Drei Personen sitzen deswegen in Untersuchungshaft, sagen die griechischen Behörden. Die Ermittler vermuten, dass Funken von einer Stromleitung das Feuer Ende Juli entzündet haben. Sie fanden Mängel und Fehler im Stromnetz. Wer in der Schweiz ein Studium beginnt, wählt immer seltener Geschichte, Deutsch oder andere Fächer der Sozial- und Geisteswissenschaften. Hingegen steigt der Anteil der Studierenden in Naturwissenschaften und Technik. Basil Koller berichtet.
3: In absoluten Zahlen studieren zwar doppelt so viele Geistes- und Sozialwissenschaften wie noch vor 40 Jahren. Das zeigt eine Studie der Schweizerischen Akademie der Geistes- und Sozialwissenschaften SAGW. Im Vergleich nehme die Bedeutung der meisten solcher Fächer aber dennoch ab, sagt Lea Haller von der SAGW.
4: In den relativen Zahlen sieht man eben eine Abnahme, insbesondere in den geisteswissenschaftlichen Fächern. Geschichte, Kulturwissenschaften, Sprachwissenschaften, Literatur, da sehen wir tatsächlich eine Abnahme.
3: Was sind die Gründe dafür, dass Naturwissenschaften und Technik immer beliebter werden? Dazu Lea Haller.
4: Was man sagen kann, ist, ja, dass anscheinend heute in einer Zeit der Globalisierung, auch der Individualisierung, des schnellen Wandels, anscheinend Fächer attraktiver sind, die einen relativ hohen Abstraktionsgrad haben.
3: Und dazu zählten eben Fächer wie Mathematik, Physik oder Chemie. Ebenfalls ein Grund, immer mehr Studierende an Schweizer Unis kämen aus dem Ausland. Und diese würden häufiger Naturwissenschaft und Technik studieren.
1: Die Börsendaten von SIX. Der Swiss Market Index liegt im Moment bei 14.572 Punkten plus 0,4%. Der Dow Jones Index in New York steigt um 0,2%. Der Euro wird zu 93,41 Rappen gehandelt, der Dollar zu 80,87 Rappen. Und das Wetter. Am Abend und Morgen ist es häufig sonnig mit Quellwolken über den Bergen. Im Tessin und Graubünden lassen die Regengüsse heute bis in die Nacht nach. Morgen gibt es um 31 Grad. Das waren Nachrichten von Radio SRF. Verantwortlich Patrick Walter.
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5: Der Tod, das ist ein Thema, wo man vielleicht am liebsten gar nicht darüber reden würde. Es ist einfacher, über das Leben nachzudenken, als über den eigenen Tod. Lotti Latrus sagt aber, nur wer schon zu Lebzeiten auch über den Tod nachdenkt, können auch friedlich sterben. Wie sie das meint, hören wir in der kommenden Stunde. Am Mikrofon begleitet dich Christina Frenner.

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1: Lotti Latrus, das ist ein Name, den man kennt in der Schweiz. Die Schweizerin des Jahres 2004 ist bekannt worden wegen ihrem unermüdlichen Einsatz für Waisen und für kranke und sterbende Menschen in den Slums der Elfenbeinküste. Lotti Latrus, eine Frau, deren ihr Herz dafür schlägt, auch den Ärmsten einen würdevollen Tod zu ermöglichen. Und am Elend der Ärmsten ist sie an den Elfenbeinküsten immer wieder begegnet.
2: Wenn du Menschen auflässt, die in einem Plastiksack eingebunden sind, weil sie kein Geld haben zum Windeln kaufen. 20 Durchfälle in einem Plastiksack inne. Nichts zu essen bekommen, nicht nur noch fliegen, die sich um sich kümmern. Also das ist doch einfach traurig. Das ist zum, Entschuldigung, kotzen traurig sein. Das darf man nicht akzeptieren.
1: Das sei der Moment gewesen, wo sie beschlossen hat, dass sie die Würde der Menschen dort retten will.
2: Man kann einen Menschen aufgeben. Man kann sagen, es ist nichts mehr machen, medikalisch ist nichts mehr zu machen, er wird sterben, kannst gerade alles, es lohnt sich nicht mehr. Und das habe ich nie können akzeptieren. Es lohnt sich nicht mehr, das geht nicht. Und das war immer so wichtig.
1: In den letzten 27 Jahren hat sie unzählige Menschen beim würdevollen Sterben begleitet. Und sie hat dabei beobachtet, dass die Art und Weise, wie jemand stirbt, ganz viel damit zu tun hat, wie jemand gelebt hat.
2: Ich sage immer, wenn du in Frieden mit dir selber bist, dann stirbst du in Frieden. Ich habe so viele Leute gesehen lächeln, die gestorben sind. Und auch, wie sie begleitet werden, natürlich. Ich glaube, wenn nur noch Liebe um einen herum ist, wenn nur noch, wir haben ja immer viel gebetet, oder? Immer viel gesungen, immer viel auch Geschichten vorgelesen oder aus der Bibel gelesen, wenn es erwünscht worden ist. Die einen schlafen einfach ein.
1: Und dann gab es schon Tätige, dort hat sie auch einen Kampf, eine Art Todeskampf beobachten können. Mehr dazu dann gerade als nächstes.

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1: Es wird an den meisten Orten ziemlich sonnig bis leicht bewölkt. Vor allem in den Bergen und der Region Graubünden kann es auch mal ein bisschen Regen geben. Die Temperaturen sind um die 28 Grad.
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1: Die Vision von der Lotti Latrus ist, Menschen an der Elfenbeinküste ein würdevolles Sterben zu ermöglichen. Seit 27 Jahren setzt sich die Schweizerin des Jahres 2004 für die kranken und verwaisten Menschen ein und hat in dieser Zeit auch viele von ihnen beim Sterben begleitet. Die einen seien friedlich eingeschlafen, andere hätten schon ein bisschen einen Kampf gehabt.
2: Darum sagt man auch, wie sagt man, einen Todeskampf, oder?
3: Mhm.
2: Das kann schon sein, dass dann Sterben einfach viel, viel länger geht. Das ist vielleicht einfach, was ihnen passiert. Wenn sie lang um den Tod kämpfen, dann, weißt, kommt die bestimmte Atmung auch nachher, das Abnehmen, sagt man so, wo immer kürzer wird, mhm, oder immer länger wird. Und dann, wir merken es einfach am Schnaufen an, wie lange das noch geht und eben, wie sehr lang das noch manchmal kann gehen.
1: Sie will darum alle ermutigen, das eigene Leben ins Reine zu bringen.
2: Es kommt darauf an, wie der Mensch gelebt hat. Ob der Mensch in Frieden kann gehen. Oder ob er noch vielleicht viele Sachen, die er nicht können, mit ins Reine kommen. Und dann hat er aber einen schmerzlichen Tod. Dann, da bin ich ganz hundertprozentig sicher. Und darum sage ich mir immer, du kannst gut sterben, wenn du gut gelebt hast. Wenn du ins Reine kommst mit dir vor dem Sterben. Tu einmal alle zusammen, alle Leute, die böse bist, mit ihnen ganz einmal um Entschuldigung. Gehen fragen, pardon. Oder verzeihen. Tu einmal verzeihen.
1: Lotti Latrus sagt, wenn man mit sich im Reinen sei, müssen wir auch keine Angst haben vor dem Sterben.
2: Du weißt ja, dass du einmal stirbst. Eben. Man weiß es ja. Ich zum Beispiel persönlich habe überhaupt keine Angst vor dem Tod. Ich weiß, was ich für ein Leben gelebt habe. Ich weiß, was ich gemacht habe. Ich weiß auch, dass ich Sachen gemacht habe, die nicht so schön waren. Ich glaube, wenn man friedlich, wirklich friedlich und mit einem Lächeln auf dem Gesicht will sterben, muss man gut begleitet werden und muss gut gelebt haben. Und sonst gibt es halt einen schwierigeren Tod.
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1: Da kommen jetzt drei Nachrichten, die wir finden. Die haben etwas Positives dran. Georg Hofmann.
2: Am 11. September dieses Jahr ist in Winterthur wieder ein Forum der christlichen Führungskräfte. Dort redet als einer der Referenten, der Patrick Hasler-Olbrich, Leiter Kommunikation bei GastroSuisse, und redet dort auch gerne über sein persönliches Anliegen, nämlich Servant Leadership. Als Vorgesetzter will er Menschen mit einem dienenden Herz führen, sagt er. Und es ist etwas, was er schon im Studium als Führungslehrer kennengelernt hat und gemerkt hat, Moment mal, das hat ja auch einen Bezug zum Glauben. So sagt der Patrick Hasler-Olbrich im Interview.
3: Alles biblisch begründet, das ist christlich, und habe dann auch entsprechend meine Arbeit zu dem Schwerpunktfach unter anderem so gemacht, dass ich geschrieben habe, dass das keine Führungslehre ist, die neu ist, sondern dass das ein biblisches Prinzip ist, tief verankert in der Bibel. In dem Sinn, wir uns an dem Wort Gottes auch orientieren können.
2: Um das geht es also auch am 11. September in der Parkarena zu Winterthur am Forum der christlichen Führungskräfte. Im weitesten Sinne auch um göttliche Erfahrungen in einem Arbeitsalltag. ERF Media, wo auch Live Channel dazugehört, ist da als Medienpartner mit dabei. In der Schweiz gelten jetzt Importerleichterungen für Futtermais, also Mais, wo den Nutztieren in der Landwirtschaft verfüttert werden kann. Und das müssen wir zum Teil eben auch aus dem Ausland beziehen, und für das sollen Grenzabgaben jetzt weniger werden. Und damit der Import erleichtert werden, so schreibt der Bund in einer aktuellen Mitteilung online, die Hitze und Trockenheit in der Schweiz haben dazu geführt, dass wir diesen Schritt haben müssen beim Eidgenössischen Departement für Wirtschaft. Und zwar gelten die Lockerungen jetzt von Mitte August und dann noch bis Ende Oktober. Die Altstadtkirchen zu Zürich sind mit von der Partie, oder besser gesagt Party, morgen an der Street Parade zu Zürich. Zum fünften Mal schon tun sie dafür auch Kirchenräume auf, wo Raverinnen und Raver auch zur Musik von DJs können tanzen können. Ab der 11:30 am Mittag passiert das, morgen Samstag in Wasserkirche an der Limmat. Und es gibt aber auch einen Raver-Gottesdienst mit Pfarrpersonen. Mehr Infos findet man dazu auf der Website von der reformierten Kirche Zürich.
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1: Die Nachrichten von SRF um 6 mit Frank Estermann. Ein neues Verteidigungsbündnis aus Saudi-Arabien, Pakistan und der Türkei. Unser Experte sagt, was dahinter steckt. Und Spanien stellt Italien ein Ultimatum wegen der Grenzkontrollen. Italien winkt ab. Das Wetter am Abend und Morgen ist es häufig sonnig, mit Quellwolken über den Bergen. Ein Angriff auf einen ist ein Angriff auf alle. Das gilt ab sofort zwischen der Türkei, Saudi-Arabien und Pakistan. Die drei Staaten haben ein entsprechendes Verteidigungsabkommen unterzeichnet. Die drei Länder haben keine gemeinsamen Grenzen und andere Gegner und Partner. Aber es gebe auch Gemeinsamkeiten, sagt Redik Steiger, unser Experte für internationale Sicherheitspolitik.
2: Alle drei Länder sind durch den nach wie vor aggressiven schiitischen Iran herausgefordert, lehnen aber gleichzeitig eine israelische Dominanz im Nahen Osten entschieden ab. Im neuen Verteidigungstrio hat jeder der drei etwas beizutragen. Saudi-Arabien hat Geld, Pakistan Atomwaffen und das entsprechende Know-how. Seine Truppen haben Kampferfahrung. Und die Türkei wird zu einem der größten Waffenproduzenten der Welt. Da zeichnet sich ein ersprießliches Geben und Nehmen ab.
1: Dazu komme, kein Land könne sich mehr auf die USA als Sicherheitsgarant verlassen. Die Beistandspflicht, welche die drei Länder vereinbart haben, relativiert Friedrich Steiger jedoch.
2: Gut möglich, dass da die Ambition der Realität weit voraus ist. Jedenfalls ist kaum vorstellbar, dass etwa die Türkei jemals Truppen nach Kaschmir entsendet, um dort Indien die Stirn zu bieten. Realistischer sind die ebenfalls vereinbarten niederschwelligeren Kooperationen bei der Rüstung, bei Geheimdienstinformationen, bei gemeinsamen Manövern, Schulungen oder beim Technologietransfer,
1: sagt Friedrich Steiger. Nach der Ankunft von Zehntausenden Migranten in der spanischen Exklave Ceuta hat Italien am letzten Samstag das Schengen-Abkommen mit Spanien ausgesetzt. Das heißt, an italienischen Häfen und Flughäfen gibt es für Ankommende aus Spanien wieder Kontrollen. Spanien hat Italien nun ein Ultimatum gestellt. Bis übermorgen soll Italien die Grenzkontrollen beenden. Das steht in einer Mitteilung der spanischen Regierung. Die Kontrollen seien unfair, diskriminierend und würden den Interessen der EU zuwiderlaufen. Italien wiederum will mindestens bis zum 15. August an den Kontrollen festhalten. Man akzeptiere das Ultimatum aus Spanien nicht, so die Reaktion der italienischen Regierung. Zu Kurzmeldungen, es geht um Waldbrände. Die Schweizer Armee hat ihren Einsatz zur Unterstützung der französischen Feuerwehr auf Korsika abgeschlossen. Die drei Super Puma-Helikopter sind heute wieder in die Schweiz zurückgeflogen. Während des Einsatzes hätten die drei Helikopter mehr als 450 Tonnen Löschwasser abgeworfen. Es seien wertvolle Erfahrungen für künftige Einsätze gesammelt worden. Und der große Waldbrand nordwestlich von Athen ist wahrscheinlich durch einen Windpark ausgelöst worden. Drei Personen sitzen deswegen in Untersuchungshaft, sagen die griechischen Behörden. Die Ermittler vermuten, dass Funken von einer Stromleitung das Feuer Ende Juli entzündet haben. Sie fanden Mängel und Fehler im Stromnetz. Wer in der Schweiz ein Studium beginnt, wählt immer seltener Geschichte, Deutsch oder andere Fächer der Sozial- und Geisteswissenschaften. Hingegen steigt der Anteil der Studierenden in Naturwissenschaften und Technik. Basil Koller berichtet.
3: In absoluten Zahlen studieren zwar doppelt so viele Geistes- und Sozialwissenschaften wie noch vor 40 Jahren. Das zeigt eine Studie der Schweizerischen Akademie der Geistes- und Sozialwissenschaften SAGW. Im Vergleich nehme die Bedeutung der meisten solcher Fächer aber dennoch ab, sagt Lea Haller von der SAGW.
4: In den relativen Zahlen sieht man eben eine Abnahme, insbesondere in den geisteswissenschaftlichen Fächern. Geschichte, Kulturwissenschaften, Sprachwissenschaften, Literatur, da sehen wir tatsächlich eine Abnahme.
3: Was sind die Gründe dafür, dass Naturwissenschaften und Technik immer beliebter werden? Dazu Lea Haller.
4: Was man sagen kann, ist, ja, dass anscheinend heute in einer Zeit der Globalisierung, auch der Individualisierung, des schnellen Wandels, anscheinend Fächer attraktiver sind, die einen relativ hohen Abstraktionsgrad haben.
3: Und dazu zählten eben Fächer wie Mathematik, Physik oder Chemie. Ebenfalls ein Grund, immer mehr Studierende an Schweizer Unis kämen aus dem Ausland. und diese würden häufiger Naturwissenschaft und Technik studieren.
1: Basil Koller hat berichtet. Zum Sport. An der Tour de France der Frauen hat die Schweizerin Marlene Reusser die Gesamtführung verloren an Katarzyna Niewiadoma. Die Polin hat die 7. Etappe gewonnen. Marlene Reusser wurde 4. Im Gesamtklassement liegt sie nun auf Rang 3. Und Fußball. In der Qualifikation zur Champions League der Frauen ist Servette Genoa eine Runde weiter. Die Genferinnen haben gegen Aktobe aus Kasachstan 4:0 gewonnen. Die Börsendaten von SIX. Der Swiss Market Index schließt bei 14.545 Punkten plus 0,2%. Der Dow Jones Index in New York steigt um 0,2%. Der Euro wird zu 93,36 gehandelt und der Dollar zu 80,77. Soweit die Meldungen. Das Wetter. Am Abend und Morgen ist es häufig sonnig mit Quellwolken über den Bergen. Im Tessin und Graubünden lassen die Regengüsse heute bis in die Nacht nach. Morgen gibt's um 31 Grad. Das waren Nachrichten von Radio SRF, verantwortlich Michael Wieland.
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5: Hast du mal so eine Situation erlebt? Der Chef läutet dir nach dem Feierabend an. Nachbarin fragt, wenn es jetzt endlich Nachwuchs gibt bei euch? Oder du wirst gefragt, wie das hätte passieren können, dass du in den letzten Jahren immer mehr an Gewicht zugenommen hast. Solche oder so ähnliche Grenzüberschreitungen seien nicht nur unangenehm, sondern sogar gesundheitsschädlich auf längere Zeit, sagt eine Psychologin. Ihre Gedanken hören wir in dieser Stunde. Am Mic begleitet dich Christina Vrehner.

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1: Es geht dir schon seit längerer Zeit körperlich nicht gut. Kannst nicht schlafen, hast immer Migräne, Bauchweh oder was auch immer. Jetzt könnte da natürlich eine körperliche Ursache dahinter stecken oder es sind Symptome von Grenzüberschreitungen. Das sagt Psychologin Sarah Steiner. Wenn die eigenen Grenzen nämlich immer wieder überschritten werden oder wenn man selber die eigenen Grenzen immer wieder überschreitet, kann das durchaus körperliche Folgen haben.
2: Effektiv ist es so. Also ich habe Menschen hier in der Praxis, die genau so Sachen erzählen. Permanent Migräne, permanent Verdauungsprobleme, ich kann nicht mehr schlafen. Und dann machen wir wirklich eine Auslegeordnung machen von ihrem Leben. Und dann ist es eine Ansammlung von Grenzüberschreitungen. Und der Grundstein, der kommt wieder auf das zurück, ist schon vor Kindheit hergelegt.
1: Zum Beispiel, wenn man schon als Kind gelernt hat, dass man eine Verantwortung übernehmen für die Eltern, weil die zum Beispiel krank sind oder drogenabhängig. Parentifizierung nennt sich das.
2: Das ist auch oft Thema, statt das Kind für seine Bedürfnisse lernt einzustehen, es will spielen und die Welt entdecken, sehr früh Verantwortung übernimmt für erwachsene Personen. Das sind auch so Beispiele. Und nachher, es zieht sich durchs ganze Leben. Mhm. Ich schaue für alle anderen, die Hauptsache, die anderen sind glücklich.
1: Ja, und irgendwann kommt es dann zum Crash. Oder die körperlichen Symptome werden so stark, dass man es nicht mehr aushaltet.
2: Man geht zum Migränenspezialist, der sicher helfen kann. Man geht das abklären und so weiter. Aber es geht nicht vorwärts. Vielleicht wird es dann mal ein bisschen besser. Aber die Ursache dahinter, die die Entzündungen macht, die Verkrampfungen macht, sind sehr oft dann eben psychischer Natur.
1: Körper und Seele hängen halt eben doch zusammen, sagt die Psychologin. Auch darum lohne es sich, Grenzüberschreitungen früh zu erkennen und zu verhindern. Wie das konkret aussehen könnte, das hören wir in einer guten Viertelstunde.
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1: Es ist an den meisten Orten sonnig, in den Bergen und der Region Graubünden muss man aber auch mit ein bisschen Regen rechnen. Die Temperaturen sind um die 28 Grad und in der Nacht kühlt es schön runter auf etwa 14 Grad. Morgen haben wir dann einen recht sonnigen Tag für uns mit Temperaturen um die 32 Grad.
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1: Der Chef, der nach dem Feierabend noch anruft. Die Nachbarin, die fragt, wenn es denn jetzt endlich Nachwuchs gibt bei euch. Oder einen Kommentar über die paar zusätzlichen Kilos macht, die du in den letzten Jahren gesammelt hast. Mit Grenzüberschreitungen sind wir, glaube ich, alle schon mal konfrontiert worden. Und oft nehmen wir die auch auf die zu leichte Schultern, sagt Psychologin Sarah Steiner. Regelmäßige Grenzüberschreitungen können nämlich auch zu körperlichen Symptomen führen, wie Schlaflosigkeit, Migräne oder auch Bauchweh. Nicht nur darum lohnt es sich, Grenzüberschreitungen zu verhindern, sagt Sarah Steiner. Zum Beispiel, indem man regelmäßig reflektiert.
2: Also am besten, du machst es täglich. Wenn du anfängst, du machst es täglich, du hast das Tagebuch aufs Nachttisch oder je, du am Abend noch so ein bisschen bist, auf deinen Sessel, vielleicht noch mit einem Tee und du reflektierst, wo habe ich mich heute an diesem Tag unwohl gefühlt? Wo ist es mir nicht wohl gewesen? Wo habe ich mich vielleicht ausgenützt gefühlt? Dann analysieren, was ist der Grund gewesen, was ist der Auslöser gewesen? Das einfach mal notieren.
1: Und dann, im nächsten Schritt, soll man aufschreiben, was wünsche ich mir denn eigentlich in dieser Situation?
2: Ah, ich wünsche mir, dass man mir zulässt, dass ich den Satz ändern kann. Ich wünsche mir meinen Raum, dass nicht einfach jemand in die Wohnung reinläuft. Dort dann auch aufschreiben, was wünschst du dir. Das drückt auch eine Haltung aus. Wie willst du im Leben unterwegs sein? Das sind eigentlich so die konkreten Beispiele. Was dort sicher hilft, ist, sich befreien auch von Schuldgefühl.
1: Ja, und wie das geht, wie man sich dann von Schuldgefühl befreien kann, das hören wir dann in ein paar Minuten.
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2: Einfach mal hinsitzen und mal darüber nachdenken. Wo hat heute jemand meine persönlichen Grenzen überschritten? Wo habe ich mich unwohl gefühlt? Und wo habe ich mich ausgenutzt gefühlt? Psychologin Sarah Steiner sagt, das sei etwas ganz Wichtiges für die eigene psychische Gesundheit. Und genauso wichtig sei es, dass man sich von Schuldgefühlen befreit. Sarah Steiner arbeitet in diesem Zusammenhang auch gerne mit den Glaubenssätzen.
3: Also die negativen Glaubenssätze ein bisschen rausschälen, die findet man auch viel online. Also die, die jetzt zuhören und merken, das Thema Selbstwert, Glaubenssatz, gehen googlen.
2: Ja, via Google findet man ganz viele so Glaubenssätze. Übrigens haben wir auch mal eine Folge Psychohygiene zu dem Thema Glaubenssätze aufgenommen. 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Aber zurück zu der Sarah Steiner. Sie sagt, man soll versuchen, seinen Kernglaubenssatz zu finden.
3: Eben, ich bin nichts wert oder ich muss immer alles für andere machen. Nur Leistung zählt, ich bin nur gut, wenn ich Leistung erbringen kann und so weiter. Und dort den Kernglaubenssatz rausschälen und dann auch versuchen, in einen positiven umzuwandeln und dir so ein bisschen Erlauber geben. Und die halt immer wieder sich sagen, also ich darf Nein sagen. Ohne Schuldgefühl. Ich darf mich für mich einsetzen. Ich darf meine Meinung sagen. Meine Meinung ist wichtig.
2: Da können es auch helfen, dass man den positiven Glaubenssatz auf ein Post-it schreibt und an den Spiegel klebt, damit man ihn immer wieder sieht.
3: Das allein heilt nicht, das ist nicht das Allerheilmittel, aber effektiv ist es so, dass unser Hirn nicht denkweise abgespeichert hat, das ist eingebremt wie eine Autobahn, wie wir über uns denken, auch der Selbstwert, wie wir über uns denken, und wir müssen dem Hirn immer wieder die neue Denkweise sagen.
2: Sich also immer wieder erinnern, was denn jetzt die Wahrheit ist.
3: Es ist wie so ein Schupf, oder? Wenn du aufstehst am Morgen, ich bin wertvoll, ich bin wichtig, zum Beispiel. Ich darf meine Meinung sagen und das sich immer wieder sagen.
2: Grenzüberschreitungen und wie man sie loswerden. 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
1: Die Nachrichten von SRF um 7 mit Olivia Limacher. US-Präsident Donald Trump darf seinen geplanten Ballsaal beim Weißen Haus nicht eigenmächtig bauen. Das hat ein Berufungsgericht in Washington entschieden. Die Regierung könne das Weiße Haus nicht einfach nach den Wünschen eines Präsidenten umbauen. Das Parlament müsse über ein solches Bauprojekt entscheiden, begründete das Gericht. Geklagt hatten Denkmalschützer. Sie kritisieren unter anderem den Eingriff in den historischen Bau und die hohen Kosten. Donald Trump kündigte an, den Entscheid ans oberste Gericht weiterzuziehen. Der Bau des Ballsaals soll rund 400 Millionen Dollar kosten. Dafür wurde der Ostflügel des Weißen Hauses bereits abgerissen. In Niederösterreich hat ein 18-Jähriger gestanden, einen 29-Jährigen getötet zu haben. Die Ermittler prüfen, ob es sich um ein Hassverbrechen gegen Homosexuelle handle, sagte die Staatsanwaltschaft. Der 18-Jährige soll den 29-Jährigen über soziale Medien kennengelernt und sich mit ihm in einem Einfamilienhaus bei Wien getroffen haben. Dort soll er ihn schwer am Kopf und am Hals verletzt haben. Zu Meldungen vom Sport. An der Tour de France der Frauen hat die Schweizerin Marlene Reusser die Gesamtführung verloren an Katarzyna Niewiadoma. Die Polin hat die 7. Etappe gewonnen. Marlene Reusser wurde 4. Im Gesamtklassement liegt sie nun auf Rang 3. Und Fußball: in der Qualifikation zur Champions League der Frauen ist Servette Genoa eine Runde weiter. Die Genferinnen haben gegen Aktobe aus Kasachstan 4:0 gewonnen. Das Wetter: der Abend ist meist sonnig. Morgen ist es häufig sonnig mit Quellwolken über den Bergen. Dies bei rund 31 Grad. Das waren Nachrichten von Radio SRF. Verantwortlich Michael Wieland.
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2: Das ist der Freitagabend mit Live Channel und wir starten zusammen in ein ereignisreiches Wochenende. Man könnte fast meinen, die Schweiz hat sämtliche Veranstaltungen vom 2026 auf das Wochenende gelegt. Thunfest, Seenachtsfest, Street Parade, Spaskers in Bern. Ich könnte jetzt da noch mindestens 10 weitere Veranstaltungen von diesem Wochenende aufzählen. Was immer du vorhast, heute Abend oder in den kommenden 2 Tagen. Ich wünsche dir von Herzen ein wunderschönes Wochenende. Schön, hörst du Live-Channel. Mein Name ist Christina Vrenner.

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1: Wir hören heute die Bibelstelle, Offenbarung, Kapitel 15, dort der Vers 4. Dazu gibt es Gedanken von der Lorena Rüegg und dem Pascal Götz.
2: Wer sollte dich, Herr, nicht anerkennen und wer deinen Namen nicht rühmen und ehren? Nur du allein bist heilig. Alle Völker werden kommen und dich anbeten, denn alle werden deine Gerechtigkeit erkennen.
3: Ich finde da mega beeindruckend, wenn wir schauen, wer das Lied da singt. Und das sind eben Leute, die für ihren Glauben gelitten haben. Leute, die zum Teil auch getötet worden sind für ihren Glauben an Jesus. Und weil so Sachen, oder jeder kann irgendwo so Sätze schreiben, ob er das jetzt glaubt oder nicht. Und ich merke, wenn Leute selber so eine Leidensgeschichte mitbringen, dann ist das mega stark, denen dann zuzuhören, wenn die genau davon reden, wie gross und wie gut das Gott ist. Weil dort habe ich das Gefühl, denen glaube ich das. Die sind durch etwas durchgegangen und die haben etwas erlebt. Und dann gibt es andere, die können vielleicht die gleichen Sätze sagen, aber denen kaufe ich es wie nicht im gleichen Stil ab.
4: Ja, und das ist auch ein schönes Bild, das da aufgezeigt wird. Sie singen, alle Völker werden kommen und dich anbeten. Ich glaube, so im Angesicht von Gottes Herrlichkeit kann man gar nicht anders als ihn einfach anbeten und auf die Knie fallen und ja, ihm alle Ehre geben. Und sie singen wirklich all. Das ist irgendwie auch noch viel.
3: Das kannst du dir auch fast nicht vorstellen. Ich war jetzt gerade in Südamerika und dann so gesehen, das ist so ein anderer Kontinent, die Leute leben so anders. Mhm. Und gleich, so die grundsätzliche menschliche Erfahrung ist die gleiche. Der Mensch ist gleich da in Europa und in Südamerika und überall auf der Welt. Und Gott fasst das einfach zusammen und sagt, am Schluss werden alle beieinander sein und werden vor mir stehen und mich arbeiten. Und das ist das Ziel, wo wir darauf zugehen.
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1: Es ist an den meisten Orten sonnig, in den Bergen und der Region Graubünden muss man aber auch mit ein bisschen Regen rechnen. Die Temperaturen sind um die 28 Grad und in der Nacht kühlt es schön ab auf etwa 14 Grad. Morgen haben wir dann einen recht sonnigen Tag für uns mit Temperaturen um die 32 Grad.
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1: Wir hören nochmal rein in die besten Songs, die im 2026 rausgekommen sind, in unserer Serie Best of Song Lyrics. Und wir lassen sie uns nochmal übersetzen. Unseren Best of Songs vom 2026 gehört für uns auch der Song Best Life vom Bushly G unbedingt dazu. Der Bushly G ist aus Südafrika und nimmt uns mit seiner neuen Single Best Life auf eine persönliche Reise. Inspiriert worden für den Song ist er von seinem Vater. Der hat ihm nämlich immer wieder gesagt, vergleich dich nicht mit anderen, sondern geh deinen eigenen Weg. Nimm das Leben so an, wie es ist und mach das Beste daraus. Best Life, der Dodo Albrecht übersetzt uns den Song.
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0: Im Podcast Psychohygiene geht es um ein Thema, das uns alle schon mal betroffen hat. Streit. Tabea Kobel, du bist Host von dieser Folge. Warum ist Streit für so viele eigentlich so etwas Schwieriges?
1: Ja, ganze Haufen Menschen und ich selber auch haben wahrscheinlich gelernt, dass Streit einfach etwas Negatives ist. Und darum probiert man irgendwie das auch zu vermeiden, weil man viel lieber irgendwo Harmonie hat im Leben. Mhm. In dieser Folge mit der Psychotherapeutin Julia Wegmann habe ich jetzt aber einmal mehr gehört, dass Streiten eben auch gut sein kann und dass es einer Beziehung sogar helfen kann, dass sie stärker macht. Die Frage ist nur, wie man streitet.
0: Ja, das klingt irgendwie noch logisch. Aber was ist denn ein guter Streit?
1: Ja, ein guter Streit ist einer, wo alle Parteien ehrlich sagen können, was sie stört. Aber ohne, dass sie Vorwürfe machen einander oder jemandem auch die Schuld geben an der Situation. In dieser Folge, da reden wir auch noch über die 4 apokalyptischen Ritter der Kommunikation. Das sind so die Killer von einem, ich sage jetzt mal, guten Streit. Mhm. Das sind Kritik, Verachtung, Abwehr und Rückzug. Die können machen, dass ein Streit sogar eskaliert.
0: Die Reiter vertiefen dir dann auch noch in der Folge und es gibt auch Tipps, wie man dann damit umgehen kann, wenn man sie erkennt an sich selber. Aber was ist, wenn man jetzt eher der Typ ist, der Streit total vermeiden will?
1: Probleme sind dann eben auch nicht aus der Welt geschaffen, wenn man sie nicht anspricht. Vielleicht brodelt es dann so unter der Oberfläche und irgendeinmal explodiert man dann damit. Also da wäre der Tipp dann, dass man lernt, schon die kleinen Sachen früh ansprechen. Mhm. Für die, die eher konfrontativ sind, ist es aber dann eher wichtig, dass sie auch mal darauf achten, dass sie die anderen nicht immer überrollen mit ihren Themen.
0: Das sind doch schon mal ein paar tolle Tipps, die wir zum Thema Streiten gerade mitnehmen können. Vertiefen könnt ihr das Thema Streit im Podcast Psychohygiene in der aktuellen Folge mit Tabea Kobel und Julia Wegmann. Überall, wo ihr eure Podcasts hört oder jetzt dann hier auf Live-Channel nach den News von SRF am 8. Ich verabschiede mich an dieser Stelle und wünsche dir von Herzen ein wunderschönes Wochenende. Am Mic für dich war es Christina Vrenner.
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1: Die Nachrichten von SRF um 8 mit Olivia Limacher. US-Präsident Donald Trump darf seinen geplanten Ballsaal beim Weißen Haus nicht eigenmächtig bauen. Das hat ein Berufungsgericht in Washington entschieden. Die Regierung könne das Weiße Haus nicht einfach nach den Wünschen eines Präsidenten umbauen. Das Parlament müsse über ein solches Bauprojekt entscheiden, begründete das Gericht. Geklagt hatten Denkmalschützer. Sie kritisieren unter anderem den Eingriff in den historischen Bau und die hohen Kosten. Donald Trump kündigte an, den Entscheid ans oberste Gericht weiterzuziehen. Der Bau des Ballsaals soll rund 400 Millionen Dollar kosten. Dafür wurde der Ostflügel des Weißen Hauses bereits abgerissen. Bei einer Razzia gegen ein Schmuggler- und Schleusernetzwerk im Mittelmeerraum sind 78 Personen festgenommen worden. Das teilen die Europäische Polizeibehörde Europol und die spanischen Behörden mit. Das Netzwerk hat laut Europol wie ein Logistikunternehmen gearbeitet. Die Kriminellen hätten Drogen und Waffen geschmuggelt, sie hätten aber auch Migranten und Migrantinnen übers Mittelmeer gebracht für bis zu 12.000 Euro pro Person. 77 Personen seien in Spanien festgenommen worden, eine Person in Algerien. Zudem seien 18 Schnellboote beschlagnahmt worden. Zu zwei Meldungen aus den Regionen. In Farvani im Kanton Freiburg hat ein Mann am Nachmittag eine Bank überfallen. Er bedrohte eine Angestellte mit einer Schusswaffe und erbeutete mehrere tausend Franken. Danach flüchtete der Täter. Verletzt wurde niemand. Die Polizei sucht nun nach dem Mann und bittet Zeugen um Hinweise. Und das Känguru, das seit gestern frei im Aargauer Freiamt umhergehüpft war, ist heute eingefangen worden von einem Großtierrettungsdienst. Das Tier sei wieder bei seinem Besitzer im Kanton Luzern, teilen die Aargauer Behörden mit. Zuvor hatte das Känguru für Aufsehen gesorgt. Kinder eines Ferienlagers hatten es entdeckt. Ein Video machte im Internet die Runde. Zum Sport. An der Tour de France der Frauen hat die Schweizerin Marlene Reusser die Gesamtführung verloren an Katarzyna Niewiadoma. Die Polin hatte die 7. Etappe gewonnen. Marlene Reusser wurde 4. Im Gesamtklassement liegt sie nun auf Rang 3. Es bleibt der Blick aufs Wetter. Morgen scheint meist die Sonne. Nach einem kühlen Morgen mit rund 15 Grad wird es am Nachmittag um 31 Grad. Das waren Nachrichten von Radio SRF. Verantwortlich Michael Wieland.
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2: Ich finde eigentlich, in gesunden Beziehungen wird auch gestritten. Das ist ganz natürlich, oder? Und manchmal gibt es vielleicht nur Menschen, die wirklich perfekt harmonieren. Aber das ist eigentlich, da wir ja in so einer Welt leben, wo eigentlich nichts wirklich ganz perfekt ist, oder? Gibt es irgendwo, sollte es immer irgendeine Reibungsfläche geben, weil Menschen einfach sehr individuell und einzigartig sind und das fast unmöglich ist, dass man immer genau das gleiche Bedürfnis hat zur gleichen Zeit.
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4: Streit. Das haben wir, glaube ich, schon alle mal erlebt in unserem Leben. Sei es in einer Partnerschaft, mit Freunden oder vielleicht auch im Job. Also mindestens als Kind haben wir sicher alle mal gestritten, oder? Manchmal hat es etwas genützt. Man hat vielleicht einen gemeinsamen neuen Nenner gefunden. Manchmal ist es aber vielleicht nachher noch schlimmer gewesen, weil man sich mit dem Wort verletzt hat oder weil man sich einfach nur im Kreis gedreht hat und nicht daraus herausgefunden hat. Vielleicht kennt man das aber auch praktisch nicht, weil man am Streit viel lieber aus dem Weg geht. Ob denn das die bessere Lösung ist? Ich bin auf jeden Fall die nicht gerne streitet. Ich bekomme da mal richtig Herzklopfen über und eigentlich würde ich viel lieber aus dieser Situation rausgehen, als sie aushalten. In dieser Folge erzählt mir Psychotherapeutin Julia Wegmann, dass es eben ganz verschiedene Streittypen gibt, welche Fehler man im Streit besser vermeidet und wie man einen Streit auch wieder gut auflösen kann, dass man eben weiterkommt miteinander. Ich bin Tabea Kobel. Julia, ich hasse ja Streiten. Wie geht es denn dir mit dem?
2: Ja, ich glaube, ich bin da sehr bei dir. Ich bin von meiner Grundpersönlichkeit sehr harmoniebedürftig und deswegen als Kind habe ich Streit gehasst. Oder ne, dann hat man ja auch schnell Angst, okay, die Eltern streiten, lassen die sich jetzt scheiden, habe ich mal so mit 14 gedacht, als meine Eltern so eine Phase hatten, wo die wirklich viel gestritten haben. Und so Konsequenz war, wenn man sehr harmoniebedürftig ist, dann habe ich eigene Bedürfnisse ziemlich so untergeordnet. Dann war das so oben drüber, ich streite nicht, sondern ich nehme mich dann einfach zurück und ich passe mich zum Beispiel an. Deswegen habe ich jetzt als Kind, außer vielleicht so mit meiner Schwester, habe ich eigentlich nicht viel gestritten, sondern eher so ins Schneckenhaus rein und habe mich so zurückgezogen. Und jetzt würde ich sagen, so im Laufe meiner weiteren Persönlichkeitsentwicklung habe ich aber gelernt, was sind eigentlich meine Bedürfnisse und dass es wichtig ist, Bedürfnisse auch anzusprechen. Und dazu gehört dann auch Streiten. Also jemandem, meinem Mann zum Beispiel sagen, hey, da habe ich jetzt ein Bedürfnis und das ist vielleicht anders als deins. Und dann kann ein Streit entstehen. Wir sind auch von den Persönlichkeiten her ein bisschen unterschiedlich. Und jetzt habe ich aber gelernt, dass das okay ist. Also dass das zu einem Prozess dazugehört innerhalb von einer Beziehung, dass wir Spannungen untereinander haben, dass es unterschiedliche Meinungen gibt und dass es da auch den Streit braucht, um gemeinsamen Weg zu finden und auch die Beziehung zu stärken und daran zu wachsen.
4: Jetzt hast du gesagt, genau, oder verschiedene Bedürfnisse kundtun. Das kann man ja aber auch, indem dass man einfach miteinander redet. Vielleicht müssen wir zuerst mal definieren, was heisst denn überhaupt streiten? Weil wenn ich streiten höre, dann denke ich an laute Diskussionen. Irgendwie so richtig, wo nicht unbedingt jetzt einfach ein Austauschen ist von Bedürfnissen, sondern emotional.
2: Grundsätzlich haben wir oft eine Bewertung schon für das Wort Streit oder auch das Wort Konflikt, die eher negativ ist. Aber eigentlich kann man sagen, geht es darum, es gibt so vier typische Phasen. Wie läuft eigentlich so ein Streit oder so ein Konflikt ab? Eben, das kann auch sehr sachlich sein, aber da ist die erste Phase, ich erkenne, dass mich etwas stört. Also ich merke, da ist irgendwas in der Freundschaft, in der Partnerschaft, am Arbeitsplatz, das stört mich irgendwie. Ne? Vielleicht der eine Kollege, der redet immer ganz laut, wenn er telefoniert und ich muss nebenbei irgendwas schreiben. Das fängt an, mich zu nerven, ich kann mich dann nicht konzentrieren. Oder, ich sage jetzt mal so Klassiker, mein Mann lässt immer Zahnpasta am Waschbeckenrand oder die Bart stoppeln und macht das nicht weg. Oder ich lebe in der WG und da lässt jemand seine Pfanne stehen und hat die nicht abgewaschen und ich komme und will eigentlich kochen. Ne? Also wir erkennen erstmal, da ist irgendwas, was mich stört. Der zweite Schritt ist dann, ich muss auch Mut aufbringen, das Störende anzusprechen. Also zum Beispiel mir bewusst zu sein, ne, wenn ich Dinge anspreche, kann das sein, dass das im anderen was auslöst? Oder wie geht mein Gegenüber denn mit einer Kritik zum Beispiel um? Kommt natürlich auch darauf an, wie ich die rüberbringe. Aber deswegen braucht es eigentlich erstmal Mut. Ich muss aus meiner Komfortzone rausgehen und eben so ein Harmoniebedürfnis überwinden. Ich muss jetzt dem Arbeitskollegen das sagen, dass ich so nicht arbeiten kann, wenn der so laut ist. Ne? Ja. Vielleicht, wenn ich schon Kopfhörer habe oder wie auch immer. Und der dritte Punkt wäre dann eigentlich, es kommt zu einer Diskussion und die störenden Punkte werden miteinander besprochen. Wenn wir jetzt rein sachlich uns austauschen, dann kann man sagen, es gibt einfach die Diskussion. Ich finde, ah, okay, ja, stimmt. Ich bemühe mich, ein bisschen leiser zu sprechen beim Telefonat und die andere Person findet dann okay und ich setze mir noch Kopfhörer auf oder irgendwelche Ohrstöpsel. Dann hat man eine Lösung gefunden. Das wäre nämlich der vierte Teil. Also ich finde eine Lösung und der Konflikt ist beigelegt. Jetzt ist das, was du beschrieben hast, wenn es lauter wird oder wenn es emotionaler wird, dann sind wir oft eben nicht auf so einem Weg von einer konstruktiven Konfliktlösung, von einem konstruktiven Streit, sondern dann passieren noch andere Sachen, die abhängig davon sind, was habe ich auch für einen Stil oder wie begegnet mir mein Gegenüber, welche Sprache nutze ich in einem Konflikt, fühle ich mich schon bedroht oder was löst der andere eigentlich gerade in mir aus und das beeinflusst auch, wie der Konflikt verläuft.
4: Also wir sind da ganz unterschiedlich, oder? Also eben, wie du gesagt hast, du machst da irgendwie, oder hast das aus der Kindheit gelernt, dass du dich zurückziehst oder dass du eben deine Bedürfnisse nicht unbedingt so kundtun hast. Da gibt es ja ganz verschiedene Menschen, wie die eben in so diesen Diskussionen, in den störenden Punkten, die man miteinander möchte austauschen möchte, umgehen. Also, vielleicht kannst du uns mal ein bisschen sagen, was es da für verschiedene Typen gibt.
2: Ja, wir können auf der einen Seite verschiedene Konfliktstile unterscheiden und dann gibt es noch Persönlichkeitseigenschaften, die wir haben. Das kann ich dann später noch sagen, die auch noch mit beeinflussen, wie verhalte ich mich denn im Streit. Aber die Konfliktstile, die hat der Kenneth Thomas, das war ein Psychologe, hat die mal so aufgestellt und hat 5 Konfliktstile beschrieben. Und der erste wäre, ich bin vermeidend. Also ich ignoriere eigentlich Konflikte oder versuche die zu unterdrücken, weil ich eben sehr harmoniebedürftig bin oder weil ich Angst habe, eine Person zu verlieren, Angst vor Ablehnung habe. Und dann passiert es, dass Menschen mit so einem vermeidenden Konfliktstil, die bagatellisieren dann vielleicht eher. Ne? Mhm. Also jetzt das Beispiel mit, du bist zu laut am Telefon, ich kann so nicht arbeiten. Wäre dann, ach was, das stimmt doch gar nicht, ne? Ich rede doch ganz normal, ich weiß gar nicht, was du hast. Chills mal, ne? Wäre dann so.
4: Oh, das ist ganz heikel, wenn man das sagt, wenn man so richtig in Fahrt
2: genau,
4: ist.
2: Genau, oder man kommt dann irgendwie so mit Humor daher, ach, und du schon wieder, ne? Oder irgendwie so und vermeidet eigentlich die Auseinandersetzung und den Konflikt. Und oft ist es so, dass man zum Teil eigene Bedürfnisse vielleicht auch nicht so gut wahrnehmen kann oder dann eben auch nicht so feinfühlig wahrnimmt, der andere hat da jetzt ein Bedürfnis nach Ruhe, oder? Und das störe ich zum Beispiel mit meinem Verhalten am Arbeitsplatz. Also das wäre mal so der vermeidende Stil. Dann gibt es jetzt das, was ich beschrieben habe, wie ich mich so mehr als Kind erlebt habe, einfach sehr angepasst, also einen angepassten Konfliktstil. Man gibt eigentlich nach, um den Frieden zu wahren. Also wenn meine Schwester und ich irgendwie einen Streit hatten, wo ich jetzt den Eindruck hatte, sie ist eigentlich schuld, habe ich ihr irgendwann immer einen Zettel unter der Tür durchgeschoben und mich entschuldigt, zum den Frieden wiederherstellen. Mhm. Und bin aber nicht noch, hey, ne, eigentlich das, was du gemacht hast, war auch nicht okay, sondern ich wollte einfach, dass wir es wieder gut haben miteinander.
4: Ja.
2: Ne, also das wäre so, ja, ich habe vielleicht Angst, jemanden zu verlieren und Harmonie ist auch sehr, sehr wichtig und dann passe ich mich eher an und schluck vielleicht auch runter und sag mal nichts dazu, wie ich das sehe, weil ich möchte es ja mit der anderen Person einfach gut haben.
4: Mhm.
2: Und dann wäre der dritte Konfliktstil ist, dass man kompromissbereit ist. Also ne, ich spreche Sachen an, ich mache auch Zugeständnisse und das sind meistens Menschen, die auch einen hohen Gerechtigkeitssinn haben, denen das wichtig ist, ne, dass es gerecht ist. Okay, wenn du was hast oder dann höre ich mir das an und deine Meinung ist genauso wichtig wie meine Meinung. Und dann versucht man so einen goldenen Mittelweg zu finden. Dann gibt es noch einen Konfliktstil, der wird bezeichnet als konkurrierend. Also jeder versucht, ne, seine eigenen Interessen durchzusetzen, auch auf Kosten des anderen. Also ne, wenn so zwei dominante Persönlichkeiten aufeinanderstoßen, vielleicht wie so Nashörner oder Hirsche, ne, die so mit ihren Geweihen ineinander. Und dann wird ausgemacht, wer ist hier eigentlich der Stärkere. Und ich bin eigentlich nicht bereit, von meiner Position abzuweichen.
4: Da wird es wahrscheinlich dann schwierig, zum eine Lösung zu finden, oder?
2: Ja, genau. Das wäre jetzt so, ne? In der letzten Phase Lösungsfindung ist dann, wenn ich in der Konkurrenz bin, sehr, sehr schwierig. Mhm. Weil dann ist jeder der Meinung, ich habe jetzt recht.
4: Hm.
2: Und mein Bedürfnis zählt, ne? Das muss ich hier durchsetzen, komme was wolle, die Kosten sind mir eigentlich egal.
4: Mhm.
2: Ne? Wenn der andere verletzt wird, kann mir das auch egal sein.
4: Mhm.
2: Und dann der allerletzte Konfliktstil, der wird als kollaborativ bezeichnet. Da wäre so das Ziel, eigentlich ähnlich wie bei dem Kompromissbereiten, ich versuche eine Win-Win-Lösung zu finden. Also ich suche nach kreativen Lösungen, aber so, dass beide Parteien eigentlich gewinnen am Ende.
4: Also das wäre eigentlich die, wo man sollte anstreben.
2: Ja, genau. Also ich würde jetzt sagen, der kompromissbereite und der kollaborative Konfliktstil, oder das sind so die erstrebenswerten, so die Ideale, wo man sagen kann, ja, ne, das wünschen wir uns natürlich,
4: mhm,
2: aber häufig finden wir uns vielleicht in den anderen drei wieder, oder? Dass wir Konflikte vermeiden, uns anpassen oder ne, irgendwo vielleicht auch in so eine Konkurrenz manchmal reinkommen.
4: Gibt es jetzt da bei diesen verschiedenen Typen irgendwie auch so ein bisschen, was typisch weiblich oder typisch männlich ist?
2: Ja, also grundsätzlich sagen Studien, die sich mit den Themen befassen oder wo sind die Unterschiede zwischen den Geschlechtern, dass man sagen kann, man findet eigentlich geringe Unterschiede in der Konfliktkommunikation, also der Art und Weise, was passiert eigentlich in dem Konflikt und dass es mehr Ähnlichkeiten als Unterschiede gibt. Es gibt aber doch so ein paar Sachen, die sich unterscheiden. Und zwar tendieren Frauen häufiger dazu, zum Beispiel die Konflikte auch anzusprechen. Man nennt es auch Demand, also ich komme mit etwas oder was mich stört, ich spreche das an und ich möchte das ausdiskutieren. Und Frauen bleiben dann auch hartnäckiger am Konflikt dran und werden schneller emotional, also in der Regel, das gilt nicht für alle, aber werden schneller emotional als Männer. Und Männer neigen dagegen, das nennen wir auch Withdraw, es gibt so ein Demand-Withdraw-Muster, also einer ne, bringt's und der andere zieht sich eigentlich eher zurück. Mhm. Also bei Männern beobachtet man doch eher Rückzug und Vermeidung, dass die so Konflikte lieber unter den Teppich kehren wollen und hoffen, dass sich das Problem von alleine erledigt, ohne dass es eine große Diskussion braucht. Ne, so, ach, okay, jetzt hat meine Frau da genörgelt, naja, ich tu mal so, als hätte ich nichts gehört, vielleicht ist es morgen schon wieder besser. Ne, das wäre jetzt so.
4: Ist es nicht.
2: Und man kann sagen, Frauen sprechen mehr so über den emotionalen Teil und über die Gefühle. Und Männer neigen eher zu einer raschen Problemlösung. Mhm. Das ist auch was, was häufig zwischen Männern und Frauen zu Konflikten führt, wo Männer schnell lösungsorientiert und praxisorientiert sind, was ja eigentlich gut ist. Ne? Ich habe einen Konflikt, den löse ich jetzt. Und Frauen brauchen aber oft mehr, ich will gesehen werden, ich will mich verstanden fühlen in meiner Emotion. Ich brauche vielleicht manchmal noch gar nicht unbedingt die Lösung, sondern mehr so, ich werde gesehen und gehört und mein Gefühl wird wahrgenommen, dass da etwas ist, was gerade schwierig für mich ist.
4: Also das ist jetzt eigentlich schon gerade ein Tipp in die Richtung. Also wenn man jetzt das Muster vielleicht erkennt in der eigenen Beziehung, dann kann man irgendwie schon sagen, also für Männer, die dann möchten, gerne in die Lösung gehen, vielleicht einfach mal zuhören.
2: Ja, oder auch fragen. Also mein Mann hat irgendwann ganz konkret angefangen zu fragen, okay, was kann ich für dich machen? Ne? Soll ich dir einen Tee machen? Soll ich dich in den Arm nehmen? Oder ne, brauchst du jetzt irgendwie eine Lösung? Oder manchmal sage ich dann auch, okay, ich habe dir das jetzt erzählt, aber ich wollte eigentlich gar keine Lösung für das Problem, ja, ne, wenn es jetzt irgendwas am Arbeitsplatz war zum Beispiel, sondern es reicht, wenn du einfach da bist und zuhörst oder mich mal in den Arm nimmst oder so. Mhm. Ich komme dann auch auf Lösungen. Ne? Zum Beispiel, die brauche ich eigentlich nicht, sondern ich brauche mehr jemanden, der einfach da ist und zum Beispiel zuhört und wo viele Frauen auch so mehr stärker das Bedürfnis haben nach emotional sharing. Ich möchte einfach das Teilen oder auch extrovertiertere Persönlichkeiten, was mich gerade beschäftigt, weil mir das Teilen hilft, das zu verarbeiten.
4: Mhm. Wie ist es denn, also ich meine, Männer sind dann vielleicht eben auch, sie tun sich dann vielleicht eher zurückziehen oder so, oder wie du sagst. Und gleich sind ja dann da Bedürfnisse, die eben dann nicht ausgesprochen sind, unter den Teppich gekehrt, hast du gesagt, mhm, wo dann eben nicht unbedingt gelöst ist. Mhm. Also was hilft denn jemandem, der eher in dieser Art sich verhält?
2: Mhm. Das nennt man dann auch, das bezeichnet man so ein bisschen so als schwelendes Muster, oder? Ne? Man merkt eigentlich, wie da entsteht eigentlich irgendwie so ein Brand. Ne? Also die Frau jetzt zum Beispiel spricht eigentlich Themen an und der Mann verharmlost vielleicht eher, ne? So das, der vermeidende Konfliktstil. Ja, vielleicht stört sie das morgen nicht mehr so, ne? Ich warte mal ab und in der Frau fängt es vielleicht an zu brodeln, oder? Dann haben wir halt so einen schwelenden Konflikt und irgendwann kann sich das dann entladen und dann sind wir meistens nicht mehr dabei, dass wir einen Konflikt konstruktiv und sachlich führen können, sondern jetzt in dem Fall wird vermutlich die Frau dann sehr emotional und vielleicht irgendwann lauter und auch mit Vorwürfen und du und immer und ich habe das schon ein paar Mal angesprochen und du machst nichts oder es verändert sich nichts, weil dann kommt irgendwann ganz, ganz viel Frust dazu, wenn wir eben einen Konflikt nicht klären. Mhm. Also ne, wenn immer die Bartstoppeln im Waschbecken sind und ich sage meinem Mann irgendwann, hey, bitte achte doch darauf, ne, dass du die einfach schnell mit Wasser so ein bisschen wegmachst. Jetzt hat die Frau das vielleicht schon mehrfach gesagt und der Mann reagiert nicht so drauf, warum auch immer, ne, vielleicht. Oder vermeidet den Konflikt darüber.
4: Aber das ist ja dann auch wieder, also das ist ja etwas mega Schwieriges, oder? Darum gibt es ja eigentlich auch Streit, nehme ich an, dass man ja verschiedene Bedürfnisse hat. Ich meine, wenn jemand natürlich ein höheres Bedürfnis hat nach Superkeit als die andere Person, das sind ja das zwei Bedürfnisse, die im Raum stehen. Also welches ist denn wichtiger?
2: Mhm. Genau, das wäre jetzt eben so, ne, wo man sagen kann, im Miteinander muss ich da vielleicht einen Kompromiss finden. Also wenn jetzt ein Partner eben sehr, sehr reinlich ist, also ne, täglich möchte, dass gestaubsaugt wird oder mehrmals die Woche feucht den Boden aufnimmt und immer alle Oberflächen, ich sage jetzt mal, wie geleckt aussehen sollen, ne? Kein Staub, kein Dreckkrümelchen und dann in eine Partnerschaft kommt mit jemandem, dem das einfach nicht so wichtig ist, ne? Wo dann vielleicht Bartstoppeln im Waschbecken sind oder Haare in der Dusche oder so, ne? Von Frauen mit langen Haaren.
4: Es gibt ganz viele so kleine Alltagssachen, die eben können wirklich grosse Streit auslösen, oder? Also da sind wir uns einig, das ist ja, ich würde sagen, auch das Thema Nummer eins, warum das manchmal auch Beziehungen fast zum Scheitern kommen. Oder? Aber würde ich jetzt sagen, das sind die kleinen Alltagssachen, die sich dann immer wieder summieren.
2: Ja, eben wenn Persönlichkeiten aufeinandertreffen oder die sehr unterschiedlich sind. Das hat natürlich auch mit Prägungen zu tun. Wie bin ich aufgewachsen? Mhm. Warum ist mir das zum Beispiel so wichtig, dass es sauber ist? Ne? Also manche Leute haben ja auch tatsächlich Angst vor Bakterien oder irgendwelchen Krankheiten. Ne? Da kann ja auch eine Angst dahinter stecken. Oder ich bin so aufgewachsen und meine Eltern haben mir so ein hohes Ideal vorgegeben. Eigentlich stresst mich das vielleicht selber. Ne? Manchmal kann ja auch rauskommen im Gespräch, eigentlich finde ich es auch ganz schön anstrengend. Aber es gibt auch Leute, also ich gehöre jetzt nicht zu denen, die super gerne putzen und super gerne super viel putzen, ne? Denen das auch Spaß macht. Mhm. Das muss man ja auch sagen. Ne? Also da sind Persönlichkeiten sehr verschieden und wenn natürlich unterschiedliche Menschen aufeinandertreffen, dann gibt es erstmal Spannungen. Also wir kommen alle mit unterschiedlichen Prägungen in eine Freundschaft, in eine Partnerschaft, also ne, in einen Rahmen von irgendeiner Beziehung. Das kann ja auch sein, wenn ich in einer WG zusammen wohne, wenn ich wieder bei meinen Eltern zu Hause einziehe oder da immer noch wohne oder wie auch immer. Aber es treffen einfach verschiedene Persönlichkeiten aufeinander mit unterschiedlichen Bedürfnissen, dann ist der erste Schritt eben, ich muss es kommunizieren, ich muss es ansprechen und ich muss auch wahrnehmen, zum Beispiel, warum ist es jetzt meiner Frau wichtig, dass ich die Bartstoppeln wegmache? Also ich habe meinem Mann zum Beispiel einmal gesagt, ich trinke keinen Kaffee, aber wir haben eine Kaffeemaschine. Und deswegen macht er häufig dann auch das Kaffeesatz, zum Beispiel leert den aus und eine Zeit lang war dann immer so beim Abfallkübel überall diese Kaffeepulverreste. Ja. Und dann habe ich irgendwann, das ist mir eigentlich gut gelungen, das recht konstruktiv anzusprechen, dann habe ich irgendwann gesagt, guck mal, wie wäre es denn, wenn du den Grüngutkübel ins Waschbecken stellst und dann den Kaffeesatz da reinleerst? Weil sonst fliegt da immer das Pulver rum und dann muss ich mit dem Staubsauger ne, dann da irgendwie in allen Ecken in diesem Kübelbehälter, den wir da haben, wo der Grüngutkübel drin ist, muss ich da alles putzen. Das finde ich ein bisschen mühsam. Mhm. Das hat mein Mann sofort umgesetzt. Mhm. Oder? Dann hat er irgendwie gemerkt, ah ja, klar, logisch, stimmt, macht mehr Aufwand, ich kann das auch so machen, mache ich.
4: Also sich wirklich Gedanken machen, warum stört es mich effektiv, das Thema? Also Schritt 1, erkennen, was einem stört. Ist es einfach wirklich nur ein ästhetisches Thema, weil es alles muss immer ganz genau gerade sein. Warum muss es denn alles immer ganz genau gerade dort stehen und das Küsschen einen schönen zwei Spitzen auf der Seite oben haben und einen Falt in der Mitte? Wieso denn?
2: Ja, genau. Und dann gibt's natürlich auch den Punkt zu erkennen, also wenn jetzt jemand, mit dem ich in einer Beziehung bin, etwas anspricht, was ihn stört, auch abzuwägen, okay, wie viel kostet mich das denn jetzt, wenn ich dem Bedürfnis zum Beispiel nachgehe? Ne? Mhm. Also kostet mich das jetzt viel von meiner eigenen Energie oder kann ich sagen, ja, stimmt, die Person ist mir wichtig und wenn ich das weiß, dass das so ein großes Bedürfnis ist, kann ich mich zum Beispiel anpassen in dem Punkt. Oder das wäre, ne, ich bin kompromissbereit, ich sehe, okay, das ist der anderen Person wichtig, dann kann ich sagen, okay, das mache ich in Zukunft so. Mhm. Und wo, oder das sind ja dann manchmal auch so Streits, wenn die vielleicht eskalieren, wo gibt's aber dann wirklich auch Bedürfnisse, die grundsätzlich verschieden sind. Also zum Beispiel, ich habe das Bedürfnis nach Ruhe am Wochenende. Ich möchte kein Programm und ich bin in einer Partnerschaft mit einem Partner, einer Partnerin, wo ständig was laufen muss, die sehr extrovertiert ist und ständig abmacht und dann sagt, hey und übrigens, ich habe Müllers zum Znacht eingeladen. Und ich denke so,
4: geht der Rollladen runter. Pff,
2: scheiße. Null Bock. Ne? Also dann können ja auch Konflikte entstehen. Was? Und wieso hast du mir das vorher nicht gesagt? Ne? Und dann sind wir schon im Streit, wo es dann eigentlich darum geht, okay, da sind jetzt verschiedene Bedürfnisse aufeinander geprallt. Mhm. Ne? Also wie verbringen wir unsere freie Zeit? Wie gestaltet man ein Wochenende? Wer hat welches Bedürfnis? Und das ist natürlich je nach Konstellation oder auch in Familien wird es immer komplexer, je mehr Personen in einem Haushalt leben, wo einfach unterschiedliche Bedürfnisse aufeinandertreffen.
4: Mhm. Also was macht man jetzt, du hast jetzt das gerade gesagt, also wenn das so völlig eskaliert, also wirklich dann so völlig destruktiv ist, wie geht man denn jetzt mit dem um?
2: Es gibt so ein paar Konfliktmuster, die natürlich eher zu einer Eskalation führen und nicht deeskalieren. Also was kann ich eigentlich in der Kommunikation zum Beispiel falsch machen? Da hat der John Gottman, hat da die sogenannten vier apokalyptischen Reiter der Kommunikation benannt. Und einer wäre zum Beispiel Kritik. Also ne, die Art und Weise, wie bringe ich eigentlich Kritik an bei meinem Gegenüber? Das ist ja von den Konfliktphasen die erste Phase. Ich spreche an, wenn mich etwas stört, da kann ich schon mal viel falsch machen. Also wenn ich jemand persönlich angreife. Zum Beispiel, du bist immer so egoistisch. Ne? Also schon diese ganzen Du-Botschaften, denkst du nur an dich, immer geht's um deine Bedürfnisse, du hast jetzt einfach abgemacht, dass deine Freunde kommen, interessiert dich überhaupt, was ich will? So, ne? Also das wäre jetzt, ich bringe Kritik an und wenn die eben nicht liebevoll ist, oder dann führt es dazu, dass ein Streit eher eskaliert. Ne? Wenn ich vor allem solche Du-Botschaften sende und du und immer, also immer sind deine Bartstoppeln im Waschbecken. Mhm. Ist vielleicht nicht
4: immer. Nein, gestern nicht.
2: Genau. Dann sind wir schon im Streit. Und dann, das ist so nach Gottman eigentlich der schlimmste apokalyptische Reiter, ist die Verachtung. Also der ist am gefährlichsten, wenn ich spöttisch werde, wenn ich sarkastisch werde, wenn ich mit den Augen roll während dem Gespräch, oh, was will denn die jetzt schon wieder, ne? Ah, komm. Und ich dem anderen das Gefühl gebe, dass er eigentlich minderwertig ist, ne? Oder so, oh wow, du hast es jetzt geschafft, du hast den Tisch gedeckt, soll ich dir dafür jetzt einen Orden verleihen, ne? Hast du ja super gemacht. Anstatt, mhm, ne, mal anerkennen zu sehen, ah, jetzt hat Partner, Partnerin sich Mühe gegeben, ne, werde ich vielleicht verächtlich und sage, hey, komm, du, ist jetzt nicht so besonders, was du da geleistet, mhm, hast, ne? Also alles, was so auf den Selbstwert geht und wo ich den dann eigentlich untergrabe, wo ich Wertschätzung untergrabe, oder das ist so die Verachtung. Dann, das passiert vor allem, wenn wir eben in solche Du-Botschaften reingehen und so ein, ich spreche das an, dass mich etwas stört, aber ich mache es mit einer Du-Botschaft. Du machst immer du, kannst du nicht. Zum Beispiel, dann geht der andere in eine Abwehr und dann sind wir schnell in, ja, ich habe den Abwasch nicht gemacht, aber du bringst auch nie den Müll raus. Ne? Und dann geht es so hin und her, dass ich eigentlich anfange, mich zu verteidigen, dass ich nicht höre, welches Bedürfnis steckt eigentlich dahinter, weil es ja nicht über die Ich-Botschaft kommt. Also der andere hat sich dann emotional auch nicht geöffnet, was ist eigentlich schwierig für mich, sondern nur, du bringst nie den Müll raus, warum muss immer ich das machen?
4: Und das fordert dann natürlich irgendwo Erklärung, oder? Also so, man wird irgendwie an die Wand drücken und man verteidigt sich dann, mhm, auch.
2: Genau, und es führt auch eher dazu, wir haben jetzt noch nicht so über die Rolle vom Gehirn gesprochen, dass so unser Kampf-Flucht-Modus anspringt, weil wir werden bedroht. Also wenn jemand mit Du-Botschaften kommt, dann werde ich bedroht, also in unserem Gehirn, die Amygdala, die so das Zentrum ist, wo die Emotionen oder auch dann die Botenstoffe ausgeschüttet werden, die Stresshormone, die springt dann an. Alarm, Alarm, oder? Ich werde hier bedroht, ich werde angegriffen, mir werden hier Sachen unterstellt, die stimmen vielleicht gar nicht oder vielleicht stimmen sie doch, aber jetzt kann ich die nicht annehmen, weil ich werde ja angegriffen. Ne? Ich, mhm, bin dann so im, entweder gehe ich halt in den Kampf oder, das wäre jetzt so der letzte apokalyptische Reiter, ich ziehe mich komplett zurück, ich mauer, ich reagiere gar nicht, ich sag, pff, scheiß auf dich, ne? Ich gehe einfach, ohne irgendein Wort, ohne irgendwas zu sagen, ich schweige einfach, ich schotte mich komplett ab. Mhm. Ne? Aus der Tür raus, zack, ich bin weg.
4: Mhm.
2: Okay.
4: Ist dann auch nicht unbedingt konstruktiv.
2: Genau, der andere bleibt zurück, oder? Und ist dann so in seinen Gefühlen, ne, mit sich alleine. Und wenn sich jemand so komplett abschottet, ist das sehr schwierig, ne, für ein Gegenüber. Ich komme da irgendwie wie nicht dran, es kommt kein Feedback. Ich fühle mich alleingelassen, ich fühle mich erst recht nicht gesehen.
4: Ich kann mir wie nichts mehr machen. Aber es ist eben eine Angstreaktion, also wie du sagst. Ich spüre, als wenn jemand mich konfrontiert mit irgendeinem Thema und ich merke, ui, jetzt kommt das, jetzt kommt irgendetwas, dann habe ich Herzklopfen. Mhm. Das ist ja wahrscheinlich auch so ein Signal für, da geht jetzt die Alarmglocke
2: genau,
4: los.
2: Genau, das Bedrohungssystem wird angeschaltet. Mhm. Ne? Und dann kommen auch solche körperlichen Reaktionen, das Herz schlägt schneller, der Atem beschleunigt sich, ich kriege vielleicht schwitzige Hände, ich werde unruhig. Ne? Also der Körper macht eigentlich Energie frei für Kampf oder Flucht.
4: Mhm. Und also das kann man ja warnen. Eben, man merkt, mhm, das hat man jetzt, man hat dann irgendwie das Bedürfnis wegzugehen, man hat das Bedürfnis zu erstarren oder zu kämpfen, so wie das eben so bei der Angst ist, was das auslöst. Wie kann man dann mit dem umgehen? Was macht, mhm, man denn am besten?
2: Also das eine ist, ne, also wenn ich jetzt auch einen Partner habe, der halt sehr stark mit diesen Du-Botschaften kommt und ich das bei mir wahrnehme rechtzeitig, ne, puh, jetzt springt hier mein Bedrohungssystem an, jetzt will ich am liebsten zum Beispiel, ne, dem anderen so richtig eins zurückgeben, mhm, und sagen, aber du und du machst, mhm, immer.
4: Da kommt so richtig erwohnen,
2: genau,
4: oder so.
2: Oft passiert es ja sehr, sehr schnell, ne? Aber wenn wir es dann doch schaffen, das rechtzeitig zu spüren, eben an den schwitzigen Händen oder okay, mein Herz fängt an zu klopfen, Alarm, ne? Also jetzt weiß ich, jetzt werde ich gleich gemein, ne? Vielleicht dem anderen gegenüber. Dann kann ich auch sagen, pff, also ne, tief durchschnauben und dann auch sagen, hey, ich merke jetzt gerade, dass die Art und Weise, wie du das mit mir gesagt hast, in mir auslöst, dass ich jetzt am liebsten sofort zurückschießen würde. Mhm. Ich fühle mich gerade sehr angegriffen.
4: Also auf Metaebene gehen, eigentlich genau, so sagen, was passiert gerade.
2: Genau, was passiert bei mir emotional, und das wäre jetzt, ich sende eine Ich-Botschaft. Mhm. Das andere ist natürlich so das Thema, ich lege eine Pause ein und ich sage dem anderen, hey, wir müssen jetzt hier mal kurz einen Break machen. Ich merke, das haut mich emotional gerade ziemlich um. Ne? Ich bin gleich auf 180. So kann ich nicht sachlich mit dir reden. Wir müssen jetzt hier mal kurz einen Break machen. Mhm. Und dann ist auch wichtig, dass man mindestens 20 Minuten einen Break macht, weil so lange braucht unser Nervensystem, um sich nach so einer starken Erregung wieder zu beruhigen.
4: Mhm. 20 Minuten. Und dann ist natürlich auch noch schwierig, oder? Man möchte ja das eigentlich nicht. Man möchte den Konflikt nicht. Also wir würden eigentlich dann lieber länger als 20 Minuten nochmal rausziehen, bevor dass man nachher nochmal zurückgeht in die Situation, oder?
2: Genau, das kommt jetzt, vielleicht können wir das auch noch schnell anschauen. Das kommt ganz darauf an, was ich für eine Persönlichkeit bin. Mhm. Und das ist sehr, sehr spannend eigentlich, wie verhalten sich introvertierte Menschen in einem Streit und wie verhalten sich Extrovertierte. Und meistens ist es so, dass die Extrovertierten dadurch, dass sie ihre Gedanken durch Sprache verarbeiten, mehr Mühe haben, das auszuhalten, wenn der Konflikt noch nicht geklärt ist, uns zum Beispiel wie ein Break gibt. Also ne, der introvertierte Partner, Partnerin zieht sich dann zum Beispiel eher zurück und braucht Zeit, um sich selber alleine Gedanken zu machen. Und das ist für Extrovertierte schwieriger zum Aushalten. Mhm. Weil die das brauchen, weil die eigentlich erst beim Reden das Thema verarbeiten oder das Problem. Mhm. Und deswegen ist es so, also Extrovertierte sind die, die reden mehr oder die denken laut und die suchen auch die soziale Interaktion, um die Spannung zu lösen. Die haben auch meist weniger Hemmungen, ihre Gefühle auszudrücken. Also die werden vielleicht auch schneller emotional, ne, wo der Mandelkern, die Amygdala, auch schneller reagiert, ne, mit Huhu. Jetzt kommt da die Emotion. Die sind auch im Streit eher direkt und konfrontativ, weil sie wollen den Konflikt eigentlich sofort klären und sind dann auch lebhaft in der Diskussion. Mhm. Also mein Mann und ich sind zum Beispiel ich bin eher extrovertiert, er ist eher introvertiert. Und dann höre ich auch oft, warum wirst du jetzt so laut? Und dann sage ich, ja, ich werde jetzt laut, weil ich emotional bin. Ne? Ich kann nicht gerade sachlich und ruhig bleiben, weil das ist jetzt ein Thema, das macht was mit mir und die Emotion ist da. Und das ist zum Beispiel auch ein Unterschied bei extrovertierten Personen, ist das so, oder? Da verändert sich schneller die Sprachmelodie, die Stimme. Das kann variieren. Ich spüre, dass jemand emotional erregt ist, oder? Das spüre ich bei Extrovertierten zum Beispiel stärker. Sie neigen aber auch dazu, dann eben viel zu reden in einem Streit, wo man dann auch schauen muss, dass der introvertierte Partner, Partnerin zum Beispiel auch zum Sprechen kommt.
4: Mhm. Also das heisst, man kann, eine introvertierte Person braucht vielleicht ein bisschen länger als die 20 Minuten, um das wirklich zu büscheln. Mhm. Dann dieser Person eigentlich die Zeit auch geben und auch sagen, hey, okay, nimm dir deine Zeit, ich rede gerne heute noch mit dir über das Thema, wäre das möglich, zum Beispiel, wenn man extrovertiert wäre oder wenn man das noch schafft. Oder vielleicht ist man dann wirklich auch voll in der Emotion. Finde ich manchmal auch noch schwierig. Also was heisst es denn, oder, wenn man jetzt voll in dieser Emotion drin ist und man eigentlich aber nicht möchte streiten oder die andere Person möchte es vermeiden und die möchte aber noch streiten. Also wie geht man mit dem um? Also was sagt man denn? Sagt man einfach jetzt Stopp und so und dann findet man so, nein, ich möchte jetzt ausdiskutieren. Also es braucht dann einfach ganz viel Selbstregulation, dass man irgendwie kann sagen, okay, ja, gut, in dem Fall, also nein.
2: Genau, und natürlich auch ein Verständnis, welchen Konfliktstil habe ich und bin ich zum Beispiel eher introvertiert oder extrovertiert. Also ich weiß noch, am Anfang ist mein Mann eben so dieser Rückzugstyp, ne? Ich vermeide eigentlich eher den Konflikt und er ist auch introvertiert und dann irgendwie im Streit und dann kam so, ich gehe jetzt joggen und ich so, hä, wie? Du gehst jetzt joggen. Mhm. Wir sind doch hier noch voll in der Diskussion. Ich finde, wir haben das noch nicht geklärt. Du kannst doch jetzt nicht einfach gehen. Ne? Und das war am Anfang für mich. Und dann ist er auch ganz schnell irgendwie zack raus. Ich bin jetzt raus. Ich muss laufen. Ich muss den Kopf freikriegen. Und ich so, okay, was heißt es jetzt? Ne? Wo stehen wir jetzt gerade zueinander? Ich konnte das schlecht aushalten. So den Moment, weil das noch nicht kommuniziert war. Zum Beispiel, hey, wir reden später, ich brauche Zeit, um darüber nachzudenken, aber ich habe dich gehört und ich mache mir Gedanken über dein Anliegen. Mhm. Oder irgendwann habe ich dann zum Beispiel auch meinem Mann gesagt, du hör mal zu, wenn du einfach gehst, dann fühle ich mich so komplett lost. Ne? Also eigentlich ich mit meinen Emotionen, mit meinen Gedanken und ich muss die ja mit einem Gegenüber verarbeiten können, weil ich extrovertiert bin und dann bin ich auf mich allein gestellt. Mhm. Ne? Also so, okay, jetzt muss ich mir auch allein Gedanken machen und mir fehlt die soziale Interaktion, um diese Gedanken verarbeiten zu können.
4: Was machst du denn jetzt in deiner Situation?
2: Ja, ich habe gelernt, oder? Also ich finde, das Wichtige ist, dass man weiß, der Partner lehnt mich nicht ab, sondern wir treten wieder in Beziehung und wir treten wieder in Kontakt.
4: Das ist Beziehungssicherheit, die du herstellst.
2: Genau, also ja. Das hat mir geholfen oder zum dann sicher wissen, okay, wir sind noch miteinander in Beziehung, aber mein Partner braucht Zeit, um sich für sich Gedanken zu machen und dann kommen wir wieder in einen Austausch. Mhm. Und dann muss man natürlich lernen, diese Spannung auszuhalten, ne? Also zu gucken, okay, gut, dann büschle ich mal für mich auch meine Gedanken, ich schreibe das vielleicht auf, oder? Und ich muss diese Anspannung aushalten können, dass ich das jetzt nicht zu dem Zeitpunkt lösen kann, so wie ich das will. Mhm. Oder? Das ist ja auch was, was man dann lernen kann, okay, das geht, oder? Man kann das auch aushalten.
4: Mhm. Wenn jetzt der Partner oder die Partnerin nicht davon läuft, weil sie jetzt keinen Rückzug braucht, sondern man in dem Streit drinnen bleibt. Also wir haben es davon gehabt, Ich-Botschaften ist wichtig, dass man die sendet, dass man Bedürfnisse kundtut. Was ist sonst noch wichtig, wenn man jetzt in einem Streit drinnen ist?
2: Das eine ist, wir können vielleicht nochmal so auf die 4 apokalyptischen Reiter, genau, was mache ich eigentlich, ne? Jetzt zum Beispiel Kritik, oder ich habe Kritik und ich möchte die anbringen, dann ist wichtig, dass die liebevoll ist und dass die respektvoll ist. Also nicht, du bist so faul, ne? Komm mal von der Couch runter, du Couch-Potato, sondern hey, ich fühle mich irgendwie mit dem Haushalt überfordert, es würde mir helfen, du würdest mich unterstützen. Ne, dann sende ich ja eine ganz andere Botschaft an das Gegenüber. Dann ist es noch liebevoll und dann sende ich eben diese Ich-Botschaft. Das wäre der eine Teil. Wenn ich so einen Angriff erlebe und merke, ich will eigentlich in die Verteidigung, oder dann kann man auch sagen, ist so ein wichtiger Teil, ich muss auch Verantwortung übernehmen. Also wo kann ich zum Beispiel auch erkennen, ja stimmt, du hast recht, meine Bartstoppeln sind da ab und zu im Waschbecken, vielleicht nicht immer, ne, aber sie sind da. Okay, du hast recht, mir war das zum Beispiel nicht bewusst, dass das für dich ein Problem ist, dass dich das stört, weil häufig ist das so, ne? Also wenn Persönlichkeiten anders sind als wir und andere Bedürfnisse haben, dann nehmen die oft gar nicht wahr, dass uns das stört oder dass das etwas ist, was jemanden stören könnte. So, der Killer ist ja eigentlich so die Verachtung, oder? Da ist wichtig, dass wir wertschätzend bleiben, also dass wir sehen, unser Gegenüber oder ist genauso wertvoll wie wir selbst. Die Bedürfnisse sind einfach anders oder die Persönlichkeit ist anders. Ich finde, es hilft schon sehr viel, wenn ich das verstehe. Auch solche Muster, jemand ist extrovertiert oder introvertiert. Wenn ich das weiß, weiß ich, mein Partner lehnt mich nicht ab in dem Moment oder der wird jetzt nicht emotional, weil ich so ein schlimmer Mensch bin, sondern weil Extrovertierte einfach schneller die Emotionen auslösen, oder? Die können dann auch nicht so sachlich diskutieren, wenn die Emotion noch da ist. Und wenn jemand mauert, oder, dann ist oft so, okay, ich muss eigentlich auch atmen, ich muss mich selber sammeln und dem anderen signalisieren, dass ich aber bereit bin zuzuhören. Also manchmal muss man, ne, vielleicht auch dem anderen Zeit geben. Oder vor allem auch bei introvertierten Personen. Ich bin eigentlich so, ich würde jetzt sagen, bis Anfang 20 habe ich mich ja sehr angepasst und sehr zurückgenommen. Da habe ich auch so ein Muster gehabt von eher in meinem Kopf habe ich Sätze formuliert, aber ich konnte die wie nicht zur Sprache bringen. Und dann braucht es natürlich Partner, die sehr geduldig sind und die einem Zeit lassen, bis man vielleicht auch so weit ist, ne, bis ich mich traue, etwas anzusprechen, was mich stört. Und eine gute Strategie auch innerhalb von der Kommunikation ist das aktive Zuhören. Das hast du jetzt gemacht, ne? Du guckst mich an, du nickst, dann kommst du, ja, genau, ne? Also ich signalisiere zum einen mit der Körpersprache, ich bin bei dir, oder ich schaue dich an. Ich habe auch eine offene Körperhaltung. Also wenn man so sitzt mit verschränkten Armen, ne, und sich so ganz weit zurücklehnt zum Beispiel, dann schicke ich dem anderen schon ein Signal, ich bin hier eigentlich eher bereit, mich gleich zu verteidigen, ne, falls hier ein Angriff kommt. Und aktiv zuhören heißt dann auch, ich bin der anderen Person zugewandt. Ich stelle Verständnisfragen, ich fasse vielleicht auch zusammen. Okay, ich habe jetzt gehört, es stört dich, wenn meine Bartstoppeln im Waschbecken liegen. Und dann signalisiere ich dem anderen, okay, ich habe es verstanden und ich habe dich gehört. Weil manchmal entstehen Konflikte auch schon, weil in der Kommunikation wir uns einfach falsch verstehen. Das ist so, ne, man redet aneinander vorbei.
4: Der eine oder man interpretiert, das ist ja auch noch vielfach ein Thema, dass man dann wie sagt, so, du hast jetzt das gesagt, also ich gehe davon aus, dass du das und das meinst, oder nicht? Also dass
2: ja, genau.
4: Dann noch, das passiert doch sehr viel. Und dann hat man so irgendwie auch die Möglichkeit, dass man es richtigstellen kann. Nein, das steckt nicht dahinter, es ist etwas anderes.
2: Ja, genau. Also das wäre so, wir haben alle eine Prägung und unser Gehirn funktioniert aufgrund von unseren Prägungen. Also wir haben Schemata. Das heißt, ich habe eine bestimmte Brille auf, wenn ich im Gespräch mit jemandem bin. Und wenn die Brille ist, zum Beispiel, ich bin ein Taugenichts, ich genüge nie. Und dann kommt eine Kritik von meinem Partner, meiner Partnerin. Dann trifft es natürlich voll auf die Wunde und bestätigt irgendwie das Schema und dann bin ich auch schneller zum Beispiel in einem Verteidigungsmodus. Mhm. Aber wenn ich eine Brille auf habe von ich bin wertvoll, ich genüge und dann kommt Partner, Partnerin und sagt, könntest du bitte? Dann sage ich, ja klar, kann ich, wenn dir das wichtig ist. Dann fühle ich mich zum Beispiel nicht so angegriffen und bedroht.
4: Mhm. Es gibt ja Beziehungen, dort eskaliert es immer wieder. Gibt es immer wieder die Streitereien und es, man findet irgendwie keine konstruktive Lösung. Es gibt irgendwie wie zwei Bedürfnisse, die absolut immer wieder aufeinander klatschen, die einfach irgendwie nicht aufgehen. Mhm. Was würdest du dort empfehlen?
2: Ja, also es gibt natürlich den Punkt, wo man sagen muss, wenn beide Partner, zum Beispiel, wenn es jetzt eine Partnerschaft ist, kann ja auch in Freundschaften sein oder ne, in gemeinschaftlichen Wohnen oder so, dass man merkt, hey, wir prallen immer wieder konkurrierend wie die zwei Hirsche zum Beispiel aufeinander oder wie so zwei Nashörner und dann keiner gibt nach oder wir finden da einfach keinen Nenner. Kann man manchmal sagen, entweder gibt es halt den Punkt, ich mache eine Paartherapie und vielleicht muss man das üben, also aktiv zuhören, Bedürfnisse vom anderen wahrnehmen. Es gibt auch den Teil, wo man sagt, man muss auch so eine emotionale Selbstöffnung betreiben, also sagen, was macht's mit mir, eben über die Ich-Botschaften. Ich fühle mich, in mir löst es das Gefühl aus, dass ich fühle mich nicht gehört, ich fühle mich nicht gesehen, mein Bedürfnis nach Ruhe hat keinen Raum, zum Beispiel planst Sachen, ne? Also so, ich fühle mich dann überrumpelt zum Beispiel. Mhm. Ne? Also so oft, wenn es eskaliert, dann fehlen eben solche emotionalen Selbstöffnungen und auch Ich-Botschaften, dann sind wir eben oft in den Du-Botschaften und so die apokalyptischen Reiter oder die finden dann da noch einen Weg oder der andere ist sehr vermeiden und es gibt natürlich auch passiv-aggressives Verhalten oder auch das Verächtliche, ich roll mit den Augen, was sagt der Körper innerhalb von einem Streit und das kann ich natürlich durch professionelle Unterstützung, kann ich sagen, wenn mir die Beziehung wichtig ist, okay, wir arbeiten dran, da einen gemeinsamen Nenner zu finden. Es gibt aber auch Situationen, wo man sagen muss, okay, da sind Persönlichkeiten und Bedürfnisse wirklich grundsätzlich so verschieden und zum Beispiel die Perspektivenübernahmefähigkeiten bei beiden wirklich schwierig, also weil man von den Persönlichkeiten und Bedürfnissen so weit weg voneinander ist, dass man das auch manchmal nicht nachvollziehen kann, dass der andere ein ganz anderes Bedürfnis hat in dem Moment. Und deswegen muss man auch sagen, nicht jeder ist füreinander geschaffen, oder? Also manchmal dürfen sich Wege auch trennen und darf ich auch merken, okay, das funktioniert jetzt nicht. Wir sind tatsächlich zu unterschiedlich.
4: Das wäre jetzt der Extremfall, oder? Im besten Fall würde man natürlich eben irgendwie eine Lösung finden. Vielleicht können wir da noch irgendwie so sagen, wie löst man einen Streit gut auf? Also was ist denn, gibt es da vielleicht irgendwie wie eine gute Anleitung für einen Abschluss von einem Streit?
2: Ja, das Erste wäre, dass man so gemeinsam, wenn man jetzt in so einer Diskussion ist, ein gemeinsames Fazit zieht. Also was war eigentlich der Auslöser? Was können wir beide aus der Situation lernen? Dass man auch in dem Prozess Verantwortung übernimmt oder für seinen Teil und sich entschuldigt, aber nicht Entschuldigung mit Aber. Ja, es tut mir leid, aber du machst ja manchmal auch, ne? Das sind dann keine echten Entschuldigungen und das habe ich auch gelernt. Bei Entschuldigung finde ich es wichtig, dass man nicht wieder in eine Rechtfertigung kommt während der Entschuldigung, sondern dass man einfach das so stehen lässt, das tut mir wirklich leid.
4: Was man selber gemacht hat? Oder genau. Kann man dort dann auch sagen, so, es tut mir leid, dass du so denkst?
2: Nee, das wäre jetzt schon wieder ein bisschen provozierend, wenn du das so sagst.
4: Das habe ich auch schon gehört, muss ich sagen.
2: Genau, es tut mir leid, dass du so denkst, ist so, okay, bei dir ist irgendwas falsch, bei mir ist eigentlich alles
4: genau.
2: Okay.
4: Mhm.
2: Es geht ja schon darum, ich sage jetzt mal, wenn es konstruktiv ist, auch Verantwortung für eigene Anteile wirklich zu übernehmen. Wenn ich die natürlich wirklich absolut nicht sehe, ne? Also es gibt natürlich schon auch Persönlichkeiten, wo man sagen kann, Selbst- und Fremdwahrnehmung stimmen nicht immer ganz miteinander überein oder das ist sehr, sehr schwierig. Oder dann gibt es vielleicht auch so Punkte, dass man das sagen kann, okay, ich sehe das bei dir. Dann wird es aber schwierig, so ein Fazit wirklich zu ziehen, weil dann merke ich ja, aber ich habe jetzt nicht das Gefühl, dass ich wirklich was verändern muss.
4: Mhm.
2: Vielleicht ist der Ball auch bei dir, ne? Vielleicht hat die Person auch selber irgendein Thema. Das kann sein.
4: Ja, das ist ja noch schwierig, denn vielleicht hat man ja selber wirklich das Gefühl, man ist im Recht in dieser Situation. Da habe ich keine Schuld an dem Ganzen.
2: Mhm.
4: Also Darf man das? Oder ist das irgendwie so, ist das überheblich? Kann es auch sein, dass man eigentlich immer, also hat man immer irgendeinen Anteil?
2: Also ich glaube, wichtig ist so der Punkt auf eine liebevolle Art und Weise. Ne? Wie kann ich das einer Person vermitteln, wenn ich wahrnehme, dass sie in einem bestimmten Bereich immer wieder Schwierigkeiten hat? Vielleicht nicht nur bei mir, oder, sondern wo wahrscheinlich wirklich ein tiefer liegendes Thema dahinter sitzt. Mhm. Und dann ist ja mehr der Punkt, okay, ich muss irgendwie auf die Ebene kommen. Hey du, wenn ich ganz ehrlich bin, oder habe ich das Gefühl, das ist eher was bei dir ist und nicht bei mir.
4: Mhm. Kann aber auch mega verletzend sein, weil genau. Vielleicht ist es ja dann gar nicht so.
2: Genau, und das ist, ne, entweder treffen halt zwei konkurrierende Konfliktstile aufeinander und dann sind wir bei den Hirschen, jeder ist im Recht und keiner weicht von seiner Position ab. Oder wenn ich natürlich ein ehrliches Feedback gebe und auch wirklich ein Thema wahrnehme, im Idealfall fängt die Person dann natürlich an, darüber nachzudenken. Ah, okay, ist vielleicht wirklich was bei mir. Es gibt natürlich auch Leute, die sehr stark externalisieren und Schuld zuweisen anderen, wo sie eigentlich selber ein Thema haben. Mhm. Oder deswegen, ich glaube, da gilt es dann, oder dann kann man ein Feedback geben und dann ist aber auch Verantwortung von der Person, was macht sie dann mit dem Feedback. Mhm. Genau, dann wäre noch ein weiterer Punkt, oder wie ich so einen Streit gut abschließen kann, dass ich auch Bedürfnisse und Gefühle vom anderen anerkenne, oder? Also jetzt kann ich verstehen, warum du dich so gefühlt hast. Das war bestimmt verletzend, ne? Also dass man auf so eine Ebene kommt, ich kann das wahrnehmen und ich kann das verstehen, was mein Gegenüber mir eigentlich sagen wollte. Und dann ist so der wichtige Teil eben auch, dass man Lösungen für die Zukunft bespricht. Okay, jetzt lass uns mal überlegen, wie wollen wir das nächste Mal miteinander umgehen? Oder so Take-Home-Messages. Mein Mann und ich machen das manchmal, dass wir dann eben so ein Fazit ziehen und dann jeder wie zusammenfasst, okay, was nimmst du mit, was möchtest du verändern und was möchte ich verändern? Oder was hat mir jetzt die Diskussion, was nehme ich daraus auch mit, dass man nicht auf dem Stand bleibt, wir haben einfach diskutiert, okay, ich habe dich gehört und jetzt? Ne? Also wie geht's jetzt weiter? Wichtig ist eben so eine Lösung gemeinsam zu besprechen und auch am Ende von einem Konflikt die emotionale Verbindung wieder zu stärken. Also ich brauche das zum Beispiel ganz stark, dass ich merke, okay, wir haben es immer noch gut miteinander. Ne? Wir haben jetzt gestritten oder diskutiert, ist ja egal, wie man das nennen will. Ne? Wir haben einen Konflikt ausgetragen und dann brauche ich manchmal noch eine Umarmung oder ne, dass ich habe dich immer noch lieb oder du bist immer noch meine Freundin oder so. Ne? Oder mir ist es wichtig, dass wir weiterhin befreundet sind, dass wir in der Partnerschaft bleiben, dass wieder Frieden zwischen uns ist. Mhm. Also das ist ganz wichtig für so einen Abschluss, oder dass ich sagen kann, okay, dann haben wir diese vier Phasen vom Konflikt auch konstruktiv bewältigt. Wir haben eine Lösung gefunden und wir haben unsere Verbindung auch gestärkt. Mhm. Und ein Schlüssel in solchen ganzen Prozessen ist natürlich auch Vergebung. Also da ist für mich immer der christliche Glaube eigentlich sehr sinnbildlich für so eine Vergebungskultur. Also, dass ich weiß, niemand ist perfekt und ich glaube an einen Gott, der mir alle Fehler vergibt. Und das Ideal für mich ist, ich möchte auch so sein und meinen Mitmenschen ihre Fehler auch verzeihen. Dass man oft eben nicht wissen kann, ne? Wir können ja nicht, so ein Kopf ist ja wie eine Blackbox, wir können ja nicht reinschauen, was denkst du jetzt, was fühlst du jetzt. Wir können Sachen interpretieren, aber die interpretieren wir aufgrund von unseren Prägungen und von unseren Schemata. Das muss nicht immer stimmen. Und deswegen finde ich, ist eigentlich so Vergebung der Schlüssel, dass Beziehungen auch heilen können und dass ich auch gestärkt aus Konflikten herausgehen kann. Dass ich weiß, jeder ist einzigartig und jedes Bedürfnis ist wichtig. Also es gibt für meine Kinder, es gibt so einen Kinderschutz-Rap, der eigentlich darum geht, so Prävention vor Missbrauch. Aber da ist am Anfang, meine Gefühle sind richtig und wichtig, deine Gefühle sind richtig und wichtig. Mhm. Oder? Also das auch anzuerkennen, okay, Gefühle liefern uns immer eine Information. Und wenn jemand ein Gefühl hat, was unangenehm ist, was nicht gut ist in einer Beziehung, dass ihn etwas stört, dann muss ich das auch ernst nehmen.
4: Also einander können vergeben, das ist ja wahrscheinlich auch etwas, ja, wo man irgendwo auch sich wünscht, dass irgendwie nachher wieder gut ist, dass man es wieder gut hat miteinander. Aber vielleicht kannst du mir auch erzählen, weißt du, was ist es denn eigentlich? Ich möchte am liebsten eigentlich keinen Streit haben. Also ich möchte eigentlich, dass es möglichst mein Leben streitfrei wäre. Es gibt aber auch ein paar, die das auch haben, definitiv. Und gleich frage ich mich, ist es denn wirklich das Ziel, dass wir überhaupt keinen Streit haben im Leben?
2: Ich finde eigentlich, in gesunden Beziehungen wird auch gestritten. Das ist ganz natürlich, oder? Und manchmal gibt es vielleicht nur Menschen, die wirklich perfekt harmonieren. Aber das ist eigentlich, da wir ja in so einer Welt leben, wo eigentlich nichts wirklich ganz perfekt ist, oder? Gibt es irgendwo, sollte es immer irgendeine Reibungsfläche geben? weil Menschen einfach sehr individuell und einzigartig sind und das fast unmöglich ist, dass man immer genau das gleiche Bedürfnis hat zur gleichen Zeit. Mhm. Also deswegen würde ich eher sagen, das ist eher unwahrscheinlich und wir können aneinander wachsen. Also das habe ich auch gelernt, auch in Freundschaften. Wenn ich Freundinnen habe, die von der Persönlichkeit ganz anders sind als ich, dann sind dadurch auch mal Konflikte entstanden, aber dadurch konnte ich mich auch weiterentwickeln, weil ich gemerkt habe, okay, das war mir nicht bewusst, oder? Das ist ein wichtiger Teil für die Person oder von der kann ich sogar was lernen, oder? Manche Sachen handelt die Person anders als ich und die hat vielleicht was, wo ich mir sagen kann, ja, das wäre eigentlich auch gut, ich hätte ein bisschen

0: Auch an Gott glauben, finde ich, ist das auch eine wichtige Ressource, Gott mit einzubeziehen. Also an meiner Hochzeit hat der Pastor mit seiner Frau, haben die eine Leiter aufgestellt gehabt und haben uns das für unsere Ehe mitgegeben. Also weil in der Ehe wächst man auch zusammen, ne, wenn unterschiedliche Persönlichkeiten aufeinandertreffen. Und dann haben sich beide, also er und seine Frau, an die Leiter gestellt und haben dann gesagt, im Konflikt ist es oft so, dass wir wie voneinander weiter entfernt sind. Und wenn wir aber den Fokus auf Gott richten, und dann sind sie so die Leiter hochgeklettert. Eigentlich oben ist Gott in der Beziehung. Und wenn wir dann zu Gott kommen, dann kommt man auch sich als Paar wieder näher. Also auch eine dritte Perspektive mit einzubeziehen und auch in einem Konflikt mal zu sagen, okay, jetzt nehmen wir mal einen Schritt zurück und fragen irgendwie Gott um Weisheit oder um Führung oder um seine Perspektive. Wie sieht er uns denn? Das kann oft helfen, oder? Auch so eben das christliche Menschenbild von jeder ist einzigartig und wertvoll und geliebt und ich darf versuchen, den anderen dann auch zu verstehen, oder? In der Art und Weise, wie er ist oder was für ihn oder sie wichtig ist.
1: Sehr schönes Bild noch zum Schluss. Danke vielmals für die aufschlussreiche Folge, die wir hier zusammen haben können machen. Ich konnte viel mitnehmen. Merci dir, Julia.
0: Ja, danke auch.
1: Die vier apokalyptischen Ritter, die sind also neu gewesen für mich. Also, was hilft in einer Beziehung gar nicht weiter und macht den Streit nur unschön? Kritik, Verachtung, Abwehr und Verteidigung oder Mauern und Rückzug? Auf die wollte ich mal achten, wenn ich das nächste Mal einen Streit habe mit jemandem. Und wie gesagt, Streiten ist eher negativ prägt in meinem Leben. Aber durch die Folge ist mir bewusst geworden, dass Streiten ja auch positiv angeschaut werden kann. Die Frage ist nur, wie man streitet und ob es auch einen guten Abschluss gibt von einem Streit. Ich hoffe, du hast etwas mitnehmen aus dieser Folge. Ich freue mich auf alle Fälle auf dein Feedback. Kontaktangaben findest du in den Shownotes. 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Schön, dass du heute mit dabei warst. Hab's gut. 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
1: Die Nachrichten von SRF um 9 mit Olivia Limacher. In den USA hat eine Kammer des Parlaments, der Senat, für neue, schärfere Sanktionen gegen Russland gestimmt, mit 86-11 Stimmen. Vorgesehen sind unter anderem Sanktionen gegen russische Politiker und Unternehmen sowie gegen den russischen Öl- und Gasexport. Diese Einnahmen sind für Russland zentral, um den Krieg gegen die Ukraine zu finanzieren. US-Präsident Donald Trump soll zudem unter anderem Staaten mit Sanktionen belegen können, die Russland unterstützen oder russisches Öl und Gas kaufen. Zu diesen zählen China und Indien. Die zweite Kongresskammer, das Repräsentantenhaus, wird voraussichtlich im September über das Gesetz abstimmen. Am Flughafen Leipzig ist Anfang Woche eine mit Sprengstoff bestückte Drohne entdeckt worden in der Nähe eines ukrainischen Transportflugzeuges. Nun hat sich Russland dazu geäußert. Die russische Botschaft in Berlin spricht von einer hastig zusammengeschusterten Provokation, die gegen Russland gerichtet sei. Die europäischen Staaten suchten Argumente, warum sie die Ukraine weiter unterstützen sollten. Die Ermittler in Deutschland halten sich bisher mit Schuldzuweisungen zurück. Bundesinnenminister Alexander Dobrindt sprach nur von einem hybriden Angriff fremder Mächte. Expertinnen und Experten sagen, dass Russland hinter dem Vorfall stehen könnte. In Niederösterreich hat ein 18-Jähriger gestanden, einen 29-Jährigen getötet zu haben. Die Ermittler prüften, ob es sich um ein Hassverbrechen gegen Homosexuelle handle, sagt die Staatsanwaltschaft. Der 18-Jährige soll den 29-Jährigen über soziale Medien kennengelernt und sich mit ihm in einem Einfamilienhaus bei Wien getroffen haben. Dort soll er den ihn schwer am Kopf und am Hals verletzt haben. Zu zwei Meldungen aus den Regionen. In Farvani im Kanton Freiburg hat ein Mann am Nachmittag eine Bank überfallen. Er bedrohte eine Angestellte mit einer Schusswaffe und erbeutete mehrere tausend Franken. Danach flüchtete der Täter. Verletzt wurde niemand. Die Polizei sucht nun nach dem Mann und bittet Zeugen um Hinweise. Und das Känguru, das seit gestern frei im Aargauer Freiamt umhergehüpft war, ist heute eingefangen worden von einem Großtierrettungsdienst. Das Tier sei wieder bei seinem Besitzer im Kanton Luzern, teilen die Aargauer Behörden mit. Zuvor hatte das Känguru für Aufsehen gesorgt. Kinder eines Ferienlagers hatten es entdeckt und ein Video machte daraufhin im Internet die Runde. Der Blick aufs Wetter. Morgen scheint meist die Sonne. Nach einem kühlen Morgen mit rund 15 Grad wird es am Nachmittag um 31 Grad. Das waren Nachrichten von Radio SRF. Verantwortlich Michael Wieland.
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2: Sind mutig zum Herrenschauen. Wie wollen wir es haben? Und ihr werdet das spüren. Oder wenn ihr jetzt merkt, hey, unser Kind schläft bei uns im Bett, wir schlafen alle gut, es ist für uns schön und kuschelig und wunderbar, ja, dann macht das. Ich finde, dort ist es einfach nicht mehr gut, wo man merkt, hey, wir kommen in ein Leiden rein und wir haben das Gefühl, wir müssen das aushalten, weil wir doch liebende Eltern wollen sein. Darum ist das jetzt halt unser Los, sozusagen, und wir müssen da durch.
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3: Babyschlaf oder wenn das Baby eben nicht schläft. Das ist eine Folge vom Podcast «Elternfragen», die euch in der Community bewegt hat. Und auch bei meinem Co-Host Dodo Albrecht und mir hat sie einiges ausgelöst. Ein paar Aha-Momente, eine neue Sichtweise auf Bedürfnisorientierung und auch neue Mut herauszufinden, wie es dann für die eigene Familie stimmt, anstatt etwas einfach zu machen, weil man das halt so macht. Und darum ist die Folge «Babyschlaf» in unseren Best-ofs für die Sommerpause gelandet. Viel Spass beim Reinhören. Wir sind nun auch nachts erreichbar. Den Spruch, den habe ich mal auf einer Geburtsanzeige gelesen. Und auch wenn das irgendwie sehr humorvoll ist, Schlafmangel ist etwas, wo die meisten Eltern irgendwann an ihre körperlichen und psychischen Grenzen bringt. In dieser Folge vom Podcast «Elternfragen» hatte ich Miriam von Grüningen zu Besuch gehabt. Sie ist Hebamme und Schlafcoachin für Babys und Kleinkinder. Und ich muss sagen, ich wünschte mir, ich hätte sie schon kennengelernt, wo meine Kinder noch Babys waren. Vor allem, weil sie so Mut macht, dass man als Familie einen eigenen Weg findet, der für einen selber passt. Wir haben darüber geredet, was es dann braucht, dass ein Baby gut schlafen kann. Ob das schlau ist, wenn man Kinder in den Schlaf trägt oder stillen und warum das Baby auch mal brüllen darf. Wie immer haben wir auch Fragen von euch Hörerinnen und Hörer beantwortet. Zum Beispiel die, warum das Baby besser mit dem Papi einschlafen kann als mit dem Mami. Mein Name ist Christina Frenner. Schön, bist du mit dabei. Ich freue mich sehr, dass du da bist, Miriam Vogt-Grüenigen. Du bist Hebamme, du bist psychosoziale Beraterin und du bist Schlafcoachin. Es nimmt mich natürlich Wunder, wie hast du geschlafen?
2: Ich habe heute tatsächlich nicht so gut geschlafen. Ich musste jetzt mit in der Nacht einen Schnack suchen, der mich verstechen
3: wollte. Okay.
2: Und ja, vielleicht bin ich ein bisschen angespannt für das Gespräch, ich weiß es nicht. Ich habe nicht ganz so gut geschlafen wie sonst, aber ich lag auf sehr hohem Niveau. Ich habe, glaube, besser geschlafen als sehr viele von denen, die ich mit nicht zu tun habe, tagsüber.
3: Mit den Eltern, die du
2: überhältst. Genau.
3: Ja, man
2: genau.
3: Sagt doch so, wenn man besonders gut geschlafen hat, sagt man doch am Morgen, ach, ich habe geschlafen wie ein Baby.
2: Oh nein.
3: Aber es stimmt ja eigentlich gar nicht, weil Babys schlafen gar nicht gut.
2: Hey, Babys schlafen schon gut, aber halt einfach so, wie sie von ihrem Entwicklungsstand her schlafen. Und ich will also nicht schlafen wie ein Baby.
3: Was ist denn vom Entwicklungsstand her, wie du jetzt gesagt hast, was ist denn normal? Wie schläft das Baby?
2: Kommt sehr darauf an, wie alt das Baby ist. Aber wenn wir jetzt von einem Neugeborenen reden, dann ist es einfach total normal, dass das Nannig jetzt einfach eine Nacht durchschlafen kann. Also das ist einfach vom Hirn her und vom Körper her gar nicht vorgesehen so, sondern das muss in der Nacht aufwachen, das muss in der Nacht essen. Ja, das hat Bedürfnisse in der Nacht. Und darum ist es total normal, dass es dann unruhigere Nächte gibt.
3: Und wie verändert sich denn das über die Monate?
2: Das eine ist wirklich einfach die körperliche Entwicklung des Kindes. Also am Anfang, wenn man uns vorstellt, das Kind ist ja im Bauch inne in der Schwangerschaft. Und dort ist es total normal, dass das Kind so happy schläft, happy wach ist, vielleicht mal eine halbe Stunde wach ist, dann wieder eine halbe Stunde schläft. Und das über 24 Stunden. Es wird kontinuierlich ernährt, es kann immer einen Schluck Fruchtwasser nehmen, wenn es will. Und dann kommt es auf die Welt und sollte plötzlich sich irgendwie in dieser neuen Welt zurechtfinden. Und so in den ersten, ich würde jetzt mal sagen, 3 Monaten, ist das einfach total normal, dass das der einfach Anpassungsprozess auf dieser Welt ist. So die ersten 3 Wochen, dort hat das Kind wirklich keinerlei Tag-Nacht-Rhythmus. Also ich sage immer den Eltern, das ist einfach Glück, wenn das Kind dort in der Nacht schläft, so wie man es gerne hätte. Aber rein körperlich von den Hormonen her ist das Kind gar noch nicht wirklich, also in der Lage, Tag-Nacht-Rhythmus zu haben. Und dann entwickelt sich das wirklich einfach kontinuierlich weiter. Sehr, sehr kindabhängig, wie schnell das geht. Aber ich würde sagen, so ab 3 Monaten ist das Kind wirklich in der Lage, immer besser auch zu lernen, dass die Nacht Nacht ist.
3: Immer besser zu lernen, dass dort sehr verhalten. Man hört doch von diesen Geschichten, oh, mein Kind ist 6 Wochen alt und das schläft 12 Stunden durch. Jetzt ein bisschen übertrieben gesagt. Sind das in dem Fall wirklich die Ausnahmen?
2: Ja, das sind wirklich die Ausnahmen. Da kann man wirklich auch sagen, hey, super, dankbar sein, sich freuen. Vielleicht bleibt es so, vielleicht ändert es noch mal. Aber nicht davon ausgehen, das müsste die Normalität sein. Und wenn wir alles richtig würden machen, dann wäre das immer so. Also das ist ja dann oft so der Rückschluss. Vielleicht, meine Freundin hat ein Kind, das schläft durch mit 3 Monaten. So wie sie es macht, müsste ich es mit meinem Kind auch machen. Und das stimmt einfach nicht.
3: Okay, ist dann Schlafen halt eine Art angeboren? Also weißt, gibt es den guten Schläfer und den schlechten Schläfer?
2: Ja, behaupte ich, das gibt es. Es gibt Kinder, die wirklich einfach einfacher haben, sich selber zu regulieren, einfacher haben, zur Ruhe finden. Oder es gibt doch Kinder, die liegen am Boden, sind am Spielen und dann schaust du wieder her und es schläft. Und anderen Kindern würde das nie passieren, nie. Die brauchen ihre Schlafumgebung, die brauchen Hilfe zum Einschlafen. Und das ist wirklich, ich glaube schon fest, einfach auch Charaktersache und Typensache. Ist ja bei den Erwachsenen auch so. Die einen können auf dem Sofa einschlafen und andere können das nie. So beim Fernsehen schauen oder so.
3: Dann kann man das Kind irgendwie umpolen, dass es dann überall schläft, oder?
2: Nein, ich glaube, das kannst du wirklich nicht. Du kannst sicher am Kind helfen. Also du kannst einem Kind eine gute Umgebung schaffen, dass es wirklich auch die Möglichkeit hat, möglichst gut können zu schlafen. Aber wenn jetzt ein Kind einfach ein bisschen mehr Mühe hat dadurch, dann ist es einfach so. Und dann kannst du einer Familie in ein Geschwisterkind haben, wo Eltern bei einem zweiten Kind irgendwie fast verzweifeln, weil sie sagen, hey, beim ersten Kind haben wir alles können machen. Wir haben können am Abend unterwegs sein, das Kind ist im Auto eingeschlafen, wir haben es dann ins Bett getan, das hat weiter geschlafen. Und jetzt haben wir ein anderes Kind und das geht nicht. Wir sagen, ja, es ist ein anderes Kind. Und es sind auch die Schlaf, also wie viel Schlaf ein Kind braucht, ist auch einfach wirklich individuell. Und ja, das kannst du einfach nicht machen, das ist, wie es ist. Musst du annehmen.
3: Musst du annehmen. Also das haben wir schon gehört, ein Teil ist wirklich angeboren, das ist vom Typ her. Es gibt die, die viel Schlaf brauchen, wenig Schlaf brauchen. Und das andere ist auch entwicklungsbedingt, wie du gesagt hast, verändert sich das Schlafbedürfnis oder das Schlafverhalten über die Monate, wo das Kind älter wird. Jetzt im Podcast Elternfragen haben wir immer Fragen aus der Community. Leute, Eltern, die uns ihre Fragen schicken. Und ich möchte dir jetzt eine stellen, die gerade zu dem Thema passt. Das ist eine Mutter, die schreibt, woher weiss ich, wie viel Schlaf mein Baby in ihrer Entwicklungsphase braucht? Was passiert, wenn sie den nicht bekommt? Das sind jetzt ein bisschen zwei Fragen in einer. Schauen wir doch zuerst mal den ersten Teil dieser Frage an. Woher weiss man, wie viel Schlaf das Baby gerade braucht?
2: Also ich glaube, grundsätzlich das Beste ist einfach einmal das Kind zu beobachten. Wie verhält sich denn das Kind? Also ist das ein Kind, das durch den Tag durch relativ fröhlich durch den Tag durch geht? Oder ist das ein Kind, das einfach quengelt? Kaum ist es aufgewacht, hat man das Gefühl, es ist schon wieder müde, es quengelt schon wieder, es will nur auf dem Arm sein. Wenn du richtig auch dem Kind anmerkst, hey, dem ist es nie richtig wohl, dann könnte man schon mal den Verdacht haben, oh, schläft das Kind echt zu wenig? Also Übermüdung ist nicht so lässig, das wissen wir auch. Und genau so ist es bei einem Kind. Also das ist sicher mal etwas, einfach mal beobachten, wie verhält sich denn das Kind? Man kann auch natürlich die Nacht anschauen und schauen, ja, haben wir extrem strenge Nächte. Also ein Kind, das jetzt vor allem in der ersten Nachthälfte stündlich aufwacht oder noch öfters brüllt wieder, schwer zur Ruhe findet, hätte ich auch den Verdacht, ah, das Kind schläft vermutlich tendenziell zu wenig am Tag, dass es so Mühe hat, die Ruhe hineinzufinden. Aber ich glaube, das Hauptding ist wirklich, wenn ich die Eltern Mut mache, einfach mal das Kind beobachten und schauen, wie geht das Kind durch den Tag? Und ich glaube, die Eltern spüren das meistens relativ gut, wie es ihrem Kind geht am Tag. Mhm. Es gibt dann die Kinder, wo es ein bisschen schwieriger ist, wo so, ich sage immer, wie so Duracell-Häschen, also je müder sind, desto mehr drehen sie auf. Und dort haben dann die Eltern manchmal das Gefühl, hey, wir müssen den Schlaf kürzen, das Kind wird nicht müde. Und dort ist es manchmal ein bisschen schwieriger zu erkennen, wenn das Kind nicht so typisch Müdigkeitszeichen zeigt.
3: Ja, das ist übrigens irgendwie anders wie beim Erwachsenen, der vielleicht ein bisschen müde ist, ein bisschen mehr anliegt, ein bisschen weniger aktiv ist. Du sagst eben, Kinder können dann erst recht auftreten, wenn sie müde sind. Oder eben auch häufiger aufwachen. Das wäre jetzt für mich auch etwas, wo ich sagen würde, aha, okay, es braucht vielleicht gar nicht zu verschlafen, es ist gar nicht müde. Aber das stimmt gar nicht.
2: Nein, das ist eben wirklich total eine Fehlmeinung, dass man das Gefühl hat, wenn das Kind schlecht schläft in der Nacht oder zum Beispiel ein Kind hat am Abend extrem Mühe zum Einschlafen. Es braucht eine Stunde zum Einschlafen oder noch länger. Oder es wacht am Morgen ganz früh auf. Dann ist immer so die Meinung, oh, wir müssen den Tagschlaf kürzen. Und das ist, also ich sage jetzt mal bei einem Baby oder Kleinkind ganz sicher nicht richtig, weil Schlafmangel viel eher schlechte Nächte macht als zu viel Schlaf am Tag. Und das ist wirklich manchmal so etwas. Also ich muss viel mehr Eltern sagen in der Beratung, hey, euer Kind muss mehr schlafen am Tag, als es muss weniger schlafen. Das treffe ich praktisch nie an.
3: Mega spannend und klingt irgendwie auch noch ein bisschen kompliziert. Was ist jetzt genau das Problem? Schlaft es jetzt zu wenig? Muss es darum mehr schlafen? Oder schlaft es zu viel und muss darum weniger schlafen? Ich würde gerne später noch auf die Frage zurückkommen oder auch vielleicht Tipps von dir abholen, wie man dann das fördern könnte, dass das Kind eben besser schläft. Ich würde gerne noch den zweiten Teil von der Frage beantworten. Der war ja, was passiert, wenn mein Kind den Schlaf nicht bekommt, was braucht. Passiert da etwas?
2: Auf die Dauer gesehen würde schon etwas passieren. Also ich würde jetzt mal sagen, grundsätzlich holt ein Kind sich meistens den Schlaf, den es braucht. Aber halt eben vielleicht nicht unbedingt dann, wenn es die Eltern gerne hätten. Also wenn man ein Kind jetzt einfach machen lässt, dann schläft es halt vielleicht extrem verstückelt, schläft häppchenweise, schläft in der Nacht nur halbe Stunde, stundenweise. über 24 Stunden ausgesehen, holt sich aber der Schlaf. Ist vielleicht einfach ein bisschen unleidiger oder quengeliger, aber es passiert jetzt nichts Gefährliches mit dem Kind. Wenn jetzt aber ein Kind wirklich auf Dauer gesehen immer würde zu wenig schlafen und sich eben nicht den Schlaf kann holen kann, dann kann das natürlich schon auf die Entwicklung des Kindes einen negativen Einfluss haben. Also wir alle brauchen Schlaf. Die Kinder brauchen sehr viel Schlaf, um können wachsen, um können verarbeiten, um können lernen. Also das hat wirklich überall negative Einflüsse. Darum macht es schon Sinn, herzuschauen. Aber ich glaube, bevor man bei so einem Schlafmangel ist, dass das Kind wirklich einen körperlichen Schaden würde nehmen, merkt man das vorher, indem einfach die Familie leidet. Also die Kinder leiden, die Eltern leiden mit, wenn einfach eben schlechte Stimmung ist, das Kind immer nur noch brüllt oder quengelig ist. Das ganze Sozialleben leidet, die Partnerschaft leidet. Und ich glaube, das kommt viel vorher, als dass man wirklich bei einem körperlichen... ob das Kind jetzt einen Schaden mit sich trägt, was die Eltern ja so gerne verhindern möchten. Aber es macht schon Sinn, auch mal wirklich herzuschauen, wie viel Schlaf bräuchte denn ein Kind etwa in diesem Alter. Also wenn man jetzt ganz unsicher ist, dann würde ich Eltern auch sagen, hey, macht wirklich einfach mal das Schlafprotokoll von eurem Kind, vielleicht 10 Tage oder so, einmal so genau wie möglich aufschreiben, wie viel schlaft euer Kind am Tag, wie viel schlaft es in der Nacht, das einmal ausrechnen und einmal einen Durchschnittswert ausrechnen. Und dann findet man einen Haufen Angaben online oder in Büchern oder vom Kinderarzt, wo man mal schauen kann, passt das ungefähr zu dem Kind. Mhm. Und dann eben, ist es vielleicht noch ein Kurzschläfer oder ein Langschläfer, das kann man dann natürlich noch ein bisschen detaillierter anschauen. Aber wenn jetzt ein Kind würde mit seinem Durchschnittswert einfach total unter jegliche Raster fallen, dann würde man sich schon anfangen Sorgen machen und dann müsste man unbedingt etwas ändern.
3: Jetzt hast du vorhin mal gesagt, das Kind, also wenn sich das Kind den Schlaf nicht holen kann, wo es braucht, das klingt aber ziemlich passiv. Aber kann denn so ein kleines Kind sagen oder kommunizieren, oder ich meine, es kann ja nicht selber schlafen gehen, sagen, ich bin jetzt müde, ich lege mich jetzt aufs Ohr.
2: Ich kann es schon, aber macht es vielleicht nicht unbedingt. Also die einen Kinder machen das.
3: Die schlafen aber, während der Messe nicht, das gibt
2: genau,
3: ja die.
2: Aber die Eltern haben kein Schlafproblem mit ihrem Kind, oder? Weil die holen sich einfach den Schlaf. Aber dann hast du halt die anderen Kinder, die eben einfach Mühe haben, in die Ruhe finden, Mühe haben, sich so können selber zu entspannen, dass sie einschlafen können und die wirklich von außen halt Hilfe brauchen. Und bei so Kind ist es natürlich dann vielleicht schwierig, wenn man jetzt den ganzen Tag unterwegs ist und sag jetzt mal, am Vormittag geht man in den Zoo und dann isst man in einem Restaurant und dann geht man auf den Spielplatz und das Kind sollte irgendwo zwischendurch eben sich den Schlaf holen, den es braucht. Und das funktioniert dann vielleicht halt nicht.
3: Das ist das, was du vorher schon gesagt hast, man kann das Kind nicht umpolen. Es gibt die, die einfach überall schlafen, weil sie das halt einfach können. Und es gibt die, die brauchen ihre spezielle Schlafumgebung, so dunkel oder ruhig. Also da muss man mehr auf das dann schauen.
2: Ja, also ja, es gibt sicher einfach schlechtere Schläfer, die gestört werden von allem oder die nicht Glocken läuten an der Türe, sonst ist das Kind wieder wach. Und andere denen würde das überhaupt nicht ausmachen. Das gibt es. Aber ich glaube, das ist weniger das grosse Problem, wahrscheinlich beim Babyschlaf, sondern das viel grössere Thema ist, hat das Kind dann überhaupt schon gelernt, wie kann es möglichst gut in Schlaf finden und vor allem auch, wie kann es im Schlaf bleiben. Und auch das ist halt wieder altersabhängig, kann das Kind das schon oder nicht? Wäre es etwas, wo man auch mit dem Kind tatsächlich könnte ein bisschen üben könnte? Das Kind darf eine gewisse Selbstständigkeit im Schlaf erlangen, damit es eben auch nicht kaum ist, einmal hat es ein bisschen geschlafen, vielleicht eine halbe Stunde, drei Viertelstunde wieder wach ist. Und das ist eben ein Teil sicher Entwicklung, Hirnentwicklung, aber das andere ist tatsächlich schon auch ein bisschen ein Lernprozess, den das Kind soll dürfen machen.
3: Jetzt hast du mich gewundert gemacht. Wie macht man denn das?
2: Man muss, also grundsätzlich ist so, das erste Thema ist immer, ein guter Nachtschlaf entsteht am Tag. Also man muss eigentlich immer zuerst mal den Tag anschauen und schauen, hey, wie geht man mit dem Kind durch den Tag durch? Also das ist mal so ganz rudimentäre Sachen, oder? Hat ein Kind am Tag genug gegessen? Sonst kann es in der Nacht nicht gut schlafen. Eben, hat es am Tag den Schlaf, den es alles entsprechend braucht? Sonst wird es in der Nacht nicht gut können schlafen. Das sind so die Sachen, die Eltern meistens ja so mal einfach dran denken. Und dann hat aber ein Kind auch noch viel mehr und feinere Bedürfnisse, die am Tag erfüllt sein sollten, damit der Nachtschlaf gut funktionieren kann. Also kommt das Kind genug Nähe über, kommt das Kind genug Ruhe und Aktivität über, hat das Kind eben körperliche, also Möglichkeiten, sich körperlich zu bewegen am Tag. Da gibt es ganz einen Haufen Sachen, die man so ein bisschen abchecken kann. Haben wir überhaupt einmal einen guten Tagesablauf, dass das Kind die Chance hat, gut zu schlafen? Und wenn man das alles abgecheckt hat und das alles stimmt soweit, dann geht es wirklich darum, am Kind auch zu zeigen, hey, du kannst vielleicht auch auf eine andere Art einschlafen, als du bis jetzt gemeint hast, so geht schlafen.
3: Und das macht man wie?
2: Bei einem Neugeborenen, oder, dort ist es ganz normal. Das braucht ganz viel Hilfe. Also dort geht man davon aus, ein kleines Baby, das braucht Hilfe zum Einschlafen. Das darf man tragen, das kann man kuscheln, das kann gestillt werden. Das, ja, man macht einfach, was es braucht, dass es schläft. Und dann, ich würde sagen, so etwa ab 3 Monaten, aber eben, behaft mich nicht auf die Zahlen, gell? Da muss man immer schauen, was das für ein Kind ist, aber so zwischen 3 und 6 Monaten kann ein Kind immer mehr Selbstregulation lernen. Und dann kann wirklich auch ein Kind einmal lernen, aha, man muss nicht unbedingt immer eng in einem Tragtuch gebunden sein, zum Schlafen. Sondern man kann auch abgeleitet werden und die Mami bleibt trotzdem da, sie tut einem trotzdem Nähe geben. Und dann lernt man so schrittweise, ich sage jetzt nicht allein schlafen, aber einfach so ein bisschen selbstständiger zu werden. In ganz kleinen Schritten würde ich das machen. Also wenn jetzt zum Beispiel eine Mami mir erzählt, das Kind schläft nur im Tragtuch, wenn sie läuft, dann würde ich jetzt nicht gerade sagen, ja, leg das Kind in dein Bett und es muss jetzt halt dort schlafen, weil das wäre viel ein grosser Schritt. Sondern dann würde ich sagen, okay, dann übe jetzt mal mit dem Kind, wie ist es, wenn du zum Beispiel nicht mehr läufst, sondern nur noch stehst und ganz ein bisschen bewegst. Dann hat es ganz einen kleinen Schritt zur Selbstständigkeit gemacht. Und wenn das klappt, dann kann man sagen, gut, jetzt probieren mal, was passiert, wenn du Absitz ist. Und so einfach schrittweise immer weitergehen, bis man dort ist, wo man findet, so hätten wir es jetzt gerne als Familie.
3: Also Schlaf ist ja nicht nur für Baby ein Bedürfnis, sondern für die Eltern ja auch. Und es gibt ganz viele Eltern oder vielleicht alle Eltern würden einen Arm und ein Bein geben, dass das Kind dann auch gut schläft. Und dann führt man eben so Sachen ein. Hauptsache das Kind schläft. Oder man dreht es, man wippt es, man kauft irgendwie so eine White-Noise-Maschine, eine Federwiege mit Motor. Was findest denn du zu solchen Sachen? Soll man das gar nicht erst angewöhnen? Weil man es eben, wie du gesagt hast, nachher wieder muss abgewöhnen.
2: Jein, würde ich jetzt mal sagen. Also, auch da wieder schaut her, was ist dann das Bedürfnis von eurem Kind? Oder wenn jetzt das Bedürfnis von einem Kind ist, eigentlich will ich schlafen und eigentlich müsste ich mich können jetzt regulieren zum Schlafen, dann finde ich, muss man dem Kind nicht mit einem Hüpfball zum Beispiel ganz viel Bewegung geben und ganz viel Aktivität geben oder mit einer Federwiege auf und runter wie auf einer Achterbahn. Es hilft zwar, weil das Kind wird stimuliert, bis es einschläft und vielleicht hört es auch auf zu brüllen, weil es abgelenkt wird, aber es lernt eigentlich nicht, in eine gute Entspannung hineinzukommen. Darum wäre ich mit solchen Sachen tatsächlich sehr, sehr vorsichtig. Also alles, wo man am Kind eigentlich noch mehr Stimulation gibt und nicht Beruhigung, dort würde ich wirklich sagen, macht das nur, wenn ihr einfach nicht mehr könnt. Also weißt du, eine Familie, die ein Schreibaby hat, die sagt, hey, wir können nicht mehr. Und bevor etwas Schlimmeres passiert, kaufen wir unsere Federwiege, womöglich noch mit Motor und so. Dann sage ich, ja, wenn es nicht anders geht, machen das. Aber ich sage es mal, in einem normalen Familienalltag, wo das Baby einfach nicht so gut schläft, würde ich sagen, machen das nicht. Weil man holt sich eigentlich eher Probleme rein, als dass, ja, dass man Probleme wegkriegt.
3: Das ist ja gerade am Anfang aber auch so ein bisschen die Meinung, das Kind kennt ja nur den Mutterleib, dort schaukelt es immer, es ist schön warm. Und wenn man das wie beibehaltet, eben wenn man es wie viel dreht, dass es schlafen kann, wenn man es wiegelt, dann mimt man dann nach, so das Geborgenheitsgefühl vom Bauch. Aber in dem Fall soll man das gar nicht machen.
2: Wohl, da hast du mich falsch verstanden. Wenn ein Neugeborenes auf der Welt ist, darf man sehr gern möglichst viel von dem wiederherstellen, was das Kind erlebt hat im Bauch. Also zum Beispiel ins Tragtuch reinnehmen. Das Kind leicht schaukeln, ein bisschen laufen mit dem Kind, Nähe geben, unbedingt. Aber ich glaube, fast keine Schwangere hüpft umeinander wie eine Federwiege, damit das Kind ruhig ist im Bauch rein. Also das, was das Kind im Bauch erlebt hat, sehr gerne weiterführen. Weil eben in den ersten 3 Monaten braucht das Kind das oft einfach. Und da würde ich das Fälschste finden, wenn man sagt, du darfst das Kind nicht in Schlaf tragen, du darfst das Kind nicht in Schlaf stillen. Nein, mach das unbedingt. Aber verpasst den Moment nicht, wo man eben kann sagen, okay, jetzt darf unser Kind auch mal etwas Neues lernen. Und mein Tipp ist da immer zu den Eltern, je kleiner die Kinder sind, desto weniger Disziplin. Also auch mit einem 3 Wochen alten Kind tue ich manchmal mit den Eltern sagen, komm, jetzt probieren wir miteinander mal, können wir es ablegen. Und jetzt tust du es mal ins Bett legen, tust die Hand drauf, tust es vielleicht ein bisschen schaukeln und schaust mal, was passiert. Und vielleicht fängt es an schimpfen. Dann sage ich, okay, jetzt red mit dem, lass mal ein bisschen schimpfen und schau, ob sie in ein paar Minuten schafft, einschlafen. Und oft hast du dann das Kind wunderbar entspannt einschlafen. Aber die Eltern hätten sich das allein nie getraut. Ich würde jetzt aber nie mit einem 3 Wochen alten Kind sagen, jetzt leg es ab und lass es dort und nimm es nicht mehr raus, auch wenn es brüllt und nach einer halben Stunde immer noch brüllt. Also, ja, man muss da wirklich schauen, was kann das Kind schon, aber es soll die Erfahrung machen.
3: Das finde ich jetzt gerade noch spannend, was du gesagt hast. Eben, weil meistens hat man doch so Angst, wenn dann das Kind brüllt, dann muss man es doch beruhigen. Ein brüllendes Kind musst du doch beruhigen, dann machst du alles, dass es aufhört zu brüllen. Aber du sagst, es ist okay, wenn sie in dem Bett liegt und auch mal brüllt.
2: Mhm. Ja, ich glaube, das ist tatsächlich etwas, wo wir aktuell gerade ein bisschen auf der falschen Seite vom Ross runterfallen. Und ich würde jetzt sagen, so Generation vor uns, oder vielleicht 2 Generationen vor uns, je nachdem wie alt man ist, hat gesagt, hey, die Kinder sollen brüllen, das gibt starke Lungen, das tut ihnen gut, ja, nicht verwöhnen, dann war man sehr hart dadurch. Und das weiss man heute wirklich, das tut dem Kind nicht gut. Das, da lernt das Kind gar nichts Positives, wenn man es einfach sich selber überlässt. Und dann hat es so einen grossen Wandel gegeben, und ich glaube, das ist immer ein bisschen, wenn es einen Wandel gibt, dann geht man mal auf die andere Seite. Und jetzt ist man gerade eher dort, wo man ja, auch zum Teil wirklich der Eltern sagt, hey, euer Kind darf nicht brüllen. Es ist bedürfnisorientiert, wenn ihr immer sofort reagiert, wenn ihr sofort immer schaut, dass das Kind aufhört brüllen. Und das stimmt einfach nicht. Ein Baby brüllt, das ist die Sprache von einem Kind. Und ein Baby darf brüllen und soll auch dürfen brüllen. Und es gerade ein kleines Neugeborenes, das erlebt so viel Neues in seinem Leben. Und ich denke, die sind total im Kulturschock und die wissen gar nicht, was mit ihnen geschieht und warum dürfen sie das nicht einmal erzählen? Und warum dürfen sie nicht mal sagen, Mami, Papi, ich finde das jetzt im Vergleich mega schwierig und weil sie es nicht erzählen kann, brüllt es. Und ich glaube, das ist so falsch, wenn man dann das Gefühl hat, hey, wir müssen das Brüllen immer abstellen. Und das muss man wirklich nicht. Man muss aber, und das ist ganz wichtig, man muss am Kind zeigen, wir sind für dich da. Und heben, kuscheln, einfach Nähe geben, unbedingt, aber nicht mit der Idee, unser Kind darf nicht brüllen.
3: Also, jetzt vielleicht nochmal auf die konkrete Situation zurück. Ein Kind liegt, also du willst das Kind schlafen legen, du legst es ins Bett, es fängt an brüllen. Jetzt auf die eine Seite eben ist es okay, es darf erzählen, es darf brüllen. Auf die andere Seite hast du aber jetzt auch gesagt, eben gleich aufnehmen oder beruhigen. Was mache ich denn jetzt in dieser konkrete Situation? Ich lege das Kind an, es brüllt.
2: Ja, das kommt jetzt natürlich darauf an, was hat das Kind schon gelernt. Also wenn das jetzt ein Kind ist, das hat bis jetzt immer nur, eben zum Beispiel auf dem Hüpfball, hüpfend, im Tragetuch, vielleicht noch unter dem Dampfabzug, nur so geschlafen, dann wäre der Schritt gerade ins Bettchen wahrscheinlich wirklich zu gross. Dann würde ich jetzt auch sagen, mach es mal ein bisschen schrittlicher. Wenn man aber sagt, nein, komm, wir wollen es einfach mal ausprobieren, wir schauen mal, was passiert, dann leist das Kind ab, es fängt an zu brüllen. Dann würde ich jetzt auch mal sagen, die Hand drauf tun, vielleicht die Hand auf den Rücken oder so ein bisschen aufs Füderli und so ein bisschen klöpfeln, dass es einfach so eine ganz feine, sanfte Stimulation erfährt. Also so eine rhythmische Stimulation hilft am Hirn auch, um sich zu entspannen. Vielleicht ein bisschen machen, dass das Kind merkt, hey, ich bin da oder mit dem Kind reden. Manchmal kann man sich auch selber beruhigen, indem man sich selber sagt, es ist alles gut, es passiert nichts Schlimmes, ich bin für dich da. Und dann würde ich immer eine Uhr in der Nähe haben, dass man mal auf die Uhr schauen kann. Und schauen, hey, wie lange sind wir denn schon dran? Weil es fühlt sich unendlich an, wenn ein Kind brüllt. Und dann hat man so nach 15 Sekunden das Gefühl, ui, nein, geht gar nicht. Und man nimmt das Kind wieder raus. Und ich würde bei einem Neugeborenen, würde ich sagen, so 10 Minuten, würde ich mit dem Kind das einfach einmal aushalten. Und wenn man dann merkt, nach ein paar Minuten, und das ist eben oft der Fall, man merkt, es kommt in eine Entspannung rein. Also manchmal fangen sie dann an, so ein bisschen mehr schluchzen, dass man so merkt, oh, eigentlich gehen sie richtig Entspannung, dann unbedingt dranbleiben. Und wenn man aber nach 10 Minuten merkt, hey, nein, das Kind, das brüllt einfach und ist weit weg von Einschlafen, dann würde ich sagen, hey, dann nimm es wieder. Also nimm es wieder auf den Arm, tröst es wieder, gib ihm wieder einfach ein bisschen etwas anderes. Und dann muss man sich so ein bisschen daran herantasten, was kann denn das Kind schon. Aber eben da auch immer halt wirklich aufs Alter vom Kind schauen.
5: Aufs Alter vom Kind schauen und ich habe herausgehört, nicht allein lassen, also ja. Dabei sein.
2: Ja, ganz, ganz wichtig. Das ist wirklich, glaube ich, der Hauptunterschied zu dem, was man eben früher gemacht hat, dass man sagt, hey, das Kind darf brüllen, es darf auch etwas Neues lernen, aber es soll immer wissen, es muss immer wissen, Mami oder Papi sind für mich da. Und das für mich da sein heisst aber nicht unbedingt, ich nehme dich immer auf den Arm oder ich tue dich immer an die Brust oder was auch immer, was man dann macht. Ich gehe Auto fahren oder was auch immer, was die Eltern dann alles machen. Aber es muss einfach wissen, hey, ich bin nicht allein gelassen. Ich glaube, das ist ganz, ganz wichtig.
5: Jetzt hast du vorhin mal gesagt, so die ersten 3 Monate, da sind die Sachen alles noch gar kein Problem. Da kann man machen, was man will, möglichst viel eben das Gefühl vom Mutterlieb auch nachahmen. Aber gibt es denn so eine magische Grenze? Ist denn das wirklich das biologische Alter? Jetzt ist das Kind 3 Monate alt, jetzt ist der Zeitpunkt, jetzt muss ich das alles anfangen abgewöhnen. Oder wie weiss ich, dass das Kind jetzt bereit ist, um diesen Schritt zu machen?
2: Die Kinder entwickeln sich verschieden. Darum ist es schwierig zu sagen, so und so ist es genau. Ich habe es auch gar nicht gerne so. Es gibt so Apps, die einem ganz genau sagen, jetzt kommt der nächste Schub und so. Und die Eltern haben manchmal schon 2 Tage vorher Angst vor dem nächsten Schub und nachher ist es gar nicht passiert. Man muss da wirklich aufs Kind schauen. Aber so ganz grob würde ich sagen, etwa 3 Monate ist einfach das Hirn wirklich noch darauf angewiesen, dass es koreguliert wird, dass es braucht von Hilfe aussen, um sich zu regulieren. Und dann so ungefähr 3 bis 6 Monate ist es so eine Übergangsphase, wo man immer ein bisschen mutiger darf werden und sagen, komm, wir probieren immer ein bisschen mehr in die Richtung, wo wir wollen gehen. Und ab 6 Monaten kann man davon ausgehen, dass das Hirn eigentlich so weit wäre, dass es selbstständiger kann werden. Aber schlussendlich finde ich, geht es gar nicht so darum, ist jetzt das Kind schon wirklich bereit, muss ich jetzt das machen, sondern ihr schaut einfach auch, wie wollt ihr es als Familie haben. Also was habt ihr für Werte in eurer Familie? Wie wollt ihr es haben mit dem Babyschlaf? Und da so wichtig, schaut auf euch selber und nicht, was sagt Social Media oder was sagt vielleicht Schwiegermami oder was sagt die Freundin oder so, sondern schaut, stimmt das, so wie wir es jetzt haben, für uns? Und wenn ihr merkt, hey, irgendwo, wir wollen das so nicht haben oder es geht nicht für uns, dann dürfen wir einfach mal mutig heranschauen. Und auch wenn das Kind noch klein ist, gibt es immer, behaupte ich, immer Sachen, wo man kann ein bisschen etwas positiv verändern. Vielleicht nicht, dass das Kind lernt durchschlafen mit 4 Monaten, oder? Weil es noch nicht kann. Aber nur schon, wenn man irgendwo vielleicht ein bisschen mehr Struktur in den Tag hineinbringt oder einfach, ja, es lohnt sich immer heranzuschauen.
5: Ich finde, du hast auch etwas Spannendes jetzt angetönt mit diesen ganzen Ideen, die umgeistern. Oder eben Social Media, die ganzen Ratgeber, Freundinnen, Nachbarinnen, Eltern, alle haben ja so eine Ahnung oder eine Idee, wie das Baby soll schlafen soll. Im Familienbett, eben ja nicht im Familienbett. Es ist okay, wenn es auf dir einschläft, es soll ja nicht auf dir einschlafen. Wie finde ich dann heraus, was möchten wir?
2: Du hast gesagt, jeder hat eine Ahnung. Ich würde sagen, jeder hat eine Meinung und die ist die richtige. Und das ist so verunsichernd für die Eltern. Und ich glaube, sie sind mutig zum Heranschauen, wie wollen wir es haben? Und ihr werdet das spüren. Oder wenn ihr jetzt merkt, hey, unser Kind schläft bei uns im Bett, wir schlafen alle gut, es ist für uns schön und kuschelig und wunderbar, ja, dann macht das. Oder wenn eine Mami merkt, hey, ich kann das Kind auch die ganze Nacht an der Brust haben, ich schlafe trotzdem gut, es passt für mich. Ja, wieso soll man etwas ändern? Also, ja. Oder auch Mamis, die Kinder den ganzen Tag tragen, wenn sie das mögen und nicht Rückenweh haben und sagen, das stimmt für mich, ja, dann machen sie das. Ich finde, dort ist es einfach nicht mehr gut, wo man merkt, hey, wir kommen in ein Leiden rein und wir haben das Gefühl, wir müssen das aushalten, weil wir doch liebende Eltern, wenn sie darum ist das jetzt halt unser Los, sozusagen, und wir müssen da durch und das ist etwas, was ganz fest auf Social Media umgeistert, so fast so ein bisschen, je mehr man leidet fürs Kind, desto bessere Eltern ist man und das stimmt einfach nicht. Und da darf man wirklich mutiger heranschauen. Und hört die Meinungen der anderen wirklich an, aber ja, schaut wirklich, was für euch passt.
5: Was ist denn so ein Moment, wo du sagst, jetzt muss man glaub Hilfe holen. Oder jetzt wäre es gut, wenn man Hilfe holen würde.
2: Ich würde dann Hilfe holen, wenn ihr merkt, wir mögen nicht mehr. Also, natürlich am Anfang, jedes Elternpaar ist müde und das gehört dazu und das weiss man. Oder? Aber wenn man so merkt, hey, unsere Lebensqualität, die sinkt so drastisch, das können wir auf Dauer nicht so weitermachen, dann würde ich Hilfe holen. Wenn ihr merkt, dass eure Partnerschaft darunter leidet, dann würde ich Hilfe holen. Wenn man merkt, dass man körperlich einfach nicht mehr kann, also es gibt wirklich manchmal Eltern, die vor mir hocken in so einem Gespräch, wo ich staune, dass die überhaupt noch gerade hocken, was die mir erzählen, was sie mitmachen, da würde ich unbedingt Hilfe holen. Und auch dann, und das finde ich ganz wichtig, weil das manchmal etwas ist, was man vielleicht nicht so merkt, wenn man das Gefühl hat, Beziehung zum Kind leidet. Also wenn man merkt, hey, vielleicht haben wir ein Familienbett, aber entweder Mutter oder Vater sind in der Nacht ständig so, oh Mann, jetzt kommt das Kind schon wieder und wow, das nervt mich, nein, nicht schon wieder an die Brust. Wenn so Gefühle aufkommen, dann würde ich sagen, lohnt es sich zum Herzuschauen. Weil ich glaube nicht, dass das ein Kind auf die Dauer raus will, dass es eigentlich ein Störenfried ist bei den Eltern. Sondern ich glaube, wenn man das Kind könnte fragen, würde es wahrscheinlich dann auch sagen, komm, wir ändern doch etwas, dass es für alle wieder stimmt.
5: Dass die Eltern wieder glücklich sind. Jetzt haben wir ganz viel darüber geredet, was passiert mit dem Kind oder wie viel soll das Kind schlafen. Aber es ist ja immer daran gekoppelt, wie viel schlafen dann die Eltern. Hast du Eltern in deiner Praxis, die auch wegen dem kommen, weil sie eben selber nicht mehr mögen? Und was ratest du denen?
2: Ich glaube, die Eltern kommen eigentlich immer wegen sich. Also, weil sie merken, ich mag nicht mehr. Weil in allermeisten Fällen für das Kind stimmt das. Am Kind ist das egal, ob es 10-mal in der Nacht an die Brust geht. Das holt so schon seinen Schlaf rein. Aber die Eltern merken bei sich, hey, so können oder wollen wir nicht mehr weiterfahren. Oder manchmal ist es auch ein zweites Kind, kündigt sich an und sie sagen, hey, was sollen wir machen, wenn das zweite dazukommt? Das geht gar nicht. Und natürlich leiden Eltern, die viel Schlaf brauchen, selber mehr als Eltern, die wenig Schlaf brauchen. Das ist manchmal auch so ein bisschen, ja, ich denke jetzt, jemand, der mit 5 Stunden Schlaf gut durchs Leben kommt, der hat es einfacher als jemand, der 8-9 Stunden braucht. Aber grundsätzlich kommen eigentlich sozusagen immer die Eltern ins Schlafcoaching, weil sie selber nicht mehr mögen. Und oft sind sie ganz erstaunt, wenn ich ihnen dann mal so ein bisschen aufzeige, auch, hey, schau mal, auch dein Kind hat es eigentlich angenehmer, wenn es besser könnte schlafen. Weil auch für das Kind ist es streng, wenn es jetzt eben 10-mal in der Nacht muss rufen, damit ihr ihm helfen, weiter schlafen. Oder auch für das Kind ist es streng, wenn es eigentlich den ganzen Tag muss quengelig sein, weil es müde ist. Und das ist dann manchmal eher so ein Aha-Erlebnis für die Eltern. Ah, wir machen das nicht, weil wir jetzt egoistisch sind oder weil wir zu wenig stark sind oder was auch immer, was die Eltern dann denken. Sondern wir machen das auch für unser Kind.
5: Aber ich glaube, ganz vermeiden, oder? Lässt es sich nicht, dass man zu wenig schläft. Du hast erzählt vom Schlafverhalten, Neugeborene oder kleine Babys, die verwachen einfach häufiger. Was ratest du den Eltern? Wie geht man denn um mit dem zu wenig Schlaf?
2: Also ja, ich glaube, es wäre falsch, wenn man jetzt eben würde die Idee bekommen, wenn wir einfach das Richtige machen, haben wir keinen Schlafmangel. Eben gerade am Anfang. Ein Neugeborenes ist anstrengend. Das ist ein 24-Stunden-Job und eigentlich kein Mensch auf dieser Welt darf 24 Stunden arbeiten, außer die Eltern, dort verlangt man es. Und das macht müde. Und jetzt eben bei so einem kleinen Kind, wo man wie muss sagen, ja gut, eben, wir können nur bedingt etwas ändern oder vielleicht auch gar noch nicht. Dort würde ich wirklich mal zuerst schauen, kann das Paar, sofern es ein Paar ist, wenn es jemand ganz allein ist, ist es manchmal schwierig, aber meistens sind sie ein Paar, könnte sie sich irgendwie abwechseln, dass sie können sagen, hey, jeder kommt in der Nacht irgendwo mal vielleicht 4 Stunden am Stück über oder so, weil das schon mega, mega viel ausmacht. Sich so abwechseln kann vielleicht jemand früh ins Bett, dann geht vielleicht die Mutter schon am 7. ins Bett und der Papi schaut bis am 1, 2 und bringt das Kind nur, wenn es gestillt werden muss. Und nachher geht der Vater ins Bett und die Mutter schaut bis am Morgen oder so, wie auch immer. Wenn die Eltern da verschiedene Schlafbedürfnisse haben, hilft es. Also wenn jetzt jemand eher ein Frühaufsteher ist und der andere nicht so, dann kann man das mega gut machen. Ich gebe immer auch den Tipp am Anfang, wenn es hilft, getrennte Schlafzimmer zu machen, dass die Person, die nicht mit dem Baby ist, wirklich schlafen kann. Es bringt nichts, wenn beide jetzt Nacht am Wickeltisch stehen und sich aufregen, dass sie jetzt nicht schlafen, sondern es langt, wenn es jemand macht. Und ein guter Tipp ist auch immer am Tag schlafen, aber auch das ist halt nur bedingt möglich mit einem Neugeborenen. Da müsste man halt wirklich schauen, kann man von rundum Hilfe organisieren. Also gibt es irgendeine Grossmami oder ein Gotti oder irgendjemand, der Freude hätte, sogar noch das Kind ein bisschen zu nehmen und mit dem vielleicht mal 2 Stunden spazieren, dass man mal ein bisschen Entlastung bekommt. so, wo man dann vielleicht kann schlafen oder mindestens ausruhen, wenn man nicht kann schlafen.
5: Und dann kann man eben dafür sorgen, dass das Baby besser schläft. Dann schläft man selber auch mehr. Du hast schon gesagt, der Tag ist sehr wichtig, dass das Baby besser schläft. Gibt es sonst noch Tipps? Was kann man machen, dass das Baby besser schläft in der Nacht?
2: Also ich würde sagen, der Tag, das ist mal das A und O. Wirklich schauen, stimmt die Tagesstruktur, also stimmen die Rhythmen, die man im Tag hat, eben Essen, Schlafen, Bewegen, was wir schon gesagt haben. Schauen, dass man möglichst ruhig in die Nacht hineingeht. Also das ist jetzt vor allem bei ein bisschen grösseren Kindern, nicht bei Neugeborenen, aber ich würde mal sagen, so ab 3 Monaten. Wirklich schauen, hat man eine schöne Abendroutine, hat man dort wirklich so Möglichkeit, dass das Kind eben auch runterfahren kann, in einer guten Atmosphäre kann in die Nacht hineingehen kann. Schauen, dass möglichst alle Bedürfnisse einfach noch gedeckt sind am Abend, sei das Kuscheln oder einfach was es dann halt noch braucht. Und in der Nacht selber, eben dort geht es dann halt wirklich darum, wie lernt das Kind, dass es kann mehrere Schlafzyklen verbinden. Das ist das, was wir ein bisschen vorher angeschaut haben. Oder kann das Kind schon selbstständiger einschlafen und durchschlafen, dass es überhaupt Chancen hat, dass es das kann.
5: Was für eine Bedeutung ist jetzt die Schlafumgebung? Weißt du, jetzt ein bisschen wärmer, ein bisschen kühler, hell, dunkel, ein Schlafsack, eine Decke. Hat das überhaupt einen Einfluss?
2: Auch von Kind zu Kind abhängig. Also es gibt gefrörliche Kinder, die brauchen eher ein bisschen wärmer. Es gibt Kinder, die einfach schwitzen, die dann besser ohne Decke schlafen. Natürlich muss man da für die Sicherheit des Kindes schauen, gerade im ersten Lebensjahr. Dort sagt man, das Kind sollte sicher nicht überhitzen. Dort würde man dann eher sagen, mal ein bisschen auf der kühleren Seite lassen. Das muss man tatsächlich aber dann mit einem Kleinkind auch ein bisschen schauen, ob es ein Kind ist, wo wirklich muss einen Schlafsack haben, vielleicht noch ein warmes Pyjama hat, das ihm wohl ist, oder ein anderes schwitzt dann und schläft nicht, das deckt sich immer ab. Dunkelheit, das macht mega viel aus. Also, weil das ist wirklich vom Melatonin her einfach wichtig, dass ein Kind wirklich eine dunkle Schlafumgebung hat. Da kann manchmal wirklich auch schon, wenn jetzt zum Beispiel ein Storen nicht dicht zumacht, kann das schon stören. Wo es wirklich Sinn machen kann, dass man sagt, man kauft sich wirklich so Schlafvorhänge, die wirklich dunkel machen. Man schaut, dass man nicht noch irgendwelche Lämpchen oder so haben, die Licht machen. Das kann wirklich mega viel Unterschied machen.
5: Jetzt würde ich zum Abschluss gerne noch konkrete Frage noch mal eine anschauen, die wir bekommen aus der Community. Und zwar schreibt da auch eine Mutter: Mein Baby wacht immer um 5 Uhr morgens auf. Ich bringe sie nicht mehr zum Wiedereinschlafen. Aber wenn mein Mann oder meine Mama zu ihr gehen, schläft sie problemlos wieder ein. Wie schaffe ich das auch?
2: Das ist eine mega spannende Frage. Weil es hat so ein bisschen verschiedene Aspekte in dieser Frage rein. Also auch da, man müsste natürlich wieder genauer nachfragen, wie ist denn die Situation, wie alt ist das Kind, wird das Kind gestillt, wie auch immer. Aber das Spannende mal an dieser Frage ist, warum wacht das Kind immer um 5 Uhr am Morgen auf? Ein Kind, das immer am Morgen um 5 Uhr aufwacht, hat häufig ein Übermüdungsproblem. Also es sind oft auch Kinder, die eigentlich zu wenig schlafen, die so früh aufwachen. Jetzt hat es da aber die Spezialität drin, dass es ja anscheinend schon weiterschlafen will, weil sonst würde es ja beim Grossmami und beim Papi nicht weiterschlafen. Also irgendwie ist es nicht hellwach um 5 Uhr, sondern es will eigentlich weiterschlafen. Aber die Mutter kommt, schläft es nicht weiter. Und da würde ich jetzt in diesem Fall ein bisschen genauer nachfragen. Also erstens einmal, was macht die Mami anders? Also gibt es irgendetwas, wo das Kind mit der Mami verbindet, was es beim Papi oder beim Grossmami nicht hat. Ziemlich sicher, das ist einfach in den meisten Fällen so, ist die Mami die Primärbindungsperson. Also die wahrscheinlich am nächsten an dem Kind dran ist, am meisten in der Nacht auch mit dem Kind unterwegs ist. Vielleicht das Kind stillt, also kann es sein, dass das Kind merkt, ah, das ist die Mami, ah, super, da könnte ich jetzt an die Brust. Oder, ah, ist die Mami, super, dann gehe ich kuscheln. Oder, ah, super, die Mami, dann fange ich doch den Tag an und spiele mit ihm. Und wenn es jetzt eben nicht die Mami ist, dann denkt es vielleicht, okay, kann ich gerade so gut schlafen, gibt eh keine Brust. Also da müsste man genauer heranschauen, was erwartet das Kind in dem Moment. Und jetzt eben ohne die Situation genauer zu kennen, würde ich wahrscheinlich der Mami den Tipp geben, versuche mal dort am Morgen um 5 Uhr so langweilig sein wie möglich, dass das Kind wie merkt, hey, es lohnt sich jetzt gar nicht. Also es gibt jetzt vielleicht keine Brust. Aber eben, das müsste man genauer anschauen. Ich will dem Kind jetzt nicht Unrecht tun, aber es gibt jetzt noch nichts morgen. Wir tun jetzt noch nicht spielen. Nein, wir tun jetzt auch nicht so eng kuscheln oder wie auch immer. Und mal schauen, kann man so dem Kind auch zeigen, die Nacht ist noch nicht fertig. Aber eben, ich kenne die Situation nicht, müsste man sicher genauer her schauen.
5: Jetzt hast du mal gesagt, eben, wenn sie mir um 5 Uhr aufwacht, das heisst auch, dass es zu wenig schläft. Soll man dann das Kind, einfach, oder Kinder, die so früh aufwachen, soll man die früher ins Bett tun am Abend, oder soll man schauen, dass sie am Tag durch mehr schlafen?
2: Zuerst mal den Tag anschauen. Also mal schauen, hat das Kind am Tag die Tagesschläfchen, die es altersentsprechend braucht. Das findet man relativ einfach raus, heutzutage im Internet, dass man mal schaut, was wäre ungefähr normal in diesem Alter. Oder eben, man kann ein Protokoll machen und schauen, wie viel Schlaf braucht das Kind. Zuerst würde ich Tagesschläfchen anpassen. Wenn jetzt aber Tagesschläfchen stimmen so weit und das Kind aber dann vielleicht halt immer erst um 8 oder um 9 ins Bett geht, dann würde ich schon mal sagen, probiert mal eine halbe Stunde früher zum Beispiel und schaut, ob es einen Unterschied macht. Und es kommt einem so total kontraproduktiv vor. Oder denke, hey, das ist doch nicht logisch, jetzt wacht es zu früh auf und ich tue es früher ins Bett. Aber es ist manchmal ganz, ganz spannend, das mal ein paar Tage zu beobachten und zu schauen, was passiert. Früh aufwachen kann auch immer einen Grund haben von der Verdauung her. Also gerade Kinder, die noch viel gestillt werden in der Nacht. Das könnte in dem Fall auch das Thema sein, dass wenn jetzt das Kind in der Nacht beim Papi oder beim Grossmami ist, dass es vielleicht viel weniger trinkt in der Nacht und darum nicht schon so früh wieder muss verdauen muss. Und wenn es immer an der Brust ist in der Nacht, am Morgen um 5 Uhr vielleicht wirklich schon die Windeln füllt und dann wach ist, müsste man auch anschauen.
5: Hast du so ein Abschlusswort, das du gerne möchtest, unseren Hörerinnen und Hörern mitgeben, etwas, wo du vielleicht sagst, schau, das ist mir mega wichtig, dass ihr das wisst zum Thema Babyschlaf?
2: Hey, ich finde, das Allerwichtigste, was ich den Eltern mitgeben möchte, schaut auf euch und sorgt für euch als Eltern. Weil wenn ihr eure eigenen Bedürfnisse einfach immer unter den Tisch wischt und sagt, ich muss das halt aushalten, es ist jetzt halt so, es ist nur eine Phase, es geht schon vorbei, dann ist wirklich Gefahr da, dass ihr irgendwann an eurem Kind nicht mehr gut schauen könnt, weil ihr einfach nicht mehr mögt oder weil ihr gar nicht mehr feinfühlig könnt auf das Kind eingehen. Und darum, sobald ihr das Gefühl habt, hey, irgendwie stimmt die Situation nicht für uns, auch wenn vielleicht das Umfeld sagt, das ist normal, musst einfach da durch, traut euch wirklich mal Hilfe zu holen und die Situation mal anzuschauen. Und vielleicht sagt man dann, hey, schau, eigentlich läuft es mega gut für das Kind in eurem Alter, ihr macht das super. Dann sind die Eltern vielleicht auch schon wieder entspannter und sagen, ja gut, also dann machen wir so weiter. Aber eben grundsätzlich sucht wirklich einfach euren Weg. Und eben, ob das ein Familienbett ist oder nicht, ob das in Schlaf tragen ist oder nicht, wie auch immer, wenn es für euch stimmt, macht. Und wenn es für euch oder euer Kind nicht stimmt, dann ändert etwas.
5: Das ist doch sehr entspannend und ermutigend. Vielen Dank, Miriam, dass du heute da gewesen bist. Ich glaube, wir haben vieles gehört, wo wir können weiter darüber nachdenken können. Danke vielmals.
2: Bitte.
5: Ich habe gemerkt, ich hätte noch lange mit Miriam von Grüningen über das Thema Babyschlaf reden. Das ist so ein grosses Thema und wie wir im Podcast auch schon angetönt haben, es gibt so viele verschiedene Meinungen dazu. Ich habe es darum umso entspannter gefunden, dass sie so dafür plädiert, dass man als Paar zusammensitzt und schaut, was stimmt denn für uns. Und dass man in all dem innen die eigenen Bedürfnisse nicht vergisst. Wie hat sie so schön gesagt, nur Eltern, die sich selber schauen, können auch am Kind schauen. Ich glaube, das ist gerade im Zusammenhang mit dem Schlaf besonders wichtig. Hast auch du eine Frage zum Thema Eltern sein? Dann schreib sie uns via Website oder Instagram-Profil. 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
1: Die Nachrichten von SRF um 10 mit Olivia Limacher. Spanien und Italien streiten sich um die Migration nach dem Ansturm auf Ceuta. Nun führt Spanien Grenzkontrollen zu Italien ein. Und strengere Sanktionen gegen Russland. Das will der US-Senat. Er hat mit einer deutlichen Mehrheit dafür gestimmt. Das Wetter: Morgen wird es sonnig bei Höchstwerten um 31 Grad. Spanien führt vorübergehend Grenzkontrollen für Reisende aus Italien ein, an den Häfen und Flughäfen. Das kündigte die Regierung am Abend an, wie spanische Medien übereinstimmend berichten. Kontrollen würden ab Mitternacht durchgeführt. Hintergrund ist ein Streit mit Italien. Die italienische Regierung hatte am Samstag ihrerseits Grenzkontrollen für Reisende aus Spanien eingeführt, als Reaktion auf die Migrationskrise in der spanischen Exklave Ceuta. Spanien verlangte am Nachmittag, dass Italien diese Kontrollen bis spätestens übermorgen wieder aufhebe. Italien lehnte dies ab. In den USA hat eine Kammer des Parlaments, der Senat, für neue, schärfere Sanktionen gegen Russland gestimmt, mit 86 zu 11 Stimmen. Michael Wieland.
2: Vorgesehen sind unter anderem Sanktionen gegen russische Politiker und Unternehmen sowie gegen den russischen Öl- und Gasexport. Diese Einnahmen sind für Russland zentral, um den Krieg gegen die Ukraine zu finanzieren. US-Präsident Donald Trump soll zudem unter anderem Staaten mit Sanktionen belegen können, die Russland unterstützen oder russisches Öl und Gas kaufen. Zu diesen zählen China und Indien. EU-Kommissionspräsidentin Ursula von der Leyen zeigte sich erfreut über den Senatsentscheid. Jede Einnahmequelle Russlands müsse ins Visier genommen werden, von allen Seiten. Die zweite Parlamentskammer in den USA, das Repräsentantenhaus, wird voraussichtlich im September über die Sanktionen abstimmen.
1: Am Flughafen Leipzig ist Anfang Woche eine mit Sprengstoff bestückte Drohne entdeckt worden in der Nähe eines ukrainischen Transportflugzeuges. Nun hat sich Russland dazu geäußert. Die russische Botschaft in Berlin spricht von einer hastig zusammengeschusterten Provokation, die gegen Russland gerichtet sei. Die europäischen Staaten suchten Argumente, warum sie die Ukraine weiter unterstützen sollten. Die Ermittler in Deutschland halten sich bisher mit Schuldzuweisungen zurück. Bundesinnenminister Alexander Dobrindt sprach nur von einem hybriden Angriff fremder Mächte. Expertinnen und Experten sagen, dass Russland hinter dem Vorfall stehen könnte. US-Präsident Donald Trump darf seinen geplanten Ballsaal beim Weißen Haus nicht eigenmächtig bauen. Das hat ein Berufungsgericht in Washington entschieden. Manuela Burgermeister.
3: Die Regierung könne das Weiße Haus nicht einfach nach den Wünschen eines Präsidenten umbauen. Das Parlament müsse über ein solches Bauprojekt entscheiden, begründete das Gericht. Geklagt hatten Denkmalschützer. Sie kritisieren unter anderem den Eingriff in den historischen Bau und die hohen Kosten. Donald Trump kündigte an, den Entscheid ans oberste Gericht weiterzuziehen. Der Bau des Ballsaals soll rund 400 Millionen Dollar kosten. Dafür wurde der Ostflügel des Weißen Hauses bereits abgerissen.
1: Und noch eine Meldung vom Radsport. An der Tour de France der Frauen hat die Schweizerin Marlene Reusser die Gesamtführung verloren an Katarzyna Niewiadoma. Die Polin hat die siebte Etappe gewonnen. Marlene Reusser wurde vierte. Im Gesamtklassement liegt sie nun auf Rang 3. Nun zu weiteren Meldungen des Tages in der Übersicht. Die Schweizer Landwirtschaft leidet unter der aktuellen Trockenheit. Der Bauernverband fordert deshalb zahlreiche Massnahmen von Wirtschaft und Politik. Detailhändler müssten den Bauern höhere Preise für ihre Produkte bezahlen und auch kleineres oder deformiertes Gemüse akzeptieren. Von den Kantonen wünscht sich der Bauernverband zum Beispiel Kulanz bei der Rückzahlung von Krediten. Die Waadtländer Regierungsrätin Valerie Dittli sei in ihrer Menschenwürde verletzt worden. Zu diesem Schluss kommt ein Gutachten, das Dittli selbst in Auftrag gegeben hat. Im Streit mit der Gesamtregierung sei ihr etwa zu wenig Gehör gewährt worden. Die Waadtländer Regierung widerspricht dieser Darstellung. Die Türkei, Saudi-Arabien und Pakistan verpflichten sich, sich bei einem Angriff gegenseitig beizustehen. Die drei Staaten haben ein entsprechendes Verteidigungsabkommen unterzeichnet. Ein Angriff auf eines der drei Länder wäre als ein Angriff auf alle drei Staaten gesehen. Die Börsendaten von 22.05 Uhr, geliefert von SIX. Der Swiss Market Index schließt bei 14.545 Punkten plus 0,2%. Der Dow Jones Index in New York stand kurz vor Schluss bei plus 0,3%. Der Euro wird zu 93,36 gehandelt, der Dollar zu 80,75. Das Wetter: Morgen scheint meist die Sonne. Nach einem kühlen Morgen mit rund 15 Grad wird es am Nachmittag um 31 Grad. Das waren Nachrichten von Radio SRF. Verantwortlich Michael Wieland.
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1: Die Nachrichten von SRF um 11 mit Sandro Peter. Spanien führt vorübergehend Grenzkontrollen für Reisende aus Italien ein, an den Häfen und Flughäfen. Das kündigte die Regierung am Abend an, wie spanische Medien übereinstimmend berichten. Kontrollen würden ab Mitternacht durchgeführt. Hintergrund ist ein Streit mit Italien. Die italienische Regierung hatte am Samstag ihrerseits Grenzkontrollen für Reisende aus Spanien eingeführt, als Reaktion auf die Migrationskrise in der spanischen Exklave Ceuta. Spanien verlangte am Nachmittag, dass Italien diese Kontrollen bis spätestens übermorgen wieder aufhebe. Italien lehnte dies ab. In den USA hat eine Kammer des Parlaments, der Senat, für neue, schärfere Sanktionen gegen Russland gestimmt. Mit 86 zu 11 Stimmen. Vorgesehen sind unter anderem Sanktionen gegen russische Politiker und Unternehmen sowie gegen den russischen Öl- und Gasexport. Diese Einnahmen sind für Russland zentral, um den Krieg gegen die Ukraine zu finanzieren. US-Präsident Donald Trump soll zudem unter anderem Staaten mit Sanktionen belegen können, die Russland unterstützen oder russisches Öl und Gas kaufen. Zu diesen zählen China und Indien. Die zweite Parlamentskammer, das Repräsentantenhaus, wird voraussichtlich im September über die Sanktionen abstimmen. Zwei Meldungen in der Übersicht. Der ukrainische Präsident Volodymyr Zelensky ist nach Serbien gereist. Bei seinem Besuch seien heute und morgen Gespräche geplant, unter anderem mit dem serbischen Präsidenten Aleksandar Vučić. Dabei soll es laut Zelensky um wirtschaftliche Zusammenarbeit oder Sicherheitsfragen gehen. Es ist der erste Besuch von Zelensky in Serbien. Das Land pflegt traditionell enge Beziehungen zu Russland. Und bei einer Razzia gegen ein Schmugglernetzwerk im Mittelmeerraum sind 78 Personen festgenommen worden. Das teilen die europäische Polizeibehörde Europol und die spanischen Behörden mit. Die Kriminellen hätten Drogen und Waffen geschmuggelt. Sie hätten aber auch Migrantinnen und Migranten übers Mittelmeer gebracht für bis zu 12.000 Euro pro Person. Die Börsendaten von SIX, der Swiss Market Index, schließt bei 14.545 Punkten ein Plus von 0,2%. Der Dow Jones Index in New York steigt um 0,3%. Der Euro wird zu 93,43 gehandelt, der Dollar zu 80,78. Das Wetter: Morgen ist es meist sonnig. Nach einem kühlen Morgen mit rund 15 Grad wird es am Nachmittag um 31 Grad heiß. Das waren Nachrichten von Radio SRF. Am Mikrofon und verantwortlich Sandro Peter.
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1: Die Nachrichten von SRF um Mitternacht mit Sandro Peter. Streit mit Italien. Spanien führt Grenzkontrollen ein für Reisende von dort. Schärfere Sanktionen gegen Russland. Der US-Senat stimmt zu. Und Sprengstoffdrohne am Flughafen Leipzig. Das sagt Russland dazu. Das Wetter, es wird sonnig und gibt bis zu 31 Grad. Spanien führt vorübergehend Grenzkontrollen für Reisende aus Italien ein, an den Häfen und Flughäfen. Das kündigte die Regierung am Abend an, wie spanische Medien übereinstimmend berichten. Kontrollen würden ab jetzt durchgeführt. Hintergrund ist ein Streit mit Italien. Die italienische Regierung hatte vor einer Woche ihrerseits Grenzkontrollen für Reisende aus Spanien eingeführt, als Reaktion auf die Migrationskrise in der spanischen Exklave Ceuta. Spanien verlangte am Nachmittag, dass Italien diese Kontrollen bis spätestens am Sonntag wieder aufhebe. Italien lehnte dies ab. In den USA hat eine Kammer des Parlaments, der Senat, für neue, schärfere Sanktionen gegen Russland gestimmt. Mit 86 zu 11 Stimmen. Michael Wieland.
2: Vorgesehen sind unter anderem Sanktionen gegen russische Politiker und Unternehmen sowie gegen den russischen Öl- und Gasexport. Diese Einnahmen sind für Russland zentral, um den Krieg gegen die Ukraine zu finanzieren. US-Präsident Donald Trump soll zudem unter anderem Staaten mit Sanktionen belegen können, die Russland unterstützen oder russisches Öl und Gas kaufen. Zu diesen zählen China und Indien. EU-Kommissionspräsidentin Ursula von der Leyen zeigte sich erfreut über den Senatsentscheid. Jede Einnahmequelle Russlands müsse ins Visier genommen werden, von allen Seiten. Die zweite Parlamentskammer in den USA, das Repräsentantenhaus, wird voraussichtlich im September über die Sanktionen abstimmen.
1: Am Flughafen Leipzig ist Anfang Woche eine mit Sprengstoff bestückte Drohne entdeckt worden, in der Nähe eines ukrainischen Transportflugzeuges. Nun hat sich Russland dazu geäußert. Die russische Botschaft in Berlin spricht von einer hastig zusammengeschusterten Provokation, die gegen Russland gerichtet sei. Die europäischen Staaten suchten Argumente, warum sie die Ukraine weiter unterstützen sollten. Die Ermittler in Deutschland halten sich bisher mit Schuldzuweisungen zurück. Bundesinnenminister Alexander Dobrindt sprach nur von einem hybriden Angriff fremder Mächte. Expertinnen und Experten sagen, dass Russland hinter dem Vorfall stehen könnte. US-Präsident Donald Trump darf seinen geplanten Ballsaal beim Weißen Haus nicht eigenmächtig bauen. Das hat ein Berufungsgericht in Washington entschieden. Manuela Burgermeister.
3: Die Regierung könne das Weiße Haus nicht einfach nach den Wünschen eines Präsidenten umbauen. Das Parlament müsse über ein solches Bauprojekt entscheiden, begründete das Gericht. Geklagt hatten Denkmalschützer. Sie kritisieren unter anderem den Eingriff in den historischen Bau und die hohen Kosten. Donald Trump kündigte an, den Entscheid ans oberste Gericht weiterzuziehen. Der Bau des Ballsaals soll rund 400 Millionen Dollar kosten. Dafür wurde der Ostflügel des Weißen Hauses bereits abgerissen.
1: Bei einer Razzia gegen ein Schmugglernetzwerk im Mittelmeerraum sind 78 Personen festgenommen worden. Das teilen die europäische Polizeibehörde Europol und die spanischen Behörden mit. Das Netzwerk hat laut Europol wie ein Logistikunternehmen gearbeitet. Die Kriminellen hätten Drogen und Waffen geschmuggelt. Sie hätten aber auch Migrantinnen und Migranten übers Mittelmeer gebracht für bis zu 12.000 Euro pro Person. 77 Personen seien in Spanien festgenommen worden, eine Person in Algerien. Zudem seien 18 Schnellboote beschlagnahmt worden. An den Ermittlungen waren auch die Polizeien in Frankreich, Portugal und Polen beteiligt. Zu zwei Meldungen aus den Regionen. In Farvagnin, Kanton Freiburg, hat ein Mann am Nachmittag eine Bank überfallen. Er bedrohte eine Angestellte mit einer Schusswaffe und erbeutete mehrere tausend Franken. Danach flüchtete der Täter. Verletzt wurde niemand. Die Polizei sucht nun nach dem Mann und bittet Zeugen um Hinweise. Und das Känguru, das frei im Aargauer Freiamt umhergehüpft war, ist eingefangen worden von einem Großtierrettungsdienst. Das Tier sei wieder bei seinem Besitzer in Kanton Luzern, teilen die Aargauer Behörden mit. Zuvor hatte das Känguru für Aufsehen gesorgt. Kinder eines Ferienlagers hatten es entdeckt. Ein Video machte im Internet die Runde. Das Wetter vom Samstag. Es wird meist sonnig. Nach einem kühlen Morgen mit rund 15 Grad wird es am Nachmittag rund 31 Grad heiß. Das waren Nachrichten von Radio SRF. Am Mikrofon und verantwortlich Sandro Peter.
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4: Ich finde eigentlich, in gesunden Beziehungen wird auch gestritten. Das ist ganz natürlich, oder? Und manchmal gibt es vielleicht nur Menschen, die wirklich perfekt harmonieren. Aber das ist eigentlich, da wir ja in so einer Welt leben, wo eigentlich nichts wirklich ganz perfekt ist, oder? Gibt es irgendwo, sollte es immer irgendeine Reibungsfläche geben, weil Menschen einfach sehr individuell und einzigartig sind und das fast unmöglich ist, dass man immer genau das gleiche Bedürfnis hat zur gleichen Zeit.
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6: Streit. Das haben wir, glaube ich, schon alle mal erlebt in unserem Leben. Sei es in einer Partnerschaft, mit Freunden oder vielleicht auch im Job. Also mindestens als Kind haben wir sicher alle mal gestritten, oder? Manchmal hat es etwas genützt. Man hat vielleicht einen gemeinsamen neuen Nenner gefunden. Manchmal ist es aber vielleicht nachher noch schlimmer gewesen, weil man sich mit dem Wort verletzt hat oder weil man sich einfach nur im Kreis gedreht hat und nicht daraus herausgefunden hat. Vielleicht kennt man das aber auch praktisch nicht, weil man am Streit viel lieber aus dem Weg geht. Ob denn das die bessere Lösung ist? Ich bin auf jeden Fall die nicht gerne streitet. Ich bekomme da mal richtig Herzklopfen über und eigentlich würde ich viel lieber aus dieser Situation rausgehen, als sie aushalten. In dieser Folge erzählt mir Psychotherapeutin Julia Wegmann, dass es eben ganz verschiedene Streittypen gibt, welche Fehler man im Streit besser vermeidet und wie man einen Streit auch wieder gut auflösen kann, dass man eben weiterkommt miteinander. Ich bin Tabea Kobel. Julia, ich hasse ja Streiten. Wie geht es denn dir mit dem?
4: Ja, ich glaube, ich bin da sehr bei dir. Ich bin von meiner Grundpersönlichkeit sehr harmoniebedürftig und deswegen als Kind habe ich Streit gehasst, oder ne? Dann hat man ja auch schnell Angst, okay, die Eltern streiten, lassen die sich jetzt scheiden, habe ich mal so mit 14 gedacht, als meine Eltern so eine Phase hatten, wo die wirklich viel gestritten haben. Und so Konsequenz war, wenn man sehr harmoniebedürftig ist, dann habe ich eigene Bedürfnisse ziemlich so untergeordnet. Dann war das so oben drüber, ich streite nicht, sondern ich nehme mich dann einfach zurück und ich passe mich zum Beispiel an. Deswegen habe ich jetzt als Kind, außer vielleicht so mit meiner Schwester, habe ich eigentlich nicht viel gestritten, sondern eher so ins Schneckenhaus rein und habe mich so zurückgezogen. Und jetzt würde ich sagen, so im Laufe meiner weiteren Persönlichkeitsentwicklung habe ich aber gelernt, was sind eigentlich meine Bedürfnisse und dass es wichtig ist, Bedürfnisse auch anzusprechen. Und dazu gehört dann auch Streiten. Also jemandem, meinem Mann zum Beispiel sagen, hey, da habe ich jetzt ein Bedürfnis und das ist vielleicht anders als deins. Und dann kann ein Streit entstehen. Wir sind auch von den Persönlichkeiten her ein bisschen unterschiedlich. Und jetzt habe ich aber gelernt, dass das okay ist. Also dass das zu einem Prozess dazugehört innerhalb von einer Beziehung, dass wir Spannungen untereinander haben, dass es unterschiedliche Meinungen gibt und dass es da auch den Streit braucht, um gemeinsamen Weg zu finden und auch die Beziehung zu stärken und daran zu wachsen.
6: Jetzt hast du gesagt, genau, oder verschiedene Bedürfnisse kundtun. Das kann man ja aber auch, indem dass man einfach miteinander redet. Vielleicht müssen wir zuerst mal definieren, was heisst denn überhaupt streiten? Weil wenn ich streiten höre, dann denke ich an laute Diskussionen. Irgendwie so richtig, wo nicht unbedingt jetzt einfach ein Austauschen ist von Bedürfnissen, sondern emotional.
4: Grundsätzlich haben wir oft eine Bewertung schon für das Wort Streit oder auch das Wort Konflikt, die eher negativ ist. Aber eigentlich kann man sagen, geht es darum, es gibt so vier typische Phasen. Wie läuft eigentlich so ein Streit oder so ein Konflikt ab? Eben, das kann auch sehr sachlich sein, aber da ist die erste Phase, ich erkenne, dass mich etwas stört. Also ich merke, da ist irgendwas in der Freundschaft, in der Partnerschaft, am Arbeitsplatz, das stört mich irgendwie. Ne? Vielleicht der eine Kollege, der redet immer ganz laut, wenn er telefoniert und ich muss nebenbei irgendwas schreiben. Das fängt an, mich zu nerven, ich kann mich dann nicht konzentrieren Oder ich sage jetzt mal so Klassiker, mein Mann lässt immer Zahnpasta am Waschbeckenrand oder die Bartstoppeln und macht das nicht weg. Oder ich lebe in der WG und da lässt jemand seine Pfanne stehen und hat die nicht abgewaschen und ich komme und will eigentlich kochen. Ne? Also wir erkennen erstmal, da ist irgendwas, was mich stört. Der zweite Schritt ist dann, ich muss auch Mut aufbringen, das Störende anzusprechen. Mhm. Also zum Beispiel mir bewusst zu sein, ne, wenn ich Dinge anspreche, kann das sein, dass das im anderen was auslöst? Oder wie geht mein Gegenüber denn mit einer Kritik zum Beispiel um? Kommt natürlich auch darauf an, wie ich die rüberbringe. Aber deswegen braucht es eigentlich erstmal Mut. Ich muss aus meiner Komfortzone rausgehen und eben so ein Harmoniebedürfnis überwinden. Ich muss jetzt dem Arbeitskollegen das sagen, dass ich so nicht arbeiten kann, wenn der so laut ist. Ne? Ja. Vielleicht, wenn ich schon Kopfhörer habe oder wie auch immer. Und der dritte Punkt wäre dann eigentlich, es kommt zu einer Diskussion und die störenden Punkte werden miteinander besprochen. Wenn wir jetzt rein sachlich uns austauschen, dann kann man sagen, es gibt einfach die Diskussion. Ich finde, ah, okay, ja, stimmt. Ich bemühe mich, ein bisschen leiser zu sprechen beim Telefonat und die andere Person findet dann okay und ich setze mir noch Kopfhörer auf oder irgendwelche Ohrstöpsel. Dann hat man eine Lösung gefunden. Das wäre nämlich der vierte Teil. Also ich finde eine Lösung und der Konflikt ist beigelegt. Jetzt ist das, was du beschrieben hast, wenn es lauter wird oder wenn es emotionaler wird, dann sind wir oft eben nicht auf so einem Weg von einer konstruktiven Konfliktlösung, von einem konstruktiven Streit, sondern dann passieren noch andere Sachen, die abhängig davon sind, was habe ich auch für einen Stil oder wie begegnet mir mein Gegenüber, welche Sprache nutze ich in einem Konflikt, fühle ich mich schon bedroht oder was löst der andere eigentlich gerade in mir aus und das beeinflusst auch, wie der Konflikt verläuft.
6: Mhm. Also wir sind da ganz unterschiedlich, oder? Also eben, wie du gesagt hast, du machst da irgendwie, oder hast das aus der Kindheit gelernt, dass du dich zurückziehst oder dass du eben deine Bedürfnisse nicht unbedingt so kund hast. Da gibt es ja ganz verschiedene Menschen, wie die eben in so diesen Diskussionen, in den störenden Punkten, die man miteinander möchte austauschen möchte, umgehen. Also vielleicht kannst du uns mal ein bisschen sagen, was es da für verschiedene Typen gibt.
4: Ja, wir können auf der einen Seite verschiedene Konfliktstile unterscheiden und dann gibt es noch Persönlichkeitseigenschaften, die wir haben. Das kann ich dann später noch sagen, die auch noch mit beeinflussen, wie verhalte ich mich denn im Streit. Aber die Konfliktstile, die hat der Kenneth Thomas, das war ein Psychologe, hat die mal so aufgestellt und hat 5 Konfliktstile beschrieben. Und der erste wäre, ich bin vermeidend. Also ich ignoriere eigentlich Konflikte oder versuche die zu unterdrücken, weil ich eben sehr harmoniebedürftig bin oder weil ich Angst habe, eine Person zu verlieren, Angst vor Ablehnung habe. Und dann passiert es, dass Menschen mit so einem vermeidenden Konfliktstil, die bagatellisieren dann vielleicht eher. Ne? Mhm. Also jetzt das Beispiel mit, du bist zu laut am Telefon, ich kann so nicht arbeiten. Wäre dann, ach was, das stimmt doch gar nicht, ne? Ich rede doch ganz normal, ich weiß gar nicht, was du hast. Chills mal, ne? Wäre dann so.
6: Oh, das ist ganz heikel, wenn man das sagt, wenn man so richtig in Fahrt
4: genau,
6: ist.
4: Genau, oder man kommt dann irgendwie so mit Humor daher, ach, und du schon wieder, ne? Oder irgendwie so und vermeidet eigentlich die Auseinandersetzung und den Konflikt. Und oft ist es so, dass man zum Teil eigene Bedürfnisse vielleicht auch nicht so gut wahrnehmen kann oder dann eben auch nicht so feinfühlig wahrnimmt, der andere hat da jetzt ein Bedürfnis nach Ruhe, oder? Und das störe ich zum Beispiel mit meinem Verhalten am Arbeitsplatz. Also das wäre mal so der vermeidende Stil. Dann gibt es jetzt das, was ich beschrieben habe, wie ich mich so mehr als Kind erlebt habe, einfach sehr angepasst, also einen angepassten Konfliktstil. Man gibt eigentlich nach, um den Frieden zu wahren. Also wenn meine Schwester und ich irgendwie einen Streit hatten, wo ich jetzt den Eindruck hatte, sie ist eigentlich schuld, habe ich ihr irgendwann immer einen Zettel unter der Tür durchgeschoben und mich entschuldigt, zum den Frieden wiederherstellen. Mhm. Und bin aber nicht noch, hey, ne, eigentlich das, was du gemacht hast, war auch nicht okay, sondern ich wollte einfach, dass wir es wieder gut haben miteinander.
6: Ja.
4: Ne, also das wäre so, ja, ich habe vielleicht Angst, jemanden zu verlieren und Harmonie ist auch sehr, sehr wichtig und dann passe ich mich eher an und schluck vielleicht auch runter und sag mal nichts dazu, wie ich das sehe, weil ich möchte es ja mit der anderen Person einfach gut haben.
6: Mhm.
4: Und dann wäre der dritte Konfliktstil ist, dass man kompromissbereit ist. Also ne, ich spreche Sachen an, ich mache auch Zugeständnisse und das sind meistens Menschen, die auch einen hohen Gerechtigkeitssinn haben, denen das wichtig ist, ne, dass es gerecht ist. Okay, wenn du was hast oder dann höre ich mir das an und deine Meinung ist genauso wichtig wie meine Meinung. Und dann versucht man so einen goldenen Mittelweg zu finden. Dann gibt es noch einen Konfliktstil, der wird bezeichnet als konkurrierend. Also jeder versucht, ne, seine eigenen Interessen durchzusetzen, auch auf Kosten des anderen. Also ne, wenn so zwei dominante Persönlichkeiten aufeinanderstoßen, vielleicht wie so Nashörner oder Hirsche, ne, die so mit ihren Geweihen ineinander, und dann wird ausgemacht, wer ist hier eigentlich der Stärkere, und ich bin eigentlich nicht bereit, von meiner Position abzuweichen.
6: Da wird es wahrscheinlich dann schwierig, um eine Lösung zu finden, oder?
4: Ja, genau. Das wäre jetzt so, ne? In der letzten Phase Lösungsfindung ist dann, wenn ich in der Konkurrenz bin, sehr, sehr schwierig. Mhm. Weil dann ist jeder der Meinung, ich habe jetzt recht. Hm. Und mein Bedürfnis zählt, ne? Das muss ich hier durchsetzen, komme was wolle, die Kosten sind mir eigentlich egal. Mhm. Ne? Wenn der andere verletzt wird, kann mir das auch egal sein. Mhm. Und dann der allerletzte Konfliktstil, der wird als kollaborativ bezeichnet. Da wäre so das Ziel, eigentlich ähnlich wie bei dem Kompromissbereiten. Ich versuche eine Win-Win-Lösung zu finden. Also ich suche nach kreativen Lösungen, aber so, dass beide Parteien eigentlich gewinnen am Ende.
6: Also das wäre eigentlich die, wo man sollte anstreben.
4: Ja, genau. Also ich würde jetzt sagen, der kompromissbereite und der kollaborative Konfliktstil, oder das sind so die erstrebenswerten, so die Ideale, wo man sagen kann, ja, ne, das wünschen wir uns natürlich, mhm, aber häufig finden wir uns vielleicht in den anderen drei wieder, oder? Dass, mhm, wir Konflikte vermeiden, uns anpassen oder, ne, irgendwo vielleicht auch in so eine Konkurrenz manchmal reinkommen.
6: Gibt es jetzt da bei diesen verschiedenen Typen irgendwie auch so ein bisschen, was typisch weiblich oder typisch männlich ist?
4: Ja, also grundsätzlich sagen Studien, die sich mit den Themen befassen, oder wo sind die Unterschiede zwischen den Geschlechtern, dass man sagen kann, man findet eigentlich geringe Unterschiede in der Konfliktkommunikation, also der Art und Weise, was passiert eigentlich in dem Konflikt, und dass es mehr Ähnlichkeiten als Unterschiede gibt. Es gibt aber doch so ein paar Sachen, die sich unterscheiden. Und zwar tendieren Frauen häufiger dazu, zum Beispiel die Konflikte auch anzusprechen. Man nennt es auch Demand, also ich komme mit etwas, oder was mich stört, ich spreche das an und ich möchte das ausdiskutieren. Und Frauen bleiben dann auch hartnäckiger am Konflikt dran und werden schneller emotional, also in der Regel, das gilt nicht für alle, aber werden schneller emotional als Männer. Und Männer neigen dagegen, das nennen wir auch Withdraw, es gibt so ein Demand-Withdraw-Muster, also einer, ne, bringt's und der andere zieht sich eigentlich eher zurück. Mhm. Also bei Männern beobachtet man doch eher Rückzug und Vermeidung, dass die so Konflikte lieber unter den Teppich kehren wollen und hoffen, dass sich das Problem von alleine erledigt, ohne dass es eine große Diskussion braucht. Ne, so, ach, okay, jetzt hat meine Frau da genörgelt, naja, ich tue mal so, als hätte ich nichts gehört, vielleicht ist es morgen schon wieder besser. Ne, das wäre jetzt so.
6: Ist es nicht.
4: Und man kann sagen, Frauen sprechen mehr so über den emotionalen Teil und über die Gefühle. Und Männer neigen eher zu einer raschen Problemlösung. Mhm. Das ist auch was, was häufig zwischen Männern und Frauen zu Konflikten führt, wo Männer schnell lösungsorientiert und praxisorientiert sind, was ja eigentlich gut ist. Ne? Ich habe einen Konflikt, den löse ich jetzt. Und Frauen brauchen aber oft mehr, ich will gesehen werden, ich will mich verstanden fühlen in meiner Emotion. Ich brauche vielleicht manchmal noch gar nicht unbedingt die Lösung, sondern mehr so, ich werde gesehen und gehört und mein Gefühl wird wahrgenommen, dass da etwas ist, was gerade schwierig für mich ist.
6: Also das ist jetzt eigentlich schon gerade ein Tipp in die Richtung. Also wenn man jetzt das Muster vielleicht erkennt in der eigenen Beziehung, dann kann man irgendwie schon sagen, also für Männer, die dann gerne in die Lösung gehen, vielleicht einfach mal zuhören.
4: Ja, oder auch fragen. Also mein Mann hat irgendwann ganz konkret angefangen zu fragen, okay, was kann ich für dich machen? Ne? Soll ich dir einen Tee machen? Soll ich dich in den Arm nehmen? Oder, ne, brauchst du jetzt irgendwie eine Lösung? Oder manchmal sage ich dann auch, okay, ich habe dir das jetzt erzählt, aber ich wollte eigentlich gar keine Lösung für das Problem, ja, ne, wenn es jetzt irgendwas am Arbeitsplatz war zum Beispiel, sondern es reicht, wenn du einfach da bist und zuhörst oder mich mal in den Arm nimmst oder so. Mhm. Ich komme dann auch auf Lösungen, ne? Zum Beispiel, die brauche ich eigentlich nicht, sondern ich brauche mehr jemanden, der einfach da ist und zum Beispiel zuhört, und wo viele Frauen auch so mehr stärker das Bedürfnis haben nach emotional sharing. Ich möchte einfach das Teilen, oder auch extrovertiertere Persönlichkeiten, was mich gerade beschäftigt, weil mir das Teilen hilft, das zu verarbeiten.
6: Mhm. Wie ist es denn, also ich meine, Männer sind dann vielleicht eben auch, sie tun sich dann vielleicht eher zurückziehen oder so, oder wie du sagst. Und gleich sind ja dann da Bedürfnisse, die eben dann nicht ausgesprochen sind, unter den Teppich gekehrt, hast du gesagt, mhm, wo dann eben nicht unbedingt gelöst ist. Mhm. Also was hilft denn jemandem, der eher in dieser Art sich verhaltet?
4: Das nennt man dann auch, das bezeichnet man so ein bisschen so als schwelendes Muster, oder? Ne? Man merkt eigentlich, wie da entsteht eigentlich irgendwie so ein Brand. Ne? Also die Frau jetzt zum Beispiel spricht eigentlich Themen an und der Mann verharmlost vielleicht eher, ne? So das, der vermeidende Konfliktstil. Ja, vielleicht stört sie das morgen nicht mehr so, ne? Ich warte mal ab und in der Frau fängt es vielleicht an zu brodeln, oder? Dann haben wir halt so einen schwelenden Konflikt und irgendwann kann sich das dann entladen und dann sind wir meistens nicht mehr dabei, dass wir einen Konflikt konstruktiv und sachlich führen können, sondern jetzt in dem Fall wird vermutlich die Frau dann sehr emotional und vielleicht irgendwann lauter und auch mit Vorwürfen und du und immer und ich habe das schon ein paar Mal angesprochen und du machst nichts oder es verändert sich nichts, weil dann kommt irgendwann ganz, ganz viel Frust dazu, wenn wir eben einen Konflikt nicht klären. Also ne, wenn immer die Bartstoppeln im Waschbecken sind und ich sage meinem Mann irgendwann, hey, bitte achte doch da drauf, ne, dass du die einfach schnell mit Wasser so ein bisschen wegmachst. Jetzt hat die Frau das vielleicht schon mehrfach gesagt und der Mann reagiert nicht so drauf, warum auch immer, ne, vielleicht. Oder vermeidet den Konflikt darüber.
6: Aber das ist ja dann auch wieder, also das ist ja etwas mega Schwieriges, oder? Darum gibt es ja eigentlich auch Streit, nehme ich an, dass man ja verschiedene Bedürfnisse hat. Ich meine, wenn jemand natürlich ein höheres Bedürfnis hat nach Superkeit als die andere Person, das sind ja das zwei Bedürfnisse, die im Raum stehen. Also welches ist denn wichtiger?
4: Genau, das wäre jetzt eben so, ne, wo man sagen kann, im Miteinander muss ich da vielleicht einen Kompromiss finden. Also wenn jetzt ein Partner eben sehr, sehr reinlich ist, also ne, täglich möchte, dass gestaubsaugt wird oder mehrmals die Woche feucht den Boden aufnimmt und immer alle Oberflächen, ich sage jetzt mal, wie geleckt aussehen sollen. Ne? Kein Staub, kein Dreckkrümelchen. Und dann in eine Partnerschaft kommt mit jemandem, dem das einfach nicht so wichtig ist. Ne? Wo dann vielleicht Bartstoppeln im Waschbecken sind oder Haare in der Dusche oder so, ne, von Frauen mit langen Haaren.
6: Es gibt ganz viele so kleine Alltagssachen, die eben können wirklich grosse Streit auslösen. Oder? Also da sind wir uns einig. Das ist ja. Ich würde sagen, auch das Thema Nummer eins, warum das manchmal auch Beziehungen fast zum Scheitern kommen. Oder? Aber würde ich jetzt sagen, das sind die kleinen Alltagssachen, die sich dann immer wieder summieren.
4: Ja, eben wenn Persönlichkeiten aufeinandertreffen oder die sehr unterschiedlich sind. Das hat natürlich auch mit Prägungen zu tun. Wie bin ich aufgewachsen? Warum ist mir das zum Beispiel so wichtig, dass es sauber ist? Ne? Also manche Leute haben ja auch tatsächlich Angst vor Bakterien oder irgendwelchen Krankheiten. Ne? Da kann ja auch eine Angst dahinter stecken. Oder ich bin so aufgewachsen und meine Eltern haben mir so ein hohes Ideal vorgegeben. Eigentlich stresst mich das vielleicht selber. Ne? Manchmal kann ja auch rauskommen im Gespräch, eigentlich finde ich es auch ganz schön anstrengend. Aber es gibt auch Leute, also ich gehöre jetzt nicht zu denen, die super gerne putzen und super gerne super viel putzen, ne? Denen das auch Spaß macht. Das muss man ja auch sagen. Ne? Also da sind Persönlichkeiten sehr verschieden und wenn natürlich unterschiedliche Menschen aufeinandertreffen, dann gibt es erstmal Spannungen. Also wir kommen alle mit unterschiedlichen Prägungen in eine Freundschaft, in eine Partnerschaft, also ne, in einen Rahmen von irgendeiner Beziehung. Das kann ja auch sein, wenn ich in einer WG zusammen wohne, wenn ich wieder bei meinen Eltern zu Hause einziehe oder da immer noch wohne oder wie auch immer. Aber es treffen einfach verschiedene Persönlichkeiten aufeinander mit unterschiedlichen Bedürfnissen, dann ist der erste Schritt eben, ich muss es kommunizieren, ich muss es ansprechen und ich muss auch wahrnehmen, zum Beispiel, warum ist es jetzt meiner Frau wichtig, dass ich die Bartstoppeln wegmache? Also ich habe meinem Mann zum Beispiel einmal gesagt, ich trinke keinen Kaffee, aber wir haben eine Kaffeemaschine. Und deswegen macht er häufig dann auch das Kaffeesatz, zum Beispiel leert den aus und eine Zeit lang war dann immer so beim Abfallkübel überall diese Kaffeepulverreste. Ja. Und dann habe ich irgendwann, das ist mir eigentlich gut gelungen, das recht konstruktiv anzusprechen, dann habe ich irgendwann gesagt, guck mal, wie wäre es denn, wenn du den Grüngutkübel ins Waschbecken stellst und dann den Kaffeesatz da reinleerst? Weil sonst fliegt da immer das Pulver rum und dann muss ich mit dem Staubsauger ne, dann da irgendwie in allen Ecken in diesem Kübelbehälter, den wir da haben, wo der Grüngutkübel drin ist, muss ich da alles putzen. Das finde ich ein bisschen mühsam. Das hat mein Mann sofort umgesetzt. Oder? Dann hat er irgendwie gemerkt, ah ja, klar, logisch, stimmt, macht mehr Aufwand, ich kann das auch so machen, mache ich.
6: Also sich wirklich Gedanken machen, warum stört es mich effektiv, das Thema? Also Schritt 1, erkennen, was einem stört. Ist es einfach wirklich nur ein ästhetisches Thema, weil es alles muss immer ganz genau gerade sein. Warum muss es denn alles immer ganz genau gerade dort stehen? Das Küsschen einen schönen zwei Spitzen auf der Seite oben haben und eine Falte in der Mitte. Wieso denn?
4: Ja, genau. Und dann gibt's natürlich auch den Punkt zu erkennen, also wenn jetzt jemand, mit dem ich in einer Beziehung bin, etwas anspricht, was ihn stört, auch abzuwägen, okay, wie viel kostet mich das denn jetzt, wenn ich dem Bedürfnis zum Beispiel nachgehe? Ne? Mhm. Also kostet mich das jetzt viel von meiner eigenen Energie oder kann ich sagen, ja, stimmt, die Person ist mir wichtig und wenn ich das weiß, dass das so ein großes Bedürfnis ist, kann ich mich zum Beispiel anpassen in dem Punkt. Oder das wäre, ne, ich bin kompromissbereit, ich sehe, okay, das ist der anderen Person wichtig, dann kann ich sagen, okay, das mache ich in Zukunft so. Mhm. Und wo, oder das sind ja dann manchmal auch so Streits, wenn die vielleicht eskalieren, wo gibt's aber dann wirklich auch Bedürfnisse, die grundsätzlich verschieden sind. Also zum Beispiel, ich habe das Bedürfnis nach Ruhe am Wochenende. Ich möchte kein Programm und ich bin in einer Partnerschaft mit einem Partner, einer Partnerin, wo ständig was laufen muss, die sehr extrovertiert ist und ständig abmacht und dann sagt, hey, und übrigens, ich habe Müllers zum Znacht eingeladen. Und ich denke so,
6: geht der Rollladen runter. Pff,
4: scheiße. Null Bock, ne? Also dann können ja auch Konflikte entstehen. Was? Und wieso hast du mir das vorher nicht gesagt, ne? Und dann sind wir schon im Streit, wo es dann eigentlich darum geht, okay, da sind jetzt verschiedene Bedürfnisse aufeinander geprallt, ne? Also wie verbringen wir unsere freie Zeit? Wie gestaltet man ein Wochenende? Wer hat welches Bedürfnis? Und das ist natürlich je nach Konstellation oder auch in Familien wird es immer komplexer, je mehr Personen in einem Haushalt leben, wo einfach unterschiedliche Bedürfnisse aufeinandertreffen.
6: Mhm. Also was macht man jetzt, du hast jetzt das gerade gesagt, also wenn das so völlig eskaliert, also wirklich dann so völlig destruktiv ist, wie geht man denn jetzt mit dem um?
4: Es gibt so ein paar Konfliktmuster, die natürlich eher zu einer Eskalation führen und nicht deeskalieren. Also was kann ich eigentlich in der Kommunikation zum Beispiel falsch machen? Da hat der John Gottman, hat da die sogenannten 4 apokalyptischen Reiter der Kommunikation benannt. Und einer wäre zum Beispiel Kritik. Also ne, die Art und Weise, wie bringe ich eigentlich Kritik an bei meinem Gegenüber? Das ist ja von den Konfliktphasen die erste Phase. Ich spreche an, wenn mich etwas stört. Da kann ich schon mal viel falsch machen. Also wenn ich jemanden persönlich angreife, zum Beispiel, du bist immer so egoistisch. Ne? Also schon diese ganzen Du-Botschaften, denkst du nur an dich, immer geht es um deine Bedürfnisse, du hast jetzt einfach abgemacht, dass deine Freunde kommen, interessiert dich überhaupt, was ich will? So, ne? Also das wäre jetzt, ich bringe Kritik an und wenn die eben nicht liebevoll ist, oder dann führt es dazu, dass ein Streit eher eskaliert. Ne? Wenn ich vor allem solche Du-Botschaften sende und du und immer, also immer sind deine Bartstoppeln im Waschbecken.
6: Mhm.
4: Ist vielleicht nicht
6: immer. Nein, gestern nicht.
4: Genau. Dann sind wir schon im Streit. Und dann, das ist so nach Gottman eigentlich der schlimmste apokalyptische Reiter, ist die Verachtung. Also der ist am gefährlichsten, wenn ich spöttisch werde, wenn ich sarkastisch werde, wenn ich mit den Augen roll während dem Gespräch, oh, was will denn die jetzt schon wieder, ne? Ah, komm. Und ich dem anderen das Gefühl gebe, dass er eigentlich minderwertig ist, ne? Oder so, oh wow, du hast es jetzt geschafft, du hast den Tisch gedeckt, soll ich dir dafür jetzt einen Orden verleihen, ne? Hast du ja super gemacht. Anstatt ne, mal anerkennen zu sehen, ah, jetzt hat Partner, Partnerin sich Mühe gegeben, ne, werde ich vielleicht verächtlich und sage, hey komm, du, ist jetzt nicht so besonders, was du da geleistet hast. Ne? Also alles, was so auf den Selbstwert geht und wo ich den dann eigentlich untergrabe, wo ich Wertschätzung untergrabe, oder das ist so die Verachtung. Dann, das passiert vor allem, wenn wir eben in solche Du-Botschaften reingehen und so ein, ich spreche das an, dass mich etwas stört, aber ich mache es mit einer Du-Botschaft. Du machst immer du, kannst du nicht. Zum Beispiel, dann geht der andere in eine Abwehr und dann sind wir schnell in, ja, ich habe den Abwasch nicht gemacht, aber du bringst auch nie den Müll raus. Ne? Und dann geht es so hin und her, dass ich eigentlich anfange, mich zu verteidigen, dass ich nicht höre, welches Bedürfnis steckt eigentlich dahinter, weil es ja nicht über die Ich-Botschaft kommt. Also der andere hat sich dann emotional auch nicht geöffnet, was ist eigentlich schwierig für mich, sondern nur, du bringst nie den Müll raus, warum muss immer ich das machen?
6: Und das fordert dann natürlich irgendwo Erklärung, oder? Also so, man wird irgendwie an die Wand drücken und man verteidigt sich dann auch.
4: Genau, und es führt auch eher dazu, wir haben jetzt noch nicht so über die Rolle vom Gehirn gesprochen, dass so unser Kampf-Flucht-Modus anspringt, weil wir werden bedroht. Also wenn jemand mit Du-Botschaften kommt, dann werde ich bedroht, also in unserem Gehirn, die Amygdala, die so das Zentrum ist, wo die Emotionen oder auch dann die Botenstoffe ausgeschüttet werden, die Stresshormone, die springt dann an. Alarm, Alarm, oder? Ich werde hier bedroht, ich werde angegriffen, mir werden hier Sachen unterstellt. Die stimmen vielleicht gar nicht oder vielleicht stimmen sie doch, aber jetzt kann ich die nicht annehmen, weil ich werde ja angegriffen. Ne? Ich bin dann so im, entweder gehe ich halt in den Kampf oder, das wäre jetzt so der letzte apokalyptische Reiter, ich ziehe mich komplett zurück, ich mauere, ich reagiere gar nicht, ich sag pff, scheiß auf dich, ne? Ich gehe einfach ohne irgendein Wort, ohne irgendwas zu sagen, ich schweige einfach, ich schotte mich komplett ab. Ne? Aus der Tür raus, zack, ich bin weg. Okay.
6: Ist dann auch nicht unbedingt konstruktiv.
4: Genau, der andere bleibt zurück, oder? Und ist dann so in seinen Gefühlen, ne, mit sich alleine. Und wenn sich jemand so komplett abschottet, ist das sehr schwierig, ne, für ein Gegenüber. Ich komme da irgendwie wie nicht dran, es kommt kein Feedback. Ich fühle mich alleingelassen, ich fühle mich erst recht nicht gesehen.
6: Ich kann mir wie nichts mehr machen. Aber das ist eben eine Angstreaktion, also wie du sagst. Ich spüre das, wenn jemand mich konfrontiert mit irgendeinem Thema und ich merke, ui, jetzt kommt das, jetzt kommt irgendetwas, dann habe ich Herzklopfen. Das ist ja wahrscheinlich auch so ein Signal für, da geht jetzt die Alarm.
4: Genau,
6: das
4: Bedrohungssystem wird angeschaltet. Mhm. Ne? Und dann kommen auch solche körperlichen Reaktionen. Das Herz schlägt schneller, der Atem beschleunigt sich. Ich kriege vielleicht schwitzige Hände, ich werde unruhig. Ne? Also der Körper macht eigentlich Energie frei für Kampf oder Flucht.
6: Mhm. Und also das kann man ja warnen. Eben, man merkt, das hat man jetzt. Man hat dann irgendwie das Bedürfnis wegzugehen. Man hat das Bedürfnis zu erstarren oder zu kämpfen, so wie das eben so bei der Angst ist, was das auslöst. Wie kann man dann mit dem umgehen? Was macht man denn am besten?
4: Also das eine ist, ne, also wenn ich jetzt auch einen Partner habe, der halt sehr stark mit diesen Du-Botschaften kommt und ich das bei mir wahrnehme rechtzeitig. Ne, puh, jetzt springt hier mein Bedrohungssystem an. Jetzt will ich am liebsten zum Beispiel, ne, dem anderen so richtig eins zurückgeben und sagen, aber du und du machst immer.
6: Da kommt so richtig erwohnen,
4: genau,
6: oder so.
4: Oft passiert es ja sehr, sehr schnell, ne? Aber wenn wir es dann doch schaffen, das rechtzeitig zu spüren, eben an den schwitzigen Händen oder okay, mein Herz fängt an zu klopfen, Alarm, ne? Also jetzt weiß ich, jetzt werde ich gleich gemein, ne? Vielleicht dem anderen gegenüber. Dann kann ich auch sagen, also ne, tief durchschnauben und dann auch sagen, hey, ich merke jetzt gerade, dass die Art und Weise, wie du das mit mir gesagt hast, in mir auslöst, dass ich jetzt am liebsten sofort zurückschießen würde. Mhm. Ich fühle mich gerade sehr angegriffen.
6: Also auf Meta-Ebene eigentlich, genau, so sagen, das, was passiert gerade.
4: Genau, was passiert bei mir emotional und das wäre jetzt, ich sende eine Ich-Botschaft. Mhm. Das andere ist natürlich so das Thema, ich lege eine Pause ein und ich sage dem anderen, hey, wir müssen jetzt hier mal kurz einen Break machen. Ich merke, das haut mich emotional gerade ziemlich um. Ne? Ich bin gleich auf 180. So kann ich nicht sachlich mit dir reden. Wir müssen jetzt hier mal kurz einen Break machen. Mhm. Und dann ist auch wichtig, dass man mindestens 20 Minuten einen Break macht, weil so lange braucht unser Nervensystem, um sich nach so einer starken Erregung wieder zu beruhigen.
6: Mhm. 20 Minuten. Und dann ist natürlich auch noch schwierig, oder? Man möchte ja das eigentlich nicht. Man möchte den Konflikt nicht. Also wir würden eigentlich dann lieber länger als 20 Minuten nochmal rausziehen, bevor dass man nachher nochmal zurückgeht in die Situation, oder?
4: Genau, das kommt jetzt, vielleicht können wir das auch noch schnell anschauen. Das kommt ganz drauf an, was ich für eine Persönlichkeit bin. Mhm. Und das ist sehr, sehr spannend eigentlich, wie verhalten sich introvertierte Menschen in einem Streit und wie verhalten sich Extrovertierte. Und meistens ist es so, dass die Extrovertierten dadurch, dass sie ihre Gedanken durch Sprache verarbeiten, mehr Mühe haben, das auszuhalten, wenn der Konflikt noch nicht geklärt ist und es zum Beispiel wie einen Break gibt. Also ne, der introvertierte Partner, Partnerin zieht sich dann zum Beispiel eher zurück und braucht Zeit, um sich selber alleine Gedanken zu machen. Und das ist für Extrovertierte schwieriger zum Aushalten. Mhm. Weil die das brauchen, weil die eigentlich erst beim Reden das Thema verarbeiten oder das Problem. Mhm. Und deswegen ist es so, also Extrovertierte sind die, die reden mehr oder die denken laut und die suchen auch die soziale Interaktion, um die Spannung zu lösen. Die haben auch meist weniger Hemmungen, ihre Gefühle auszudrücken. Also die werden vielleicht auch schneller emotional, ne, wo der Mandelkern, die Amygdala, auch schneller reagiert, ne, mit Huhu. Jetzt kommt da die Emotion. Die sind auch im Streit eher direkt und konfrontativ, weil sie wollen den Konflikt eigentlich sofort klären und sind dann auch lebhaft in der Diskussion. Mhm. Also mein Mann und ich sind zum Beispiel ich bin eher extrovertiert, er ist eher introvertiert. Und dann höre ich auch oft, warum wirst du jetzt so laut? Und dann sage ich, ja, ich werde jetzt laut, weil ich emotional bin. Ne? Ich kann nicht gerade sachlich und ruhig bleiben, weil das ist jetzt ein Thema, das macht was mit mir und die Emotion ist da. Und das ist zum Beispiel auch ein Unterschied bei extrovertierten Personen, ist das so, oder? Da verändert sich schneller die Sprachmelodie, die Stimme. Das kann variieren. Ich spüre, dass jemand emotional erregt ist, oder? Das spüre ich bei Extrovertierten zum Beispiel stärker. Sie neigen aber auch dazu, dann eben viel zu reden in einem Streit, wo man dann auch schauen muss, dass der introvertierte Partner, Partnerin zum Beispiel auch zum Sprechen kommt.
6: Mhm. Also das heisst, man kann, eine introvertierte Person braucht vielleicht ein bisschen länger als die 20 Minuten, um das wirklich büscheln. Mhm. Dann dieser Person eigentlich die Zeit auch geben und auch sagen, hey, okay, nimm dir deine Zeit, ich rede gerne heute noch mit dir über das Thema, wäre das möglich, zum Beispiel, wenn man extrovertiert wäre oder wenn man das noch schafft. Oder vielleicht ist man dann wirklich auch voll in der Emotion. Finde ich manchmal auch noch schwierig. Also was heisst es denn, oder, wenn man jetzt voll in dieser Emotion drin ist und man eigentlich aber nicht möchte streiten oder die andere Person möchte es vermeiden und die möchte aber noch streiten. Also wie geht man mit dem um? Also was sagt man denn? Sagt man einfach jetzt Stopp und so und dann findet man so, nein, ich möchte jetzt ausdiskutieren. Also es braucht dann einfach ganz viel Selbstregulation, dass man irgendwie kann sagen, okay, ja, gut, in dem Fall, also nein.
4: Genau, und natürlich auch ein Verständnis, welchen Konfliktstil habe ich und bin ich zum Beispiel eher introvertiert oder extrovertiert. Also ich weiß noch, am Anfang ist mein Mann eben so dieser Rückzugstyp, ne? Ich vermeide eigentlich eher den Konflikt und er ist auch introvertiert und dann irgendwie im Streit und dann kam so, ich gehe jetzt joggen und ich so, hä, wie? Du gehst jetzt joggen. Wir sind doch hier noch voll in der Diskussion. Ich finde, wir haben das noch nicht geklärt. Du kannst doch jetzt nicht einfach gehen. Ne? Und das war am Anfang für mich. Und dann ist er auch ganz schnell irgendwie zack raus. Ich bin jetzt raus. Ich muss laufen. Ich muss den Kopf freikriegen. Und ich so, okay, was heißt es jetzt? Ne? Wo stehen wir jetzt gerade zueinander? Ich konnte das schlecht aushalten. So den Moment, weil das noch nicht kommuniziert war. Zum Beispiel, hey, wir reden später, ich brauche Zeit, um darüber nachzudenken, aber ich habe dich gehört und ich mache mir Gedanken über dein Anliegen. Oder irgendwann habe ich dann zum Beispiel auch meinem Mann gesagt, du hör mal zu, wenn du einfach gehst, dann fühle ich mich so komplett lost. Ne? Also eigentlich ich mit meinen Emotionen, mit meinen Gedanken und ich muss die ja mit einem Gegenüber verarbeiten können, weil ich extrovertiert bin und dann bin ich auf mich allein gestellt. Ne? Also so, okay, jetzt muss ich mir auch allein Gedanken machen und mir fehlt die soziale Interaktion, um diese Gedanken verarbeiten zu können.
6: Was machst du denn jetzt in deiner Situation?
4: Ja, ich habe gelernt, oder? Also ich finde, das Wichtige ist, dass man weiß, der Partner lehnt mich nicht ab, sondern wir treten wieder in Beziehung und wir treten wieder in Kontakt.
6: Das ist Beziehungssicherheit, die du herstellst.
4: Genau, also ja, das hat mir geholfen oder zum dann sicher wissen, okay, wir sind noch miteinander in Beziehung, aber mein Partner braucht Zeit, um sich für sich Gedanken zu machen und dann kommen wir wieder in einen Austausch. Und dann muss man natürlich lernen, diese Spannung auszuhalten, ne? Also zu gucken, okay, gut, dann büschle ich mal für mich auch meine Gedanken, ich schreibe das vielleicht auf, oder? Und ich muss diese Anspannung aushalten können, dass ich das jetzt nicht zu dem Zeitpunkt lösen kann, so wie ich das will. Oder? Das ist ja auch was man dann lernen kann. Okay, das geht, oder? Man kann das auch aushalten.
6: Wenn jetzt der Partner oder die Partnerin nicht davon läuft, weil sie jetzt gerade Rückzug braucht, sondern man in dem Streit drinnen bleibt. Also, wir haben es davon gehabt, Ich-Botschaften ist wichtig, dass man die sendet, dass man Bedürfnisse kundtut. Was ist sonst noch wichtig, wenn man jetzt in einem Streit drinnen ist?
4: Das eine ist, wir können vielleicht nochmal so auf die 4 apokalyptischen Reiter, genau, was mache ich eigentlich, ne? Jetzt zum Beispiel Kritik, oder ich habe Kritik und ich möchte die anbringen, dann ist wichtig, dass die liebevoll ist und dass die respektvoll ist. Also nicht, du bist so faul, ne? Komm mal von der Couch runter, du Couch-Potato, sondern hey, ich fühle mich irgendwie mit dem Haushalt überfordert, es würde mir helfen, du würdest mich unterstützen. Ne, dann sende ich ja eine ganz andere Botschaft an das Gegenüber. Dann ist es noch liebevoll und dann sende ich eben diese Ich-Botschaft. Das wäre der eine Teil. Wenn ich so einen Angriff erlebe und merke, ich will eigentlich in die Verteidigung, oder dann kann man auch sagen, ist so ein wichtiger Teil, ich muss auch Verantwortung übernehmen. Also wo kann ich zum Beispiel auch erkennen, ja stimmt, du hast recht, meine Bartstoppeln sind da ab und zu im Waschbecken, vielleicht nicht immer, ne, aber sie sind da. Okay, du hast recht, mir war das zum Beispiel nicht bewusst, dass das für dich ein Problem ist, dass dich das stört, weil häufig ist das so, ne? Also wenn Persönlichkeiten anders sind als wir und andere Bedürfnisse haben, dann nehmen die oft gar nicht wahr, dass uns das stört oder dass das etwas ist, was jemanden stören könnte. So, der Killer ist ja eigentlich so die Verachtung, oder? Da ist wichtig, dass wir wertschätzend bleiben, also dass wir sehen, unser Gegenüber, oder, ist genauso wertvoll wie wir selbst. die Bedürfnisse sind einfach anders oder die Persönlichkeit ist anders. Ich finde, es hilft schon sehr viel, wenn ich das verstehe, auch solche Muster, jemand ist extrovertiert oder introvertiert. Wenn ich das weiß, weiß ich, mein Partner lehnt mich nicht ab in dem Moment oder der wird jetzt nicht emotional, weil ich so ein schlimmer Mensch bin, sondern weil Extrovertierte einfach schneller die Emotionen auslösen, oder? Die können dann auch nicht so sachlich diskutieren, wenn die Emotion noch da ist. Und wenn jemand mauert, oder, dann ist oft so, okay, ich muss eigentlich auch atmen, ich muss mich selber sammeln und dem anderen signalisieren, dass ich aber bereit bin zuzuhören. Also manchmal muss man, ne, vielleicht auch dem anderen Zeit geben. Oder vor allem auch bei introvertierten Personen. Ich bin eigentlich so, ich würde jetzt sagen, bis Anfang 20 habe ich mich ja sehr angepasst und sehr zurückgenommen. Da habe ich auch so ein Muster gehabt von eher in meinem Kopf habe ich Sätze formuliert, aber ich konnte die wie nicht zur Sprache bringen. Und dann braucht es natürlich Partner, die sehr geduldig sind und die einem Zeit lassen, bis man vielleicht auch so weit ist, ne, bis ich mich traue, etwas anzusprechen, was mich stört. Und eine gute Strategie auch innerhalb von der Kommunikation ist das aktive Zuhören. Das hast du jetzt gemacht, ne? Du guckst mich an, du nickst, dann kommst du, ja, genau. Ne? Also ich signalisiere zum einen mit der Körpersprache, ich bin bei dir, oder ich schaue dich an. Ich habe auch eine offene Körperhaltung. Also wenn man so sitzt mit verschränkten Armen, ne, und sich so ganz weit zurücklehnt zum Beispiel, dann schicke ich dem anderen schon ein Signal, ich bin hier eigentlich eher bereit, mich gleich zu verteidigen, ne, falls hier ein Angriff kommt. Und aktiv zuhören heißt dann auch, ich bin der anderen Person zugewandt. Ich stelle Verständnisfragen, ich fasse vielleicht auch zusammen. Okay, ich habe jetzt gehört, es stört dich, wenn meine Bartstoppeln im Waschbecken liegen. Und dann signalisiere ich dem anderen, okay, ich habe es verstanden und ich habe dich gehört. Weil manchmal entstehen Konflikte auch schon, weil in der Kommunikation wir uns einfach falsch verstehen. Das ist so, ne, man redet aneinander vorbei.
6: Der eine oder man interpretiert, das ist ja auch noch vielfach ein Thema, dass man dann wie sagt, so, du hast jetzt das gesagt, also ich gehe davon aus, dass du das und das meinst. Oder nicht? Also das passiert doch sehr viel. Und dann hat man so irgendwie auch die Möglichkeit, dass man es kann richtigstellen kann. Also nein, das steckt nicht dahinter. Das ist etwas Besonderes.
4: Ja, genau. Also das wäre so, wir haben alle eine Prägung und unser Gehirn funktioniert aufgrund von unseren Prägungen. Also wir haben Schemata. Das heißt, ich habe eine bestimmte Brille auf, wenn ich im Gespräch mit jemandem bin. Und wenn die Brille ist, zum Beispiel, ich bin ein Taugenichts, ich genüge nie. Und dann kommt eine Kritik von meinem Partner, meiner Partnerin. Dann trifft es natürlich voll auf die Wunde und bestätigt irgendwie das Schema und dann bin ich auch schneller zum Beispiel in einem Verteidigungsmodus. Ja. Aber wenn ich eine Brille auf habe von ich bin wertvoll, ich genüge und dann kommt Partner, Partnerin und sagt, könntest du bitte? Dann sage ich, ja klar, kann ich, wenn dir das wichtig ist. Dann fühle ich mich zum Beispiel nicht so angegriffen und bedroht.
6: Es gibt ja Beziehungen, dort eskaliert es immer wieder. Gibt es immer wieder die Streitereien und man findet irgendwie keine konstruktive Lösung. Es gibt irgendwie wie zwei Bedürfnisse, die absolut immer wieder aufeinander klatschen, die einfach irgendwie nicht aufgehen. Was würdest du dort empfehlen?
4: Ja, also es gibt natürlich den Punkt, wo man sagen muss, wenn beide Partner, zum Beispiel, wenn es jetzt eine Partnerschaft ist, kann ja auch in Freundschaften sein oder ne, in gemeinschaftlichen Wohnen oder so, dass man merkt, hey, wir prallen immer wieder konkurrierend wie die zwei Hirsche zum Beispiel aufeinander oder wie so zwei Nashörner und dann keiner gibt nach oder wir finden da einfach keinen Nenner. Kann man manchmal sagen, entweder gibt es halt den Punkt, ich mache eine Paartherapie und vielleicht muss man das üben, also aktiv zuhören, Bedürfnisse vom anderen wahrnehmen. Es gibt auch den Teil, wo man sagt, man muss auch so eine emotionale Selbstöffnung betreiben, also sagen, was macht's mit mir, eben über die Ich-Botschaften. Ich fühle mich, in mir löst es das Gefühl aus, dass ich fühle mich nicht gehört, ich fühle mich nicht gesehen, mein Bedürfnis nach Ruhe hat keinen Raum, zum Beispiel planst Sachen, ne? Also so, ich fühle mich dann überrumpelt zum Beispiel. Ne? Also so oft, wenn es eskaliert, dann fehlen eben solche emotionalen Selbstöffnungen und auch Ich-Botschaften, dann sind wir eben oft in den Du-Botschaften und so die apokalyptischen Reiter, oder die finden dann da noch einen Weg oder der andere ist sehr vermeidend und es gibt natürlich auch passiv-aggressives Verhalten oder auch das Verächtliche, ich roll mit den Augen, was sagt der Körper innerhalb von einem Streit und das kann ich natürlich durch professionelle Unterstützung, kann ich sagen, wenn mir die Beziehung wichtig ist, okay, wir arbeiten dran, da einen gemeinsamen Nenner zu finden. Es gibt aber auch Situationen, wo man sagen muss, okay, da sind Persönlichkeiten und Bedürfnisse wirklich grundsätzlich so verschieden und zum Beispiel die Perspektivenübernahmefähigkeiten bei beiden wirklich schwierig, also weil man von den Persönlichkeiten und Bedürfnissen so weit weg voneinander ist, dass man das auch manchmal nicht nachvollziehen kann, dass der andere ein ganz anderes Bedürfnis hat in dem Moment. Und deswegen muss man auch sagen, nicht jeder ist füreinander geschaffen, oder? Also manchmal dürfen sich Wege auch trennen und darf ich auch merken, okay, das funktioniert jetzt nicht. Wir sind tatsächlich zu unterschiedlich.
6: Das wäre jetzt der Extremfall, oder? Im besten Fall würde man natürlich eben irgendwie eine Lösung finden. Vielleicht können wir da noch irgendwie so sagen, wie löst man einen Streit gut auf? Also was ist denn, gibt es da vielleicht irgendwie wie eine gute Anleitung für einen Abschluss von einem Streit?
4: Ja, das Erste wäre, dass man so gemeinsam, wenn man jetzt in so einer Diskussion ist, ein gemeinsames Fazit zieht. Also was war eigentlich der Auslöser? Was können wir beide aus der Situation lernen? Dass man auch in dem Prozess Verantwortung übernimmt oder für seinen Teil und sich entschuldigt, aber nicht Entschuldigung mit Aber. Ja, es tut mir leid, aber du machst ja manchmal auch, ne? Das sind dann keine echten Entschuldigungen und das habe ich auch gelernt. Bei Entschuldigung finde ich es wichtig, dass man nicht wieder in eine Rechtfertigung kommt während der Entschuldigung, sondern dass man einfach das so stehen lässt. Das tut mir wirklich leid.
6: Was man selber gemacht hat? Oder Genau. Kann man dort dann auch sagen, so, es tut mir leid, dass du so denkst?
4: Nee, das wäre jetzt schon wieder ein bisschen provozierend, wenn du das so sagst.
6: Das habe ich auch schon gehört, muss ich sagen.
4: Genau, es tut mir leid, dass du so denkst. Ist so, okay, bei dir ist irgendwas falsch, bei mir ist eigentlich alles
6: genau.
4: Okay.
6: Mhm.
4: Es geht ja schon darum, ich sage jetzt mal, wenn es konstruktiv ist, auch Verantwortung für eigene Anteile wirklich zu übernehmen. Wenn ich die natürlich wirklich absolut nicht sehe. Ne? Also es gibt natürlich schon auch Persönlichkeiten, wo man sagen kann, Selbst- und Fremdwahrnehmung stimmen nicht immer ganz miteinander überein oder das ist sehr, sehr schwierig. Oder dann gibt es vielleicht auch so Punkte, dass man das sagen kann, okay, ich sehe das bei dir. Dann wird es aber schwierig, so ein Fazit wirklich zu ziehen, weil dann merke ich ja, aber ich habe jetzt nicht das Gefühl, dass ich wirklich was verändern muss.
6: Mhm.
4: Vielleicht ist der Ball auch bei dir, ne? Vielleicht hat die Person auch selber irgendein Thema. Das kann sein.
6: Ja, das ist ja noch schwierig, denn vielleicht hat man ja selber wirklich das Gefühl, man ist im Recht in dieser Situation. Da habe ich keine Schuld an dem Ganzen.
4: Mhm.
6: Also, darf man das? Oder ist das irgendwie so, ist das überheblich? Kann es auch sein, dass man eigentlich immer, also hat man immer irgendeinen Anteil?
4: Also ich glaube, wichtig ist so der Punkt auf eine liebevolle Art und Weise. Ne? Wie kann ich das einer Person vermitteln, wenn ich wahrnehme, dass sie in einem bestimmten Bereich immer wieder Schwierigkeiten hat? Vielleicht nicht nur bei mir, oder, sondern wo wahrscheinlich wirklich ein tiefer liegendes Thema dahinter sitzt. Und dann ist ja mehr der Punkt, okay, ich muss irgendwie auf die Ebene kommen, hey du, wenn ich ganz ehrlich bin, oder habe ich das Gefühl, das ist eher was bei dir ist und nicht bei mir.
6: Kann aber auch mega verletzend sein, weil
4: Genau. Vielleicht
6: ist es ja dann gar nicht so.
4: Genau, und das ist, ne, entweder treffen halt zwei konkurrierende Konfliktstile aufeinander und dann sind wir bei den Hirschen, jeder ist im Recht und keiner weicht von seiner Position ab. Oder wenn ich natürlich ein ehrliches Feedback gebe und auch wirklich ein Thema wahrnehme, im Idealfall fängt die Person dann natürlich an, darüber nachzudenken. Ah, okay, ist vielleicht wirklich was bei mir? Es gibt natürlich auch Leute, die sehr stark externalisieren und Schuld zuweisen anderen, wo sie eigentlich selber ein Thema haben.
6: Mhm.
4: Oder deswegen, ich glaube, da gilt es dann, oder dann kann man ein Feedback geben und dann ist aber auch Verantwortung von der Person, was macht sie dann mit dem Feedback? Genau, dann wäre noch ein weiterer Punkt, oder wie ich so einen Streit gut abschließen kann, dass ich auch Bedürfnisse und Gefühle vom anderen anerkenne, oder? Also jetzt kann ich verstehen, warum du dich so gefühlt hast. Das war bestimmt verletzend, ne? Also dass man auf so eine Ebene kommt, ich kann das wahrnehmen und ich kann das verstehen, was mein Gegenüber mir eigentlich sagen wollte. Und dann ist so der wichtige Teil eben auch, dass man Lösungen für die Zukunft bespricht. Okay, jetzt lass uns mal überlegen, wie wollen wir das nächste Mal miteinander umgehen? Oder so Take-Home-Messages. Mein Mann und ich machen das manchmal, dass wir dann eben so ein Fazit ziehen und dann jeder wie zusammenfasst, okay, was nimmst du mit, was möchtest du verändern und was möchte ich verändern? Oder was hat mir jetzt die Diskussion, was nehme ich daraus auch mit, dass man nicht auf dem Stand bleibt, wir haben einfach diskutiert, okay, ich habe dich gehört und jetzt? Ne? Also wie geht's jetzt weiter? Wichtig ist eben so eine Lösung gemeinsam zu besprechen und auch am Ende von einem Konflikt die emotionale Verbindung wieder zu stärken. Also ich brauche das zum Beispiel ganz stark, dass ich merke, okay, wir haben es immer noch gut miteinander. Ne? Wir haben jetzt gestritten oder diskutiert, ist ja egal, wie man das nennen will. Ne? Wir haben einen Konflikt ausgetragen und dann brauche ich manchmal noch eine Umarmung oder ne, dass ich habe dich immer noch lieb oder du bist immer noch meine Freundin oder so. Ne? Oder mir ist es wichtig, dass wir weiterhin befreundet sind, dass wir in der Partnerschaft bleiben, dass wieder Frieden zwischen uns ist. Mhm. Also das ist ganz wichtig für so einen Abschluss oder dass ich sagen kann, okay, dann haben wir diese vier Phasen vom Konflikt auch konstruktiv bewältigt. Wir haben eine Lösung gefunden und wir haben unsere Verbindung auch gestärkt. Mhm. Und ein Schlüssel in solchen ganzen Prozessen ist natürlich auch Vergebung. Also da ist für mich immer der christliche Glaube eigentlich sehr sinnbildlich für so eine Vergebungskultur. Also, dass ich weiß, niemand ist perfekt und ich glaube an einen Gott, der mir alle Fehler vergibt. Und das Ideal für mich ist, ich möchte auch so sein und meinen Mitmenschen ihre Fehler auch verzeihen. Dass man oft eben nicht wissen kann, ne? Wir können ja nicht, so ein Kopf ist ja wie eine Blackbox, wir können ja nicht reinschauen, was denkst du jetzt, was fühlst du jetzt. Wir können Sachen interpretieren, aber die interpretieren wir aufgrund von unseren Prägungen und von unseren Schemata. Das muss nicht immer stimmen. Und deswegen finde ich, ist eigentlich so Vergebung der Schlüssel, dass Beziehungen auch heilen können und dass ich auch gestärkt aus Konflikten herausgehen kann. Dass ich weiß, jeder ist einzigartig und jedes Bedürfnis ist wichtig. Also es gibt für meine Kinder, es gibt so einen Kinderschutz-Rap, der eigentlich darum geht, so Prävention vor Missbrauch. Aber da ist am Anfang, meine Gefühle sind richtig und wichtig, deine Gefühle sind richtig und wichtig. Mhm. Oder? Also das auch anzuerkennen, okay, Gefühle liefern uns immer eine Information. Und wenn jemand ein Gefühl hat, was unangenehm ist, was nicht gut ist in einer Beziehung, dass ihn etwas stört, dann muss ich das auch ernst nehmen.
6: Also einander können vergeben, das ist ja wahrscheinlich auch etwas, ja, wo man irgendwo auch sich wünscht, dass irgendwie nachher wieder gut ist, dass man es wieder gut hat miteinander. Aber vielleicht kannst du mir auch erzählen, weißt du, was ist es denn eigentlich? Ich möchte am liebsten eigentlich keinen Streit haben. Also ich möchte eigentlich, dass das möglichst mein Leben streitfrei wäre. Es gibt aber auch ein paar, die das auch haben, definitiv. Und gleich frage ich mich, ist es denn wirklich das Ziel, dass wir überhaupt keinen Streit haben im Leben?
4: Ich finde eigentlich, in gesunden Beziehungen wird auch gestritten. Das ist ganz natürlich, oder? Und manchmal gibt es vielleicht nur Menschen, die wirklich perfekt harmonieren. Aber das ist eigentlich, da wir ja in so einer Welt leben, wo eigentlich nichts wirklich ganz perfekt ist, oder? Gibt es irgendwo, sollte es immer irgendeine Reibungsfläche geben, weil Menschen einfach sehr individuell und einzigartig sind und das fast unmöglich ist, dass man immer genau das gleiche Bedürfnis hat zur gleichen Zeit. Mhm. Also deswegen würde ich eher sagen, das ist eher unwahrscheinlich und wir können aneinander wachsen. Also das habe ich auch gelernt, auch in Freundschaften. Wenn ich Freundinnen habe, die von der Persönlichkeit ganz anders sind als ich, dann sind dadurch auch mal Konflikte entstanden, aber dadurch konnte ich mich auch weiterentwickeln, weil ich gemerkt habe, okay, das war mir nicht bewusst, oder? Das ist ein wichtiger Teil für die Person oder von der kann ich sogar was lernen, oder? Manche Sachen handelt die Person anders als ich. Und die hat vielleicht was, wo ich mir sagen kann, ja, das wäre eigentlich auch gut, ich hätte ein bisschen mehr von dem oder denke in manchen Situationen an die Person und weiß, ah ja doch, zum Beispiel jetzt bei mir das Thema, ich muss mich manchmal auch vielleicht mehr abgrenzen.

0: Gott mit einzubeziehen. Also an meiner Hochzeit hat der Pastor mit seiner Frau, haben die eine Leiter aufgestellt gehabt und haben uns das für unsere Ehe mitgegeben. Also weil in der Ehe wächst man auch zusammen, ne, wenn unterschiedliche Persönlichkeiten aufeinandertreffen. Und dann haben sich beide, also er und seine Frau, an die Leiter gestellt und haben dann gesagt, im Konflikt ist es oft so, dass wir wie voneinander weiter entfernt sind. Und wenn wir aber den Fokus auf Gott richten, und dann sind sie so die Leiter hochgeklettert, eigentlich oben ist Gott in der Beziehung. Und wenn wir dann zu Gott kommen, dann kommt man auch sich als Paar wieder näher. Also auch eine dritte Perspektive mit einzubeziehen und auch in einem Konflikt mal zu sagen, okay, jetzt nehmen wir mal einen Schritt zurück und fragen irgendwie Gott um Weisheit oder um Führung oder um seine Perspektive, wie sieht er uns denn? Das kann oft helfen, oder? Auch so eben das christliche Menschenbild von jeder ist einzigartig und wertvoll und geliebt und ich darf versuchen, den anderen dann auch zu verstehen, oder? In der Art und Weise, wie er ist oder was für ihn oder sie wichtig ist.
1: Sehr schönes Bild noch zum Schluss. Danke vielmals für die aufschlussreiche Folge, die wir hier zusammen haben können machen. Ich konnte viel mitnehmen. Merci dir, Julia.
0: Ja, danke auch.
1: Die vier apokalyptischen Ritter, die sind also neu gewesen für mich. Also, was hilft in einer Beziehung gar nicht weiter und macht den Streit nur unschön? Kritik, Verachtung, Abwehr und Verteidigung oder Mauern und Rückzug? Auf die wollte ich mal achten, wenn ich das nächste Mal einen Streit habe mit jemandem. Und wie gesagt, Streiten ist eher negativ prägt in meinem Leben. Aber durch die Folge ist mir bewusst geworden, dass Streiten ja auch positiv angeschaut werden kann. Die Frage ist nur, wie man streitet und ob es auch einen guten Abschluss gibt von einem Streit. Ich hoffe, du hast etwas mitnehmen aus dieser Folge. Ich freue mich auf alle Fälle auf dein Feedback. Kontaktangaben findest du in den Shownotes. 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Schön, dass du heute mit dabei warst. Hab's gut. 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
1: Die Nachrichten von SRF um 1 mit Sandro Peter. Spanien führt vorübergehend Grenzkontrollen für Reisende aus Italien ein, an den Häfen und Flughäfen. Das kündigte die Regierung am Abend an. Hintergrund ist ein Streit mit Italien wegen der Migrationskrise in der spanischen Exklave Ceuta. Aus Madrid berichtet Christian Sachsinger von der ARD.
2: Die spanische Regierung hat beschlossen, an den Häfen und Flughäfen sofort Grenzkontrollen für Reisende aus Italien einzuführen. Seit Mitternacht werden die Identität und Staatsangehörigkeit mittels Reisepass und Personalausweis überprüft. Bei Drittstaatsangehörigen, also Nicht-EU-Bürgern, geht es auch um Visum und Aufenthaltserlaubnis. Die Kontrollen sollen stichprobenartig durchgeführt werden, wie es heißt. Die Maßnahme ist vorerst auf einen Monat befristet, also bis zum 7. September. Sollte sich die Ausgangslage ändern, werde man über den Zeitraum noch einmal nachdenken, heißt es sinngemäß in Madrid. Damit hält die spanische Regierung Italien die Türe weiter offen. Rom soll seine Kontrollen für Spanienreisende an Häfen und Flughäfen einstellen, so die Forderung. Die Regierung Sanchez hatte dafür ein Ultimatum bis zum morgigen Sonntag gestellt. Da Rom das umgehend zurückwies, hat Spanien den Schritt nun einen Tag vorgezogen. Die größten Verlierer in diesem Konflikt sind die vielen Reisenden. Nach Angaben der spanischen Flughafengesellschaft AENA wurden allein im ersten Halbjahr mehr als 11 Millionen Flugpassagiere zwischen Italien und Spanien in beiden Richtungen gezählt.
1: In Kolumbien hat der neue Präsident Abelardo de la Espriella sein Amt offiziell angetreten. Der konservative Politiker wurde vereidigt an einer Zeremonie in der Stadt Cali. An der Amtseinführung nahmen auch der spanische König Felipe, die Präsidenten von Argentinien, Ecuador oder Chile sowie eine Delegation aus den USA teil. Auch FIFA-Präsident Gianni Infantino war vor Ort. De la Espriella war im Juni zum Präsidenten gewählt worden. Er wurde auch von US-Präsident Donald Trump unterstützt. Er will die Guerilla und den Drogenhandel in Kolumbien bekämpfen. Der 48-Jährige löst Gustavo Petro ab, den ersten linken Präsidenten Kolumbiens. Der ukrainische Präsident Volodymyr Zelensky ist nach Serbien gereist. Bei seinem Besuch seien Gespräche geplant, unter anderem mit dem serbischen Präsidenten Aleksandar Vučić. Dabei soll es laut Zelensky um wirtschaftliche Zusammenarbeit oder Sicherheitsfragen gehen. Es ist der erste Besuch von Zelensky in Serbien. Das Land pflegt traditionell enge Beziehungen zu Russland. Das Wetter, es wird meist sonnig. Nach einem kühlen Morgen mit rund 15 Grad wird es am Nachmittag rund 31 Grad heiß. Das waren Nachrichten von Radio SRF, am Mikrofon und verantwortlich Sandro Peter. SRF-Verkehrsinfo von 1.03 Uhr auf der A2 Chiasso Richtung Gotthard zwischen Quinto und Dosierstelle Airolo 3 Kilometer Stau wegen Verkehrsüberlastung. Das entspricht einer Wartezeit von bis zu 30 Minuten. In Höhe Airolo ist die Einfahrt gesperrt. Und auf der A1 Zürich Richtung Bern zwischen Bierhardt und Meggenwil Verkehrsbehinderung wegen eines Unfalls.
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3: Ich habe es so schwierig gefunden, weil ich wie die Ursache nicht kennt von dem. Ich habe nicht verstanden, wieso geht es ihr so schlecht. Ich meine, natürlich, das Schulsystem ist, man kann nicht auf alle Kinder eingehen, aber ich sage jetzt mal, für den grössten Teil der Kinder funktioniert es ja. Und was ist denn bei ihr der Grund, wieso das nicht funktioniert? Wieso ist die Schule für sie so anstrengend? Oder wieso geht es ihr psychisch so schlecht? Und da hat sich wirklich immer mehr zugespitzt, bis sie einmal so Zusammenbrüche hatte. Heute weiss ich, dass das Meltdowns sind oder sind.
4: 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Herzlich, echt und ungeniert. «Vis-à-vis» macht eine Sommerpause. Am 20. August sind wir dann zurück mit einer ganz neuen Folge. Aber du musst bis dahin nicht auf gute Gespräche und spannende Gäste verzichten. Wir nutzen die Chance, machen den Best-of-Serie, verkürzen dir den Summer Break und wiederholen dir die «Vis-à-vis», die uns am meisten in Erinnerung geblieben sind. Und da gehört für mich ganz klar die Geschichte von Laura Kellenberger dazu.
5: Laura Kellenberger kennt sich aus mit Kämpfen. Sie weiss schon früh, wie es ist, wenn die Pläne nicht aufgehen. Wenn man halt immer wieder von Neuem muss anfangen. Die Laura muss zweimal eine Lehre abbrechen, wird jung Mami und kommt gesundheitlich an ihre Grenzen. Die Laura meistert die Herausforderungen, steht immer wieder auf und kämpft sich zurück ins Leben. Richtig hart wird es dann aber, wo es ihrem Mädchen plötzlich immer schlechter und schlechter geht. Zuerst einfach Fieber, Bauchweh und dann immer weniger Freude, psychische Zusammenbrüche und suizidale Gedanken. Die Laura steht daneben, plötzlich so ohnmächtig. Sie würde ja so gerne kämpfen, aber der Kampf ist schlussendlich nicht ihre eigene. Ich freue mich mega, dass die Laura uns mitnimmt in ihre Geschichte und ins autistische Burnout von ihrer Tochter. Tochter, die ihr extra ein klares Go gegeben hat für die Aufnahme hier im Vis-à-vis. Noch so viel mehr sollen von diesem unsichtbaren Kampf erfahren, meint sie. Schön hörst du mit. Ich bin Ruth Stutz. Laura Kellenberger, danke vielmals, dass ich hier bei dir darf sein, in diesem wunderschönen Zuhause. Es hat eine mega grosse Fensterfront, wo jetzt die Sonne uns anscheint. Das tut richtig gut. Danke vielmals.
6: Gerne.
5: Hey, komm, wir gehen am Anfang ein bisschen in deine Kindheit zurück. Und ich finde es mega schön, du hast schöne Erinnerungen, was deine Familie angeht. Gell, ich weiß ein bisschen mit, wie bist du aufgewachsen?
6: Genau. Also ich habe zwei Schwestern, eine ältere und eine jüngere. Ich habe mega gute Erinnerungen. Wir haben eine mega gute Beziehung gehabt zu meinen Schwestern, zu meinen Eltern. Wir sind ein frohes, freundliches, offenes Haus gewesen. Ja, wir haben mega viel auch miteinander gespielt und ja, wir haben mega gute Zeit gehabt. Und meine Mami hat Teilzeit gearbeitet, ist viel daheim gewesen. Und gerade am Wochenende auch hat mein Papi viel geschaut auf uns und hat einmal auch fein gekocht. Und ja, wir hatten einfach eine mega gute Zeit gehabt. Und ja, wir haben über alles geredet. Es war sehr offen gewesen, herzlich, manchmal auch laut und wild. Und ja, einfach mega schön.
5: Voll nicht selbstverständlich, so ja. Mega besonders. In der Schule ist es aber nicht immer so rund gelaufen. Dort hast du ganz viele schwierige Zeiten auch gehabt. Du hast Mobbing erlebt, gell? Kannst
6: genau.
5: Du das erklären?
6: Relativ früh hat das angefangen, dass ich einfach so die Zugehörigkeit habe ich nicht wirklich verspürt. Ich bin schnell ausgegrenzt worden. Man hat sich lustig gemacht über mich. Natürlich, ich weiss, ich habe mich als Kind vielleicht teilweise speziell verhalten. Entweder hat man es komisch gefunden oder lustig gefunden, was ich gemacht habe. Ich bin auch den Zugang habe ich wie nicht gefunden zu den anderen Kindern.
5: Wie alt bist du denn dort gewesen?
6: Also es hat schon im Kindi angefangen.
5: Ah, ehrlich?
6: Ja, also ja. Gefühlt die erste Woche, als ich im Kindi war, hat man mich schon geblogen. Genau,
5: das ist nein. So. Also bist du so quirlig gewesen, oder? Weisst du es gar nicht wahrscheinlich, oder was ja, so speziell war?
6: Ja, ist noch schwierig. Also ich war schon auch quirlig gewesen. Ich würde mal sagen, ein bisschen verpeilt. Also ja. So ein bisschen, ja, ich bin halt voll in meiner Welt gewesen, ich. Also so ein bisschen mein Rückblick ist so, dass ich in meiner Welt gewesen bin und den Zugang einfach nicht so gefunden habe. Zu den anderen Kindern und ja,
5: mega mir, schwierig. Ja. Da stellt man sich wahrscheinlich auch dann irgendwann die Frage, was ist nicht richtig an mir, oder? Oder was mache ich falsch?
6: Ja, schon. Also, ich bin mega froh, dass ich die Annahme in der Familie, dass ich dort wie meinen fixen Platz hatte. Aber so außerhalb der Familie war es schon schwierig gewesen. Wobei ich muss sagen, wir sind in einer FEG, also einer Freikirche, bin ich aufgewachsen und dort habe ich mega schnell den Anschluss gefunden, auch zu einer speziellen Freundin, die wirklich mich die ganze Kindheit begleitet hat und sie hat mir mega viel Halt und Stabilität gegeben und für die bin ich auch mega dankbar. Und wir sind zusammen in die Jungschau. Diese Zeit habe ich auch wirklich als mega schön erlebt. Dort ist so ein bisschen meine wild oder meine freidenkende Art. Ja, das war einfach angenommen gewesen. Ich musste dort nicht Annahme ringen oder es war einfach okay gewesen. Ich einfach durfte dort sein, so wie ich bin und bin willkommen gewesen. Und da hat mir wirklich viel Stabilität auch gegeben. Hm. Genau.
5: Du hast mir das so beschrieben im Voraus, dass du dich in der Schule so wie in einer Bubble gefühlt hast. Habe ich noch ein gutes Bild gefunden.
6: Ja, genau. Ja, es gibt ja da die ganz grossen Bubbles, wo man reingehen kann und auf dem Wasser oder im Schnee rumrennen. Genau, so habe ich mich schon ein bisschen gefühlt, dass ich einfach, ja, den Zugang nicht gefunden habe, die Zugehörigkeit irgendwie zu den anderen Kindern, Menschen, habe ich mir nicht gehabt. Jetzt außerhalb meiner Familie, da ist, ja, so habe ich mich schon gesehen auch, dass ich einfach, ich habe immer wieder probiert, mich mit in andere, in Kontakt zu kommen mit anderen Kindern, aber irgendwie, eben, entweder haben sie es lustig oder komisch gefunden, aber irgendwie ist der Zugang nicht, ja.
5: Ich mache das auch halb aggressiv, wenn ich so Sachen höre. Weißt du, denkst du so, Kinder können so fies sein.
6: Ja. Oder? Ja, das ist schon so. Das ist schon, habe ich schon auch so erlebt. Wobei, eben, aber ich habe auch meine Schwester oder eben auch die eine Freundin, da hat mir viel Stabilität gegeben.
5: Manchmal braucht es eine richtig gute Freundschaft, gell? Und
6: ja, genau.
5: Man hat schon sehr viel, wo einem dann gut tut.
6: Genau.
5: Du hast dann in der Schule auch nicht so Erfolg gehabt vom Schulischen her, gell? Das war auch ein bisschen holprig, könnte man glaube
6: ich sagen. Genau, ja. Also ich habe eben schulisch gesehen, bin ich jetzt, ich habe einfach so ein bisschen, bin wie in meiner Welt gewesen. Ich habe auch, was das Schulische anbelangt, bin ich wie nicht, ja, ich bin einfach nicht da gewesen. Also ein bisschen Fensterkind, sagt man
5: ja.
6: Also
5: ja,
6: Fenster,
5: ja,
6: genau. Also ich habe wie einfach vom Schulischen her, von den anderen Kindern her, ich bin einfach in meiner Welt gewesen, habe da nicht so mitgeschnitten. Und bin darum natürlich auch, Schule war nicht so stark gewesen, habe immer mal wieder Schwierigkeiten gehabt, bin schon als, also schon in der Mittelstufe, Unterstufe, bin ich immer wieder mal beim Schulpsychologe gewesen, für irgendwelche Abklärungen und, ja, meine Mami hat immer sehr, sehr schön freundlich verpackt, sie hat immer gesagt, wir gehen Schülern.
5: Yes.
6: Ja, ich habe erst später verstanden, wer das ist, aber es ist okay. Das war super gewesen, so für mich. Und ja, sie haben wie auch nicht so viel Wert darauf gelegt. Natürlich, sie hat immer mega mit mir gelernt und geschaut und aber irgendwie, ja, ich bin jetzt einfach
5: nicht so Druck gemacht, so, du musst besser werden unbedingt.
6: Nein, das nicht. Und gleich hat meine Grossschwester, sie gerade, also in einigen Fächern ist sie auch ringer gegangen wie mir und meine kleine Schwester, der ist noch ringer gegangen.
5: Das ist immer sehr lässig,
6: genau,
5: das Gefühl, oder?
6: Ja, genau. Ja, aber ich glaube, es ist einfach auch so ein bisschen, weil ich mich selber auch nicht gut gespürt habe. Also ich habe die Umwelt, die anderen Menschen nicht gut gespürt und mich auch nicht. Und da hat eben den Umgang schwierig gemacht auch. Wobei ich in der Mittelstufe wirklich zwei mega tolle Lehrer gehabt, wo ich so ein bisschen das Gefühl hatte, die sehen mich ein bisschen. Und da hat mir schon auch viel, ja, da hat mir irgendwie gleich auch viel gegeben. Und mit der Oberstufe ist dann aber auch weitergegangen, dass ich eben, ich habe nicht viel gelernt. Also, auch sage ich heute noch, ich wüsste nicht, was für Themen ich noch mitgenommen habe aus der Sek oder aus der Oberstufe.
5: Weil du wie aufgegeben hast, oder?
6: Ja, vielleicht auch.
5: Oder zu viel aus dem Fenster.
6: Ja, ist wahrscheinlich ein bisschen beides, ja. Ich habe natürlich eben dadurch, dass ich wirklich halt gleich viel gelernt habe und nie einen Erfolg hatte, bin ich auch frustriert gewesen.
5: Ja, logisch, ja.
6: Ja, ich habe mich dann aber gleich, mein grosses Ziel war, zum Fahrgelehrer machen, also im Spital. Ich war da schon früher in Kontakt gekommen mit dem, weil das Mami auch im Spital gearbeitet hat. Genau, und darum ist das so mein grosses Ziel gewesen. Und ich habe mich dann auch ein bisschen probiert, auf das zu konzentrieren. Ich habe dann auch die Lehrstelle bekommen als VG und habe dann aber nach einem halben Jahr auch müssen merken, dass ja, ich schaffe den Praxis-Theorie-Transfer einfach nicht. Praxis ist es gut gegangen, aber schulisch bin ich einfach ganz, ganz knapp auf einem Vierer gewesen, mit ganz viel Lernen und ja, es ist auch vorgehörtig, ob ich die Lehre überhaupt geschafft hat. Und das ist mir einfach besonders Stress gestanden, da, ja. Und habe dann die Lehre abgebrochen und bin dann nachher, habe ich aber, weil sie ja gleich zufrieden waren mit mir eigentlich so vom Arbeiten her, haben sie mir gesagt, ich darf ein Praktikum machen im Pflegeheim. Ja, und bin dann, es hat ich darf ein Praktikum machen, ein halbes Jahr. Und noch habe ich gefunden, um meine schulischen Defizite ein bisschen aufzuschaffen, bin ich dann ins 10. Schuljahr. Und ja, das war sehr happy gewesen, aber es war auch gut gewesen. Habe dort ein bisschen mehr dürfen mitnehmen vom Schulischen her, genau. Ja, aber vielleicht noch relevant ist, dass ich dann gerade anfangs von dieser VG-Ausbildung haben wir dann noch eine ADHS-Abklärung gemacht. Genau, das ist dann auch nicht ganz überraschend, ist die so ausgefallen, dass ich ADHS habe und ja, bin dann auch eingestellt worden auf Ritalin. aber gerade weil ich mich selber so nicht gespürt habe, habe ich auch nicht wirklich gespürt, ob es Medikamente etwas bringen oder was das bringen. Darum, ja, da habe ich es dann schnell wieder aufgehört, weil ich gefunden habe, es ist alles ein bisschen seich drum.
5: Du sagst immer wieder, du hättest dich nicht gespürt. Wie muss man sich das vorstellen?
6: Ich glaube, da kann man auf sich vielen Ebenen, also so ein bisschen körperlich, so zum Beispiel halt mega eben, der Schutzli, habe immer alles angeschlagen und bin auch immer in die Leute gelaufen. Also, wie einfach straight gelaufen und wie man die Leute gelaufen ist, so ein bisschen etwas, was eine Kollegin einmal noch gesagt hat in der Schule, du lachst immer in alle Leute rein.
5: Weil so wie in Gedanken
6: ja, ich war halt voll ja. wirklich in meiner Welt, gewesen, die gar nicht, wird nicht wahrgenommen.
5: Auch. Hast du auch mega Fantasie? So, dass
6: ja, schon. Als Kind mehr wie heute, aber schon, ja. Ja, und auch gefühlsmäßig. Also ich glaube, eine grosse Gefühlswelt in mir rein. Aber ich kann wie, ich bin vielleicht auch überfordert mit dem, dass ich das nicht habe können, so ausdrücken konnte, wie ich wollte. Dann bin ich missverstanden worden von den anderen Leuten oder anderen Kindern. Und so ein bisschen, ja, ich glaube, so ein bisschen das nicht spüren, ja, genau.
5: Und dann hast du Ritalin bekommen. Wie ist es damit gegangen? Dann?
6: Ich kann es wirklich nicht mehr sagen. Also es ist so, ja, es ist noch schwierig gewesen. Es ist so ein bisschen wie die Umwelt, ist so ein bisschen dumpfer geworden. Aber mir, bis die Konzentration besser war, kann ich wie nicht mehr sagen. Das ist so, eben, ich habe dann vielleicht auch zu wenige Chance gegeben, weil ich einfach gefunden habe.
5: Eben, ja, du hast ja dann irgendwann gefunden, komm, weg genau. mit dieser Worte, es hat gar nicht mehr mit meinem Leben zu tun.
6: Genau, genau.
5: Warum bist du an den Punkt gekommen, wo ich gefunden habe, das ist ein Mist, das ganze ADHS?
6: Ja, vielleicht, weil mir die Leute angefangen haben, so ein bisschen den Stempel aufzudrücken. Und auch darum, ah, ja, genau, stimmt, du hast ja ADHS, darum bist du so ein Schutzli, oder? Ah, ja, genau, ja, du kannst eben nicht konzentrieren, ah, ja, stimmt, du hast ADHS.
5: Dann
6: so
5: ist alles plötzlich nur noch das, oder?
6: Ja, jetzt nicht von allen, jetzt meine Familie zum Beispiel nicht so, aber es hat schon, die Erfahrungen habe ich schon auch gemacht und darum war es für mich gewesen, ah, ich will die irgendwie einfach nicht. So. Ja. Ja, genau.
5: Ja, voll verständlich. Also, das hat geheissen, du hast die Lehrstelle abgebrochen, das 10. Schuljahr gemacht und nachher hast du aber wieder eine Lehre angefangen. Genau. Gell? Du bist 18 gewesen, stimmt
6: ja, das? Ja, kurz vor meinem 18. Geburtstag, genau. Habe ich mich dann entschieden, wieder in die Pflege zu gehen. Aber damals habe ich es dann mit einer EBA-Ausbildung probiert. Das war der erste Jahrgang, gewesen, wo so eine Assistentausbildung von der VG genau zwei Jahre geht. Und ja, habe ich gemacht.
5: Und plötzlich ist der Knopf aufgegangen, gell? Du bist richtig gut geworden in der Schule.
6: Ja, das stimmt, genau. Also das ist wirklich, ja, das ist auch schön. Ja, ich habe wirklich mal den Erfolg gehabt, ohne dass ich gross lernen muss.
5: Warum echt? Ich weiß es.
6: Ja. Also ich glaube, ein Teil hat schon vielleicht auch das Alter mit sich gebracht, dass ich den Theorie-Praxistransfer irgendwie habe können verknüpfen. Und man sagt ja noch, etwa gerade bei den Ausbildungen im sozialen Bereich ist so ein Theorie-Praxistransfer manchmal nicht ganz einfach, gerade für jüngere Teenager oder Menschen. Und ich glaube, da hat mir viel gebraucht, dass ich da irgendwie, da ist mir nie der Knopf aufgegangen. Genau.
5: Also da hast du auch durch, also Noten gehabt, im Zeugnis, glaube ich, 5,5 und so, also wirklich super Noten plötzlich, mega schön. Genau. Und dann ist aber nochmal etwas mega Entscheidendes passiert, du bist schwanger geworden. Genau. 18, genau. Ist nicht so geplant gewesen. Und wie sagst du es so schön? Du hast es so gut gesagt im Voraus.
6: Ja, also ich sage immer, es ist ein absolutes Wunschkind. Mhm. Es ist einfach der Zeitpunkt. Es war nicht ganz geplant gewesen, aber sie schon. So würde ich es einmal formulieren, weil ich habe immer Kind wollen. Ich habe auch immer früher Kind wollen. Ich bin nie die, die gesagt hat, ich gehe mit 22 reisen. Und das habe ich nie wollen. Ich habe von Anfang an immer früher eine Familie wollen. Das war so, ja, auch mein Wunsch gewesen, schon auch als Kind oder auch als Teenager. Schon, ja, genau. Und dann bin ich da mit meinem damaligen Partner, weil ich schwanger, natürlich bin schwanger geworden, genau, mit 18.
5: Bist du erschrocken?
6: Ja, schon. Auf der einen Seite habe ich es erwartet. Also erwartet in dem Sinn, wo ich gewusst habe, dass der Test ja positiv sein und gleich, wo ich es dann gesehen habe, natürlich bin ich ein bisschen erschrocken, ja.
5: Also, ja, das ist sicher mega. Eben, dann hast du endlich die Lehre wieder angefangen, es läuft gut und dann kommt das gleich dazwischen und gleich, du strahlst mega. Also, man merkt, das war wirklich ein Wunschkind gewesen. Gleich ist es dann aber recht herausfordernd weitergegangen. Also, ich meine, wie machst du das mit einem Baby und Lehre und so? Du hast ja nicht aufgehört mit dieser Lehre.
6: Genau. Ja, also ich hatte eine mega verständnisvolle Ausbilderin, die mich mega unterstützt hat und auch gesagt hat, mal Laura, das schaffen wir. Das kommt gut. Von ihrer Seite her natürlich, das, was sie dazugeben könnten, haben sie wirklich dazugegeben. Sie haben mir dann auch noch mal zwei Wochen mehr Mutterschaftsurlaub geschenkt, weil es gar noch Ehefähre war und so. Drum. Also sie haben wie auch ihren Teil, den sie gemacht haben, haben sie auch dazugegeben. Das hat mich auch mega gefreut. Und natürlich sind meine Eltern dort ja, in die Fresse gesprungen und dann, also vor allem meine Mami. Sie hat, eben, sie arbeitet auch im Spital und hat dann ihre Dienste so gelegt, dass sie wirklich halt unter der Woche einmal Spätdienst gehabt und viel am Wochenende geschafft hat, wenn mein Papi oder eben ich dann auch rum war. Ja, darum, meine Eltern haben wirklich mega viel geschaut.
5: Aber die Beziehung mit dem Freund dort, die hat aber nicht gehalten, gell?
6: Genau, ja, die ist dann auseinandergegangen. Ist natürlich auch die Distanz, die es dann nicht einfacher gemacht hat, weil er ein bisschen weiter weg gewohnt hat. Ja, darum, ja, ist dann auseinandergegangen.
5: Mhm. Ja, dann bist du einfach alleine mit so einem. Ich stelle mir das, wenn ich überlege, ich habe mich mit 18 extrem erwachsen gefühlt und bis gleich überhaupt nicht gewesen, weißt du? So. Sicher, also bist du nicht auch überfordert gewesen?
6: Natürlich bin ich irgendwo überfordert gewesen, aber mir haben immer alle gesagt, ich bin sehr naiv. Ist so ein bisschen, für mich ist das ein bisschen negativ behaftet, für mich persönlich. Darum sage ich gerne, dass ich einfach ein bisschen leichtgläubig gewesen bin. Oder bin immer noch. Also ja, ist einfach so ein bisschen eine Eigenschaft von mir. Und das hat mir aber wiederum auch die nette Film, weil ich sehr ein positiver und optimistischer Mensch bin und gefunden habe, mal, das kommt gut, das ist super. Und ja, also meine Mama ist eben Hebamme. Und sie hat mir natürlich dort mega helfen können. Sie hat auch immer gesagt, mal Laura, das schaffen wir, das kommt gut. Und auch, wo sie dann auf Geburt gegangen ist und einfach so, ja, sie war mir schon auch eine mega Stütze gewesen.
5: Und sie war auch ein pflegeleichtes Baby gewesen, gell? Sie hat gut und viel geschlafen, das habe ich so ein bisschen daraus herausgehört. Genau, also du hast die Lehre wieder gestartet und plötzlich hast du aber mega Hüftprobleme bekommen. Das finde ich recht verrückt. Also du hast mega Schmerzen gehabt, wo man lange nicht gewusst hat, was das ist. Du hast Physio gemacht und sie ist nicht weg und so. Und dann haben wir irgendwann herausgefunden, da ist mehr dahinter. Die Hüfte, es ist eine Fehlstellung vom ganzen Hüftgelenk, gell? Also genau. Das hat dann auch eine OP mit sich gezogen.
6: Genau, also ja, dann nach der AGS-Lehre habe ich nochmal die Pfage angefangen und eben in die zweite Pfage-Lehrjahr habe ich dann wieder die Lehre abbrechen müssen, obwohl es endlich auch diese Lehre gut gelaufen ist und ich auch in der Schule gut haben mit. Und ja, ich musste aus gesundheitlichen Gründen abbrechen, weil einfach die Prognose war, dass das Risiko zu gross ist, dass ich nicht kann, beschwerdefrei den Job ausüben mit dieser körperlichen Belastung. Genau.
5: Und jetzt, wie alt bist du gewesen? Also, jetzt hast du schon, wie viel, also du hast zwei Lehrstellen müssen abbrechen, ja. Gell?
6: Genau.
5: Mit 19 oder so, oder?
6: Also, ich habe die AGS-Ausbildung mit 18 angefangen, mit 20 abgeschlossen und dann die Pfage nochmal angefangen.
5: Ach so,
6: und
5: okay.
6: Mit 22 dann die zweite Mal Pfage-Ausbildung müssen abbrechen.
5: Ja, also mega heftig, weißt du, wo andere irgendwie noch fast nichts erlebt haben, hast du so viel mal wieder müssen neu anfangen, auch als Mami so jung. Also ich staune mega, man merkt so, du bist so eine Kämpfernatur, finde ich so, wenn man mit dir redet. Hast du das angegeben, also, oder hast du einfach gemacht, oder ja? Oder bist du das?
6: Ja, vielleicht ein bisschen alles. Ich bin es, glaube ich, auch ein bisschen. Ich habe es vielleicht auch so ein bisschen gelernt und es hat wie einfach gar keine andere Option gegeben für mich. Es ist einfach, ja, wir haben es einfach gemacht, weil es gar keine andere Option gegeben hat für mich.
5: Aufgeben ist gar kein, irgendwie hast du gar nicht wollen, irgendwie einfach resignieren und irgendwie.
6: Ja, und mir ist mega wichtig gewesen, dass ich einfach so blödes EFZ-Zeugnis habe. Das wollte ich einfach unbedingt. Und als ich dann noch ein zweites Mal die Pfage-Lehre abgebrochen habe, das hat mich schon echt auch belaschen, weil ich gefunden habe, jetzt dann ist es zum zweiten Mal nicht geschafft. Es war einfach ja, auch mühsam gewesen, weil ich gefunden habe, jetzt, ich habe meinen jetzigen Mann kennengelernt, wir sind frisch in der Beziehung gewesen. Ich habe gefunden, eigentlich möchte ich gerne mich auf die Zukunft konzentrieren. Und, ja, aber eine Umschulung ohne ein EFC-Zeugnis ist einfach relativ schwierig. Oder eine Weiterbildung in einem anderen Bereich, wenn man kein EFC-Zeugnis hat, ist relativ schwierig. Darum habe ich mich dann entschieden, um nochmal das KV anhängen, dass ich dann das EFZ-Zeugnis habe. Genau.
5: Hey, und das hast du geschafft?
6: Ja, genau. Genau.
5: Okay. Ja, und jetzt schaffst du im Büro, gell? Und machst es leidenschaftlich gern. Gehst du richtig gern arbeiten, hast du mir gesagt.
6: Ja, genau. Also ich arbeite jetzt in einem Altersheim, mache dort Buchhaltung und Administration. Und ja, es liebt mir, es gefällt mir mega und arbeite dort Teilzeit. Genau.
5: Mhm. Wie ist es mit deiner Hüfte? Hat sich die... Ist das, tut das immer noch weh oder ist das erledigt, das Thema?
6: Ich spüre sie natürlich schon noch ab und zu. Und es ist auch ein bisschen phasenweise, es ist auch wetterbedingt. Also je nach Wetter, Umschwung oder Kälte, dann spüre ich es mehr. Mhm. Aber die Schmerzen sind nie mehr so wie früher. Da nicht, ja.
5: Was ich mega spannend finde, du hast mir im Voraus gesagt, wie in einer Sprachnachricht, das Prägendste. Ich frage mich die Leute, was ist das Prägendste gewesen, was du erlebt hast in deinem Leben? Und du hast gesagt, das Prägendste sei eigentlich für dich, dass du dich in all dem hinein, in diesen Neuanfängen, Abbrüchen, so dreht gefühlt hättest von Gott. Es klingt mega schön, aber wie kann das sein? Also wie ist das Gefühl? Was hast du da gefühlt?
6: Ja, das sagst du richtig. Also ich habe mich mega dreht gefühlt von Gott eigentlich, weil es ist so, eben es ist so ein Auf und ein Ab gewesen. Und gleich habe ich einfach konstant gewusst, dass Gott mich oder meinen Lebensweg, dass er das so geplant hat, ein Stückchen, dass er alles in der Hand hat. Und da hat mir einfach immer mega Vertrauen gegeben auch. Weil natürlich ist es auch mal, eben es ist schwierig gewesen, es ist abwärts gegangen oder, aber gleich, ich habe dann auch wieder zurückgeschaut und gesagt, Gott hat es dort gerichtet und hat wie immer alles zum richtigen Zeitpunkt, hat er alles in die Hand genommen oder hat es mir dort wieder die Möglichkeit gegeben mit der Weiterbildung oder mit der Ausbildung oder auch zum Beispiel, dass ich dann gefunden habe, eigentlich möchte ich jetzt nicht nochmal 3 Jahre eine Lehre anfangen und nochmal 3 Jahre in die Schule, weil eigentlich möchte ich gerne jetzt mit meinem Mann ein Leben aufbauen und dann muss ich wieder bei Null anfangen. Und so etwas war zum Beispiel auch, dass er gefunden hat, ich bin der Corona-Jahrgang, ich habe keine LRP mehr machen. Das ist eigentlich völlig surreal, das war nicht denkbar gewesen. Und wir haben alle gesagt, also das geht gar nicht. Und für mich ist es auch so wieder so wie, dass Gott sagt, hey Laura, schau, du hast durch müssen, es ist okay, aber du musst keine LRP machen. Es ist so, vielleicht auch ein kleines Geschenk. So einfach, ja, irgendwie fühle ich mich eigentlich einfach immer mich sehr getreut gefühlt.
5: Du hast deinen Mann schon ein paar Mal erwähnt, als dein Mädchen 4 war, haben ihr geheiratet. Und das ist recht besonders. Er hat von Anfang an mega gute Beziehungen gehabt zu deinem Mädchen, gell? Und hat sie mittlerweile auch adoptiert. Also das ist wirklich eine feste Bande sind ihr geworden. Da.
6: Ja, das sind wir wirklich. Wir sind, ja, wir haben alle zueinander, also ich zu ihr, sie zu mir oder ich zu meinem Mann oder eben auch mein Mann zu unserer Tochter. Wir haben alle sehr eine tiefe, enge Beziehung und ja, das ist auch, für mich ist es auch Gnade ein Stück weit, dass einfach, ja, einfach so, wie es ist, selbstverständlich, also es ist nicht selbstverständlich, dass man so eine gute Beziehung darf haben.
5: Ja,
6: da bin ich mega dankbar.
5: Ihr habt auch recht viele Herausforderungen erlebt die letzten Jahre, gell? Gerade mit deiner Tochter hat es ganz viele Phasen gegeben, die euch unglaublich herausgefordert haben. Kannst du es da ein bisschen mitnehmen? Was ist da passiert?
6: Genau.
5: Ich habe am Anfang gesagt, eben, sie war so ein pflegeleichtes kleines Kind gewesen, gell?
6: Genau, ja, sie ist wirklich sehr, also gerade als Baby, ein kleines Kind, ist sie sehr pflegeleicht gewesen. Wo sie eben 4 war, haben wir geheiratet. Und sie bin dann ausgezogen zu Hause, mit ihr natürlich. Ja, und dort hat es schon ein bisschen angefangen, sie hat sehr starkes Heimweh gehabt. Noch, also wie, also meine Eltern sind in dem Haus wohnen geblieben und ich bin mit ihr ausgezogen. Das ist natürlich sehr, ja, und sie hat 4 Jahre dort gewohnt. Das ist für sie auch sehr, eine lange Zeit gewesen. Sie ist dort aufgewachsen und sie hat relativ Mühe gehabt, auch mit dem Haus, so mit dem Nest verloren.
5: Hm.
6: So, genau. Ja, und sie hat eben dort immer wieder mal ein bisschen Heimweh gehabt. Und später ist sie dann, in die Kinder gekommen, hat dort relativ lang, ist sie so immer für sich gewesen. Sie hat nie mit anderen Kindern geredet. Sie hat sehr lange für sich immer mit sich selber gespielt. Die Heim ist sie eigentlich ja, ein lebendiges, fröhliches Mädchen war, aber draussen ist sie sehr schnell, also ja, gerade so, eben im Kind war sie einfach sehr zurückhaltend gewesen, genau.
5: Mhm.
6: Und sie ist dann in die Schule gekommen, sie haben sie immer sehr, als sehr sozial und einfach sehr zuvorkommend und sehr rücksichtsvoll und angepasst beschrieben und natürlich wir haben vorher auch darüber geredet, jeder hat ja irgendwo seine Rolle, tut sich ein bisschen anpassen oder verändern. Und gleich ist es für mich, aber dort mal wahrscheinlich gefunden, dass sie beschreiben schon ein ganz anderes Mädchen, wie dass ich sie eigentlich kenne. Und das hat mich schon irgendwo auch erstaunt, dass ich gefunden habe, okay, ja. Aber es ist mega schön natürlich, gerade weil ich jung bin. Und natürlich habe ich das erlebt, dass die Leute geschaut haben, wenn ich mit 16 mit dem, oder mit 18, Entschuldigung, mit dem Baby irgendwo rumgelaufen bin, natürlich haben die Leute geschaut. Darum ist es mir auch wichtig, dass mein Kind gut erzogen ist. Und darum, stolz ist jetzt das falsche Wort, aber bin ich auch froh oder dankbar, dass sie ja, dass ich so positives Feedback von der Schule bekommen habe. Und ja, gleich dann habe ich dann einmal gedacht, okay, aber es ist gleich wie ganz ein anderes Mädchen, das sie beschreiben. Und
5: aber daheim war sie ja wahrscheinlich auch sozial oder so. Oder wieso hast du gemerkt, dass, oder wieso hast du gefunden, so total anders?
6: Ja, einfach so ein bisschen, wie sie daheim schon sehr lebendig war. Ah, ja. Und auch hat mal können, laut sein oder auch
5: ihre Meinung sagen so.
6: Genau, ja, genau, genau. Ja. Und da hat sie gewusst, einfach nicht. Ja, und sie hat dann aber ihren Schulweg gemacht, ist dann auch in die dritte Klasse gekommen, hat dann dort noch Lehrerwechsel gegeben, hat sie aber auch gut gemacht. Und dann in der vierten Klasse hat es angefangen, dass sie so ein bisschen immer wieder gefehlt hat. Sie hat immer viel Bauchweh gehabt und ihre schlecht gsi. Sie hat auch sehr oft Temperatur gehabt, aber ohne jegliche Grippesymptome. Also keine Schnullernase, Hals, nichts. Es war wirklich Temperatur gewesen. Sie ist einmal 3-4 Stunden geschlafen und dann war es dann wieder besser gewesen. Mhm. Das ist schon im Kindi. Also ist, natürlich war sie sehr jung gewesen, aber die ist einmal vom Kindi heimgekommen und hat 4 Stunden, 3 Stunden geschlafen.
5: Nein.
6: Das ist einfach so, ja, genau. Mhm. Weil es einfach sehr, sehr erschöpft gewesen ist. Ja, und die, wir haben dann überlegt, dass eigentlich, also habe ich gefunden, irgendwie sind die Beschwerden, die sie hat, sind mir das Gefühl gehabt, passt irgendwie nicht zusammen. Irgendwie habe ich das Gefühl, sie ist psychosomatisch, aber ich habe mir überhaupt nicht erklären, wieso.
5: Mhm.
6: Und zeitgleich hat dann wirklich die Lehrerin mir mal angerufen und gefragt, oder hat mir da ihre Bedenken oder ja, ihre Gedanken geäußert, dass sie das Gefühl hat, oder es könnte psychosomatisch sein. Und dann müssen sie sagen, ja, ich sehe es wirklich auch. Also, das war gefühlt die gleiche Woche, wo sie mir angelegt hat, wo ich mir dann auch überlegt habe. Ja, und dann haben wir sie zusammengehockt mit dem Schulsozialarbeiter und geschaut, wie können wir ihr helfen. Sie hat einfach immer gesagt, also sie hat gesagt, die Schule ist sehr erdrückend für sie, es ist sehr herausfordernd. Und wir haben dann probiert, mit so einem Freudebüchlein zu helfen. Und ja, es ist dann vielleicht ein bisschen besser geworden, aber es ist nicht wirklich. Also sie hat dann eben, es hat sich wie auch gehäuft. Also es ist dann immer mal mehr krank gewesen, die in dem Sinn von eben mit Bauchweh, Übelkeit oder Temperatur und dann nicht mögen. Und was dann auch dazu kam, ist, dass sie so, ihre Psyche ist immer schlechter gegangen. Also sie hat nichts mehr mögen unternehmen, sie hat nichts mehr mögen machen. Sie hat dann auch so gefunden, also das Leben macht keine Freude, weil es so anstrengend ist alles. Und ja, da hat sich dann immer mehr zugespitzt.
5: Mega schwierig, so daneben stehen als Mami und kannst nichts machen, oder?
6: Ja, ja. Und ich habe es so schwierig gefunden, weil ich wie die Ursache nicht gekannt habe von dem. Also, ich habe nicht verstanden, wieso geht es ihr so schlecht.
5: Ja, genau.
6: Weil, ich meine, natürlich das Schulsystem ist, man kann nicht auf alle Kinder eingehen, aber ich sage jetzt mal, für den grössten Teil der Kinder funktioniert es ja.
5: Mhm.
6: Und was ist denn bei ihr der Grund, wieso das nicht funktioniert? Wieso ist die Schule für sie so anstrengend? Oder wieso geht es ihr psychisch so schlecht? Und das ist einfach, hat sich wirklich immer mehr zugespitzt, bis sie haben so Zusammenbrüche gehabt hat. Heute weiss ich, dass da Meltdowns gewesen sind oder sind. Das sind wirklich einfach, ja, ich beschreibe es einmal teilweise so. Es hat sich bei allen oder ja, nicht bei jedem gleich, dass sie halt wirklich gebrüllt hat, gestrauen hat, um sich geschlagen hat. Ja, manchmal auch mit Weglauftendenz, dass sie, wenn es ganz schlimm war, hat sie wirklich probiert, wegzurennen, wegzulaufen. Das war dann auch gleich, ob es abends um 10 Uhr war, oder, ja.
5: Und das ist so aus dem Nichts gekommen, oder hat man es gespürt, oh, jetzt kommt das dann?
6: Nein, man hat es schon ein bisschen gespürt. Natürlich ist es immer, bei ihr ist es oftmals der Druck gewesen, also schon, eben, es hat sich dann so zugespitzt, es ist dann in die 5. Klasse gekommen. Dort hat es so ein bisschen es hat Lehrerwechsel gegeben und Systemwechsel. Also es war vorher in einer normalen 15, 16er Klasse gewesen. Und dann hat man die zwei 4. Klasse zusammengelegt. Also es war dann noch eine gut 30er Klasse gewesen. Natürlich haben sie nicht immer in den 30er Setting Schule gehabt, aber halt gleich auch oft oder immer wieder in verschiedensten Gruppen. Sie hat 3 Lehrer gehabt, nicht mehr eine. Französisch dazu gekommen. Hat mir Prüfungen gegeben und die Veränderung, da hat sie nicht mehr getragen. Da war zu viel für ihr Nervensystem, für sie. Die Veränderung ist, ja, da ist nicht mehr gegangen. Und dann ist so ein bisschen, anfangs 5. Klasse, ist dann wirklich, ich sage jetzt mal, ein bisschen der Zusammenbruch gekommen. Es ist dann auch so weit gekommen, dass sie wirklich die Meltdowns schon am Morgen früh gehabt, bevor sie in die Schule ist. Wenn man sie geweckt, dann hat sie einen Meltdown gehabt.
5: Also, es ist denn das so wie so ein Anfall, weißt du, so, wo man das irgendwie von den kleinen Kindern kennt, wenn sie so täubeln, dann geht es irgendwie so 10 Minuten, ist vorbei. Und wie muss man sich das vorstellen?
6: Ja, es geht schon ein bisschen in die Richtung, oder kann in die Richtung gehen. Es war auch nicht immer gleich bei ihr. Aber es, teilweise war es schon so, sie ist wie blockiert. Also es geht wie nichts mehr. Jede Anforderung, die man sie an sie stellt, oder es ist wie das Nervensystem ist so komplett überlastet, dass es einfach nichts mehr geht. Sie ist dann wie am Morgen früh schon, hat sie den Meltdown gehabt und teilweise sind die eine Viertelstunde gegangen, eine halbe Stunde, aber wir haben wirklich eine Phase gehabt, wo 2 oder 3 Stunden lang so gegangen ist.
5: Nein, oh, ja.
6: Und sie hat dann natürlich morgen früh, sind dann immer mehr die Gedanken gekommen, dass sie das Leben überhaupt nicht lebenswert findet und auch Äußerungen gemacht hat, wie ich würde nicht mehr leben. Ganz schlimme Sätze sind dann gewesen, bringt mich um. Mhm. Ja, wir haben sie dann auch wirklich auch praktisch nicht mehr allein lassen. Sie war wirklich immer im Kampf gewesen, um sie in die Schule zu bringen, weil wir haben eine Schulpflicht. Da ist einfach, ja, sie ist dann, wir haben sie auch begleitet und ja, es ist dann wirklich schlimmer geworden. Wir haben dann auch, wie gesagt, bin ich in einer FWG aufgewachsen. Wir sind während Corona dort ausgetreten, einfach weil wir als Familie gefunden haben, es ist nicht mehr der richtige Ort für uns. Ist aber, also ja, ist nichts vorgefallen oder so, aber wir haben einfach gefunden, etwas Neues ist dran. Wir sind dann ins ICF gekommen.
5: In eine andere Kirche,
6: genau,
5: eine
6: Freikirche. Und ich hatte dort mit jemandem geredet und ich hatte zu ihr mega schnell einen Draht irgendwie gehabt und auch das Vertrauen, dass ich ihr erzählt habe von der Situation von unserer Tochter, weil da habe ich wie sonst nicht gegen rausgetragen. Gerade weil sie ja selber, also unsere Tochter, maskiert, sagt man dem, was sich so angepasst hat. Die Meltdowns oder die Zusammenbrüche, da hat sie nie in der Öffentlichkeit gehabt. Da hat sie immer nur zuhause gehabt. Mhm. Also man hat von außen nichts gesehen. Natürlich, sie ist kein glückliches Kind in dem Sinne. Man hat sie angesehen, wie man genau hingeschaut hat, hat man gesehen, dass sie bedrückt ist, so. Sie hat nicht viel gelacht. Sie ist einfach, aber sie hat funktioniert.
5: Mhm.
6: Und da jemandem zu sagen, dass das eigene Mädchen, die eigene Tochter, ja, kommt und sagt, Mami, ich will nicht mehr leben. Das ist doch ja, das ist etwas Krasses, etwas Hartes. Da habe ich mich auch irgendwie verletzlich müssen zeigen, um das mitteilen.
5: Hast du das Gefühl gehabt, du hast wie versagt?
6: Ja, wie, ein Stück weit schon.
5: Also, weil dir das so wichtig ist, dass du es gut machst, oder, mit deinem Kind?
6: Ja, genau. Ja, ja, und weil, einfach weil ich immer noch keine Erklärung habe.
5: Ja.
6: Weil ich einfach nicht gewusst habe, was das Problem ist. Ich habe mir schon auch überlegt, was ist passiert vielleicht in ihrer Kindheit? Hat sie irgendein Trauma? Oder wenn ich mich...
5: Man sucht einfach nach Gründen, gell?
6: Genau. Ja. Wenn ich relativ früh angefangen habe mit dem Thema Hochsensibilität, habe ich mich schon früh angefangen auseinanderzusetzen. Ich habe schon mit 4, 5 habe ich das Gefühl gehabt, könnte schon sein, dass sie hochsensibel ist. Auch sie sieht es mit Kleiderstoffen, die sie nicht verträgt. Oder einfach so, ich sage jetzt mal klassische Beispiele.
5: Mhm.
6: Genau. Ich habe dann im ICF mit einer Bekannten geredet. Und sie hat mir dann eine Therapeutin empfohlen. Und ich fand, ja, wir müssen uns einfach Hilfe holen, weil so geht es nicht weiter. Und wir sind dann, Gott sei Dank, haben wir wirklich schnell einen Platz bekommen. Und wir sind dann, ich und mein Mann, der Micha, sind allein dorthin zuerst. Und wir haben, glaube ich, 2 Stunden haben wir die ganze Situation erzählt, die Lebensgeschichte erzählt. Und sie hat dann am Schluss vom Gespräch in den Raum geworfen, ISS. Und ich musste zuerst nachfragen. Dann hat sie gesagt, ja, Autismus-Spektrum-Störung. Und dann natürlich, ja, Autismus habe ich schon mal gehört, genau.
5: Mhm.
6: Und dann habe ich gefunden, okay, ja. Und dann hat sie vom Phänomen autistische Burnout erzählt. Wir haben ihn daheim genommen, wir sind recherchieren und dann war es relativ schnell klar für uns, dass sie im Autismus-Spektrum ist und in autistische Burnout ist.
5: Hm.
6: Genau.
5: Was heisst denn das? Also das autistische Burnout, da ist ja schon mega lang drin in dem Fall, oder?
6: Genau, also es ist schon länger drin, ja. Es hat eigentlich angefangen, so der erste Meltdown, wo wir uns erinnern mögen, jetzt rückblickend, ist so, ah, das war ein Meltdown gewesen, der erste, so, wo wir uns erinnern mögen. Es war an einem Weihnachtsfest gewesen, dass wir gefunden haben, so, wir gehen jetzt Weihnachten feiern, und sie ist brüllend auf dem Sofa gehockt und hat gesagt, ich kann nicht, es geht nicht. Und wir haben gefunden, also, wir haben das jetzt geplant, jetzt gehen wir Weihnachten feiern. Und sie hat gefunden, nein, es geht nicht, ich kann nicht. Und wir haben dann wirklich alles absagen, was wir haben gesagt, ja, wir kommen nicht, respektive, ich glaube, 4 Stunden später hat sie dann gefunden, okay, mal, und nachdem sie sich beruhigt hat und der Druck weg war, hat sie gefunden, okay, wir können ja noch zum Kaffee gehen. Das ist gegangen. Genau. Und da war auch Familie gewesen. Also jetzt sich sogar bei meiner Familie, bei der Familie von meinem Mann, tut sie auch was kehren. Das ist einfach, genau. Also das autistische Burnout ist in dem Sinn keine eigenständige Diagnose. Da nennt man in diesen Foren, in der Community, nennt man das einfach so. Es äußert sich wie ein Burnout. Es ist einfach, wenn das ganze Nervensystem wie zusammenbricht. Und bei unserer Tochter war das der Fall, weil sie so lange maskiert hat, über Jahre, und dann die Veränderungen gekommen sind mit dem Schulwechsel, respektive Klassenwechsel, da hat sie nicht mehr vertragen. Und dann ist ihr Nervensystem so überlastet und zusammengebrochen, dass es einfach nicht mehr gegangen ist. Genau.
5: Hey, und nachher, wie sind ihr mit dem Umgang? Jetzt habt ihr die Diagnose, wie habt ihr ihr können helfen?
6: Genau, wir haben eine mega tolle Therapeutin an unserer Seite. Sie hat ihr von Anfang an mega können helfen. Wir haben sie jetzt können stabilisieren, also psychisch ist es immer besser gegangen. Schulisch ist es immer etwas schwieriger geworden. Sie hat dann eben immer wieder, wenn sie dann rausgenommen für eine Weile mit dem Arztzeugnis, wenn sie dann probiert zu reintegrieren, das war dann aber schon wieder zu viel gewesen. Und dann ist sie dann wirklich für ein halbes Jahr lang ist sie wirklich nur zweimal zwei Lektionen in der Woche in die Schule, in der Begleitung von mir und von meinem Mann. Ja, wir haben einfach unser ganzes Privatleben, sage ich jetzt einmal, haben wir auf sie wie angepasst. Also, wir haben nichts mehr unternommen. Wir haben eigentlich, also, sei es jetzt von in die Kirche gehen oder zu meinen Eltern gehen essen. Also, wir haben es wirklich aufs Minimum reduziert. Wir sind eigentlich nur noch daheim gewesen.
5: Oh, das ist mega krass. Was hat das mit dir gemacht? Bist du auch immer auf Nadeln, nicht? Mit diesen Meltdowns kann ich mir mega vorstellen, dass man immer wie auf Eier läuft, dass man denkt, oh, bitte nicht wieder.
6: Ja, das ist so ein bisschen, dass man sich zu Hause irgendwie wie nicht mehr wohlgefühlt hat, in dem Sinn von, ich konnte nicht mehr gelassen sein. Und ich bin eigentlich eine sehr gelassene Person. Und das ist für mich schon, oder auch für meinen Mann, ist für sie sehr herausfordernd gewesen, dass genau da, man weiss nie, es ist wie so ein zu fest aufgeblasener Ballon, und man weiss nie, wie er platzt. Und die Stimmung, da hat schon alles so ein bisschen erdrückt. Gleichzeitig uns hat es mega geholfen, wenn uns immer denkt, wir sind wie gar nicht wichtig in dem Ganzen rein. Also natürlich schon, aber wir haben uns immer vorgestellt, wie schlimm das für unsere Tochter ist. Und da ist das, was wir uns immer wieder gesagt haben, dass wir einfach für sie da sein wollen. Und was uns einfach durch die ganze Zeit mega begleitet hat und ist einfach unser Glaube. Also wir haben uns so gedreht gefühlt von Gott, dass wir einfach ihm auch unsere Tochter anvertrauen können, weil er auch ihren Vater ist. Und wir fühlen uns so, oder wir haben uns so hilflos gefühlt, weil wir haben das wie nicht mehr in der Hand, wir haben das nicht in Kontrolle. Wenn dein Kind kommt und sagt, Mami, ich will nicht mehr leben,
5: ja, mega schlimm.
6: Dann bist du einfach hilflos. Und einfach zu wissen, dass Gott schaut auf sie, auf uns, und er das in der Hand hat. Und er hält seine Versprechen, und das hat uns einfach auch Zuversicht gegeben. Und natürlich waren es mega harte Zeiten gewesen, aber wir sind einfach mega froh, auch dass Gott sie in der Hand hat, uns in der Hand hat, dass wir so dürfen, also auch wie das Ganze mit dem Kanton, mit der Schule, mit dem Therapieplatz, mit der Abklärung, einfach überall hat Gott seine Finger im Spiel gehabt, und das sehen wir einfach. Wir dürfen uns wirklich überall, haben wir uns so gedreht gefühlt. Das ist alles immer so wie vorbereitet gewesen für uns, der Therapieplatz. Ich meine, für die Abklärung wartest du ein Jahr. Wir haben innerhalb von 6 Wochen, wir können die Abklärung machen. Also einfach so die Sachen, die wir mega gesehen, dass Gott da war, auch wenn wir oder auch wenn es so herausfordernd war.
5: Also ist es das, wenn du so merkst, eben so Sachen gehen so wie auf, dass du das verbindest mit dem Treitfühlen? Oder ist es auch wie etwas, was du selber spürst? Weißt? Oder wie muss man sich das vorstellen, die Beziehung zu Gott?
6: Es ist schon beides. Also das eine ist wirklich, dass man es sieht im Alltag, im Leben, durch mein Leben durch, eben schon von Kindheit bis Jugend, einfach, wie Gott da ist und dreht. Und das andere ist aber auch die persönliche Beziehung zu Gott, wo er uns auch immer wieder gestärkt hat und uns wieder Zuversicht geschenkt hat. Oder, ja, dass im richtigen Moment dann kommt ein Bibelvers, wo einfach so gut tut, wo du merkst, boah, ja, Gott ist da und er dreht. Und ja, das ist mega, ja.
5: Weißt du, auch so Gedanken manchmal, warum ist jetzt genau mein Kind von dem betroffen? Warum muss sie so kämpfen und andere laufen einfach so durch die Schulzeit durch?
6: Ich probiere mir die Frage, wieso nicht so feststellen. Wenn, dann stelle ich mir die Frage, wozu stellen. Und ich muss ehrlich sagen, ich habe mir vielleicht gerade am Anfang, habe ich mir, oder wo so ganz, ganz, ganz schwierige Zeiten gsi sind, wo sie wirklich 3-4 Stunden lang Einschlafbegleitung haben machen und es einfach nur noch schlimm gsi ist und wir sie nicht können allein lassen und sie mehrmals am Tag gesagt hat, dass sie nicht mehr leben will. Da habe ich mir das vielleicht schon ab und zu gestellt. Aber ich probiere mich darauf zu konzentrieren, was das Positive ist. Oder wie dass ich ihr helfen kann, wie dass ich sie kann unterstützen kann. Ja, das ist so ein bisschen meine Aufgabe in dem inne. Oder auch ihre Aufgabe in dem inne. Also, wenn ich sie etwa, weiss ich nicht, wie mal gefragt, ob ich darf über sie erzählen darf. Und sie findet, mal, Mami, mach das, ich will aufklären, ich finde das mega wichtig.
5: Ja, für den Podcast, gell, hast du sie gefragt und sie hat gesagt, sie will sogar, dass du von ihr erzählst.
6: Genau, genau.
5: Das finde ich auch mega berührend.
6: Ja.
5: Wie geht es ihr denn jetzt oder wie geht es euch? Heute?
6: Natürlich, es ist nach wie vor teilweise herausfordernd. Gerade so, also gewisse Bereiche, die einfach schwierig sind zum Umsetzen im Leben. Ein Thema ist zum Beispiel Ferien. Andere gehen einfach in die Ferien mit ihren Kindern. Da gestaltet sich bei uns ein bisschen schwieriger. Mhm. Weil sie sich einfach grundsätzlich nur die Heise sehr wohl fühlt. Wir reden von Safe Place. Das ist so, ja, das ist für sie einfach schwierig an anderen Orten, genau. Aber ich sage immer, das Wichtigste ist, oder etwas vom Wichtigsten ist, dass ihr psychisch wieder gut geht oder besser geht. Und das ist definitiv der Fall.
5: Also, sicher, schön.
6: Ja, ja. Man hat in Schule eben nach Lösungen gesucht. Und so kaum war der schulische Druck weg, sind auch die Suizidgedanken weg gewesen. Und für mich war es auch ein Zeichen, dass einfach der Druck sehr ein grosser Schlüssel ist. Darum probieren wir einfach auch, natürlich gibt es vom Leben her, also jeder muss einen gewissen Druck auch können standheben, aber wir probieren schon auserwählt, welcher Druck ist jetzt nötig und wo können wir sagen, du, das ist jetzt so, das musst du nicht machen oder lass doch da zum Beispiel sein. So. Mhm. Genau. Aber ja, ihr geht es wirklich besser und wir haben jetzt auch gute Aussichten darauf, dass sie dürfen dann, also das ist eigentlich definitiv, dass sie dürfen im Sommer in eine andere Privatschule wechseln. Wo wir zwar selber finanzieren, aber ja, sie ist am richtigen Ort dort. Da haben wir auch stark von Gott einfach zu wissen, dass sie dort am richtigen Ort darf sein. Ja, genau, wir haben jetzt die Zusage auch von der Schulseite her, dass das ja, dann klappen sollte.
5: Mega schön, also schon recht viel erreicht in dem Thema und dir ist es ja mega wichtig, dass das auch mehr rausgeht, also dass man weiss, hey, nicht jedes Kind passt, blöd gesagt, in das Schulsystem, gell? Es ist schon etwas, was dir auf dem Herz brennt, dass es so Kinder einen Platz bekommen oder dass man mehr die Kinder auch sieht. Kann man das so sagen oder wie würdest du das formulieren, was du so spürst? Da ist ja mega etwas in dir, wo brennt für eine Veränderung eigentlich, oder?
6: Ja, schon, das ist schon so. Also ich finde einfach auch, ich sehe wie das Familiensystem, meine Therapeutin sagt es immer mega schön, es ist ja das Schulsystem, die Schule sieht sich als wichtig, XY sieht sich als wichtig, aber sie schaut ja auch das Familiensystem an und sie sagt immer, das ist nicht tragbar für das Familiensystem und ich finde einfach diesen Familien auch wie Mut zu sprechen, dass sie eben auch wie nicht allein sind, weil man fühlt sich schon mega allein. Wir haben wie, Gott sei Dank, die Schulzuweisung von der Schule wie nicht so erlebt. Aber ich weiss von anderen Fällen, wie man sich natürlich mit dem Thema auseinandersetzt oder in Foren ist, dass sehr schnell die Anschuldigung kommt, weil ja das Kind nur die Hei das Problem zeigt oder das Problem zeigt, demaskiert und die Meltdowns hat. Weil in der Schule funktioniert ja alles. Also muss ja das Problem die Hei sein. Und da haben jetzt wir Gott sei Dank nicht. Aber es ist so, man fühlt sich wie mega allein. Gerade weil man ja, ich sage jetzt mal, eingeschlossen ist zuhause und man fährt das ganze soziale, private Leben ab. Man macht nichts mehr, man unternimmt nichts mehr, man ist nur noch da fürs Kind. Dem Kind geht es so schlecht, dann macht auch etwas mit einem. Und einfach so, man ist wie nicht allein. Auch wenn man Und es gibt auch andere Familien, die das durchmachen. Auch wenn man das vielleicht nicht so sieht, oder? Also mir hat es mega geholfen, zum Beispiel auch im Autismusverein dabei zu sein. Dort sind wir jetzt schon ein, zwei Mal dabei gewesen, dass man einfach so ein bisschen, ja, man versteht einander irgendwie einfach nochmal anders. Ja, das ist mir mega wichtig. Und natürlich, ich weiss, man kann das Schulsystem nicht von heute auf morgen ändern. Das Schulsystem entspricht sehr vielen auch nicht. Ich habe dort wie auch leider keine Zauberlösung, aber es ist natürlich schon ein Anliegen für mich, dass die Kinder ja einfach einen Platz finden in dieser Gesellschaft auch. Es ist gerade so, gerade Kinder, die maskieren, fallen halt schon oft zwischen Stuhl und Bank, weil einfach die Sonderschule nicht unbedingt für viele nicht der richtige Platz ist und in der Regelschule es eben oftmals dann nicht mehr oder nicht funktioniert.
5: Und eben auch nicht können zeigen, was in ihnen steckt, oder? Wahrscheinlich so viel Potenzial, das dann irgendwie nicht gezeigt werden kann, weil es eben nicht gerade jetzt eben da, wie es nicht so funktioniert wie andere Kinder.
6: Genau.
5: Das ist ja verrückt. Ja.
6: Ja, das Potenzial entfalten, da finde ich schon. Ich sehe es jetzt bei unserer Tochter, ich sehe es jetzt so ein grosses Potenzial in so vielen verschiedenen Bereichen, aber sie wird so in die Schublade eingesteckt vom Schulsystem, wo sie einfach nur da und da und da muss können oder sollte können. Und natürlich ist das Schulsystem sicher mehr am Weiterentwickeln, aber für Kinder wie unsere Tochter ist das vielleicht einfach noch nicht dort, wo man sollte sein. Oder wo man kann, vielleicht auch nie kann sein, ich weiss es nicht.
5: Das ganze Thema, das hat ja aber auch bei dir eigentlich nochmal mega viel ausgelöst, dass du wie nochmal zurückgeschaut hast auf dein Leben und siehst wie ein Spiegel, gell?
6: Ja, genau. Natürlich, wie man sich mit dem Thema Neurodivergenz, Autismus-Spektrum-Störung oder allgemein eben Neurodivergenz anfängt auseinanderzusetzen, dann kommt man mehr Wissen über. Man merkt, hey, da ist ein riesiges Spektrum, da hat es verschiedene Facetten drin. Und da ist mir natürlich meine eigene ADHS-Diagnose nochmal aufgeploppt und hat dann schon müssen merken, okay, vielleicht ist es gleich mehr dran, wie dass ich die letzten Jahre einfach immer schön weggetan habe, gefunden habe, nein. Ja, und ich habe schon eben gemerkt auch, dass mein Alltag mir sehr schwer fällt. Sie gesetzt so ein bisschen alles wie unter einen Hut bringen. Natürlich hatte ich viel gehabt, gerade noch, als ich in der Ausbildung war, mit Familie, Haushalt etc. Und gleich habe ich gemerkt, ich glaube, der Alltag müsse nicht so streng sein, wie er für mich ist. Und ich bin dann nochmal zu einem Psychiater, wir haben dann nochmal angeschaut und ich bin jetzt eingestellt mit ADHS-Medikament und es ist für mich eine grosse Erleichterung. Also ich habe natürlich teilweise, finde ich, brauche ich es wirklich, respektiv ist es für mich auch krass, dass ich es brauche und gleich tue ich mir einfach immer wieder bewusst machen, hey, mein Hirn funktioniert anders, es tut das Dopamin halt schneller abbauen, okay, dann brauche ich halt die ADHS-Medikamente, dafür fällt es mir so viel leichter. Und auch beim Thema Autismus-Spektrum habe ich gemerkt, okay, vielleicht gibt es gleich noch Punkte, wo ich mich auch wieder drin sehe, gerade mit dieser Bubble, dass ich einfach den Zugang nie gefunden habe zu den anderen Kindern, dass sie mich lustig und komisch gefunden haben oder meine eigene Gefühlswelt. Früher hat man ja immer gesagt, es gibt den klassischen Autist, der fühlt nichts oder ist nicht empathisch. Mittlerweile weiss man, es ist ein grosses Spektrum. Gerade Frauen, Mädchen haben eine grosse Gefühlswelt, eine grosse Empathie. Und gleich so habe ich merken, ja, und der Psychiater hat es von sich aus angesprochen, er musste ein bisschen schmunzeln. Und man hat dann eine Vorabklärung gemacht und es ist jetzt einfach eine Verdachtsdiagnose. Ich lasse jetzt aber aktuell

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2: Die Nachrichten von SRF um 2 mit Sandro Peter. Spanien führt vorübergehend Grenzkontrollen für Reisende aus Italien ein, an den Häfen und Flughäfen. Das kündigte die Regierung am Abend an. Hintergrund ist ein Streit mit Italien wegen der Migrationskrise in der spanischen Exklave Ceuta. Aus Madrid berichtet Christian Sachsinger von der ARD.
3: Die spanische Regierung hat beschlossen, an den Häfen und Flughäfen sofort Grenzkontrollen für Reisende aus Italien einzuführen. Seit Mitternacht werden die Identität und Staatsangehörigkeit mittels Reisepass und Personalausweis überprüft. Bei Drittstaatsangehörigen, also nicht EU-Bürgern, geht es auch um Visum und Aufenthaltserlaubnis. Die Kontrollen sollen stichprobenartig durchgeführt werden, wie es heißt. Die Maßnahme ist vorerst auf einen Monat befristet, also bis zum 7. September. Sollte sich die Ausgangslage ändern, werde man über den Zeitraum noch einmal nachdenken, heißt es sinngemäß in Madrid. Damit hält die spanische Regierung Italien die Türe weiter offen. Rom soll seine Kontrollen für Spanienreisende an Häfen und Flughäfen einstellen, so die Forderung. Die Regierung Sanchez hatte dafür ein Ultimatum bis zum morgigen Sonntag gestellt. Da Rom das umgehend zurückwies, hat Spanien den Schritt nun einen Tag vorgezogen. Die größten Verlierer in diesem Konflikt sind die vielen Reisenden. Nach Angaben der spanischen Flughafengesellschaft AENA wurden allein im ersten Halbjahr mehr als 11 Millionen Flugpassagiere zwischen Italien und Spanien in beiden Richtungen gezählt.
2: Im Zusammenhang mit dem Massenansturm von Migrantinnen und Migranten auf die spanische Exklave Ceuta hat die EU-Kommission Gespräche geführt mit Social-Media-Unternehmen. Das teilt die Kommissarin für digitale und Grenztechnologien mit. Konkret habe die EU-Kommission Gespräche geführt mit TikTok und mit Meta, zu dem unter anderem Facebook, Instagram oder WhatsApp gehören. Es wird vermutet, dass falsche Informationen in den sozialen Medien für den Ansturm mitverantwortlich sein könnten. Die Kommissarin fordert die Unternehmen auf, entschlossen zu handeln. Die Überwachung müsse verstärkt werden und die Zusammenarbeit mit Faktenprüfern müsse ausgebaut werden. In Kolumbien hat der neue Präsident Abelardo de la Espriella sein Amt offiziell angetreten. Der konservative Politiker wurde vereidigt an einer Zeremonie in der Stadt Cali. An der Amtseinführung nahmen auch der spanische König Felipe, die Präsidenten von Argentinien, Ecuador und Chile sowie eine Delegation aus den USA teil. Auch FIFA-Präsident Gianni Infantino war vor Ort. De la Espriella war im Juni zum Präsidenten gewählt worden. Er wurde auch von US-Präsident Donald Trump unterstützt. Er will die Guerilla und den Drogenhandel in Kolumbien bekämpfen. Der 48-Jährige löst Gustavo Petro ab, den ersten linken Präsidenten Kolumbiens. Das Wetter, es wird meist sonnig. Nach einem kühlen Morgen mit rund 15 Grad wird es am Nachmittag rund 31 Grad heiß. Das waren Nachrichten von Radio SRF, am Mikrofon und verantwortlich Sandro Peter. SRF-Verkehrsinfo von 2.03 Uhr auf der A2 Chiasso Richtung Gotthard zwischen Quinto und der Dosierstelle Airolo 2 Kilometer Stau wegen Verkehrsüberlastung. Die Wartezeit beträgt bis